0: Sonntag sonnig, im Osten wieder ein paar Wolken, 27 bis 33 Grad. Es ist 2.03 Uhr.
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2: Mit Benjamin Day am Mikrofon. Ich freue mich, dass Sie dabei sind. Zu dieser Uhrzeit wird ja momentan öfter mal mehr oder weniger weltmeisterlich Fußball gespielt. Und auch wir haben in den kommenden zwei Stunden Schotten, Schweden und Stuttgarter für Sie auf dem Programm. Beginnen darf das BBC Scottish Symphony Orchestra unter Howard Shelley mit William Sterndale Bennetts Konzert für Klavier und Orchester Nummer 3 in C-Moll, Opus 9.

Antonio Vivaldis Konzerto für Flöte La Tempesta di Mare. Der Solist Dan Laurin und das schwedische Trottningholm Barock Ensemble, das sind Nils Erik Sparf Violine, Tulu Galli Violine, Lars Brolin Barockviola, Kari Ottesen Cello, Olof Larsson Barock Kontrabass und Björn Geffert Cembalo. Von der stürmenden und brausenden Windhose fahren wir jetzt ganz in den Himmel hinauf mit Johann Sebastian Bachs Himmelfahrtsoratorium. Der Kammerchor Stuttgart und das Barockorchester Stuttgart unter Frieder Bernius.

Der Kammerchor Stuttgart und das Barockorchester Stuttgart unter Frieda Bernius mit Bachs Himmelfahrtsoratorium. Die Aufnahme stammt aus dem Mai 2014 in der evangelischen Peter- und Paulkirche Gönningen. Die Solisten waren David Alsop Countertenor, Samuel Bowden Tenor und Tobias Berndt Bass. Die Musik zum Eingangschor im ersten Satz stammt vermutlich aus der verschollenen Thomasschulkantate »Froher Tag, verlangte Stunden« von 1732. Die Altarie im vierten und Sopranarie im achten Satz gehen auf die verloren gegangene Hochzeitskantate »Auf süß entzückende Gewalt« von 1725 zurück. Nach Bachs Himmelfahrt landen wir jetzt auf dem Berg Parnass, dem griechischen Gott Apollon geweiht und Heimat der Musen. Julia Galitsch, Violine, Michael Groß, Cello und Johann Blanchard, Klavier haben sich als Trio Parnassus nach eben diesem Berg benannt und bieten uns nun Cécile Chaminats Violintrio Nummer 1 in G-Moll, Opus 11.

Das war das Trio Parnassus mit Cécile Chaminades erstem Violintrio. Cécile Chaminades Werk geriet trotz großer Bekanntheit zu Lebzeiten nach ihrem Tod 1944 weitestgehend in Vergessenheit. Nur ihr Concertino für Flöte und Orchester Opus 107 wird regelmäßig gespielt. Dabei war Chaminade so erfolgreich, dass sie als erste Komponistin überhaupt zum Mitglied der Ehrenlegion im Rang eines Chevalier ernannt wurde. Sie hinterließ ein umfassendes Werk mit über 200 Stücken für Klavier solo und mehr als 100 Liedern, zwei Opern und einem Ballett. Da kommt Anton Eberl mit über 50 komponierten Werken nicht ganz ran, aber mindestens mit seiner Sinfonie in S-Dur Opus 33 war auch er sehr erfolgreich, die uns nun das Concerto Köln präsentiert.

Prunkvoll ging sie zu Ende, Anton Eberls Sinfonie in S-Dur, das war das Concerto Köln unter Werner Erhard. Beschwingt geht es jetzt noch mit Chopin auf 4 Uhr zu und nach den Nachrichten geht es hier dann weiter mit dem ARD-Nachtkonzert.

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1: Uhr mit Gabriela Kühne. Bei der Fußball-Weltmeisterschaft steht Spanien im Halbfinale. Die Spanier gewannen ihr Viertelfinale gegen Belgien mit 2:1. Aus dem ARD-WM-Team Michael Küster.
2: Trotz großer Überlegenheit haben die spanischen Fans lange warten müssen auf das erlösende Tor. Der Siegtreffer zum 2:1 über Belgien fiel erst in der 88. Minute durch den kurz zuvor eingewechselten Mikel Merino. Voraus ging ein Fehler des belgischen Torwarts. Spanien war dennoch die stärkere Mannschaft in dieser Partie und ging in der ersten Halbzeit durch Fabian in Führung. Noch vor der Pause gelang De Ketela der Ausgleich. Es war gleichzeitig der erste Gegentreffer der Spanier bei diesem Turnier. Im Halbfinale wartet am kommenden Dienstag das Team aus Frankreich.
1: Viele Unternehmen in Deutschland investieren nichts mehr. Das geht nach Zeitungsberichten aus einer neuen Studie des Instituts der deutschen Wirtschaft hervor. Aus der Nachrichtenredaktion Sabine Ricker.
3: Demnach verzichtet aktuell jedes fünfte Unternehmen komplett auf Investitionen. Die Gründe dafür sind laut der Umfrage vor allem hausgemacht. Für die Studie wurden knapp 1000 Unternehmen aus verschiedenen Branchen befragt. Als wichtigste Hürde nennen die Firmen die hohen Arbeitskosten, zu viel Regulierung, hohe Steuern und teure Energie. Laut den Studienautoren, deren Ergebnisse der Welt am Sonntag vorliegen, spiegeln diese Befunde vor allem strukturelle Probleme des Standorts Deutschlands wider. Das Institut der deutschen Wirtschaft spricht von der längsten Investitionsschwäche in Deutschland.
1: Der US-IT-Konzern Apple hat eine Klage gegen den ChatGPT-Hersteller OpenAI eingereicht. Das Unternehmen wirft dem Konkurrenten vor, Firmengeheimnisse gestohlen zu haben. Es geht um zwei ehemalige Apple-Mitarbeiter, die inzwischen für OpenAI tätig sind. Beide haben nach Apple-Angaben an hochsensiblen Stellen gearbeitet, bevor sie zum Konkurrenten gewechselt sind. Sie sollen vertrauliche Daten über Designs, Herstellungsprozesse und Lieferketten mitgenommen haben. OpenAI entwickelt derzeit ein Gerät, das möglicherweise eine Konkurrenz zum iPhone werden könnte. Belgien will eine Pkw-Maut einführen. Nach belgischen Medienberichten haben sich darauf die drei Landesteile Flandern, Wallonien und die Hauptstadtregion Brüssel geeinigt. Die Plakette soll im kommenden Jahr kommen. Der Preis für eine Jahresvignette in Belgien richtet sich nach Fahrzeugmodell und Schadstoffausstoß, von 90 Euro für Elektroautos bis zu 125 Euro für alte Verbrenner. Es soll aber auch Tages- oder Kurzzeitplaketten geben. Das waren die Nachrichten. Das Wetter in Deutschland. Tagsüber viel Sonne, vor allem im Osten auch ein paar Wolken, aber trocken. 24 Grad an der Nordsee, 27 Grad in Sachsen und Brandenburg und bis zu 34 Grad am Oberrhein. Auch am Sonntag sonnig, im Osten wieder ein paar Wolken, 27 bis 33 Grad. Es ist 4.03 Uhr.
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4: Dazu begrüßt Sie sehr herzlich Benjamin Day. Und wir beginnen mit einer impressionistischen Rarität. Das Bournemouth Symphony Orchestra unter Richard Hickox mit Frederick Delius, A Dance Rhapsody No. 1.

Das Bournemouth Symphony Orchestra unter Richard Hickox mit Frederick Delius, A Dance Rhapsody No. 1. Es folgt Johann Sebastian Bachs Konzert für Klavier und Streicher in G-Dur, Opus 7, Nummer 6, The Hanover Band. Das sind Graham Cracknell, Violine, Anna MacDonald, Violine und Sebastian Comberti, Cello. Die Leitung hat der Solist am Hammerklavier, Anthony Horstedt.

Gewidmet der englischen Königin Charlotte wurde dieses Klavierkonzert von Bach, das für uns The Hanover Band unter Anthony Halstead interpretierte. Queen Charlotte war übrigens auch diejenige, die eine jahrhundertelange Tradition nach England brachte. Im Winter 1800 stellte sie den mutmaßlich ersten Weihnachtsbaum in Windsor auf. Ob ihr der Schöpfer des Weihnachtsoratoriums deshalb sein Klavierkonzert widmete, wird wohl für immer in den Irrungen und Wirrungen der Geschichte verborgen bleiben, womit wir auch schon beim nächsten Stück wären. Das Labyrinth von Marin Marais.

Hele Perle an der Viola da Gamba und Lisenta mit der Theorbe mit Marin Marais Le Labyrinthe aus dem übergeordneten Werk Pièce de Viol Quatrième Livre, das 1717 in Paris entstand. Ohne große Umwege geht es jetzt von Paris bis nach Wien zu Joseph Haydns 26. Sinfonie der Lamentationen.

Das Kammerorchester Basel unter Giovanni Antonini mit Joseph Haydns Lamentationen. Die Aufnahme stammt aus dem März 2017 im schweizerischen Rien. So fulminant es gerade noch zu Ende ging, so beschaulich lassen wir die Stunde ausklingen mit einer Klavieretüde von Hélène de Montgeroux.

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1: 5 Uhr mit Gabriela Kühne. Bei der Fußball-Weltmeisterschaft steht Spanien im Halbfinale. Die Spanier gewannen ihr Viertelfinale gegen Belgien mit 2:1. Aus dem ARD-WM-Team Michael Küster.
2: Trotz großer Überlegenheit haben die spanischen Fans lange warten müssen auf das erlösende Tor. Der Siegtreffer zum 2:1 über Belgien fiel erst in der 88. Minute durch den kurz zuvor eingewechselten Mikel Merino. Voraus ging ein Fehler des belgischen Torwarts. Spanien war dennoch die stärkere Mannschaft in dieser Partie und ging in der ersten Halbzeit durch Fabian in Führung. Noch vor der Pause gelang De Ketelaer der Ausgleich. Es war gleichzeitig der erste Gegentreffer der Spanier bei diesem Turnier. Im Halbfinale wartet am kommenden Dienstag das Team aus Frankreich.
1: Die USA fordern vom Iran offenbar noch heute eine Erklärung zur Straße von Hormus. Das berichten US-Medien und berufen sich auf Regierungsbeamte in Washington. Danach soll der Iran heute ein Bekenntnis ablegen, dass die Schifffahrtsstraße frei und sicher zu durchfahren sein wird. US-Präsident Trump erklärte sich zu neuen Gesprächen mit dem Land bereit, drohte aber auch mit militärischer Gewalt. Zuletzt hatte es wieder gegenseitige Angriffe gegeben. Eigentlich haben die USA und Iran ein Rahmenabkommen vereinbart, das als Basis für Friedensgespräche gelten soll. Der US-IT-Konzern Apple hat den ChatGPT-Hersteller OpenAI verklagt. Es geht um 2 ehemalige Apple-Mitarbeiter, die inzwischen zum Konkurrenten gewechselt sind. Aus San Francisco, Nils Damz.
3: Der Vorwurf von Apple, die beiden sollen bei ihrem Wechsel zu OpenAI streng geheime Informationen mitgenommen haben. Über Designs, den Herstellungsprozess oder die Lieferketten von Apple-Geräten. Dafür soll einer der Mitarbeiter einen Arbeitslaptop mit vertraulichen Daten nicht zurückgegeben haben. Apple hat bei einem Bundesgericht in Kalifornien eine 40-seitige Anklageschrift eingereicht. Demnach soll OpenAI ehemalige Apple-Mitarbeiter in Vorstellungsgesprächen auch nach geheimen Apple-Projekten befragt haben. Die Kandidaten sollten auch Prototypen der Geräte mitbringen. Eine Stellungnahme von OpenAI lag zunächst nicht vor. OpenAI ist vor allem für seinen KI-Chatbot ChatGPT bekannt, entwickelt aber schon länger auch mindestens ein Gerät, das möglicherweise eine Konkurrenz für Apples iPhone werden könnte.
1: Viele Firmen in Deutschland sind nicht bereit, hier zu investieren. Laut einer Konjunkturumfrage des Instituts der deutschen Wirtschaft verzichtet jedes 5. Unternehmen vollständig auf Investitionen. Die Umfrage liegt der Welt am Sonntag vor. Die meisten gaben an, dass vor allem hohe Arbeitskosten, Regulierung, hohe Steuern und hohe Energiekosten sie daran hindern, zu investieren. Das waren die Nachrichten. Das Wetter in Deutschland. Tagsüber viel Sonne, vor allem im Osten auch ein paar Wolken, aber trocken, 27 bis 34 Grad. Am Sonntag sonnig, im Osten wieder ein paar Wolken, 27 bis 33 Grad. 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
4: Im Studio Benjamin Day. Schönen guten Morgen. Aufgeweckt und ausgesprochen munter geht es los mit dem 4. Satz aus Sergei Prokofjews Sinfonie Nummer 1, präsentiert vom Orpheus Chamber Orchestra, New York.

Das Orpheus Chamber Orchestra New York mit dem vierten Satz aus Prokofjews sogenannter klassischen Sinfonie. Und wer jetzt nicht wach ist, dem hilft wahrscheinlich nur noch eine heiße Tasse Kaffee. Oder wir lassen es erst einmal gemächlicher zugehen und werden dann zunehmend aktiver mit Händels Concerto Grosso in F-Dur, das Il Giardino Armonico unter Giovanni Antonini.

Georg Friedrich Händels Concerto Grosso Opus 6 Nummer 2, Werkeverzeichnis 320, ausgeführt vom Ensemble Il Giardino Armonico. Und wir bleiben bei Händel, der mit seiner Suite für Cembalo Nummer 3 in D-Moll die musikalische Vorlage liefert, zu Jean-Philippe Rameaus Suite La Triomphante, die Triumphierende. Der Pianist ist Simon Bartow.

Der achte Satz aus Jean-Philippe Rameaus neuen Suiten von Stücken für Cembalo, die Triumphierende. Am Klavier Simon Bartow. Von der einen französischen Herrscherin zur nächsten kommen wir jetzt mit Joseph Haydns 85. Sinfonie, La Reine, die Königin. Der Ursprung des königlichen Beinamens ist vermutlich der, dass die französische Königin Marie Antoinette dieses Werk besonders schätzte.

Lézard Florissant unter William Christie mit Joseph Haydns Sinfonie Nummer 85, der Königin. Sie gehört mit den Sinfonien Nummer 82 bis 87 zu den Pariser Sinfonien, die vom Comte d'Aunay in Auftrag gegeben wurden. Damit kommen wir zu Georg Philipp Telemann und seinem Oboenkonzert in E-Moll, die Kammerata Köln und der Oboist Hans-Peter Westermann.

Die Camerata Köln und der Oboist Hans-Peter Westermann mit Telemanns Oboenkonzert Werkeverzeichnis 51 E1. So langsam neigt sich unser ARD-Nachtkonzert dem Ende zu. Wir haben jetzt noch eine dänisch-australische Koproduktion auf dem Programm. Den dritten Satz, das Rondo Español aus Henrik Hertz Klavierkonzert Nummer 7 in H-Moll, Opus 207, präsentiert uns das Tasmanian Symphony Orchestra unter Howard Shelley, der auch den Solopart übernimmt.

das Tasmanian Symphony Orchestra unter Howard Shelley am Klavier mit der Rondo Español aus Henrik Hertz, Klavierkonzert Nummer 7. Gleich die 6 Uhr Nachrichten. Bis dahin entlasse ich Sie aus dem ARD-Nachtkonzert mit einer bestens gelaunten Tritt-Stratsch-Polka in den Tag.

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1: 6 Uhr. Spanien steht im Halbfinale der Fußball-WM. USA setzen Iran Ultimatum für Straße von Hormus. Mann hält Frau in Berliner Supermarkt als Geisel. Das Wetter sonnig und heiß bis 34 Grad. Mein Name ist Theresia Tautz. Guten Morgen. Spanien steht im Halbfinale der Fußball-Weltmeisterschaft. Im Viertelfinale gegen Belgien stand es am Ende 2:1. Aus dem ARD-WM-Team Hendrik Lückhoff.
2: Der Europameister war dominant und holte am Ende einen verdienten Sieg. Dem Siegtreffer durch Merino in der 88. Minute war aber ein Torwartfehler vorausgegangen. Belgiens Ersatztorhüter Senne Lammens, der für den verletzten Stammkeeper Thibaut Courtois eingewechselt worden war, ließ einen Ball nach vorne abprallen. Im Halbfinale trifft Spanien am Dienstag auf Frankreich.
1: Die USA wollen vom Iran offenbar heute noch hören, wie es mit der Straße von Hormus weitergeht. Mehrere US-Medien berichten unter Berufung auf US-Regierungsbeamte, die iranische Führung solle zusichern, dass die Meerenge offen sei und Handelsschiffe nicht mehr angegriffen würden. Unklar ist aber, was passiert, wenn der Iran der Forderung nicht nachkommt. Die USA hatten in den letzten Tagen wieder Ziele im Iran angegriffen und das mit Attacken auf Handelsschiffe begründet. In einem Supermarkt in Berlin hält ein Mann seit dem späten Abend eine Frau als Geisel. Laut Polizei hatte der Täter die Frau um kurz nach 22 Uhr bedroht und in seine Gewalt gebracht. Ein Sprecher sagte, der Einsatz laufe noch. Der Bereich um den Supermarkt im Berliner Stadtteil Marienfelde ist großräumig abgesperrt. Apple verklagt das US-amerikanische Softwareunternehmen OpenAI. Der iPhone-Konzern wirft dem KI-Unternehmen unter anderem vor, vertrauliche Informationen gestohlen zu haben. Die Anklage zielt auch auf frühere Apple-Mitarbeiter, die jetzt für OpenAI arbeiten. ARD-Korrespondent Nils Dams.
3: Der Vorwurf von Apple, die beiden sollen bei ihrem Wechsel zu OpenAI streng geheime Informationen mitgenommen haben. Über Designs, den Herstellungsprozess oder die Lieferketten von Apple-Geräten. OpenAI ist vor allem für seinen KI-Chatbot ChatGPT bekannt, entwickelt aber schon länger auch mindestens ein Gerät, das möglicherweise eine Konkurrenz für Apples iPhone werden könnte. Dafür arbeitet OpenAI auch mit Apples ehemaligem Star-Designer Jony Ive zusammen, der das Design der iPhones stark geprägt hat.
1: In Spanien müssen wegen der verheerenden Brände in der Mittelmeerprovinz Almería weitere Menschen evakuiert werden. Der andalusische Katastrophenschutzminister sagte, insgesamt seien jetzt 1.400 Menschen aufgefordert, ihre Häuser und Wohnungen zu verlassen. Aus Spanien, Anna Mund.
4: Der Minister erklärte, das Feuer sei weiterhin komplex und weise mehrere aktive und besonders intensive Brandfronten auf. Begünstigt werde dies durch die ständig wechselnde Windrichtung. Gleichzeitig habe sich die Lage im Osten des Brandgebiets verbessert. Bei dem in der Nacht zu Freitag ausgebrochenen Brand sind 12 Menschen ums Leben gekommen, darunter den lokalen Behörden zufolge neben Spaniern auch Belgier und Briten. 23 Personen werden vermisst. Das Feuer hat inzwischen rund 4000 Hektar Buschland verbrannt.
1: Und das steht heute noch an. In Bad Hersfeld findet am Abend ein Jubiläumsfest statt zu 75 Jahren Bad Hersfelder Festspiele. Schauspielerinnen und Schauspieler der laufenden Saison improvisieren nach Wünschen des Publikums. Und bei Eintracht Frankfurt beginnt die Vorbereitung für die neue Fußball-Bundesliga-Saison. Erstmal stehen für die Profis von Neutrainer Adi Hütter Leistungstests an. Das waren die Nachrichten. Das Wetter. Das wird ein hochsommerlicher Tag mit viel Sonne, nur vereinzelt ein paar harmlosen Wolken und die Temperaturen steigen auf 26 bis 34 Grad. Morgen wird es ähnlich sonnig, heiß und trocken und die weiteren Aussichten. Am Montag wird es bis 36 Grad noch heißer. Am Dienstag viel Sonne, ein paar Wolken, aber überwiegend trocken. Die Zeit, es ist 6.04 Uhr.
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5: Mit Nicole Abraham. Ich wünsche Ihnen einen wunderschönen guten Morgen und freue mich, dass Sie dabei sind.

Das HR-Sinfonieorchester in dieser Live-Aufnahme mit der Solistin Bomzori Kim an der Geige und der Fantasie über populäre ungarische Melodien von Pablo de Sarasate. 1783. In Bonn sorgt ein junges Talent für Aufsehen, Ludwig von Beethoven. Er ist gerade mal 12 Jahre alt, als er seine 3 Kurfürstensonaten komponiert. Auf dem Deckblatt macht sein Verleger ihn sogar noch ein ganzes Jahr jünger. Ein Wunderkind verkauft sich eben besser.

Jörg Demus mit der Klaviersonate in F-Moll von Ludwig van Beethoven. Nach der Uraufführung von Carmen in Paris war das Publikum schockiert von so viel Realismus auf der Bühne. Nur 3 Monate später starb Georges Bizet, gebrochen und in dem Glauben versagt zu haben. Die Orchestersuite konnte er nicht mehr fertigstellen. Das hat ein Freund von ihm gemacht. Daraus hören wir jetzt das Intermezzo.

0: Das Orchestre Symphonique de Montréal mit dem Intermezzo aus der Carmen Suite von Georges Bizet. Es ist gerade noch so 6:30. Unser Zuspruch kommt heute von Eva Maria Baumgarten aus Hildersegg-Weisbach.
1: Subiaco. Kaum ein Ort auf meinen Reisen hat mich bisher so beeindruckt wie dieser. Etwa 70 Kilometer östlich von Rom in den Abruzzen gelegen, führen enge Serpentinen den Berg hinauf. Dann ein kleiner Parkplatz und wir betreten durch eine kleine Tür einen etwa 30 Meter langen Säulengang direkt an den Felsen gebaut. Noch eine kleine Tür und plötzlich öffnet sich ein Raum, übersät mit uralten Fresken. Wir gehen weiter, Treppen hinab, ein Kirchenraum, noch mehr Fresken, glatte Steine, die davon erzählen, dass hier seit Jahrhunderten unzählige Menschen den Felsen berührt haben. Auf einmal stehe ich in einer kleinen Grotte. Sacro Speco, heilige Grotte heißt sie. Hier hat vor über 1500 Jahren der heilige Benedikt von Nursia gelebt. 3 Jahre lang, unerkannt. Sein Leben war in dieser Zeit ganz dem Gebet gewidmet. Benedikt gilt als Vater des abendländischen Mönchtums. Jedes Jahr am 11. Juli feiern wir seinen Gedenktag. Aus seiner Feder stammt die berühmte Benediktsregel, die klösterliches Leben bis heute prägt. Ora et labora et lege. Bete und arbeite und lese. Benedikt weist die Mönche an, ein ausgewogenes Maß zwischen Arbeit und Gebet und geistlicher Lesung zu suchen. Kein schlechter Tipp, nicht nur für Mönche, auch für uns heute. Benedikt wurde 1964 von Papst Paul VI. Zum Patron Europas ernannt, weil er ein geistliches, kulturelles und soziales Fundament gelegt hat, das Europa über Jahrhunderte geprägt hat. Und vielleicht täte es uns gut, uns daran wieder zu erinnern. Im Prolog seiner Regel schreibt Benedikt: Höre, mein Sohn, auf die Weisung des Meisters, neige das Ohr deines Herzens. Höre. Wie oft vergessen wir das? Wirklich hinzuhören, was der andere sagt. Das heißt, den anderen ausreden lassen. Wirklich zuhören, statt innerlich schon die Antwort zu formulieren. Und dieser zweite Satz, neige das Ohr deines Herzens. Das heißt, nimm nicht nur Informationen auf, sondern lass dich innerlich berühren. Sei offen, dass das, was du hörst, dich auch verändern kann. Wer mit ganzem Herzen hört, kann Vorurteile überwinden und echtes Verständnis entwickeln. Und dann wird es möglich, im Gespräch zu bleiben, auch wenn man unterschiedlicher Meinung ist. Und dann wird es möglich, dass man auch das hört, was verbindet und nicht nur das, was trennt. Benedikt hat es selbst gelebt, dort in der Felsengrotte von Subiaco. Echtes Hören braucht Stille und den Mut, die eigene Stimme auch mal schweigen zu lassen. Es braucht die Bereitschaft, sich zu lösen von festen Meinungen, von vorschnellen Urteilen. Vielleicht beginnt genau dort Veränderung. Ich habe das in Subiaco gelernt und ich wünsche es mir für mein Leben, für unser Miteinander und für Europa.
0: Sie hörten den Zuspruch von Eva Maria Baumgarten aus Hildersegg-Weisbach.

Consortium Classicum mit dem ersten Bläserquartett in F-Dur von Gioachino Rossini. An die Hoffnung, Opus 124, ist Max Regers erstes großes Werk für Sologesang und Orchester, komponiert im Mai 1912 in Meiningen. Es ist eine hochemotionale spätromantische Vertonung eines Gedichts von Friedrich Hölderlin. Wir hören Marie Henriette Reinhold.

an die Hoffnung von Max Rigger. Marie-Henriette Reinhold wurde von der Staatsphilharmonie Rheinland-Pfalz unter der Leitung von Tristan Meister geleitet. Kommen wir jetzt zu einem geschichtsträchtigen Felsen, nämlich der Burg Wischerath über der Moldau. Das Stück aus Mein Vaterland von Bedřich Smetana beginnt mit den magischen Klängen zweier Harfen, die symbolisieren den mythischen Barden Lumir, der mit seiner Harfe von den längst vergangenen Heldentaten, der Pracht und dem tragischen Untergang der alten böhmischen Könige erzählt.

0: London Classical Players mit Vischerath aus Mein Vaterland von Bedřich Smetana.
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2: Manche Aspekte in Rembrandts Schaffen liegen immer noch im Dunkeln, auch das Jahr 1632. Es ist durch Umbrüche geprägt. Rembrandt wechselt von Leiden nach Amsterdam und malt dort Einzel- und Gruppenporträts. Er beschäftigt sich mit verschiedenen Gattungen der Malerei und experimentiert dafür mit unterschiedlichen Stilmitteln. In Schloss Wilhelmshöhe werfen internationale Leihgaben einen konzentrierten Blick auf die Werke aus dem Jahr 1632 und thematisieren auch die künstlerische Entwicklung Rembrandts in diesem Jahr. Rembrandt 1632, Entstehung einer Marke. Eine Ausstellung in Schloss Wilhelmshöhe Kassel noch bis zum 9. August.
0: Der musikalische Rätselmarkt. Der ist bei Edward Elgar ganz genau richtig. Sein Allegretto für Violine und Klavier trägt auch den Beinamen Allegretto on Getsch. Dahinter verbirgt sich ein musikalisches Buchstabenspiel. Elgar komponierte das Werk 1888 für seine Klavierschülerinnen, die Schwestern Getsch. Als Hommage an ihren Namen basiert das gesamte Hauptthema des Stücks auf der Tonabfolge Getsch, nämlich G-E-D-G-E.

Ulf Wallin an der Geige und Roland Pöntinen am Klavier mit dem Allegretto für Violine und Klavier von Edward Elgar. Das Trompetenkonzert in D-Dur hat Giuseppe Tartini eigentlich für sein eigenes Instrument, die Geige, komponiert. Erst moderne Bearbeiter haben die rasanten Geigenläufe auf die Trompete übertragen. Und das erfordert absolute Meisterklasse auf dem Mundstück. Für die britische Virtuosin Alison Balsam ist das quasi ein Heimspiel.

0: Alison Borson und das Scottish Ensemble unter der Leitung von Jonathan Morton mit dem Trompetenkonzert in D-Dur von Giuseppe Tartini. Sprechen, einfach mal losreden, klingt total selbstverständlich. Als bekämen wir die Fähigkeit zu sprechen in die Wiege gelegt und von da an funktioniert alles von selbst. Aber ganz so einfach ist das nicht. Die Schriftstellerin Daniela Dröscher beschäftigt sich in ihrem aktuellen Buch sehr intensiv mit dem Sprechen und beschreibt, wie aus ihr selbst, die sich irgendwann weigerte, den Dialekt aus ihrem Heimatdorf zu sprechen, ein Mensch der Öffentlichkeit wurde und eine preisgekrönte Schriftstellerin. Sie spricht am Sonntagmorgen über ihre Liebe zum Sprechen und den langen Weg dorthin.
1: Ich hatte insbesondere an der Universität den Anspruch, sehr druckreif zu sprechen, ne? Also sozusagen eigentlich schon bereits Gedachtes, Durchdachtes zu formulieren. Und eigentlich liegt die Schönheit des Sprechens ja darin, dass wir laut denken können und auch im Sprechen denken können. Das ist ja das Wunderbare.
0: Was bedeutet Sprechen für unser Leben und worauf kommt es wirklich an? Wie finden wir unsere eigene Stimme? Wie können wir so miteinander sprechen, dass echtes Verstehen möglich wird? Wie gehen wir produktiv mit Missverständnissen um? Ein Gespräch übers Sprechen mit meiner Kollegin Katrin Mund und Daniela Dröscher am Sonntag um 9:15.

Das norwegische Radiosinfonieorchester mit der zweiten Sinfonie in C-Dur von Karl Maria von Weber. Die Oper Così fan Tutte von Wolfgang Amadeus Mozart entstand 1789-90 auf direkten Befehl von Kaiser Josef II. Das pikante Libretto von Lorenzo da Ponte berief sich angeblich auf eine wahre Liebes- und Partnertausch-Anekdote, die sich kurz zuvor in der Wiener Gesellschaft abgespielt und den Hof köstlich amüsiert hatte. Das La Cetra Barockorchester mit der Ouvertüre.

Die Ouvertüre zur Oper Così fan tutte von Wolfgang Amadeus Mozart. Andrea Macon leitete das La Cetra Barockorchester. Johann Josef Fuchs ist heute ironischerweise weniger für seine Noten, sondern für ein Lehrbuch bekannt. Sein Leitfaden Gradus ad Parnassum war für Jahrzehnte das Standardwerk, mit dem schon Mozart, Haydn und Beethoven das Komponieren lernten. Die Berliner Barockkompanie mit der Sinfonia A3.

Die Berliner Barockkompanie mit der Sinfonia von Johann Joseph Fuchs. Und vor den Nachrichten habe ich jetzt noch das Impromptu in Gestur von Frédéric Chopin. Am Klavier hören wir Yundi Lee.

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2: 8 Uhr. Spanien löst Ticket fürs WM-Halbfinale. Mann hält Frau in Berliner Supermarkt als Geisel. Eintracht Frankfurt bereitet sich auf die Fußballsaison vor. Das Wetter sonnig und heiß bis 34 Grad. Mein Name ist Theresia Tautz. Guten Morgen. Spanien hat zum zweiten Mal in seiner Geschichte das Halbfinale einer Fußball-Weltmeisterschaft erreicht. Die Spanier setzten sich im Viertelfinale gegen Belgien durch mit 2:1. Aus dem ARD-WM-Team Hendrik Lückhoff.
3: Der belgische Ersatztorwart Senne Lammens wurde zur tragischen Figur. Er war für den verletzten Stammtorhüter Thibaut Courtois eingewechselt worden und konnte kurz vor Schluss einen Fernschuss nicht festhalten. Der Spanier Mikel Merino schob den Abpraller zum 2:1-Siegtreffer ins Tor. Im Halbfinale trifft Spanien auf Frankreich.
2: Deutschland soll später klimaneutral werden als geplant. Das fordern mehrere Vertreter von Arbeitgebern und Arbeitnehmern. Der Chef des RWE-Konzerns Kreber sagte der Welt am Sonntag, wenn Deutschland schon 2045 und nicht erst 2050 klimaneutral werden wolle, wie der Rest der EU, mache das den Standort nur teurer. Dem Klima bringe es nichts. In einem Supermarkt in Berlin hält ein Mann seit dem späten Abend eine Frau als Geisel. Laut Polizei hatte der Täter die Frau um kurz nach 22 Uhr bedroht und in seine Gewalt gebracht. Ein Sprecher sagte, der Einsatz laufe noch. Der Bereich um den Supermarkt im Berliner Stadtteil Marienfelde ist großräumig abgesperrt. Die USA wollen vom Iran offenbar heute noch hören, wie es mit der Straße von Hormus weitergeht. Mehrere US-Medien berichten unter Berufung auf US-Regierungsbeamte, die iranische Führung solle zusichern, dass die Meerenge offen sei und die Handelsschiffe nicht mehr angegriffen würden. Unklar ist aber, was passiert, wenn der Iran den Forderungen nicht nachkommt. In Spanien müssen wegen der verheerenden Brände in der Mittelmeerprovinz Almería weitere Menschen evakuiert werden. Der andalusische Katastrophenschutzminister sagte, insgesamt seien jetzt 1.400 Menschen aufgefordert, ihre Häuser und Wohnungen zu verlassen. Aus Spanien, Anna Mund.
4: Der Minister erklärte, das Feuer sei weiterhin komplex und weise mehrere aktive und besonders intensive Brandfronten auf. Begünstigt werde dies durch die ständig wechselnde Windrichtung. Gleichzeitig habe sich die Lage im Osten des Brandgebiets verbessert. Bei dem in der Nacht zu Freitag ausgebrochenen Brand sind 12 Menschen ums Leben gekommen, darunter den lokalen Behörden zufolge neben Spaniern auch Belgier und Briten.
2: Die Frankfurter Eintracht startet mit ihrem neuen Trainer Adi Hütter in die Saisonvorbereitung. Heute und morgen stehen Leistungs- und Medizintests an. HR-Sportreporter Mathis Hohm.
5: Am Montag geht's dann raus auf den Rasen zur ersten richtigen Trainingseinheit unter Rückkehrertrainer Adi Hütter. Das Schöne für alle Eintracht-Fans, sowohl das Training am Montag als auch am Mittwoch findet als Trainingseinheit mit Zuschauern statt. Jeweils 2000 Eintracht-Fans dürfen kostenlos mit dabei sein. Vom 23. Juli an geht's 10 Tage ins Trainingslager in Grassau am Chiemsee, bevor am 21. August die erste DFB-Pokalrunde auf Hütter und Co. wartet.
2: Das war und das passiert heute noch. Die AfD in Sachsen-Anhalt wird heute ein Programm vorstellen für den Fall, dass sie die Landtagswahl in 8 Wochen gewinnt. Die Partei hatte in Umfragen zuletzt deutlich vor der CDU gelegen. Und Bad Hersfeld feiert heute Abend 75 Jahre Festspiele. Dabei improvisieren die Schauspielerinnen und Schauspieler der laufenden Saison nach den Wünschen der Zuschauer. Das waren die Nachrichten. Das Wetter. Das wird ein hochsommerlicher Tag heute mit viel Sonne. Nur vereinzelt sind ein paar harmlose Wolken unterwegs. Die Temperaturen steigen auf 26 bis 34 Grad. Morgen wird es ähnlich. Sonnig, heiß und trocken. Und die weiteren Aussichten. Am Montag wird es mit bis zu 36 Grad noch heißer. Am Dienstag gibt es neben viel Sonne ein paar Wolken. Es bleibt aber überwiegend trocken und dazu hochsommerlich heiß auch noch mal bis zu 36 Grad möglich. Und die Zeit, es ist 8.04 Uhr.
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6: Mit Nicole Abraham und der Pavane in Fis-Moll voll Gabriel Fourier.

Albrecht Mayer an der Oboe d'Amore zusammen mit der Academy of St. Martin in the Fields und der Pavane in Fismol von Gabriel Fauré. Lust auf barocke Leidenschaft, die bedient Georg Friedrich Händel mit der Arie Se possono tanto due luci vezzose aus seiner Oper Poro, Re dell'Indi. Das macht er ganz gut darin. Und es geht natürlich um das älteste Thema der Menschheit, die entwaffnende Macht der Liebe und die Qualen der Eifersucht.

die Arie des Poro von Georg Friedrich Händel. Xavier Sabata wurde begleitet vom Ensemble Vespres Danadi. Hedwigs Theme ist das ultimative Erkennungsmerkmal der gesamten Harry-Potter-Saga. Als John Williams 2001 den Soundtrack zum ersten Film komponierte, benannte er das Stück nach Harrys treuer Schneeeule Hedwig. Die Philharmonic Five mit der bearbeiteten Fassung für Klavierquintett.

0: Die Philharmonic Five mit Hedwig's Theme aus Harry Potter von John Williams. 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

Das Orchestre de Chambre de Lausanne mit der Sinfonie in C-Dur von Carl Philipp Emanuel Bach. Das Andante Festivo nimmt einen absolut singulären Platz in der Musikgeschichte ein. Am 1. Januar 1939 leitete Jean Sibelius das finnische Radiosinfonieorchester für eine weltweite Rundfunkübertragung zur Weltausstellung in New York. Diese historische Aufnahme ist das einzige Tondokument, auf dem Sibelius als Dirigent seiner eigenen Musik zu hören ist.

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4: In der Instrumentalmusik aus Zoroastre von Jean-Philippe Rameau geht es um den uralten Kampf von Gut gegen Böse, verpackt in elegante französische Tänze. Nur zu hören und nicht mit Worten und Taten darauf gestoßen zu werden, das war neu für die Zuschauer.

Nezha Florissant mit der Instrumentalmusik aus Zoroaster von Jean-Philippe Rameau. Der Klavierzyklus Papillons von Robert Schumann ist kein reines Naturgemälde über Schmetterlinge. Schumann wurde durch den Roman Flegeljahre seines Lieblingsschriftstellers Jean-Paul inspiriert. Die 12 Miniaturen vertonen das finale Kapitel des Buches, einen rauschenden nächtlichen Maskenball. Am Klavier hören wir Marc-André Amler.

Marc-André Amelin mit Papillons von Robert Schumann. 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Schauen wir kurz auf Mozart. Der war zu Besuch in London und besuchte natürlich auch eines der berühmten Bach-Abel-Konzerts. Ob er ein Abo hatte, das ist nicht überliefert. Doch Mozart war so begeistert von Abels Musik, dass er eine von seinen Sinfonien akribisch per Hand abschrieb, um davon zu lernen. Die Berliner Barocksolisten mit Bruno de Lepelaere am Cello mit dem ersten Konzert im B-Dur von Karl Friedrich Abel.

Bruno Delepelleire und die Berliner Barocksolisten mit dem ersten Violoncello-Konzert im B-Dur von Carl Friedrich Abel. Im Jahr 1755 komponierte der Hamburger Musikdirektor Georg Philipp Telemann sein großes Reformationsoratorium mit dem Titel Holder Friede, heiliger Glaube. Nach den Wirren der Weltkriege galt die Partitur als verschollen, bis Teile davon in St. Petersburg wieder aufgetaucht sind. Daraus hören wir jetzt die Arie Man wohnet mit Ergetzen mit Regula Mühlemann.

Man wohnet mit Ergetzen von Georg Philipp Tillemann. Die Sopranistin Regula Mühlemann wurde unterstützt von der Bayerischen Kammerphilharmonie unter der Leitung von Reinhard Göbel. Und das war unsere Sendung Musik am Samstagmorgen. Gleich begrüßt Sie mein Kollege Christoph Schäffer zu Kultur Kompakt. Mein Name ist Nicole Abraham. Ich wünsche Ihnen noch einen schönen Tag mit HR2 Kultur.

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1: 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Cannes, Venedig und Berlin. Das sind die Orte der drei großen Filmfestivals in Europa. Doch auch das internationale Filmfestival im tschechischen Karlovy Vary, Karlsbad, gehört in die sogenannte A-Kategorie. In diesem Jahr feiert es ein doppeltes Jubiläum, nämlich den 80. Geburtstag und die 60. Ausgabe. Wir schauen gleich genauer nach Karlovy Vary, auf die Geschichte und das aktuelle Programm des Festivals, das an diesem Wochenende zu Ende geht. Außerdem ein Blick ins Kinoprogramm vor unserer Haustür. Da läuft seit ein paar Tagen die Tragikomödie The Piano Tuner, in der wir erfahren, dass ein gutes Gehör nicht nur zum Klavierstimmen nützlich sein kann.
2: Gute Jazzmusiker beherrschen nicht nur ihre Instrumente. Sie sind obendrein unschlagbar in der Kunst des Improvisierens. Ein Talent, das auch Nicky und Harry besitzen. Nicky war mal ein Wunderkind am Klavier. Harry gehörte zum Inner Circle von Jazzgrößen wie Herbie Hancock. Dann entwickelte Nicky ein Gehörleiden. Harry hatte einen Herzinfarkt. Als harmonisches Ersatzvater-Sohn-Gespann tingeln sie jetzt durch Manhattan und stimmen die Pianos von neureichen Möchtegern-Kulturbeflissenen. Aber die schätzen weder die Instrumente in ihren Wohnzimmern noch die erstklassige Arbeit der beiden.
3: Entschuldigung?
4: Ja, Ma'am?
3: Die Toilette ist undicht. Ich gebe Ihnen 100 extra.
4: Was sagt sie?
5: Sie will, dass wir die Toilette reparieren.
6: Wir sind Klavierstimmer. Wir reparieren Klaviere.
3: 200.
6: Höre ich 500?
2: Die vielschichtige Tragikomödie The Piano Tuner wirkt zu Beginn wie eine charmante Charakterstudie über gescheiterte Künstler am Klavier. Aber wie der hakenschlagende Jazz-Soundtrack, der dem Film seinen Rhythmus verleiht, steckt auch die Handlung voller Twists und Überraschungen. Diese werden nach und nach, um nicht zu sagen vorsichtig, integriert. Da wären zunächst romantische Elemente, die nach Drehbuchstandard klingen, aber durchaus originell sind. Denn die Art und Weise, wie zwischen Klavierstimmer Nicky und Kompositionsstudentin Ruthie die ersten Funken fliegen, hat man so noch nicht gesehen bzw. gehört.
7: Hast du das absolute Gehör?
8: Ja.
7: Was ist das?
8: C Fis, Ass E, E7 B9, F7 Kreuz 5 Kreuz 9. Fis, G, A, Eis, H über das.
2: Als der von Dustin Hoffman gespielte Harry ins Krankenhaus muss, werden dramatische Noten hinzugefügt. Weil aber auch das keine allzu überraschende Wendung ist, kommen Thriller-Komponenten dazu. Und die verleihen der Handlung dann doch eine unerwartete Dynamik.
8: Hallo?
5: Wie lange brauchen Sie noch? Es ist laut.
9: So lange, wie wir brauchen. Es sei denn, du öffnest den Safe.
2: Mit seinem hochsensiblen Gehör kann Nicky selbst modernste Safes und deren Kombinationen knacken. Und weil Harrys Krankenhauskosten explodieren, lässt sich Nicky von einer Einbrecherbande anheuern.
9: Heilige Scheiße. Wenn du richtig Geld verdienen willst, ruf mich an.
2: Würde The Piano Tuner in voller Konsequenz dem Aufbau einer Jazz-Improvisation folgen, müsste die Handlung ab diesem Moment absolut unberechenbares Terrain betreten. Dazu allerdings fehlt dem Film leider der Mut. Vieles ist vorhersehbar, manches arg konstruiert. Demgegenüber steht die hervorragende Schauspielleistung von Hauptdarsteller Leo Woodell und das immersive Sounddesign von Johnny Byrne, der schon mit The Zone of Interest eine Glanzleistung abgeliefert hat. Dennoch, über den Rohdiamant-Status kommt The Piano Tuner nicht hinaus. Was okay ist, wenn man bedenkt, dass Regisseur und Drehbuchautor Daniel Roher zuvor ausschließlich Dokumentarfilme gemacht hat. Für einen, Nawalny, wurde er 2023 mit einem Oscar ausgezeichnet. Gerade mal 29 Jahre alt war der Kanadier damals. Der Druck war enorm. Roher wurde depressiv, hatte eine kreative Blockade. Entsprechend ist sein Spielfilmdebüt auch eine Art Selbsttherapie. Handelt The Piano Tuner doch unter anderem davon, wie man nach einer Krise wieder zu sich findet. Dafür braucht es Zeit. Und dieser Film ist ein sehr guter Anfang.
1: The Piano Tuner. Bettina Dunkel hat uns den Film vorgestellt. Eine der Hauptrollen darin spielt Dustin Hoffman, der bald seinen 89. Geburtstag feiert. Sein fortgeschrittenes Alter hat Dustin Hoffman aber nicht davon abgehalten, in diesen Tagen ins tschechische Karlovy Vary zu reisen, um beim dortigen Filmfestival einen Kristallglobus für seinen herausragenden Beitrag zum Weltkino entgegenzunehmen. Karlovy Vary, Karlsbad, der Kurort im Westen der Tschechischen Republik, verwandelt sich einmal im Jahr in ein Zentrum für anspruchsvolle Autorenfilme aus aller Welt. In diesem Jahr wird beim Internationalen Filmfestival von Karlovy Vary ein doppeltes Jubiläum gefeiert, der 80. Geburtstag und die 60. Ausgabe. Bevor wir auf das aktuelle Programm schauen, blickt meine Kollegin Marianne Allweis zurück auf 80 Jahre bewegte Filmgeschichte.
10: Over in Western Bohemia, preparations are in full swing for Czechoslovakia's forthcoming film festival.
11: Es sollte ein Zeichen der Hoffnung sein. Das erste Filmfestival nach dem Ende des Zweiten Weltkriegs wurde Anfang August 1946 im böhmischen Bäderdreieck eröffnet. Einige Wochen später folgten Filmfestspiele in Locarno, Venedig und anschließend in Cannes. Die Tschechen aber waren Vorreiter.
12: Das war ein wichtiger Moment, um zu zeigen, dass sich die Welt wieder normalisiert. Das tschechische Sudetenland, also auch Karlsbad, stand am Beginn von Hitlers Expansionsdrang. Man wollte zeigen, dass man auch dort wieder Veranstaltungen wie ein Filmfestival durchführen kann.
11: Erklärt der aktuelle Direktor Krzysztof Mucha. Der damals schon berühmte Kurort bot außerdem gute Verkehrsverbindungen und ausreichend Hotelbetten. Das legendäre Hotel Thermal wurde allerdings erst in den 1970ern errichtet, extra für das Festival. In den Anfangsjahren fanden die Festspiele auch im benachbarten Marienbad statt. Dort hatten die Filme Premiere und liefen erst am Tag darauf in Karlsbad. Zum Beispiel der Schweizer Kriegsfilm Die letzte Chance aus dem Jahr 1945.
13: What are these people? Refugees?
14: Yes, from all over Europe.
11: Der Streifen wird in diesem Jahr in einer restaurierten Fassung gezeigt. Das internationale Filmfestival Karlovy Vary feiert 80 Jahre nach seiner Gründung seine 60. Ausgabe. Ein Doppeljubiläum, denn ab 1958 durfte sich Karlsbad nur alle zwei Jahre von einem Kurort in ein

0: genommen hätte.
1: Dámy a pánové, považujme 56. ročník Mezinárodního filmového festivalu v Karlových Varech za zahájený.
0: Von 1994 bis zu seinem Tod 2025 prägte der bekannte Schauspieler und begnadete Netzwerker das Festival und etablierte es als wichtigstes Filmevent im früheren Ostblock und als Türöffner für Filmemacher aus Ostmitteleuropa. Auch der tschechische Präsident Václav Havel spielte als Türöffner mit.
2: Pan Bartoška napsal zvací dopis pro tu hvězdu.
3: Herr Bartoška hat immer die Einladungsschreiben an die Filmstars verfasst. Mit denen sind wir ins Büro von Havel marschiert und er hat mit seinen berühmten Filzstiften dazu geschrieben: Ich freue mich darauf, Sie in Karlsbad zu sehen. Daneben hat er sein grünes Herz gemalt.
4: Dámy a pánové, Vicky Krieps!
0: Ins beschauliche Karlsbad sind viele Stars gekommen. In diesem Jahr werden Juliette Binoche und Dustin Hoffman mit einem Kristallglobus für ihr Lebenswerk geehrt. Wie vor einiger Zeit Russell Crowe.
5: I've been to so many film festivals around the world. And this festival, it runs like clockwork. Everything's on time and it's right. And I deeply appreciate that.
0: Voll des Lobes für die gute Organisation und die gute Stimmung sind nicht nur die Großen der Filmwelt. Karlsbad begreift sich als Publikumsfestival. Die Stadt öffnet Bibliotheken und Turnhallen zum Übernachten. Ein Film kostet umgerechnet weniger als 6 €, freut sich eine Studentin. Karlsbad sei ganz anders als Cannes oder Venedig.
6: Vielleicht mehr ohne Barriere, also nicht so viele Bodyguards. Also die Menschen können mit den Regisseur sprechen. Vielleicht ist es mehr persönlicher.
0: Im Jubiläumsjahrgang laufen 137 Filme. Im Wettbewerb feiert die deutsche Produktion Hiyamat mit Moritz Bleibtreu Weltpremiere. Und noch eine Premiere gilt es zu feiern. Der rote Teppich wird zum ersten Mal für alle Festivalgäste geöffnet. Er ist extra 4 Meter breiter.
7: Die Liebesgeschichte von Nino und Jasmina beginnt schon in der Kindheit. Eine Liebe in Beirut in Zeiten des Krieges, davon erzählt der Film A Sad and Beautiful World. Warmherzig, komisch und ergreifend. Der libanesische Regisseur Cyril Aris kommt immer wieder gerne mit seinen Filmen nach Karlovy Vary. Es ist mein Lieblingsfestival nicht nur wegen der wunderschönen Theater und der schönen Stadt, sondern vor allem wegen des Publikums. Niemand liebt Filme so wie das Publikum von Karlovy Vary. Ein Riesengeschenk für uns Filmemacher. Im Wettbewerb um den Kristallglobus für den besten Film sind viele Produktionen aus Mittel- und Osteuropa zu sehen, aber auch Skandinavien, Asien und Lateinamerika sind stark vertreten. Ein Thema, das viele beschäftigt, Familie in all ihren Dimensionen. Etwa im dänischen Wettbewerbsbeitrag Der Gast von Mads Mengel, in dem eine egozentrische Mutter eine Familienfeier sprengt. Oder in dem Drama A Happy Family von Jan-Erik Mack aus der Schweiz.
8: Ich möchte wissen, wo meine Kinder sind.
9: Aber bitte, lassen Sie mich.
8: Eine Mutter muss wissen, wo ihre Kinder sind.
9: Sind Sie Tiefstufe?
8: Okay.
9: Tief- und Ruhigstufe.
7: Eine Mutter kämpft um das Sorgerecht für ihre Kinder, großartig gespielt von Anna Schinz, einer der herausragenden Filme im Wettbewerb. Auch der tschechische Beitrag Chica Checa, tschechisches Mädchen, begeistert, eine Komödie über ein schwules Coming-out und ein Leben als Drag Queen.
10: Ich bin gay. Ich arbeite in keiner Banze. Ich lebe als Drag Queen.
9: Ja gut, so.
7: Dass solche Filme in Tschechien schon bald nicht mehr produziert werden könnten, davor warnt Regisseur Šimon Holý bei der Weltpremiere im großen Saal von Karlovy Vary. Das tschechische Fernsehen hat diesen Film koproduziert. Ohne das tschechische Fernsehen wird es bald keine queeren Filme mehr geben. Die neue rechtspopulistische Regierung in Prag nämlich schafft gerade die Gebührenfinanzierung des öffentlich-rechtlichen Rundfunks ab. Und Kulturminister Otto Klempiersch hat kürzlich sogar ein Ende der staatlichen Förderung für queere Filme angekündigt. Das ist der düstere Schatten über dem 60. Filmfestival von Karlovy Vary. Immerhin artikuliert sich auch hier lautstark der Widerstand der tschechischen Kulturszene. Die politischen Koordinaten verschieben sich deutlich nach rechts. Das zeigt sich nicht nur in der Kulturpolitik in Tschechien oder der Slowakei, sondern überall in Europa und weltweit, besonders

0: Besonders im Umgang mit Flüchtlingen. Während heute die Abschottung Europas gegen Kriegs- und Armutsflüchtlinge im Vordergrund steht, gab es vor gut 10 Jahren, auf dem Höhepunkt der sogenannten Migrationskrise, eine Welle der Hilfsbereitschaft. Davon erzählt auch der Film 23.000 Leben, der Mitte Juli bei Netflix erscheint und vorher in ausgewählten Kinos zu sehen ist. Es ist die wahre Geschichte von jungen Freiwilligen, die ein Schiff kaufen, um Menschen im Mittelmeer vor dem Ertrinken zu retten. Anna Wollner hat den Film gesehen und mit dem Hauptdarsteller Luis Hofmann gesprochen.
1: Im Sommer 2015 erreichten Hunderttausende Geflüchtete Deutschland und Europa. Sie flohen vor Krieg und Gewalt, suchten Schutz oder eine bessere Zukunft.
2: Es ist eine Geschichte, die noch keine 10 Jahre zurückliegt und trotzdem wirkt, als stamme sie aus einer anderen Zeit. Eine Zeit, in der in Deutschland nicht nur über Flucht diskutiert wurde, sondern viele Menschen ganz konkret helfen wollten. Genau dort setzt Markus Gollers Film 23.000 Leben an. Im Mittelpunkt steht Lukas, gespielt von Luis Hofmann. Er arbeitet in einem Supermarkt, engagiert sich zunächst ehrenamtlich für Geflüchtete und kommt irgendwann an einen Punkt, an dem ihm das nicht mehr reicht.
3: Ich meine, da sind teilweise über 100 Menschen auf so einem Schlauchboot oder sogar über 1000 Leute in einem alten Holzboot. Die haben keine Rettungswesten, das heißt, wenn die kentern, dann ertrinken die, weil niemand da ist, der sie retten kann. Und ich frage mich, ob es nicht möglich wäre, ein Schiff zu kaufen, um den Menschen da unten zu helfen.
4: Ein Schiff kaufen?
3: Ja, das geht. Im Internet gibt's ganz viele.
2: Gemeinsam mit anderen jungen Menschen gründet er eine Initiative, sammelt Geld und kauft schließlich ein Schiff, um Menschen auf dem Mittelmeer zu retten. Als Luis Hofmann das Rollenangebot bekam, hat er keine Sekunde gezögert.
1: Ich war 18 damals, 2015, wo es den großen Schub von Geflüchteten, die große Fluchtwelle sozusagen gab, wie sie damals genannt wurde. Und irgendwie das Gefühl der Solidarität und der Verantwortung, die wir wieder übernehmen müssen. Und eigentlich hat sich aber nichts verändert an den Menschen, die immer noch flüchten müssen, weil sie verfolgt werden oder weil sie eben kein sicheres Zuhause mehr haben. Und deswegen war ziemlich schnell für mich klar, ich muss damit machen.
2: 23.000 Leben erzählt nicht die Geschichte großer Heldinnen und Helden. Der Film zeigt vielmehr, wie aus einer Idee eine Bewegung wird, wie junge Menschen lernen, Spendenkampagnen zu organisieren, Unterstützer zu finden und gegen politische Widerstände anzukämpfen. Die Dynamik innerhalb der Gruppe, die Mischung aus Idealismus, Überforderung und Euphorie, wirkt glaubwürdig und wird von Luis Hofmann, Maler Emde, Frederik Lau und Katharina Stark überzeugend getragen. Sobald das Schiff schließlich in See sticht, verändert sich auch der Film. Die Kamera rückt näher an die Figuren heran. Die Bilder werden unruhiger, die Situation existenzieller. Die Rettungsszenen entwickeln eine enorme Wucht. Überfüllte Schlauchboote, Menschen im Wasser, Chaos an Deck. Das Filmteam ist von ehemaligen Mitgliedern des echten Schiffes der Juventa beraten worden. Deshalb wirkt der Film erschütternd und berührend zugleich.
1: Also eine Situation, die ich nicht vergessen werde, ist die erste Rettung, die wir gedreht haben, wo bei den ersten 2 Takes auf jeden Fall es so wenig mit Fiktion zu tun hatte, sondern es ging wirklich darum, dass ich als Luis mit dem Schlauchboot dem Menschen nicht zu nahe komme, dass ich achte, dass es allen gut geht. Ich hatte vielmehr plötzlich wirklich die Position von Lukas und das hat mich einfach danach zerrissen, dass der Moment dann auch mit dem Cut vorbei war, das in der Realität natürlich nicht so ist. Da hatte ich das erste Mal so ein annähendes Gefühl dafür, wie das eben wirklich bei den Rettungen, wie belastend das physisch als auch emotional ist.
2: 23.000 Leben ist ambitioniert, streckenweise überambitioniert, aber in Zeiten, in denen die Diskussion über Flucht häufig abstrakt geführt wird, erinnert dieser Film daran, dass hinter jeder Zahl ein Mensch steht. In diesem Fall aber macht die Dringlichkeit des Themas jedes filmische Pathos wett.
0: 23.000 Leben im Kino und ab Mitte Juli bei Netflix. Die Grenzen zwischen Spielfilm und Doku werden fließend. Immer mehr Dokumentarfilme schaffen es ins Kino, auch weil sie immer neue Formen finden, ihre Geschichten zu erzählen. Ein besonders schönes Beispiel dafür ist der Film Ingeborg Bachmann, Jemand, der einmal ich war, von Regina Schilling. Neben vielen Originaldokumenten hat die Regisseurin auch gespielte Szenen aus dem Leben der Dichterin in Rom inszeniert, mit Sandra Hüller in der Titelrolle. Nils Beindke hat den Film gesehen.
5: Ein früher Morgen in Rom und eine Frau, Ingeborg Bachmann, auf einer Dachterrasse auf 2 Stühlen schlafend. Dann erwacht sie, bewegt langsam den Kopf, schaut in den Himmel. Über ihr die Stare. Beeindruckende Formationen. Ganz behutsam eröffnet Regina Schilling ihren Dokumentarfilm über Ingeborg Bachmann. Das Bild der starren Schwärme taucht darin immer wieder auf, eine markante Setzung. Die Filmemacherin und Vielleserin beschäftigt sich seit langem mit dem Werk der Schriftstellerin.
6: Bei Bachmann habe ich das erste Mal gemerkt, ach okay, das ist doch eine weibliche Perspektive, aus der geschrieben wird. Und irgendwie sind die Frauenfiguren hier vollkommen anders. Und das hat mich sehr berührt.
7: Im Anfang, das ist mir manchmal hoffnungslos vorgekommen. Ich habe gedacht, ja, aber was hat denn jemand aus einem so kleinen Land, in dem einfach nichts mehr geschieht? Und das, was ein Schriftsteller, was hat der zu sagen?
5: Der Film Ingeborg Bachmann, jemand, der einmal ich war, erkundet das Leben und Schreiben der 1926 geborenen Schriftstellerin auf verschiedene Weise. Es gibt Archivmaterial, Fotos, Film- und Tonsequenzen, Interviews und öffentliche Auftritte. Es gibt aber auch eine zentrale fiktive Ebene. Sandra Hüller spielt Ingeborg Bachmann einen Tag lang in und um Rom.
6: Sie war eben damals ihrer Zeit weit voraus, also Sprache, Gender, diese ganze Thematik um patriarchalische Strukturen, ohne dass sie das jemals so genannt hätte, das hat mich wirklich angesprungen. Und darum war meine Hoffnung von Anfang an, wie kann ich das in die Gegenwart bringen, ohne dass das vielleicht peinlich wird.
5: Die Übernahme der Rolle wird im Film thematisiert als Geisterbeschwörung. Auch verschmelzen Gegenwart und historisch rekonstruiertes Setting immer wieder miteinander. Einmal etwa ist Sandra Hüller als Ingeborg Bachmann mit dem E-Roller unterwegs, fährt zum Zeitungskiosk. Es ist bewegend, ihr dabei zuzuschauen, wie sie sich die Lebensgeschichte aneignet und wie es ihr gelingt, Zerrissenheit, Traurigkeit und ebenso Selbstbehauptung Ingeborg Bachmanns darzustellen.
6: Bachmann ist ja in der Rezeption oft so als Opfer stilisiert worden. Die leidende Frau, das Opfer. Und je weiter der Film fortschreitet, möchte ich dieser Opferrolle auch entgegenarbeiten. Und das war auch ein ganz großes Anliegen von Sandra Hüller. Also darüber haben wir uns während des Drehs oft unterhalten, dass wir nicht sie als Opfer zeigen möchten.
8: Wir beginnen da mit Annette von Droste-Hülshoff und kommen bei Ilse Eichinger und Ingeborg Bachmann an. Und unterwegs sind 12 Namen oder 13. Schluss, mehr nicht. Das ist nun mal so, dass die Frauen offenbar zu anderen Funktionen im Leben vor allem bestimmt sind.
5: Regina Schilling folgt der Biografie Ingeborg Bachmanns chronologisch, beginnend in der Kindheit in Kärnten. Die Beziehungen zu Paul Celan, Hans-Werner Henze und Max Frisch werden gespiegelt. Ebenso literarische Ehrungen, die Gruppe 47, ihre Übersiedlung von der Lyrik in die Prosa, die oft befremdlichen Reaktionen des weitgehend männlichen Literaturbetriebs. Zu den vielen Bildern kommen beständig im Originalton und in Lesungen Texte von Ingeborg Bachmann. Der Kern.
9: Ich existiere nur, wenn ich schreibe. Ich bin nicht, wenn ich nicht schreibe.
6: Einmal sagt sie zu dem Roman Malina, es ist keine Autobiografie, es ist vielmehr ein geistiger Prozess, ohne Peinlichkeiten und Privatgeschichten. Und das war mir total wichtig, diesen geistigen Prozess, den Bachmann durchgemacht hat, darzustellen oder näher zu bringen.
5: Das ist Regina Schilling gelungen, auf eine intensive und zugleich im schönen Sinn spielerische Weise, ohne jedes Pathos. Eine besondere Annäherung. In Ingeborg Bachmanns Literatur ist noch so viel zu entdecken.
0: Ingeborg Bachmann, jemand, der einmal ich war, von Regina Schilling, läuft derzeit in den Kinos. Einen Film, der seinen Weg ins Kino oder zu Festivals erst noch finden muss, wollen wir zum Schluss vorstellen. Gedreht hat ihn die 18-jährige Schülerin Josephine Fiedler aus Frankfurt. »The Lies We Bury in the Sun«. So heißt ihr auf Englisch gedrehter Thriller, der nach 2 Jahren Arbeit gerade fertig geworden ist. Ich habe Josephine Fiedler getroffen und sie nach ihrem Filmprojekt gefragt.
10: Hey, what's up?
0: Eine Gruppe von Jugendlichen kurz vor den Sommerferien.
10: It is like a leaf in the wind. You never know if it will fall down yet or if the air is still letting it flow.
11: Es geht um eine Freundesgruppe von 6 Personen, die am letzten Ferientag zusammen in den Wald gehen und dort halt abhängen Und am nächsten Tag ist aber der eine von diesen Schülern verschwunden. Und dann kommt raus, dass er ermordet wurde.
0: So beginnt der Spielfilm von Josephine Fiedler, den sie als Drehbuchautorin und Regisseurin realisiert hat.
11: Also es ist ein bisschen Murder Mystery, es ist ein Thriller. Es kommen sehr viele Geheimnisse sozusagen ans Licht von allen verschiedenen Personen aus der Freundesgruppe.
0: Josephine Fiedler ist 18 und geht auf die Musterschule im Frankfurter Nordend. Im nächsten Jahr macht sie Abi. An ihrem Film hat Josephine 2 Jahre lang gearbeitet. Gedreht wurde in den Sommerferien vor einem Jahr mit geliehenem Equipment. Jetzt ist mit Schnitt und Farbkorrektur endlich alles fertig. Für Josephine hat sich ein Traum erfüllt.
11: Generell, wenn ich Filme mir anschaue, bin ich immer ein bisschen am Analysieren, was den Film angeht und denke, okay, jetzt ist die Kamera da, jetzt ist da das Licht. Also es ist immer so, ich sehe Filme aus einer anderen Sicht manchmal und dachte mir dann, okay, ich möchte das auch machen.
12: This isn't a game, this is a murder. This is dangerous and I won't allow it.
13: Please!
0: Die Jugendlichen werden zu Detektiven, was nicht auf Begeisterung bei ihren Eltern stößt. The Lies We Bury in the Sun, so heißt der Film von Josephine Fiedler, gut 1 Stunde lang, fast abendfüllend und auf Englisch. Warum? Denkt sie schon ans internationale Publikum?
11: Der erste Grund war einmal, um mein Englisch zu verbessern, weil ich habe das auch als Leistungskurs in der Schule und ich habe das Gefühl, je mehr ich Englisch spreche und schreibe, einfach normal, dass ich das dann besser lerne. Und der andere Grund ist tatsächlich, dass ich mich irgendwie wohler fühle, auf Englisch Sachen zu schreiben. Ich weiß nicht, irgendwie habe ich da einen kreativeren Flow.
0: Es sind Jugendliche aus ihrer Jahrgangsstufe, die an dem Film mitgearbeitet haben. Allen voran Luca, der Kameramann, oder wie Josephine sagt, mein Director of Cinematography. Außerdem hatte sie Kontakt zu anderen Filminteressierten, die sie in einer Jugendjury beim Lukas Filmfestival kennengelernt hatte. Schauspielerinnen und Schauspieler fand sie über Instagram.
11: Ich habe mehr Unterstützung in der Schule auf jeden Fall erhalten, als sich darüber lustig gemacht wurde. Also sehr viele sind dann auch auf mich zugekommen und waren so, ey, du machst einen Film, das ist richtig cool, kann ich den mir irgendwann angucken, bla bla bla. Also es waren auf jeden Fall sehr viele Leute eher begeistert von der Idee.
0: The Lies We Bury in the Sun, gedreht von der 18-jährigen Schülerin Josephine Fiedler aus Frankfurt. Es gibt also Nachwuchs für das klassische Kino. Und das war HR2 Kulturkompakt. Mein Name ist Christoph Schäffer.

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1: 10 Uhr. Außenminister Wadephul hofft auf Verhandlungen im Ukraine- und Iran-Krieg. Geiselnahme in Berliner Supermarkt beendet. Spanien zieht ins Halbfinale der WM ein. Das Wetter, viel Sonne bei 26 bis 34 Grad. Mein Name ist Theresia Tautz. Außenminister Wadephul sieht sowohl im Ukraine- als auch im Iran-Krieg Hinweise, dass bald Verhandlungen möglich werden könnten. In einem Zeitungsinterview spricht sich Wadephul dafür aus, jetzt ernsthaft zu versuchen, beide Konflikte beizulegen. Aus dem ARD-Hauptstadtstudio, Markus Sambale.
2: Wadephul verweist darauf, dass die Gewalt in beiden Kriegen zuletzt sichtbar zugenommen hat. Doch das muss Verhandlungen nach seiner Einschätzung nicht ausschließen. Im Gegenteil, der Außenminister vermutet ein militärisches Phänomen. Nämlich das letzte Aufbäumen, bevor man in Verhandlungen geht. Die jüngsten Angriffe Russlands und des Iran zeitlich rund um den NATO-Gipfel seien sicher kein Zufall gewesen, sondern hätten eine vermeintliche Stärke demonstrieren sollen, sagt Wadephul im Tagesspiegel.
1: Die Geiselnahme in einem Supermarkt im Süden Berlins ist beendet. Die Polizei sagte, der Täter sei überwältigt und die Geisel befreit. Seit dem Abend hatte der Mann die Frau festgehalten. Der Bereich um den Supermarkt im Stadtteil Marienfelde war großräumig abgesperrt. Über die Hintergründe der Tat ist noch nichts bekannt. Spitzenpolitiker der Regierungsparteien haben an ihre Abgeordneten appelliert, in der Sommerpause des Parlaments keine unnötigen Debatten vom Zaun zu brechen. Der Geschäftsführer der Unionsfraktion Bilger sagte der Rheinischen Post, jetzt sollte gelten, lieber durchschnaufen als draufhauen. Sein Amtskollege in der SPD Wiese sagte, Sommerlochdebatten überlasse man gerne der Opposition. Der Bundestag ist gestern in die sitzungsfreie Zeit gegangen. Anfang September kommen die Abgeordneten in Berlin dann wieder zusammen. Der Brief geht verloren, das Paket ist verspätet. Im ersten Halbjahr haben sich mehr Menschen über die Post beschwert. Die Bundesnetzagentur spricht von fast 36.000 Beschwerden, ein Plus von über 50% gegenüber dem gleichen Zeitraum im letzten Jahr. Allerdings ist es für Kunden auch einfacher geworden, sich zu beschweren, mit vorgegebenen Multiple-Choice-Antworten. Bei der Fußball-WM ist Spanien ins Halbfinale eingezogen. Die Spanier besiegten Belgien mit 2:1. Aus dem ARD-WM-Team Hendrik Lückhoff.
3: Ein Torwartfehler des eingewechselten belgischen Ersatztorwarts Senne Lammens führte zum entscheidenden Tor durch Merino kurz vor Schluss. Spanien bekommt es im Halbfinale mit Frankreich zu tun. Heute Abend ab 23 Uhr treffen im Viertelfinale Norwegen und England aufeinander. Die Engländer gehen zwar als Favorit ins Spiel, den Norwegern ist aber spätestens seit ihrem Sieg gegen Brasilien alles zuzutrauen.
1: Die Frankfurter Eintracht startet mit ihrem neuen Trainer Adi Hütter in die Saisonvorbereitung. Heute und morgen stehen Leistungs- und Medizintests an. HR-Sportreporter Mathis Hohm.
4: Am Montag geht's dann raus auf den Rasen zur ersten richtigen Trainingseinheit unter Rückkehrertrainer Adi Hütter. Das Schöne für alle Eintracht-Fans, sowohl das Training am Montag als auch am Mittwoch findet als Trainingseinheit mit Zuschauern statt. Jeweils 2000 Eintracht-Fans dürfen kostenlos mit dabei sein. Vom 23. Juli an geht's 10 Tage ins Trainingslager in Grassau am Chiemsee, bevor am 21. August die erste DFB-Pokalrunde auf Hütter und Co. wartet.
1: Und das waren die Nachrichten. Das Wetter. Viel Sonne bekommen wir heute, nur wenige harmlose Wolken. Die Temperaturen steigen auf 26 bis 34 Grad. Dazu weht ein schwacher bis mäßiger Nordostwind. In der Nacht bleibt der Himmel meist klar mit Tiefstwerten von 19 bis 11 Grad. Morgen geht es sonnig, heiß und trocken weiter. Und die weiteren Aussichten. Am Montag wird es mit bis zu 36 Grad noch heißer. Am Dienstag wechseln sich Sonne und ein paar Wolken ab. Es bleibt überwiegend trocken und hochsommerlich heiß weiter bei 36 Grad. Und die Zeit, es ist 10.04 Uhr.
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5: Ursula Böhmer wünscht Ihnen einen guten Morgen und wir reisen jetzt erstmal nach Spanien.

España von Emmanuel Chabrier. 1883 hat der Franzose dem Nachbarland Spanien ein klingendes Denkmal gesetzt. Alain Altinoglu hat hier gerade gemeinsam mit dem HR-Sinfonieorchester für das passende Kastagnettenflirren gesorgt. Und wenn Sie das Stück mal draußen im Freien erleben wollen, am 20. August ziehen unsere Musikerinnen und Musiker wieder raus ans Mainufer, an die Weseler Werft in Frankfurt. Europa Open Air heißt es dann wieder. Ein Konzert für alle, das kostenlos ist. Denn ausgerichtet wird das Ganze in Kooperation mit der Europäischen Zentralbank. Diesmal unternimmt unser Orchester eine musikalische Reise über Spanien, Italien und Frankreich bis hin nach Argentinien. Denn gewidmet ist der Abend dem Instrument des Jahres 2026, dem Akkordeon, das sich ja auch im argentinischen Tango gut zu Hause fühlt. Die französische Akkordeon-Koryphäe Richard Galliano ist dafür eingeladen. Und hier hören wir ihn schon mal mit dem Ballett-Tango von Astor Piazzolla.

0: Ballett Tango von Astor Piazzolla, hier auf dem Akkordeon getanzt von einem der Besten seines Fachs, dem Franzosen Richard Galliano. Der ist beim diesjährigen Europa Open Air zu Gast, am 20. August draußen an der Weseler Werft in Frankfurt vor den Toren der Europäischen Zentralbank. Mitbringen wird er dann den Lieber Tango von Astor Piazzolla und sein selbst komponiertes Opale Concerto von 1998. 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Wie jeden Sommer erfüllen wir in den Ferien unseren Musikerinnen und Musikern einen Wunsch und spielen ihre Lieblingsmusik. Und vorher erzählen sie uns was darüber. Diesmal geht's um die kleine Trommel und eines der sinnlichsten Stücke der Musikgeschichte.
1: Ja, der Konrad Graf ist jetzt bei mir im Studio und er hat sich nämlich auch einen schönen Musikwunsch für die Sommerferien ausgedacht, nämlich, Konrad?
2: Den Bolero von Ravel in der Aufnahme aus dem Juni 2022.
1: Warum gerade die Aufnahme?
2: Die war für mich besonders, weil ich 7 Monate zuvor an der Schulter operiert worden war, in einer ziemlich aufwendigen Operation und auch lange gebraucht habe, um zurückzukommen. Und ohne angeben zu wollen, war mir davor der Bolero nie besonders schwer gefallen. Das können wir noch gerne später drüber reden. Aber in dem Moment war ich unruhig und auch nervös, ob das funktioniert. Denn die Bewegung, egal wie klein sie ist, ich erzähle das meinen Studenten immer, die Bewegung fängt nicht im Handgelenk an, sondern in der Schulter. Erst dann wird es wirklich eine runde und klangvolle Sache. Und ich wusste nicht, ob die durchhält, ob ich mich drauf verlassen kann.
1: Kannst du das mal erklären, warum in der Schulter? Man denkt ja, das ist vom Handgelenk aus, ne?
2: Es ist einfacher, wenn man die Bewegung groß ansetzt und der Schlegel klingt nicht nur durch das Gewicht des Schlegels, sondern auch durch das Gewicht des Armes. Das ist wahrscheinlich bei Streichern ähnlich. Und ich versuche gerade die Sache umzudrehen. Also jeder Schlagzeuger versucht teilweise nur ein bisschen mit den Fingerspitzen zu zucken oder sowas. Und ich sage, nein, mach große Bewegungen aus der Schulter raus. Versuch dich frei zu bewegen, versuch die Arme zu schwingen. Das klingt ein bisschen surreal, ist aber tatsächlich so. Der ganze Arm dämpft dann auch wieder die Bewegung so, dass das Fingerzittern sich gar nicht überträgt. Und die Schwierigkeit beim Bolero ist eigentlich, das kann auch jeder mal zu Hause ausprobieren mit einer Stricknadel oder einem Kochlöffel. Wenn etwas 36 Zentimeter über deine Hand hinaus ragt, dann potenziert sich das normale Zittern der Hände und dann hat man vorne eine Amplitude von 2 Zentimetern vielleicht. Sie sollte aber im Idealfall 0 sein oder höchstens 5 Millimeter.
1: Und du fängst ja erstmal alleine an bei dem Stück. Das ist ja wahrscheinlich auch schon mal nervlich, eine Belastung, könnte ich mir vorstellen. Und was ist es nochmal für ein Rhythmus? Vielleicht erklärst du das nochmal.
2: Das sind 2 aneinander geklebte Dreivierteltakte mit Achteln und Triolen. Yang, dakatatang, dakatatan, dan, dan, dakatatan, dakatatakatatakatatam.
1: Ja, genau, dam, dakatatakatatakatatam kommt dann noch hinten dran, stimmt. Und das geht wie viel Takte lang?
2: Oh, das weiß ich gar nicht. Ungefähr 16 Minuten, je nachdem, wie schnell das Tempo ist.
1: Wahnsinn,
2: tatsächlich
1: ja.
2: Benutze ich überhaupt keinen Notenständer, sondern die Takte kann man auswendig und kurz vor Schluss gibt es eine Modulation. Die kriegt man mit, egal wie sehr in Trance man dann ist. Aber tatsächlich ist das Spielen des Bolero ein relativ intelligentes Spiel zwischen Orchester und dem Trommelspieler. Also man muss da sehr aktiv begleiten, auch nachgeben. Das ist gar nicht so, dass das Tempo gleich bleibt. Es ist auch nicht so, dass die Dynamik gleich bleibt. Man würde sich vorstellen, das fängt bei Pianissimo an und hört bei Fortissimo auf. Tatsächlich muss man ein bisschen intelligent überlegen, mit welchem Instrument spiele ich gerade zusammen. Weil zum Beispiel am Anfang ist man 4 Takte alleine, dann kommt die Soloflöte und fast immer hat man die Bitte vom Soloflötisten, von der Soloflötistin, kannst du ein bisschen lauter spielen, damit ich dich höre, weil sonst weiß ich gar nicht, wo ich bin. Mhm. Denn sobald ein Bläser spielt, hat er ja auch den ganzen Klang im Kopf und hört das Orchester schlechter. Das ist auch je nach Instrument unterschiedlich. Bei einem Hornisten wahrscheinlich schlimmer als bei einer Flöte. Mhm. Aber so muss man auch schauen, während dieser ganzen Reise, die übrigens total spannend ist, wenn ein hohes Saxophon kommt, Sopransaxophon ist der Name, muss man ein bisschen lauter spielen. Wenn dann aber eine tiefere Klarinette kommt, muss man leiser spielen. Also die Dynamik geht bei mir auch in Wellen und genauso geht das Tempo. Man ist vielleicht versucht zu sagen, der Schlagzeuger macht das Tempo, aber eigentlich muss man aufs Orchester reagieren. Die sind einfach manchmal, wenn eine ganze Streichergruppe einsetzt, ein bisschen behäbiger, egal wie sehr man sich das vornimmt, auf dem Schlag zu bleiben. Und dann nützt es nichts, wenn jeder für sich versucht, recht zu haben. Also muss man schauen, dass man nachgibt.
1: Ah, okay. Also das ist dann schon so. Ich dachte auch eher, dass das Orchester immer ganz stur dem Schlagzeuger folgen muss in dem Fall.
2: Den
1: ist dann gar nicht so.
2: Schlagzeuger hören die vielleicht manchmal gar nicht. Mm. Beziehungsweise ich versuche gerade wegen dieser Anfangsproblematik mit den Holzbläsern nicht vorne bei den Geigen zu sitzen, wie es gern gemacht wird, und auch nicht hinten bei den Schlagzeugern, wie es vielleicht für mich viel bequemer wäre. Ich sitze immer neben den Holzbläsern und zwar rechts neben den Flöten, denn die haben zuerst mit mir zu tun. Und von da aus bin ich eigentlich trotzdem ziemlich im Zentrum und kann hören, mit wem ich zusammen bin. Aber die Kontrabässe sind vielleicht ganz, ganz weit weg von mir. Das heißt, wir arbeiten ja auf der Bühne auch immer mit der akustischen Verzögerung. Das muss man einkalkulieren und man muss einfach ja einen wachen Kopf und helle und gespitzte und saubere Ohren haben, damit das funktioniert. Aber das macht unheimlich Spaß.
1: Aber wie ist das dann bei der Vorbereitung? Stellst du dich dann wirklich in dein Übezimmer und machst 20 Minuten immer diesen Rhythmus und versuchst dann eben so ein bisschen dieses Crescendo bis zum Schluss, also das Lauterwerden hinzukriegen? Also wie übt man das?
2: Also da würde ich einen Vogel kriegen. Nein, also das Erste ist natürlich, ich versuche wirklich nur für die Musik da zu sein. Es gibt ja auch Wochen, wo man ein bisschen was riskieren kann. Da kann man auch mal kochen. Ich habe mir kurz vor der Aufnahmeprüfung die halbe Fingerkuppe abgesäbelt. Also man minimiert die Risiken. Ich habe so diverse Hobbys, die fallen dann flach. Also man lebt einfach nur für diese Woche und für dieses Projekt und dieses Konzert. Und das andere ist, dass man natürlich den ganzen Muskelapparat fit hält. Aber das gelingt eigentlich besser mit ganz variablen Übungen, auch nicht nur an der kleinen Trommel, einfach mit verschiedensten Instrumenten. Es ist letztendlich einfach, ja, Musik ist natürlich auch eine Frage der körperlichen Befindlichkeit, dass man da fit bleibt und fit wird. Und das gibt einem auch das Zutrauen. Selbst wenn man vielleicht an dem Tag schlecht geschlafen hat oder ein Kind ist krank oder man hat sonstige Probleme, dass man dann trotzdem auch trotz nicht optimaler Vorbereitung, trotz nicht optimaler Ruhe fokussiert ist und das hinkriegt.
1: Das heißt, du brauchst eine bestimmte körperliche Fitness. Machst du dann auch extra Sport
2: dafür? Ja, ich mache Krafttraining schon viele Jahre.
1: Okay. Mhm.
2: Aber das hat weniger mit der Musik zu tun als mit dem Gegensteuern gegen das Altern.
1: Okay.
2: Ich bin aber dazu, muss ich sagen, betont unsportlich, aus einer sehr unsportlichen Familie. Ich zwinge mich und habe dabei auch meinen Spaß. Aber natürlich hilft das auch. Ich meine, meine Leidenschaft ist auch das Spielen von Becken. Und ich nehme eigentlich immer eher die größeren Größen. Das musste ich richtig trainieren. Da muss man wirklich Muskeln aufbauen.
1: Und, okay.
2: Und dann klingt's aber auch.
1: Und bei dem Bolero, das ist ja dann quasi wie so ein Marathonlauf, oder? Wie viel körperliche Kraft brauchst du da?
2: Eigentlich nicht viel. Also es gibt Schlagzeuger, die müssen sich Hilfen machen, damit sie die beiden Takte nicht miteinander verwechseln. Das hat, wie auch immer, bisher immer gut funktioniert. Also da passieren eigentlich jetzt keine Irrtümer. Und ansonsten sind zwei Schlägel, die wiegen ungefähr pro Stück 40 Gramm. Das Schwierige ist eigentlich eher das Anfangen. Und so ab Minute zwei oder drei wird es eigentlich ein Spaß. Aber auch das Anfangen am Anfang, muss ich es nochmal sagen, man kann dafür Talent haben oder vielleicht auch nicht. Das Spielen am Anfang ist eigentlich auch ein Spaß. Man muss einfach nur einmal diesen Punkt finden. Das ist eine Frage der Konzentration.
1: Gibt der Dirigent dir eigentlich vorher das Tempo schon an oder machst du das für ihn dann quasi?
2: Also mit Alain, mit unserem jetzigen Chefdirigenten, ist es ganz einfach. Wir haben uns tatsächlich vor den Konzerten ausgetauscht per Nachrichten. Und er hat gesagt, er macht Tempo 67. Am Ende war es ein bisschen langsamer. Aber letztendlich schaue ich hin, wenn er den Einsatz gibt, und dann schaue ich weg und schaue auf meine Trommel. Und dann ist es auch so ein bisschen selbstbewusst, er muss ja mir folgen. Also da ist es wichtiger, dass ich wirklich jetzt nicht den ersten Schlag auf den Trommel ransetze. Das wäre speziell in unserer Situation, wo wir gefilmt und aufgenommen werden, ein bisschen peinlich. Also da ist dann nur, ich schaue, aha, er gibt den Startschuss und dann lege ich los.
1: Ist es dir jemals passiert bei dem Solo, dass du dann doch mal rausgekommen bist und plötzlich statt der Triole schon mal den Takt danach vorgezogen hast oder so?
2: Das nicht, aber tatsächlich geht das über die Jahrzehnte durch verschiedene Wellen. Also nochmal, es ist nur eine kleine Trommelstelle. Man kann sich auch darüber lustig machen, was erzählt der Schlagzeuger da so viel drüber. Aber ich nehme meine Aufgabe immer sehr ernst. Und also ich habe das Glück gehabt, so nach dem Motto, alle sagten, es ist schwierig, bis einer kam, der wusste das nicht und dann hat das einfach gemacht. Ich habe meinen ersten Bolero gespielt in dem kleinen Orchester in Konstanz, wo ich 3 Jahre als Praktikant gespielt habe. Und es war mir gar nicht bewusst, das kam am Ende von der Probe. Das war dann irgendwie eine Aufführung in einem Eisstadion. Und ja, ich fand das nett, schöne Musik. Ich bin da völlig naiv reingeschlittert. Und klar hast du mal gehört, dass das schwer ist. Man hat vielleicht das Talent, ich habe jetzt so diverse Übungen und diverse Tricks, und Plan B und Plan C. Das hat sich aber auch erst über die Jahrzehnte entwickelt. Und ich hatte mal 2003 den Moment, dass ich bei einem Bolero die Abfolge der Stücke davor nicht auf dem Schirm hatte. Das heißt, in den Probentagen haben wir ein Stück, bei dem ich ganz laut spielen musste, immer so am Ende der Probe gespielt. Und im Konzert kam es genau vor dem Bolero. Da hatte ich große Trommel zu spielen, aber das ist halt ein schwerer Schlägel. Und ich setze mich hin auf die Trommel und merke, die rechte Hand zittert. Ich habe die nicht unter Kontrolle. Mhm. Und da weiß ich, die Kollegen waren nett, aber ich habe nicht auf meinem Niveau gespielt. Also es war jetzt nicht unbedingt unrhythmisch, aber es war vielleicht nicht ganz austariert. Mhm. Und das hat mir tatsächlich kleinen Knoten ins Hirn gemacht und beim nächsten Mal musste ich ganz schön drum kämpfen, dass es dann wieder in der alten Form läuft. Der Musiker ist ja anfällig für so Fehlergeschichten und alles, was wir tun, passiert halt vor Publikum oder sogar vor Kameras.
1: Schön, dann hören wir uns das jetzt mal an. Also welche Aufnahme hast du dir nochmal ausgesucht?
2: Vom 7. oder 8. Juni 2022. Das war für mich einfach ein wichtiger Meilenstein, so nach dem Motto, ich bin wieder da.
1: Nach der Schulter-OP. Genau. Wer war am Dirigentenpult?
2: Alain Altinoglu.
1: Ah, ja. Okay.
2: Und er hat es mir einfach gemacht. Also wir können sehr gut miteinander. Der wusste von der Situation und das war für mich natürlich dann wirklich eine tolle Sache.
1: Dank dir.
2: Ich danke dir.

Bolero von Maurice Ravel. Das HR-Sinfonieorchester hat unter seinem Chefdirigenten Alain Altinoglu gespielt. Ja, und an der kleinen Trommel eisern den Rhythmus gehalten hat hier unser Schlagzeuger Konrad Graf. Und das war dann auch sein Musikwunsch für unsere Sommeraktion Meine Lieblingsmusik. Sie sind im Treffpunkt HR-Sinfonieorchester und hier hören wir jetzt schon mal in die kommende Saison rein. Im September gibt's eine neue Ausgabe der Reihe Musik und Film, diesmal mit einem Tatort der besonderen Art. Im Schmerz geboren hieß 2014 ein Tatort, in dem Ulrich Tukur sein Debüt als Kommissar Moreau gab. Ein passender Titel, immerhin gab's hier sage und schreibe 50 Tote. Zugleich war es einer der bildungsbürgerlichsten Tatorte mit zahlreichen Bezügen zur Theater- und Filmgeschichte. Anspielungen gab's hier zum Beispiel von Sophokles und William Shakespeare bis hin zu Friedrich Dürrenmatt. Es gab cineastische Verbeugungen vor den Italo-Western, François Truffaut und Quentin Tarantino. Ungewöhnlich auch der Soundtrack dazu, denn der besteht ausschließlich aus klassischer Musik. Und da kommt unser HR-Sinfonieorchester ins Spiel, denn das hat den Soundtrack damals aufgenommen. Hören kann man da zum Beispiel Musik von Händel, Chopin und Verdi oder auch Georges Delerues Jules et Jim. Im HR-Sendesaal wird der Tatort gezeigt und unser Orchester spielt live zum Film. Zu erleben am 9. und 10. September. Die Tickets sind zwar schon fast alle weg, aber an der Abendkasse soll es noch welche geben. Gespielt wird im Tatort auch was von Beethoven, zum Beispiel der zweite Satz Andante cantabile con moto aus der ersten Sinfonie.

Andante cantabile con moto aus der ersten Sinfonie, Opus 21 von Ludwig van Beethoven. Andrés Orozco Estrada hat das HR-Sinfonieorchester hier gerade geleitet. Beethoven goes Krimi, denn dieses Andante wurde 2014 mit zahlreichen anderen klassischen Stücken im Tatort verwendet, mit Titel Im Schmerz geboren. Und unser Orchester hat den Soundtrack dazu eingespielt. Musik und Film können Sie am 9. und 10. September dann live im HR-Sendesaal erleben. Am Dirigierpult wird dann der Filmmusikexperte Frank Strobel stehen. In unserem Treffpunkt HR-Sinfonieorchester hören wir heute schon mal in die kommende Spielzeit rein. Ein Wiederhören wird es auch mit Julia Fischer geben. Am 17. und 18. September ist sie in der Alten Oper Frankfurt bei unseren Musikerinnen und Musikern anzutreffen. Und wir hören sie hier jetzt schon mal im Violinkonzert von Jean Sibelius, à la Altinoglu dirigiert.

Julia Fischer war die Solistin im Violinkonzert in D-Moll, Opus 47 von Jean Sibelius. Das HR-Sinfonieorchester hat unter seinem Chefdirigenten Alain Altinoglu gespielt. Am 17. und 18. September ist Julia Fischer auch wieder live in der Alten Oper Frankfurt zu erleben und wird diesmal das erste Violinkonzert von Henryk Wieniawski aufführen. Treffpunkt HR-Sinfonieorchester. Wir hören heute schon mal in die kommende Saison rein. Im Oktober heißt es dann auch wieder Barock Plus im HR-Sendesaal. Für das Plus sorgt diesmal der britische Frühromantiker Cipriani Potter. Die barocke Musik stammt dann von Georg Friedrich Händel und Henry Purcell. Von ihm spielt unser Orchester die Suite aus der Semi-Opera The Fairy Queen, die Feenkönigin. Wir hören schon mal einige Sätze daraus, samt Gesangssoli, und dafür betreten gleich Catherine Watson und Samuel Bowden die Bühne. Vom Cembalo aus dirigiert Emmanuel Aim.

0: Die Orchestersuite aus der Semi-Opera The Fairy Queen von Henry Purcell. In den Gesangssoli waren Catherine Watson und Samuel Bowden zu hören. Emmanuel Aim hat das HR-Sinfonieorchester vom Cembalo ausgeleitet. Die Orchestersuite zu Die Feenkönigin wird auch beim ersten Barock-Plus-Konzert in der kommenden Spielzeit wieder auf dem Programm stehen. Zu Gast ist dafür dann der Barockexperte Richard Eager. Die Konzerte sind am 1. und 2. Oktober. Sie sind im Treffpunkt HR Sinfonieorchester. Und wo wir mit der Feenkönigin gerade ja schon in der Welt der Märchen und Sagen angekommen waren, hätten wir noch was Passendes für Sie. Denn um Märchen dreht sich auch unser Mittagskonzert am kommenden Dienstag. Da steht die musikalische Märchensammlung Ma Mère Loi von Maurice Ravel auf dem Programm. Und das mit einer ganz besonderen Erzählerin. Denn Schauspielerin und Ex-Tatort-Ermittlerin Friederike Kempter liest Auszüge aus eben jenen Märchen, die Ravel hier vertont hat. Dieses hier zum Beispiel.
1: Kaum hatte sie die Spindel berührt, so stach sie sich, fiel hin und sank in einen tiefen, tiefen Schlaf. Und in demselben Augenblicke schlief mit ihr alles ein, was im Schlosse war. Die Kammerherren, die Hofdamen, die Jagdhunde, die Leibkatzen, die Kammermädchen, die Pferde im Stalle, die Taube auf dem Dache, die Pagen, die Türsteher, die Hundejungen, die Läufer, die Köche und Küchenjungen, das Feuer auf dem Herde, das Wasser am Rohrbrunnen und im Springbrunnen, selbst Blumen, Büsche und Bäume und selbst der Wind, der eben über das Schloss wehte, alles in der Stellung und Lage, die es eben hatte, als die Prinzessin in Schlaf sank. Rings um das Schloss aber begann es zu sprossen, zu wachsen und zu treiben, und bald war es von einer dichten, undurchdringlichen Dornhecke umgeben. Und um die Dornhecke wiederum wuchs ein gewaltiger, hoher Wald. Und Bäume, Sträucher, Dornhecken und Schlingpflanzen aller Art woben und schlangen sich so ineinander, dass in das Schloss gar nicht zu gelangen war und dass man es im Lande nach und nach vergaß. Nur die Sage erzählte noch, dass hinter der Hecke ein wunderschönes Schloss stehe und dass in dem Schlosse eine wunderschöne Prinzessin schlafe. Und diese Prinzessin nannte man nach der Dornhecke, die ihren Schlaf beschützte, das Dornröschen.

So klingt das Märchen Dornröschen bei Maurice Ravel. Das war Musik aus seiner musikalischen Märchensammlung Ma Mère Loi. Ja, und vorab vorgelesen hat die Schauspielerin Friederike Kempter. Die war am 24. September des vergangenen Jahres in der Alten Oper Frankfurt für eine ganz besondere Märchenstunde zu Gast. Auf dem Programm stand auch noch der Karneval der Tiere von Camille Saint-Saëns. Und hier wirkten dann auch die Pianistenbrüder Lukas und Arthur Jüssen mit, die damaligen Artist in Residence des HR-Sinfonieorchesters. Märchenstunde mit dem HR-Sinfonieorchester am kommenden Dienstag hier bei uns in HR2 Kultur ab 13.04 Uhr. Ja, und damit mache ich den Treffpunkt für heute auch schon wieder zu. Alle Angaben zur Musik der Sendung finden Sie wie immer auf unserer Website www.hr-sinfonieorchester.de. Nach den Nachrichten erwarten Sie meine Kolleginnen und Kollegen wieder zur Hörbuchzeit und bis dahin hören wir noch Walflickans Tanz oder Tanz der Hirtin aus einem Ballett von dem Schweden Hugo Alvén. Ursula Böhmer sagt Tschüss und wünscht Ihnen noch ein erholsames Wochenende.

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1: 12 Uhr. Schwarz-rote Koalition will Sommerloch-Debatten vermeiden. Wade Fuhl hofft auf Verhandlungen im Ukraine- und Iran-Krieg. Behörde warnt vor Blaualgen in hessischen Badeseen. Das Wetter, viel Sonne, 26 bis 34 Grad. Mein Name ist Stefanie Noppern. Spitzenpolitiker der schwarz-roten Koalition warnen ihre Abgeordneten vor unnötigen Sommerloch-Debatten. Die parlamentarischen Geschäftsführer von Union und SPD haben sich in der Rheinischen Post geäußert. Gestern ist der Bundestag in die Sommerpause gegangen. ARD-Hauptstadtkorrespondent Markus Sambale.
2: Steffen Bilger, der in der Unionsfraktion die Alltagsgeschäfte managt, findet, die sitzungsfreie Zeit sollte dazu dienen, den Kopf frei zu bekommen, Kraft zu tanken und mit frischer Energie an die anstehenden Aufgaben heranzugehen. Lieber durchschnaufen statt draufhauen. Ähnlich äußert sich Dirk Wiese vom Koalitionspartner SPD. Sommerloch-Debatten überlassen wir gerne der Opposition, sagt der parlamentarische Geschäftsführer der Sozialdemokraten.
1: Außenminister Wade Fuhl hat eine Friedensinitiative für den Libanon angekündigt, gemeinsam mit Frankreich. Der CDU-Politiker sagte dem Tagesspiegel, so sollten die Chancen auf Frieden im Nahen und Mittleren Osten steigen. Auch im Iran und im Ukraine-Krieg sei jetzt ein guter Zeitpunkt für Verhandlungen. Die jüngsten Attacken Russlands und des Iran könnten gut ein letztes Aufbäumen gewesen sein, um Stärke zu demonstrieren, bevor man in gemeinsame Gespräche ginge. Bei der Sommerhitze zieht es viele Menschen an den Badesee. Allerdings warnt das Hessische Landesamt für Naturschutz in einigen Gewässern vor Blaualgen und rät dort vom Baden ab. HR-Reporter Mike Nowak.
3: Dazu gehört der Grüne See in der Nähe von Witzenhausen in Nordhessen. Dort sei das Wasser stark eingetrübt, so die Naturschutzbehörde. Außerdem sollte im Kuckeisee in der Rhön und im Großen Wog in Darmstadt besser nicht gebadet werden. Bereiche mit grünen Schlieren auf der Wasseroberfläche sollten insgesamt gemieden werden. Eine starke Wassertrübung deutet ebenfalls auf Blaualgen hin. Die können Magen-Darm-Beschwerden auslösen, auch Haut- und Augenreizungen sind möglich.
1: Die Geiselnahme in einem Supermarkt im Süden Berlins ist beendet. Die Polizei teilte mit, der Täter sei überwältigt und die festgehaltene Frau befreit worden. Der mutmaßliche Geiselnehmer wurde dabei leicht verletzt. Nach Angaben eines Polizeisprechers erlitt die Frau einen Schock. Der Mann hatte sie seit dem Abend festgehalten. Der Bereich um den Supermarkt im Stadtteil Marienfelde war großräumig abgesperrt. Über die Hintergründe der Tat ist noch nichts bekannt. Bei der Fußball-Weltmeisterschaft steht heute das nächste Viertelfinale an. Um 23 Uhr treffen England und Norwegen aufeinander. ARD-Sportreporter Hendrik Lückhoff.
4: Die Norweger wollen zum ersten Mal ein WM-Halbfinale erreichen. Bei den Engländern droht der gerade für Standards wichtige Mittelfeldspieler Declan Rice mit einem Magen-Darm-Infekt auszufallen. Um 3 Uhr nachts deutscher Zeit kämpfen Titelverteidiger Argentinien und die Schweiz um das letzte Halbfinalticket. Dabei müssen die Schweizer auf ihren verletzten Top-Torjäger Johan Mansambi vom SC Freiburg verzichten. Unterdessen hat es laut Bild ein erstes Treffen von Jürgen Klopp mit der DFB-Spitze gegeben. Bei dem Gespräch in New York soll es um Klopps Zukunft als möglicher Bundestrainer gegangen sein.
1: Das waren die Nachrichten. Das Wetter. Viel Sonne bekommen wir heute und nur wenige harmlose Wolken. Die Temperaturen steigen auf 26 bis 34 Grad. Dazu weht ein schwacher bis mäßiger Nordwestwind. Morgen geht es sonnig, heiß und trocken weiter bei bis zu 34 Grad. Die weiteren Aussichten. Zum Wochenanfang wird es dann noch etwas heißer. Am Montag kriegen wir viel Sonne bei bis zu 36 Grad. Am Dienstag dann eventuell einzelne Schauer und Gewitter. Die Temperaturen wieder bei bis zu 36 Grad. Die Zeit 12.04 Uhr.
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5: Heute mit
6: Dorothee Meyer-Karwig
5: und Nicole Abraham. Und es gibt Beiträge von Martin Maria Schwarz und Leonie Berger. Los geht es mit Herzkönig von Lilly King. Darin geht es um die erste große Liebe, Freundschaften und Konflikte, die auch nach Jahrzehnten das Leben beeinflussen. Wir stellen Yesteryear vor, den Debütroman von Carol Claire Burke, in dem eine junge Amerikanerin als Tradwife-Influencerin Karriere macht. Dabei weiß sie ganz genau, dass sie ihren Followern etwas vormacht.
7: Aber was wir ihnen boten, war das Nächstbeste. Kostbare Momente eines Stellvertreterlebens. kleine Häppchen einer Traumwelt. So könnte dein Leben sein, wenn du genauso reich, schön und fleißig wärst wie ich. Bloß wird es niemals so sein. Genau darin lag der Reiz des Ganzen. Und ich wusste es nur, weil mein Account für mich insgeheim dasselbe war. Ein Stellvertreterleben. Ein Traum. Unerreichbar.
5: Diese Satire wird interpretiert von Lisa Hürdiner. Mehr dazu hören Sie gleich. Mit Martin Maria Schwarz und Im Schein von Gold und Feuer von Eleanor Barraclough reisen wir durch den hohen Norden und begeben uns auf die Spuren der Wikinger. Und Leonie Berger hat sich für Sie eine brandneue Produktion eines absoluten Klassikers angehört. Michael Endes, Die unendliche Geschichte. Ein zeitloses Meisterwerk, das in dieser Neuauflage nochmal ganz frisch verzaubert. Zum Schluss der Sendung wird es wie gewohnt knifflig, da erwartet Sie wieder ein neues Hörrätsel, bei dem Sie miträtseln und auch gewinnen können. 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In den USA ist sie längst eine literarische Sensation. Überhäuft mit Preisen und Stammgast auf den Bestsellerlisten, die Autorin Lily King. Mit ihrem neuesten Roman Herzkönig ist ihr in ihrer Heimat erneut der Sprung auf die renommierte New York Times Bestsellerliste gelungen. Auf Deutsch ist das Buch im CH Beck Verlag erschienen, das Hörbuch bei DAV, der Audioverlag. Gelesen hat die ungekürzte Fassung Jodie Alborn. Dorothee Meyer-Karwick, das deutet auf eine weibliche Hauptperson hin, oder?
6: Ja, so ist es. Sie ist die Ich-Erzählerin und da ihr Name erst am Ende des Romans genannt wird, bleibt sie auch für uns jetzt namenlos. Und das, obwohl wir ihr über Jahrzehnte ihres Lebens folgen.
5: Ja, was ist das für ein Leben, das sie führt?
6: Ja, wir begegnen ihr als erstes als Studentin an einer amerikanischen Uni. Sie studiert Literaturwissenschaften und kreatives Schreiben. Und nachdem ihr Professor eine ihrer Kurzgeschichten im Seminar vorgelesen hat, beginnen sich zwei Mitstudenten für sie zu interessieren. Sam und Yash, beide hochbegabt. Sam spricht sie dann an und lädt sie zu sich nach Hause ein, beziehungsweise in die Villa eines Professors, dessen Haus Sam und Yash hüten dürfen, solange der Professor ein Sabbatjahr eingelegt hat.
7: Wir setzen uns mit unseren Bierflaschen auf das gestreifte Sofa im marineblauen Wohnzimmer. Die Kissen sind steif. Wir sind steif. Und Sam ist anscheinend ein Mensch, der mit langen Schweigepausen kein Problem hat. Wir zupfen an den Bieretiketten, sprechen nur sporadisch. Er fragt, ob ich dieses Wochenende viel zu tun habe, und ich antworte, ich müsse eine Kurzgeschichte schreiben.
8: Warum?
7: Für meinen Schreibkurs. Er nickt langsam und hängt dann Gedanken nach, die er offensichtlich nicht mit mir teilen möchte.
8: Worüber wirst du schreiben?
7: Ich sehe mich im Wohnzimmer um. Über heute Abend wahrscheinlich. Er erschrickt, dann keucht er.
8: Sehr lustig.
6: Ja, aber es ist kein Witz, genau das tut sie nämlich viele Jahre später und es wird keine Kurzgeschichte, sondern eben ein ganzer Roman, dieser Roman, so jedenfalls der Plot dieses Textes.
5: Das heißt, dass diese Begegnung wichtig ist für ihr ganzes Leben?
6: Ja, kann man so sagen. Also die Begegnung mit Sam, mit dem sie dann zusammenkommt und die mit Yash, seinem besten Freund. Beide sehr wichtig für sie. Beide sehr an Büchern, an rasanten Wortgefechten interessiert und an verrückten Kartenspielen, aber auch an ihr eben, der Ich-Erzählerin.
5: Beide. Geht's da um eine Dreiecksbeziehung?
6: Also zuerst ist sie mit Sam zusammen, obwohl der aus einem sehr religiösen und strengen Elternhaus stammt und sich keinen Sex vor der Ehe vorstellen kann. Wobei Sex hier sehr eng gefasst wird, knutschen, fummeln und so weiter, alles okay. Nun gut, dieser Sam ist wirklich etwas sehr speziell. Yash dagegen wird erstmal ein richtig guter Freund, mit dem sie auch stundenlang reden kann und bei dem sie sich unglaublich wohl und zu Hause fühlt. Ja, und dann gibt's noch Ivan, einen weiteren Mitstudenten. Und alle vier verbringen zusammen viel Zeit.
7: Ivan zeigt uns ein neues Kartenspiel namens Sir Hincombe Funnybuster, das irgendein Mädchen aus Connecticut ihm beigebracht hat. Er sortiert alle Fünfen, Sechsen, Siebenen und Achten aus und erklärt uns, jede Farbe sei eine Familie und jeder König das Oberhaupt. Pik-König der Wachmann, Kreuzkönig der Geistliche, Herzkönig der Geliebte. Der Karo-König heißt Sir Hincombe Funnybuster. Die übrigen Karten stellen die Familienmitglieder dar. Wer zuerst eine ganze Familie beisammen hat, gewinnt.
6: Ja, das ist ein ziemlich verrücktes Kartenspiel, das aber den Titel des Romans erklärt, nämlich Herzkönig, der Geliebte.
7: Der Geliebte. Das darf man dann wohl auf die Konstellation der handelnden Figuren beziehen?
6: Ja, es geht um Freundschaft, um ja die große Liebe, aber auch dann um große Verletzungen. Ich kann jetzt keine weiteren Details nennen, nur so viel. Irgendwann gibt es zwischen Sam, Yesh und der Ich-Erzählerin einen großen Cut, einen Schnitt. Verbunden mit dem Gefühl, bei der Ich-Erzählerin sehr verletzt worden zu sein, was bei ihr dann zu einer ziemlich dramatischen Entscheidung führt. Und diese Ich-Erzählerin, die verliert letztendlich ihre beiden Freunde völlig aus den Augen. Jahre vergehen, sie heiratet jemand anderen, bekommt zwei Söhne und wird eine erfolgreiche Schriftstellerin. Und in diese Welt bricht nach 21 Jahren dann wieder Yesh ein. Er besucht sie in Maine, angeblich auf der Durchreise. Sie verbringen Abend zusammen, erzählen sich einiges aus ihrem Leben. Aber die entscheidenden Dinge, also warum es beispielsweise zum Bruch kam, die bleiben ungesagt. Ja, am nächsten Morgen bringt sie ihn noch zum Auto und er schenkt ihr ein Buch.
7: Ich setze mich auf die Verandatreppe und betrachte das Taschenbuch, das du mir geschenkt hast. Die Ausgabe hat dir gehört. Sie ist ein bisschen abgegriffen und die Seiten gewellt. Das Cover durchgebogen. In der Mitte steckt ein Zettel. Ich ziehe ihn heraus. Das Zitat ist nicht an mich gerichtet, eigentlich an niemanden, aber ich erkenne es sofort wieder. Es ist die Stelle bei Celine, die du mir damals vorgelesen hast. Ich weiß nicht genau, ob du wolltest, dass ich sie finde. Die Handschrift ist weniger sauber als in deinen Briefen. Ich lese. Wir küssten uns, aber ich küsste sie nicht gut genug. Nicht so, wie ich gemusst hätte, nämlich eigentlich auf Knien. Ich dachte dabei zugleich immer an was anderes. Daran, dass ich keine Zeit und keine Zärtlichkeit verlieren wollte. Als wollte ich alles aufbewahren für weiß Gott was für Großartiges, Erhabenes, für später.
6: Tja, man sollte sich nichts für später aufheben. Da brechen bei ihr alte Erinnerungen wieder hervor, die schönen, die schmerzhaften. Ja, es geht hier um ungenutzte Chancen.
7: Also alles in allem ein Roman, der sie gefesselt hat?
6: Schon sehr berührend, das Ganze. Es geht um die erste große Liebe, es geht um Verletzungen, Freundschaften, ja, und letztendlich das Leben an sich, das unerbittlich voranschreitet. Schön auch, dass der Stil des Romans sich den Ereignissen so anpasst. Also der erste Teil, der strahlt noch so Euphorie und die Lebendigkeit der Jugend aus. Der zweite Teil ist geprägt von Verletzungen und deren Überwindung. Und im dritten Teil geht es ums endgültige Abschiedsnehmen. Jodie Alborn greift dies alles als Interpretin sehr gut auf. Sie liest warmherzig, wir haben es gehört, und legt so die Euphorie der Jugend ebenso in ihre Stimme wie die Melancholie der späteren Jahre.
7: Lily King, Herzkönig, gelesen von Jodie Alborn. 6 Stunden und 54 Minuten kosten knapp 22 € und sind bei DAV, der Audioverlag, erschienen.

0: Tristan Pfaff mit dem Moment Musical Nummer 3 in F-Moll von Franz Schubert. Sie ist Redakteurin, Autorin, erfolgreiche Podcasterin und schreibt für große Magazine wie The Atlantic oder Marie Claire. Die Amerikanerin Carol Claire Burke. Jetzt hat sie ihren allerersten Roman geschrieben, Yesteryear. In diesem Debütroman geht es um eine Tradwife, also eine Frau, die bewusst ein traditionelles, konservatives Rollenbild lebt. Wer ist diese Frau, Dorothee Meyer-Karwick?
1: Ja, die Heldin heißt Natalie Heller Mills und diese Frau lebt mit ihrem Mann und 5 Kindern, das 6. ist unterwegs auf einer großen Farm in Idaho. Gleich zu Beginn des Romans stellt sie sich so vor.
2: Und wer war ich? Eine Bilderbuchchristin. Das All-American Dream Girl. Ein hottes, emsiges Bienchen, das durch die abgründigsten, dunkelsten Fantasien der Nation summt. Die Mutter, die jede Frau sein wollte. Und die Frau, von der sich jedermann wünschte, dass sie zu Hause auf ihn wartete. Wie eine Nonne in einem Porno. Völlig abwegig. Aber bei Gott, es funktionierte. Ich heiße Natalie Heller Mills. Und Perfektion ist mein größtes Talent.
1: Tja, und da hörten wir Lisa Rudin ja als Interpretin.
0: Wir haben hier also eine Ich-Erzählerin, die auf ihr Leben zurückblickt. Und es klingt in dem kurzen Ausschnitt so, als blicke sie voller Ironie auf ihr Leben als Tradwife zurück. Warum hat sie es denn dann so geführt?
1: Ja, darum geht's in dem Roman. Er nimmt 2 Phänomene aufs Korn. Die Romantisierung der Vergangenheit mit traditionellen Rollenbildern und die Social-Media-Kultur beziehungsweise eben den Einfluss der Influencer. Denn auch Natalie Heller Mills wird eine Influencerin, die ihren Followern eine heile Welt zeigt. Eine Welt, in der sie auf einer malerisch renovierten Farm lebt, sich liebevoll um ihre Kinder und ihren Mann kümmert und der wiederum hält die Farm mit Rindern und Hühnern am Laufen.
0: Klingt ein bisschen nach den Waltons.
1: Genau so. Gute Nacht, John Boy. Daran kann ich mich noch so erinnern. Mhm. Die Waltons, das war eine amerikanische Fernsehserie, die eine kinderreiche Farmersfamilie zeigte, die natürlich kleinere Probleme hatte, aber durch Tatkraft und Gottesfurcht all diese Probleme löste.
0: Naja, bei der Fernsehserie weiß man, das ist fiktiv. Bei einer Influencerin denken bestimmt einige, dass sie das reale Leben zeigt. Wie ist denn diese Natalie Heller Mills eigentlich Influencerin geworden?
1: Also ihr Leben wird in mehreren Teilen erzählt, gegliedert in Vergangenheit, Gegenwart, Zukunft und dann gibt's noch einen Epilog. Und im Teil 1 der Vergangenheit erfahren wir eben etwas über ihre Herkunft. Sie wächst mit ihrer alleinerziehenden Mutter und einer Schwester auf in einem religiös und konservativen Umfeld. Mein Mann ist von uns gegangen, sagt die Mutter stets. Und wer dabei daran denkt, er sei gestorben, selber schuld.
0: Ah.
1: Jedenfalls, Natalie wächst streng religiös auf und auf dem College bleibt sie damit eine Außenseiterin. Bei einem Bibelkreis lernt sie dann Caleb kennen, einen jungen Mann aus einem stinkreichen Elternhaus. Der Vater ist ein bekannter Politiker der Republikaner mit Ambitionen aufs Weiße Haus. Und diesen Caleb heiratet sie und wird dann auch schnell schwanger.
0: Das ist ja für viele Frauen der Weg in die traditionelle Rolle als Mutter, die dann auch vom Ehemann versorgt wird.
1: Genau, allerdings sollte der Mann dann eben auch seine Rolle erfüllen und ein verlässlicher Ernährer sein. Doch in dieser Beziehung zeigt Caleb überhaupt keine Initiative und bald bricht sich bei Natalie eine böse Erkenntnisbahn.
2: Mein Ehemann war ein Trottel. Schlimmer noch, ich konnte absolut nichts dagegen tun. In der Welt, aus der ich stammte, war Scheidung ein Fremdwort, das sich grob mit Schimpf und Schande bis zum Tod und anschließend bis in alle Ewigkeit in der Hölle schmoren übersetzen ließ. Man verließ seinen Ehemann nicht, weil er ein Ohr feigte oder eine Affäre hatte oder einem so wenig Haushaltsgeld gab, dass man vor lauter Frust seine Kinder ankeifte, weil sie ihre Milch verschütteten. Und erst recht verließ man seinen Ehemann nicht, weil er eine reiche Dumpfbacke war.
1: Tja, und diese reiche Dumpfbacke hängt am liebsten vorm Computer ab, chattet und folgt irgendwelchen konservativen Influencern. Was tun? Natalie sieht sich das eine Weile mit zunehmender Verzweiflung an. Dann hat sie aber eine Idee. Sie bittet ihren Schwiegervater um läppische 5 Millionen Dollar, um damit eine Ranch in Idaho zu kaufen. Sie hofft, dass der Ehemann dort zum echten Mann und Cowboy mutiert. Allerdings stellt der Schwiegervater, der den Sohn auch für einen Versager hält, eine Bedingung. Sie, Natalie, müsse viele Kinder in die Welt setzen.
0: Warum macht er das zur Bedingung?
1: Ja, der Vater braucht diese traditionelle amerikanische Großfamilie für seine politischen Ambitionen. Das sieht dann einfach besser aus. Natalie muss schlucken. Schon beim ersten Baby bekam sie nämlich Schwangerschaftsdepressionen. Oh. Aber sie fügt sich. Und wie viele andere postet sie dann in den sozialen Medien Bilder vom glücklichen Farm- und Familienleben, schon um ihren Mitstudentinnen im College eins auszuwischen. Seht her, so gut geht es mir. Und durch einen konservativen Influencer, der auf ihren Account aufmerksam wird, gehen ihre Filmchen und Fotos viral. Sie guckt erstaunt zu, wie er im Internet erklärt:
2: Damit ein Mann seinen Job machen kann, braucht er eine Frau, die ihren Job macht. Und diese Frau hier, diese Natalie Heller Mills, das ist eine Frau, die ihren Job macht, die ihr eigenes Brot backt, ihre Kühe melkt und ihre Kinder satt und gesund hält. Ich aktualisierte meinen Account. 15.000 Follower. Seht euch an, wie hart sie arbeitet. Seht euch an, wie erschöpft und schön sie aussieht. Das, meine Freunde, ist der amerikanische Traum. Nicht dieser Hamsterrad-Albtraum in den Städten. Lasst euch nicht von den Mainstream-Medien verarschen. Ich fand meine Stimme wieder. Caleb. Er sah mich an und ich reichte ihm mein Handy. Heilige Scheiße, flüsterte er. 20.000 Follower. Während Caleb aktualisierte, 22, 24, 28, drang allmählich zu mir durch, was der Mann gerade gesagt hatte. Erschöpft und schön. Sah ich erschöpft aus? Was sollte daran gut sein? Und hatte er behauptet, ich würde all unser Brot selbst backen? Selbst gebackene Brote konnte ich an einer Hand abzählen. Das Sauerteigbrot auf meinen Fotos stammte aus dem Supermarkt. Jetzt redete er über meine Küche und meinte, ich würde keine Mikrowelle benutzen, wegen der radioaktiven Strahlung, die krebserregend sei. Ich dachte an die hässliche Mikrowelle, die außer Sichtweite in der Vorratskammer stand, und sagte leise: Ich glaube, hier liegt ein Riesenmissverständnis vor.
3: Klärt denn Natalie dieses Riesenmissverständnis auf?
1: Natürlich nicht. Mhm. Sie macht stattdessen daraus ein Geschäftsmodell. Wenn die Leute glauben, das sei alles echt, sind sie ja irgendwie selbst schuld. Also stellt sie zwei Nannies ein, die ihre Kinder scharf versorgen, und dann noch eine Producerin, die die Filmaufnahmen professionalisiert. Caleb darf als Cowboy die Kühe streicheln, die Kinder müssen glücklich in die Kamera strahlen, während sich Natalie als arbeitsame, aber glückliche Hausfrau zeigt.
3: Und damit verdient sie genügend Geld, um die Farm über Wasser zu halten?
1: Naja, je erfolgreicher der Social-Media-Auftritt ist, desto mehr Geld kommt tatsächlich durch Werbeeinnahmen rein. Und durch den Verkauf von praktischen Küchengeräten, angeblich handgenähten Kleidungsstücken und den ebenfalls angeblichen Bioprodukten, die die Farm erzeugt. Die Pestizidfässer werden hinter Säcken versteckt und die billigen Erntehelfer, die werden in den Filmen auch nicht gezeigt. Ebenso wenig wie die vielen modernen Haushaltsgeräte, ohne die Natalie natürlich gar nicht klarkäme.
3: Ja, aber das fliegt doch bestimmt irgendwann auf.
1: Ja, je größer das Unternehmen ist, desto mehr Mitwisser gibt es natürlich. Auch die Kinder haben irgendwann keine Lust mehr auf diese traditionellen Rollenbilder. Und ja, es kommt zur Katastrophe. Alles fliegt auf und die Familie auseinander. Am Schluss des Romans landet Natalie sozusagen in der Hölle. Das heißt, in dem Leben, das sie vorgespielt hat. Jetzt aber ohne die unsichtbaren Helfer in Form von Personen, Küchengeräten und so weiter, die das Leben so angenehm machen. Sie ist völlig von ihrem Mann abhängig, der sie behandeln darf wie den letzten Fußabtreter. Auch das ganz traditionell.
3: Wie konnte das passieren?
1: Ja, also der Schluss ist schlicht ein bisschen surreal. Da wollte Carol Claire Burke einfach zeigen, was es wirklich heißen kann, als Tradwife zu leben. Es ist eben eine Satire und die darf überspitzen.
3: Wie hat Ihnen denn diese Satire insgesamt gefallen?
1: Ich muss zugeben, ich habe sehr oft sehr laut gelacht. Die Autorin spielt hier wunderbar mit diesen traditionellen Rollenbildern. Man versteht aber auch, welche Anziehungskraft die schönen Internetbilder haben. Also die Hausfrau, die im warmen Nachmittagslicht den Brotteig knetet, während adrett gekleidete Kinder fröhlich um sie herumwuseln und der Ehemann ihr liebevoll um die Hüfte fasst. Während in der Realität manche Frauen das nur mit viel Alkohol und Mother's Little Helpers, also Psychopharmaka, aushalten. So wie hier im Roman ihre Schwiegermutter, die ihr Leben komplett den politischen Ambitionen ihres Ehemanns unterordnet. Es ist aber dann doch nicht so einseitig erzählt, denn auch das Leben einer Mitstudentin am College wird nicht so richtig rosig dargestellt. Die muss sich nämlich mit sehr mäßigem Erfolg allein durchs Leben schlagen. Insgesamt ein sehr unterhaltsamer Roman, richtiger Page-Turner als Buch und hier als Hörbuch finde ich wirklich sehr gut interpretiert von Lisa Rdiner. Die klingt mal verzweifelt, mal gerissen oder hochmütig, dann wieder honigsüß in Nathalies Social-Media-Auftritten. Also das ist wirklich große Kunst.
3: Carol Claire Burke, Yesteryear, gelesen von Lisa Rdiner. 14 Stunden und 35 Minuten kosten knapp 26 € und sind bei Random House Audio erschienen.

0: Das Ponticullus-Quartett mit Postcard from Ireland von Ingo Höricht. In der allgemeinen Geschichtsschreibung ist ein entscheidender Wandel unübersehbar. In Epochendarstellungen geht es mittlerweile weniger darum, an Schlachten und Herrschern entlang zu erzählen, sondern vielmehr darum, das alltägliche Leben der ganz normalen Menschen zu erfassen, ihre Sorgen und Freuden, ihre Nöte und Feste, ihre Tabus und Glaubensformen. Ein Beispiel dafür ist eine neue Geschichte der Wikinger, geschrieben von der britischen Historikerin Eleanor Barraclough. Das Werk, das jetzt auch als Hörbuch erschienen ist, heißt »Im Schein von Gold und Feuer – Die verborgene Welt der Wikinger«. Sandra Voss hat das Hörbuch dazu eingesprochen und Martin-Maria Schwarz ist unser Rezensent.
1: Die Wikinger. Das waren Krieger und Eroberer, die ab den 840er Jahren über das Meer nach England und Frankreich kamen, dort Herrschaften errichteten und sich nach und nach auch niederließen. Das ist das gängige Bild dieser Nordmänner aus Skandinavien, die im europäischen Hochmittelalter zu einer der bedeutendsten Mächte ihrer Zeit heranwuchsen. Diese Fakten berücksichtigt Eleanor Barraclough auch, fragt sich aber, auf welcher sozialen und ökonomischen Grundlage das alles geschah. Das ist der entscheidende Ansatz ihrer Geschichte. Und so betreibt sie eine beeindruckende Tiefenforschung über die Eckpunkte des gesellschaftlichen Lebens, fragt sich, was es überhaupt bedeutete, in der Wikingerzeit zu leben, die man gemeinhin mit den Rahmendaten 750 bis 1100 datiert.
2: Mehr geht es in diesem Werk nicht um die Ausnahmen von der Regel, jene mächtigen Akteure und halbhistorischen Legenden, deren Licht so hell strahlte, dass ihre Namen und Taten in epischen Sagen und Lobliedern verewigt wurden. Mir geht es um die ganz alltäglichen Menschen, die durch das Gitterrost der Geschichte gefallen sind und von deren Leben die vielen kleinen Bruchstücke erzählen, die die Launen der Zeit und des Schicksals überlebt haben.
1: Die Ordnung in diesem Hörbuch erfolgt über Sachgebiete. In 10 Kapiteln nähert sich die Autorin so der Liebe und Dichtkunst dieser Epoche, erzählt über Schmuck und Viehhaltung, erforscht den Glauben mit genau derselben Aufmerksamkeit, wie sie die Körperpflege unter die Lupe nimmt. Das macht sie höchst anschaulich, indem sie immer wieder zum Stilmittel der erzählenden Geschichtsschreibung greift, wie zum Beispiel mit einem gedanklichen Ausflug in eine der Kneipen dieser Zeit.
2: In einem dieser Etablissements sitzt gerade einer, der sich betrinkt. Und bei ihm zu Hause sitzt eine, die das gar nicht witzig findet. Sie heißt Gida. Da kommt jemand herein, den Gida geschickt hat. Ein kleines Stück Holz wird über den Tisch zu dem fehlgeleiteten Trinker geschoben, das eine Nachricht in Runen ziert, die in der Umschrift lautet: Gida sagt, du sollst heimkommen. Gida und viele andere haben der Nachwelt ihre Namen, Taten und Emotionen überliefert, indem sie Botschaften in Form von Runen in diverse Materialien geritzt haben, meistens in Holz.
1: Ist das alles wissenschaftlich seriös? Daran gibt es keinen Zweifel. Barraclough weiß, zwischen Tatsachen und Deutung zu unterscheiden und legt das erfreulicherweise auch im Text immer wieder offen. Besonders augenfällig wird das bei der Erforschung und Interpretation von Figuren eines gefundenen Schachspiels. Deren auffällige, nachdenkliche Körperhaltungen können nur spekulativ interpretiert werden. Die Materialien aber, aus denen sie gefertigt wurden, sind Zeugnisse, die über die Dimensionen des Wirtschaftsraums und der Verkehrsstraßen der Wikinger konkrete Auskunft geben.
2: Aber wo wurden die Figuren geschnitzt? Ein Hinweis darauf findet sich auf den Rückseiten von König und Königin, in den exquisiten Details der Throne. Man hat Ähnlichkeiten zwischen diesem künstlerischen Stil und der romanischen Steinbildhauerei im mittelalterlichen Trondheim in Norwegen festgestellt. Und Norwegen war zugleich ein wichtiges Zentrum der Elfenbeinschnitzerei. Eine andere Theorie besagt, dass die Schachfiguren auf Island hergestellt wurden, wie dem auch sei. Der springende Punkt ist, dass die Schachfiguren mehrere Stationen hinter sich hatten. Vom Ursprungsort des Rohmaterials über ein Zentrum nordischer Schnitzkunst bis zu ihrer endgültigen Ruhestätte auf den Hebriden.
1: Besonders aufschlussreich ist auch das Kapitel, in dem die britische Autorin darlegt, welche Quellen überhaupt einem heutigen Historiker zur Verfügung stehen. So nennt sie vorweg die vielen schriftlichen Dokumente, verweist aber darauf, dass sie fast alle von kontinentalen Autoren vor der Christianisierung Skandinaviens verfasst wurden und damit im Grunde befangen sind. Genau durch sie kommen nämlich erst das Bild von rauflustigen Barbaren in die Welt, das bis heute immer noch Filme, Romane oder auch Comics beherrscht. Diesem Zerrbild aber widersprechen die anderen Relikte und Fundstücke aus dieser Zeit, Funde wie eben mit Runen beschriftete Baumrinden oder Spielfiguren, Münzen und vor allem Kämme, was von den Autoren der damaligen Zeit aber auch gleich wieder ins Negative gedreht wurde.
3: Wenn wir an die Wikingerzeit denken, wird uns kaum zuallererst Haarpflege in den Sinn kommen. Dabei spiegelt sie die Kultur viel besser wider als gehörnte Helme und zu Trinkgefäßen umfunktionierte Schädel. Immer wieder tauchen bei archäologischen Ausgrabungen Kämme auf, die fein gearbeitet und kunstvoll verziert sind, was einiges über ihre Besitzer verrät. Man könnte meinen, dass schönes Haar grundsätzlich auf Zustimmung trifft. Aber wie immer und überall gab es auch hier Nörgler. Schon früh galten die Skandinavier im Ausland als Menschen mit besonders flotten Klamotten und prachtvoller Haartracht.
1: Barraclough verharrt aber nicht allein bei den Geschichten, die die Relikte erzählen. Immer wieder kommt sie auch auf das soziale Gewebe an sich zu sprechen, diagnostiziert den Bauernhof als den Mittelpunkt der Gesellschaft, familiäre Netzwerke als die eigentlich identifikatorischen Kräfte, gegenüber denen die Herrscherautoritäten nur eine untergeordnete Rolle spielten. Die Arbeit von Eleanor Barraclough ist umfassend, detailreich, abwechslungsreich. Manchmal wird der Fokus weit, dann wieder nimmt sie gleichsam das Mikroskop zur Hand. Aha-Effekte gibt es zudem jede Menge. Zum Beispiel, wenn es um die vielen Wörter geht, die aus der Sprache der Nordmänner ins heutige Englisch, aber auch ins Deutsche eingezogen sind.
3: Das Altnordische hat dem Englischen rund 700 Wörter vermacht, die bis heute gebräuchlich sind. Wie scrape, skin, window, die. Ugly, scare, sky. Auch im Deutschen finden sich solche Wörter, unter anderem Schiff, Hafen, Segel, König oder Hund.
1: Die Tatsache, dass man all diesen Ausführungen auch über fast 12 Stunden jederzeit gerne folgt, ist nicht zuletzt das Verdienst der Sprecherin Susanne Voss. Sie verfügt nicht nur über eine anziehende, transparente, helle Stimme mit einer präzisen Phonetik, sondern auch über einen hohen sprecherischen Ordnungssinn, über den sie auch längere Sätze und größere Satzgebilde immer verständlich zu ihrer Hörerschaft transportiert. Hörvergnügen gesellt sich hier auf schönste Weise zu einer packenden Geschichtsdarstellung.
0: Martin Maria Schwarz besprach Eleanor Barraclough im Schein von Gold und Feuer, die verborgene Welt der Wikinger, gelesen von Sandra Voss. Knapp 12 Stunden ist die ungekürzte Lesung lang und kostet als Download 29,95 €. Das Hörbuch ist bei DAV, der Audioverlag, erschienen.

0: Sharon Kahm und das Württembergische Kammerorchester Heilbronn mit Storiella d'Amore von Giacomo Puccini. Jetzt kommen wir zu unserem Kinder- und Jugendhörbuch der Woche. Heute ist es für alle ab 11. Und es ist ein echter Klassiker, die unendliche Geschichte. In diesem im besten Wortsinn fantastischen Roman erklärte Autor Michael Ende sehr plausibel, wie das funktioniert mit der Fantasie und den Menschen, warum uns Bücher und Geschichten so faszinieren und wir sie dringend brauchen als Bereicherung im Leben. 1979 war es, als er seinen zunächst nicht sehr heldenhaften Helden Bastian Balthasar Buchs losschickte, um das Land Phantasien zu retten. Seitdem hat das Buch nicht nur auf Papier Karriere gemacht. Es gab eine Verfilmung, von der der Autor sich enttäuscht distanzierte. Dann gibt es ein Hörspiel und eine Hörbuchfassung, gelesen von Gerd Heidenreich. Nun hat man sich an eine Neuinterpretation gemacht. Und die ist fast eine Mischung aus Lesung und Hörspiel geworden, was am Sprecher liegt. Stefan Kaminski hat die unendliche Geschichte gelesen. Leonie Berger stellt diese neue Produktion vor. Ihre Besprechung beginnt mit einem Ausschnitt aus der Lesung.
1: Er streckte langsam die Hand aus. Er berührte das Buch. Und im gleichen Augenblick machte etwas in seinem Inneren Klick. So als habe sich eine Falle geschlossen.
2: Das Buch ist in kupferfarbene Seide gebunden und Bastian Balthasar Buchs wird sich nicht mehr davon lösen können. Er stiehlt die unendliche Geschichte aus dem Antiquariat von Herrn Koriander, schließt sich auf dem Dachboden seiner Schule ein und fängt an zu lesen. So beginnt das größte Abenteuer seines Lebens. Sofort nimmt Bastian die Geschichte gefangen. Das grenzenlose Reich Phantasien wird bedroht vom Nichts, das alles verschluckt und das man gar nicht anschauen kann, denn es gibt einem das Gefühl, blind zu sein. Im Haulewald treffen sehr unterschiedliche Wesen aufeinander. Ein Irrlicht, ein Winzling, ein Nachtalb und ein Steinbeißer.
3: Möchte ich viel Betrieb hier heute Nacht?
1: Sagte er mit knarrender Stimme.
3: Da kommt noch einer.
4: Huhu, ein Irrlicht,
1: raunte der Nachtalb und seine Mondaugen glühten auf.
4: Freut mich.
1: Der Winzling stand auf, ging ein paar Schrittchen auf den Ankömmling zu und piepste.
5: Wenn ich richtig sehe, so sind auch Sie in Ihrer Eigenschaft als Bote hier.
4: Ja,
1: sagte das Irrlicht.
2: Spätestens jetzt ist klar, hier sind nicht nur fantastische Wesen unterwegs, sondern es ist mit Stefan Kaminski auch ein Phantasien.

0: fantastischer Sprecher am Werk, der allem und jedem die passende Stimme gibt. Und in der unendlichen Geschichte hat er richtig viel zu tun. Der Inhalt ist ja kein großes Geheimnis. Die vier so unterschiedlichen Boten erhoffen sich Hilfe von der kindlichen Kaiserin, aber diese ist schwer krank, was unmittelbar mit der Bedrohung Phantasiens zu tun hat. Atreyu, ein mutiger Junge aus dem Volk der Grünhäute, wird ausgesandt, um herauszufinden, wer oder was die kindliche Kaiserin und damit ganz Phantasien retten könnte. Nach seiner Reise mit unglaublichen Gefahren weiß er, die kindliche Kaiserin braucht einen neuen Namen, aber niemand aus Phantasien kann diese Aufgabe übernehmen. Autor Michael Ende verknüpft Atreyus Abenteuer immer wieder mit dem lesenden Bastian und die Hinweise häufen sich, dass Bastian Teil der Geschichte ist. So beim Anblick von Igramul, dem entsetzlichsten der Schrecken.
1: Bastian stieß einen leisen Schreckenslaut aus. Ein Schreckensschrei hallte durch die Schlucht und wurde als Echo hin und her geworfen. Igramul drehte ihr Auge nach links und rechts, um zu sehen, ob da noch ein anderer Ankömmling war, denn der Junge, der wie gelähmt vor Grausen vor ihr stand, konnte es nicht gewesen sein. Aber da war niemand. Sollte es am Ende mein Schrei gewesen sein, den sie gehört hat? Dachte Bastian zutiefst beunruhigt. Aber das ist doch überhaupt nicht möglich.
0: Doch, in dieser Geschichte schon. Bastian wird erfahren, dass sein einziges Talent, für das er in der wirklichen Welt gemobbt wurde, ihn in Phantasien zum Superhelden macht. Er kann Geschichten erfinden. Und so ist auch er es, der der kindlichen Kaiserin einen neuen Namen geben kann. Aber damit ist die Geschichte noch lange nicht vorbei. Bastian genießt seine neue Position als Retter in Phantasien. Anerkennung und Bewunderung sind neu für ihn, auch das Gefühl von Macht. Und da liegt auch der Haken der Sache. Je stärker er in Phantasien Fuß fasst, desto schwächer wird seine Verbindung zur Menschenwelt. Bastian verliert seine Erinnerungen. Michael Ende hat in der unendlichen Geschichte wie in anderen Büchern geradezu prophetische Fähigkeiten bewiesen. Die Krise der Menschenwelt, die im Prinzip die Krise in Phantasien auslöst, ist auch heute noch akut. Anders gesagt, heute, wie schon 1979, brauchen die Menschen Geschichten, um sich in andere hineinzuversetzen, sich über Werte zu verständigen und zu verstehen, worauf es im Leben wirklich ankommt. Diese Botschaft kommt natürlich nicht mit dem Holzhammer daher, sondern entwickelt sich ganz langsam während der Abenteuerreisen von Atreyu und Bastian und mit Hilfe der vielen Wesen, die diese Geschichte bevölkern und die Sprecher Stefan Kaminski so wunderbar in Szene zu setzen versteht. Es sind ja nicht nur Stimmen. Er baut sogar Spezialeffekte wie ein Echo ein.
1: Willst du mich fragen? Insgeheim ein. Sprich im Gedächtigt mit mir hier im Reim.
0: Stefan Kaminski blubbert, gurgelt, schreit, lacht oder kiekst, was eben gerade erforderlich ist. Zum Beispiel, wenn man die Schlamuffen sprechen muss.
1: Habt ihr es gehört? Habt ihr es begriffen? Er ist unser Tolwäter. Er heißt Nastiban Baltebuchse. Nein, er heißt Buxian Welthoter. Quatsch, er heißt Saratet Buxi wohl. Nein, Baldian Hicks. Oh, Schlucks. Oh.
0: Oder den Affen Argax, der erklärt, warum in der alten Kaiserstadt niemand wie ein alter Kaiser aussieht.
1: Nein.
2: Das Äffchen kicherte.
1: Und doch waren alle, die du hier siehst, zu ihrer Zeit einmal Kaiser von Phantasien. Oder sie wollten es wenigstens werden.
0: Die einzelnen Figuren gestaltet Stefan Kaminski so aus, dass ihr Wesen und ihr emotionaler Hintergrund hörbar werden, indem er mal einen erschreckten Atmer, einen Seufzer oder ein Kichern hinzufügt. Es ist die ideale Umsetzung dieses vor Fantasie strotzenden Textes. Und das in einer Zeit, in der befürchtet wird, Sprecher könnten durch KI ersetzt werden. Eine KI? So lesen? Unvorstellbar.
3: Leonie Berger besprach Michael Ende, die unendliche Geschichte, gelesen von Stefan Kaminski. 15,5 Stunden Hörspaß kosten knapp 30 Euro und sind bei Hörbuch Hamburg im Label Silberfisch erschienen. Und vor unserem Hörrätsel haben wir jetzt noch Musik von Antonin Dvorak. Das Royal Philharmonic Orchestra mit dem dritten Satz aus der amerikanischen Suite.

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1: In unserem vorigen Hörrätsel fragten wir Sie nach Dieter Nuhr. Sie hörten einen Auszug aus Die Rettung der Welt, gelesen vom Autor. Der Live-Auftritt ist bei Lübbe Audio erschienen. Wie immer haben wir 3 Hörbuchexemplare verlost, die sich bereits auf dem Weg zu den Gewinnerinnen und Gewinnern befinden. Heute suchen wir einen deutschsprachigen Dichter. 1920 in Czernowitz im damaligen Rumänien geboren, wuchs der Autor in einer deutschsprachig-jüdischen Familie auf. Nach abgeschlossenem Abitur begann er ein Medizinstudium, orientierte sich anders und studierte Romanistik. Als die Juden 1941 in das örtliche Ghetto gezwungen wurden, musste er sein Studium abbrechen. Nach dem Tod der Eltern verrichtete der Autor als Zwangsarbeiter Arbeiten im Straßenbau. Nach Kriegsende nahm er sein Studium wieder auf, nun studierte er Anglistik, arbeitete in einer psychiatrischen Klinik und wurde Übersetzer. Er starb im Alter von 50 Jahren in Paris. Wahrscheinlich hatte er Suizid begangen. Hören Sie nun einen Ausschnitt aus einem berühmten Gedicht von 1958, in dem er die Vernichtung der Juden durch die Nationalsozialisten thematisiert. Es liest der Autor.
2: Schwarze Milch der Frühe, wir trinken sie abends, wir trinken sie mittags und morgens, wir trinken sie nachts, wir trinken und trinken. Wir schaufeln ein Grab in den Lüften, da liegt man nicht eng. Ein Mann wohnt im Haus, der spielt mit den Schlangen, der schreibt. Der schreibt, wenn es dunkelt, nach Deutschland, dein goldenes Haar, Margarete. Er schreibt es und tritt vor das Haus, und es blitzen die Sterne, er pfeift seine Rüden herbei, er pfeift seine Juden hervor, lässt schaufeln ein Grab in der Erde. Er befiehlt uns, spielt auf nun zum Tanz. 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
1: Wie heißt der heute gesuchte Autor, der als einer der bedeutendsten deutschsprachigen Dichter des 20. Jahrhunderts gilt? Wenn Sie es wissen, können Sie uns gerne anrufen unter der 069 155 6012. Ich wiederhole nochmal, die 069 155 6012. Das Telefon ist nun eine Stunde lang freigeschaltet. Oder Sie schreiben uns dann gerne an folgende Adresse: hr2 Kultur in 60222 Frankfurt am Main. Natürlich können Sie auch eine E-Mail schicken, dann lautet die Adresse hr2@hr.de. Ob Mail oder Brief, bitte das Stichwort nicht vergessen. Das lautet Hörrätsel. Einsendeschluss ist der kommende Dienstag. Und damit sind wir am Ende der Hörbuchzeit angelangt. 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Es ist die letzte Sendung vor der Sommerpause.
3: Ja, in den kommenden Wochen gibt es aber eine schöne Alternative. Wir senden nämlich Folgen der Reihe Fragen an den Autor bzw. die Autorin. Das ist eine Übernahme vom Saarländischen Rundfunk und darin sprechen Moderatorinnen und Moderatoren mit Autorinnen und Autoren über deren Sachbücher. Los geht's in der kommenden Woche mit Axel Hacke und seinem neuen Buch bzw. Hörbuch Wie fühlst du dich über unser Innenleben in Zeiten wie diesen?
1: Und Anfang September geht es dann wieder weiter mit neuen Hörbuchbesprechungen. Einen schönen Sommer wünschen
3: Dorothee Meyer-Karweg
1: und Nicole Abraham.

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1: Manche Aspekte in Rembrandts Schaffen liegen immer noch im Dunkeln, auch das Jahr 1632. Es ist durch Umbrüche geprägt. Rembrandt wechselt von Leiden nach Amsterdam und malt dort Einzel- und Gruppenporträts. Er beschäftigt sich mit verschiedenen Gattungen der Malerei und experimentiert dafür mit unterschiedlichen Stilmitteln. In Schloss Wilhelmshöhe werfen internationale Leihgaben einen konzentrierten Blick auf die Werke aus dem Jahr 1632 und thematisieren auch die künstlerische Entwicklung Rembrandts in diesem Jahr. Rembrandt 1632, Entstehung einer Marke. Eine Ausstellung in Schloss Wilhelmshöhe Kassel noch bis zum 9. August.
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2: 13 Uhr. Schwarz-rote Koalition will Sommerlochdebatten vermeiden. Wadefuhl hofft auf Verhandlungen im Ukraine- und Iran-Krieg. Frau aus Hessen stirbt bei Gleitschirmabsturz in Österreich. Das Wetter meist sonnig, 26 bis 34 Grad. Mein Name ist Stefanie Nopper. Spitzenpolitiker der Regierungsparteien haben an ihre Abgeordneten appelliert, in der Sommerpause des Parlaments keine unnötigen Debatten vom Zaun zu brechen. Der Geschäftsführer der Unionsfraktion Bilger sagte der Rheinischen Post, jetzt sollte gelten, lieber durchschnaufen als draufhauen. Sein Amtskollege in der SPD Wiese sagte, Sommerlochdebatten überlasse man gerne der Opposition. Der Bundestag ist gestern in die sitzungsfreie Zeit gegangen. Anfang September kommen die Abgeordneten in Berlin wieder zusammen. Außenminister Wadefuhl sieht sowohl im Ukraine- als auch im Iran-Krieg Hinweise, dass bald Verhandlungen möglich werden könnten. In einem Zeitungsinterview spricht sich Wadefuhl dafür aus, jetzt ernsthaft zu versuchen, beide Konflikte beizulegen. Aus dem ARD-Hauptstadtstudio Markus Sambale.
3: Wadefuhl verweist darauf, dass die Gewalt in beiden Kriegen zuletzt sichtbar zugenommen hat. Doch das muss Verhandlungen nach seiner Einschätzung nicht ausschließen. Im Gegenteil. Der Außenminister vermutet ein militärisches Phänomen. Nämlich das letzte Aufbäumen, bevor man in Verhandlungen geht. Die jüngsten Angriffe Russlands und des Iran zeitlich rund um den NATO-Gipfel seien sicher kein Zufall gewesen, sondern hätten eine vermeintliche Stärke demonstrieren sollen, sagt Wadefuhl im Tagesspiegel.
2: Nach dem Sparbeschluss im Gesundheitsbereich gibt es weiter Kritik. Die Kommunen warnen vor neuen Belastungen für Krankenhäuser. Der Präsident des Deutschen Landkreistags Brötel sagte den Zeitungen der Funke Mediengruppe, Städte und Kreise müssten schon heute Milliarden in Kliniken stecken, um Insolvenzen zu verhindern. Hamburgs Bürgermeister Tschentscher nennt das Vorgehen der Bundesregierung eine Fehlleistung. Eine Frau aus Hessen ist beim Gleitschirmfliegen in den Tiroler Alpen tödlich verunglückt. Die Polizei teilte mit, die 28-Jährige sei bei Neustift im Stubaital in einen Wald gestürzt und gegen einen Baum geprallt. Ein Passant entdeckte sie demnach in rund 40 Metern Höhe in einer Baumkrone. Ein weiterer deutscher Gleitschirmflieger wurde in Tirol verletzt. In Hessen gibt es aktuell Warnungen vor Blaualgen in mehreren Badeseen. Das Landesamt für Naturschutz rät dort vom Baden ab. Betroffen sind unter anderem der Grüne See bei Witzenhausen, der Guckeisee in der Rhön und der Große Wog in Darmstadt. Blaualgen können Haut- und Augenreizungen sowie Magen-Darm-Beschwerden auslösen. Bei der Fußball-Weltmeisterschaft steht heute das nächste Viertelfinale an. Um 23 Uhr treffen England und Norwegen aufeinander. ARD-Sportreporter Hendrik Lückhoff.
4: Die Norweger wollen zum ersten Mal ein WM-Halbfinale erreichen. Bei den Engländern droht der gerade für Standards wichtige Mittelfeldspieler Declan Rice mit einem Magen-Darm-Infekt auszufallen. Um 3 Uhr nachts deutscher Zeit kämpfen Titelverteidiger Argentinien und die Schweiz um das letzte Halbfinalticket. Dabei müssen die Schweizer auf ihren verletzten Top-Torjäger Johan Mansambi vom SC Freiburg verzichten. Unterdessen hat es laut Bild ein erstes Treffen von Jürgen Klopp mit der DFB-Spitze gegeben. Bei dem Gespräch in New York soll es um Klopps Zukunft als möglicher Bundestrainer gegangen sein.
2: Das waren die Nachrichten. Das Wetter. Wir bekommen heute viel Sonne und nur wenige harmlose Wolken bei Temperaturen zwischen 26 und 34 Grad. Dazu weht ein schwacher bis mäßiger Nordostwind. Morgen geht es dann sonnig, heiß und trocken weiter bei bis zu 34 Grad. Die weiteren Aussichten. Zum Wochenanfang wird es noch etwas heißer. Am Montag gibt es viel Sonne bei bis zu 36 Grad. Am Dienstag dann einzelne Schau oder Gewitter bis 36 Grad. Die Zeit 13.04 Uhr.
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5: Mit Adelheid Kleine, willkommen zur Hörbar. Paul Milnes ist auch schon da und jede Wette, wenn der neben Ihnen an der Hörbartheke steht, Sie würden niemals, aber wirklich niemals auf die Idee kommen, dass er einer der ganz großen Singer, Songwriter und Bluesmusiker Europas ist. Ein ganz bescheidener, im besten Sinne unauffälliger Typ.

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1: Tja, it's time. Drink up, people. Ein ziemlich bitterer Song über die Ungerechtigkeit in dieser Welt, in der die Reichen immer reicher werden, während die Politiker nur hilflos mit den Schultern zucken. Was bleibt uns anderes übrig, als das Glas auszutrinken? Drink up. Der Londoner Singer, Songwriter und Bluespoet Paul Milnes war das. Und wenn man das so hört, da wird einem klar, warum dieser Mann immer wieder mit Leuten wie Tom Waits oder Randy Newman verglichen wird. Und er tritt übrigens immer noch auf, selbst mit seinen 81 Jahren. Sowas möchte ich auch mal schaffen. Paul Milnes zum Start in diese Stunde mit Musik grenzenlos an der Hörbar in HR2 Kultur. Schön, dass Sie da sind. Sheroes, so nennen sich die Damen, die hier schon startklar sind zu unserer ersten Musikrunde. Nur Art weibliche All-Star-Band aus den USA, ein Sextett, zusammengestellt von der deutsch-amerikanischen Pianistin Monika Herzig. Die renommierte US-Gitarristin Leni Stern ist zum Beispiel dabei, die israelische Posaunistin Reut Regev, dazu Jamie Baum, Jennifer Vincent und Rosa Avila an Flöte, Bass und Schlagzeug. Macht zusammen Monika Herzigs Sheroes. Und hier sind sie mit der Latin Jazz Nummer Cantos.

Green, Green World. Dahinter steckt der australische Musiker, Produzent und Filmkomponist Robert Moss. Und geschrieben hat er den Titel für sein interkulturelles Musikprojekt Desire and Attachment. Und interkulturell ist die Zusammensetzung tatsächlich. Die Sängerin Fifi Rong ist Chinesin und lebt in London. Das Orchester kommt aus Tschechien und wird von einem Waliser geleitet. Die in Indien geborene britische Harfenistin Sheila Kanga ist auch mit dabei. Und natürlich Moss selbst als Australier. Wie geschaffen für unser Motto, Musik grenzenlos, frisch gemixt an der Hörbar in HR2 Kultur. Und hier geht's auch direkt weiter in Australien, jetzt mit der Sängerin Sarah McKenzie. Sie hat ein altes Chanson von Charles Trenet im Jazz-Stil aufgenommen, auf Englisch, zusammen mit dem Trompeter Fabrizio Bosso. Und aus Que reste-t-il de nos amours wird bei Sarah McKenzie I Wish You Love.

Na, das ist doch der perfekte Heiratsantrag. Gesungen, mit Gitarre und Bluesharp und am besten noch kniend. Manchmal kann Kitsch einfach so schön sein. Michelle, ein Lied von Christopher Åström war das, schwedischer Singer-Songwriter. Und jetzt wollen Sie natürlich wissen, ob sie Ja gesagt hat, Michelle. Hat sie. Christopher Åström hat es zur Trauung gesungen und es klingt entsprechend berührend, voller Hoffnung und Liebe. Er ist ja auch einer, der sein Handwerk versteht, Christopher Åström, der die große skandinavische Liedermacher-Tradition seit inzwischen auch schon 2,5 Jahrzehnten verkörpert. Und wenn sie das jetzt inspiriert hat, mit solchen Aktionen landen sie garantiert einen Treffer, ist jedenfalls getestet und für gut befunden. Also nur Mut. 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Und morgen haben wir dann eine Sonderausgabe der Hörbar für Sie. Das ARD Radio Festival geht nämlich wieder los und da stellt mein Kollege Martin Kersten den ganzen Sommer über eine Hörbarstunde zum Wochenausklang für Sie zusammen, immer sonntags um 23 Uhr. Und ab Montag können Sie die Hörbar natürlich auch wieder wie gewohnt wochentags hören, um 19 Uhr am Hörbartresen. Ich bin Adelheid Kleine und sage Tschüss für heute und für diese Woche. Danke Ihnen fürs Zuhören, schön, dass Sie mit dabei waren und bis zum nächsten Mal. Ich wünsche Ihnen ein schönes Wochenende.

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1: 14 Uhr. Hubich will Gesetzentwurf gegen Ticketwucher bald vorlegen. Schwarz-rote Koalition will Sommerlochdebatten vermeiden. Frau aus Hessen stirbt bei Gleitschirmabsturz in Österreich. Das Wetter meist sonnig, 26 bis 34 Grad. Mein Name ist Katja Irle. Bundesjustizministerin Hubich will schärfer gegen überhöhte Preise beim Weiterverkauf von Tickets für Konzerte oder andere Veranstaltungen vorgehen. In einem ARD-Interview hat sie jetzt angekündigt, der Gesetzentwurf dazu sei fast fertig.
2: Ich möchte, dass künftig weiterhin möglich bleibt, Tickets weiterzugeben. Das heißt, wenn ich am Samstag nicht ins Konzert kann und die Tickets schon habe, dann kann ich die jemandem weitergeben, aber eben nicht gegen doppelte und dreifache Zuschläge. Und deshalb soll es künftig eine Obergrenze für diese Zuschläge geben.
1: Hubich will den Gesetzentwurf nach der Sommerpause vorlegen. Spitzenpolitiker der Regierungsparteien haben an ihre Abgeordneten appelliert, in der Sommerpause des Parlaments keine unnötigen Debatten vom Zaun zu brechen. Der Geschäftsführer der Unionsfraktion Bilger sagte der Rheinischen Post, jetzt sollte gelten, lieber durchschnaufen als draufhauen. Sein Amtskollege in der SPD Wiese sagte, Sommerlochdebatten überlasse man gerne der Opposition. Der Bundestag ist gestern in die sitzungsfreie Zeit gegangen. Anfang September kommen die Abgeordneten in Berlin wieder zusammen. Nach dem Sparbeschluss im Gesundheitsbereich gibt es weiter Kritik. Die Kommunen warnen vor neuen Belastungen für Krankenhäuser. Der Präsident des Deutschen Landkreistags Brötel sagte den Zeitungen der Funke Mediengruppe, Städte und Kreise müssten schon heute Milliarden in Kliniken stecken, um Insolvenzen zu verhindern. Hamburgs Bürgermeister Tschentscher nennt das Vorgehen der Bundesregierung eine Fehlleistung. Die Geiselnahme in einem Supermarkt im Süden Berlins ist beendet. Seit dem späten Abend hatte ein Mann eine Frau dort festgehalten. Was dahinter steckt, wird jetzt ermittelt. Polizeisprecher Florian Naht.
3: Wir sind erstmal froh, dass hier hochprofessionell gearbeitet wurde, die ganze Nacht hindurch bis jetzt in den Vormittag. Und wir sowohl die festgehaltene Frau hier unversehrt befreien konnten, so wie es momentan aussieht, und den Täter auch überwältigen konnten. Es gab keinen Schusswaffengebrauch. Es ist hier das Distanz-Elektroimpulsgerät, also der Taser, eingesetzt worden gegen den Tatverdächtigen, der ebenfalls festgenommen worden ist.
1: Eine Frau aus Hessen ist beim Gleitschirmfliegen in den Tiroler Alpen tödlich verunglückt. Die Polizei teilte mit, die 28-Jährige sei bei Neustift im Stubaital in einen Wald gestürzt und gegen einen Baum geprallt. Ein Passant entdeckte sie demnach in rund 40 Metern Höhe in einer Baumkrone. Ein weiterer deutscher Gleitschirmflieger wurde in Tirol verletzt. Bei der Sommerhitze zieht es viele Menschen an den Badesee. Allerdings warnt das Hessische Landesamt für Naturschutz in einigen Gewässern vor Blaualgen und rät dort vom Baden ab. HR-Reporter Mike Nowak.
4: Dazu gehört der Grüne See in der Nähe von Witzenhausen in Nordhessen. Dort sei das Wasser stark eingetrübt, so die Naturschutzbehörde. Außerdem sollte im Kuckeisee in der Rhön und im Großen Wog in Darmstadt besser nicht gebadet werden. Bereiche mit grünen Schlieren auf der Wasseroberfläche sollten insgesamt gemieden werden. Eine starke Wassertrübung deutet ebenfalls auf Blaualgen hin. Die können Magen-Darm-Beschwerden auslösen, auch Haut- und Augenreizungen sind möglich.
1: Das waren die Nachrichten. Das Wetter. Auch am Nachmittag bleibt es meist sonnig bei Höchstwerten zwischen 26 Grad im Upland und 34 Grad im Ried. In der Nacht meist klar, es kühlt ab auf 19 bis 11 Grad. Morgen weiter heiß und trocken, maximal 34 Grad. Die weiteren Aussichten, am Montag noch heißer bis 36 Grad, am Dienstag meist sonnig, einzelne Schauer bei ähnlichen Temperaturen. Die Zeit, es wird gleich 14.04 Uhr.
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5: Mit Christiane Kreiner. In der Reihe 80 Jahre Hessen widmen wir uns in den nächsten Monaten besonderen Kulturereignissen, die die Geschichte und die Gesellschaft in unserem relativ jungen Bundesland geprägt haben. Heute beginnen wir in Kassel. Die Documenta in Kassel ist eine hessische Erfindung. 1955 organisierte der Kasseler Maler und Gestalter Arnold Bode im Museum Fridericianum eine umfassende Übersichtsausstellung zur europäischen Kunst des 20. Jahrhunderts, genannt Documenta. Heute ist die Documenta eine weltweit bedeutende Ausstellung für zeitgenössische Kunst. Sie findet alle 5 Jahre statt und sie ist immer auch ein Ort für große Debatten und Dispute. In der folgenden Sendung aus dem Jahr 1974 hören Sie eine Live-Diskussion, in der über die Zukunft der Documenta 6 gesprochen wird. Geplant wurde sie für das Jahr 1976, aber schon im Jahr 1974 gab es Diskussionsbedarf. Es diskutierten der Galerist René Bloch, der Künstler Josef Beuys, der Ausstellungsmacher Arnold Bode, der Journalist Peter Sager und der Ausstellungsmacher Karl Ruhrberg. Die Gesprächsleitung hatte der HR-Redakteur Uwe Schulz.
6: Die Documenta, verehrte Hörer, fand bisher 5-mal in Kassel statt, 1955, 1959, 1964, 1968 und 1972. Die Documenta 6 ist nach dem festen Willen ihrer Geldgeber, dem Bund, dem Land Hessen und der Stadt Kassel, für 1976 vorgesehen. Die Zeit von der letzten bis zur nächsten Documenta ist also bereits bis zur Hälfte verstrichen. Und wer die technischen, organisatorischen, finanziellen und nicht zuletzt ästhetisch ausfallkritischen Probleme dieser Kunstschau, die nach allgemeinem Urteil als die experimentell kühnste ihrer Art in der Welt gilt, auch nur im Umriss kennt, der weiß, dass es höchste Zeit ist. In Kürze muss also definitiv festgelegt werden, wie das Programm der Documenta 6 1976 in Kassel strukturiert sein wird, wer es als Ausstellungsleiter verantwortet und was es kosten darf. Und da bereits in den nächsten Tagen eine vom Documenta-Aufsichtsrat beauftragte Projektgruppe ihre Pläne vorlegen wird und erste allerdings sehr grundsätzliche Entscheidungen fallen werden, soll heute Abend die Chance genutzt werden, ohne das stets nachträglich bemühte Argument, natürlich lasse sich später leicht kritisieren, alle Vorschläge und Anregungen offen zu diskutieren. Es ist gemessen an Umfang und Ambition des Projekts spät, aber noch nicht zu spät. Und so soll es ein indirekter Zweck des heutigen Gesprächs sein, eine Vielzahl von Informationen und Impulsen zu sammeln und in Umlauf zu setzen, damit nicht später die Verantwortlichen den rhetorischen Notausgang benutzen können, es habe an alternativen Konzepten zur rechten Zeit gefehlt. Doch nun direkt zum Thema und zu den Gesprächsteilnehmern. Arnold Bode, der sogenannte Vater der Documenta, hat nicht nur 1955 gemäß seinen Ideen die erste Documenta veranstaltet, er war bei Planung und Durchführung der folgenden Ausstellungen entscheidend beteiligt. Für die Documenta 6 hat er bereits konkrete Vorstellungen, denn er zählt zu der 6-köpfigen Planungsgruppe, die vom Aufsichtsrat der Documenta den Auftrag erhielt, ein Konzept zu erarbeiten. Mitglied dieser Projektgruppe ist außerdem Karl Ruhrberg, der 6 Jahre lang sehr erfolgreich die Kunsthalle Düsseldorf leitete und seit etwa einem Jahr für das Künstlerprogramm des Deutschen Akademischen Austauschdienstes in Berlin verantwortlich ist. Außerdem schrieb Karl Ruhrberg das Buch »Der Schlüssel zur Malerei von heute«, das 1966 erschien. Peter Sager ist Kulturredakteur am Deutschlandfunk in Köln und Kunstkritiker mehrerer deutscher Zeitungen. Josef Beuys ist, auch wenn das altmodische Wort seine Art des Arbeitens kaum genau bezeichnet, zunächst Künstler, dann war er Professor an der Kunsthochschule Düsseldorf. Ein Arbeitsprozess läuft noch und gerade eben kommt Herr Beuys aus der Verhandlung. Der Streitpunkt ist in der Öffentlichkeit heftig diskutiert worden. Begrenzung der Schülerzahl oder nicht, Beuys war dagegen, musste gehen und wird demnächst übrigens nicht nur mit Unterstützung von Heinrich Böll, sondern auch der Landesregierung, die jetzt ein Prozessgegner ist, eine Hochschule für Kreativität eröffnen. Und René Bloch, Galerist in Berlin, der sich sogar aus New York das Urteil herüberreichen lassen konnte, König der Progressiven zu sein. Er hat sich für multiple Kunst eingesetzt, aber auch für Gerhard Richter, Wolf Vostell und, es war kaum noch notwendig, Josef Beuys. Beuys nahm Mitte der 60er Jahre an Blochs Soireen mit folgender Happening-Haltung teil, eine Filzrolle, darin Josef Beuys lagernd 8 Stunden lang am Kopf und Fußende je ein toter Hase. Doch nun zum Thema Documenta 6. Welche Chancen bietet sie? Soll es eine Rückschau werden? Ein einziges Experiment? Beides? Herr Bode, Sie sind der Koordinator der Konzepte. Was liegt Ihnen bereits vor? Sie selbst haben, so war zu lesen, eine Dreiteilung vorgeschlagen. Retrospektive, Kunst der Welt, Documenta Urbana. Können Sie dieses Programm konkret erklären und ist es der letzte Stand Ihrer Überlegungen?
7: Ja, ich glaube, man sollte Folgendes sagen. Irgendjemand muss beginnen. Wir haben also im letzten Herbst ungefähr uns Vorstellungen gemacht, was könnte man tun. Und es ist ganz logisch eigentlich, dass wir diesmal den Versuch machen sollten, das, was wir 30 Jahre betrieben haben, von 45 bis 75, also fast 30 Jahre nach dem Kriege, das nochmal aufzublenden, aber von heute gesehen. Wir meinen, das ist eine Rückschau, aber eine Sicht von einer kleinen Gruppe. Es ist immer eine Gruppe, die etwas sagt. Man kann dagegen sein, dafür sein. Und dann würden wir zum Teil korrigieren müssen. Das haben wir versäumt, das haben wir vergessen. Wir haben überzogen, das ist weggekommen. Das ist nicht mehr da.
6: Sie wollen also eine Rückschau mit Revisionen machen?
7: Weil ich meine, dass es so aufregend ist, wo haben wir nach dem Krieg gestanden, wie ist das alles gekommen. Und dann kam ja der große Zusammenprall, die Schule von Frankreich, Europa, Schule von Paris eigentlich. Und dann kam 60er Jahre, das haben wir, glaube ich, am ehesten betrieben, New York und USA rüber. Und da schien uns wichtig, das einmal wirklich auch der jungen Generation zu zeigen. Denn ich glaube nicht mehr, dass man ohne den Verbindungspunkt zur, wenn Sie wollen, Vergangenheit, die nächsten Schritte ganz begreifen kann. Und darum scheint mir es so wichtig, dass wir mit dem ersten Teil beginnen sollten. Das heißt aber gar nicht in dem historischen Sinne.
6: Ja, das bedeutet, dass ein Schwerpunkt der Documenta 6 diese Rückschau sein sollte, die gleichzeitig eine Bilanz ist. Soll das aber der einzige Teil der Documenta sein? Sie wollen die Documenta damit gewissermaßen revidieren. Sie soll nicht mehr speziell auf die Avantgarde, der Avantgarde, so könnte man sagen, bezogen sein.
7: So. Eigentlich der Bezug ist nur deswegen möglich, weil wir mal zurückblenden und sagen, was haben wir denn damals versucht, wo sind wir gescheitert und was werden wir jetzt tun. Die mittlere Abteilung ist die entscheidende, das ist die Documenta, darum heißt es ja Dokumentation der Kunst von heute. Das andere scheint auch wichtig zu sein, dass man eben mal aufblendet, wo stehen wir denn heute, trotz dieser 30 Jahre, die zurück sind. Und das schien uns wichtig, das den Versuch zu machen. Wir haben immer ähnliche Versuche angestellt. Und die dritte Szene noch zu beschreiben, wäre, was wir immer geträumt haben, einfach einzublenden, Urbana, das Wort. Wir reden alle von Umwelt, zerstörten Städten, wie kann man wohnen. Die Dinge liegen in der Luft und wo steht innerhalb dieser Situation die Kunst, die Pädagogik, Erziehung zur Kunst, wo steht die Jugend. Das alles Umfassende, meine ich, wäre wichtig, diesmal den Versuch zu machen. Und den Versuch können wir nur wagen, wenn wir mehr Geld haben, denn die mittlere Abteilung, das heißt die eigene Documenta, die sozusagen finanziert mit etwa 4,5 Millionen. 1 Million vom Land, 1 Million von der Stadt, 1 Million von Bonn. 1,5 Millionen haben wir meistens selbst verdient durch Eintrittsgelder, Kataloge und so weiter. Und wenn wir mit dieser Idee Erfolg haben sollten, dann können wir nur den Sprung wagen, den ich auch schon immer geträumt habe, irgendwo draußen. Das heißt, in dem Fall, Philadelphia bot sich an. Wir haben gehört, durch Christo. Der Kanal kam über Christo und seinen Freunden. Die waren in Kassel und haben gesagt, jetzt haben wir die 76, eine große Feier, komm doch mal rüber. Das ist mir drüben gewesen. Wir haben das Programm etwa so vorgestellt. Das heißt also, der ist im Grunde nur eine kleine Studie in ersten Schritten. Und sie waren sehr überzeugt, dass das ein wichtiges Programm für sie auch wäre, weil es auch die ganze politische Situation etwas stark beleuchten würde.
6: Herr Bode, das würde bedeuten, dass die ganze Documenta wie ein Paket nach Philadelphia geschickt wird. Dort beteiligt man sich an den Kosten. Ja. Und das würde im Anschluss an die Documenta zeitlich zu arrangieren sein. Herr Rubeck, mich würde jetzt interessieren, Sie gehören ja auch dieser Projektgruppe an. Wie weit sind die Pläne? Weiß man schon zum Beispiel gerade diese Idee der Documenta Urbana, was da konkret hingestellt werden soll? Will man ein Hansaviertel städtebaulich, architektonisch machen oder will man Environments in die Stadt ziehen oder, wie Herr Bode andeutet, will man aus der Stadt herausgehen und dort, wie bei der Konzeptart, bestimmte Projekte entwickeln?
8: Ja, also da müssten Sie eigentlich im Hinblick auf die Urbana nochmal Arnold Bode fragen, nicht? Aber es ist natürlich richtig und der Gedanke, der eben schon anklang, ich glaube, dass alle Überlegungen im Hinblick auf das Konzept zunächst einmal ganz pragmatisch darauf bezogen werden müssen, was zur Verfügung steht. Das heißt also erstens an Geld und zweitens aber auch an Organisation, das heißt an Leuten, die es machen. Mhm. Und das war ja die große Krux bei der letzten Documenta, dass man ein fabelhaftes, fast totales Konzept hatte, inklusive Experimenta, also Theater, inklusive Film, inklusive einer umfassenden Besucherschule, die von der dann nur noch also ein Relikt eigentlich übrig geblieben ist. Die beiden anderen Teile fielen völlig unter den Tisch. Und was damals notgedrungen versäumt werden musste, ist meiner Meinung nach also eine Aufbereitung des ausgestellten Materials, das diese aktuelle Situation dem Verständnis der Besucher näher gebracht hätte. Ich würde sagen, also wenn Sie mich zum Konzept allgemein befragen, dass man unter keinen Umständen, so wie das offensichtlich missverständlich, vielleicht auch aufgrund einer meiner Meinung nach nicht glücklich formulierten dpa-Meldung geschehen ist, jetzt eine in drei Scheiben geschnittene Documenta sehen würde. Meiner Meinung nach kann also dieser kritische Rückblick, was haben wir vergessen, wo lagen wir richtig, was ist inzwischen durch den Rost gefallen, nur den Sinn haben, die aktuelle Szene von heute zu beleuchten und ihr gewissermaßen eine Tiefendimension zu geben. Ich würde diese beiden Komplexe, ich finde den Ausdruck Retrospektive denkbar unglücklich, ich würde diese beiden Komplexe als eine Einheit sehen wollen. Und nur, das hat Arnold Bode ja eben auch schon angedeutet, nur im Hinblick darauf, Entwicklungslinien vielleicht sichtbar zu machen und ein allgemeines Publikum, das nicht unbedingt Kunst gewohnt ist, aber nach Kassel zur Documenta kommt, nicht im Zustand der Verrätselung zu lassen, sondern ihm klar zu machen, wie es zu der aktuellen Situation, und das muss der Kern der Documenta bleiben, wie es zu dieser Situation gekommen ist.
7: Also natürlich bleibt es der Kern. Wir waren nur der Meinung, dass wir diesmal nach fünfmaliger Wiederholung einmal eben doch rückschauen sollten.
8: Ja.
7: Was haben wir denn gemacht? Wie steht man heute zu diesen 30 Jahren? Warum haben wir 45 so und so begonnen? Und das scheint mir wichtig zu sein, weil wir nämlich damit auch stärker werden. Das letzte Mal, wir wissen, dass wir eine ganze Schicht verloren haben, die so gemacht haben. Wir wollen die gar nicht gewinnen, weil wir sozusagen Konzessionen machen, sondern wir wollen umfassender das darstellen. Das heißt, mit mehr Geld, mit mehr Ausstrahlung, und wenn die auch schon nach Amerika käme, dann kann man sich vorstellen, dass da bei dieser großen Feier in den letzten 3 Monaten ungefähr 1 Million Besucher kommen. Das heißt also, auch vom Geld her sind wir auf einmal stärker geworden, denn das Ganze ist ja auch eine Frage der Organisation und des Geldes. Und wenn wir dann wirklich das schaffen, Venedig kann nicht weggehen. Wir haben immer gesagt, es gibt keine Länder. Wo wir es machen, ist im Grunde gleich. Der eine Zufall war Kassel, weil damals die 3 Museen leer standen. Wir sind von Berlin weggejagt worden, saßen irgendwo rum und haben begonnen. Und das war unsere kleine Chance. Ist ein bisschen wie Bayreuth, außerhalb der Großstädte. Ist ein bisschen wie Salzburg. Und deswegen meine ich auch, ganz hart zu betonen, es müsste in Kassel bleiben. Aber es kann jedes Mal, wenn wir diesen Schritt machen, woanders ein zweites Bein irgendwo hinstellen. Nächstes Mal könnte es mal Tokio sein. Nicht wiederum Philadelphia. Das meinen wir.
6: Herr Bode, vielleicht sollten wir jetzt zusammen fassen, noch einmal fragen. Sie haben das Geld angesprochen. Sie haben diese Idee, dass die Documenta als Ganze transportiert werden könnte nach Philadelphia. Das ist ja auch ein organisatorisch-rechnerisches Problem. Ist das von den Versicherungen her machbar? Ist das Gewinn für die finanzielle Seite? Ist das überhaupt durchführbar? Das würde ich gern von Ihnen definitiv beurteilt sehen. Vor allem aber wäre ich dankbar, Sie haben darauf hingewiesen, was ja ein Phänomen häufig bei der Documenta war, dass man ein Riesenprojekt macht und dann wird nur ein Drittel, wie das letzte Mal, verwirklicht. Das heißt, die Documenta existiert zunächst einmal als Konzept und dann nur ein Bruchteil in der Realität. Ja. Jetzt ist also eine bestimmte Summe schon da. Das Land und die Stadt haben das Geld relativ früh zugesagt. Man kann also disponieren. Was ist denn von den jetzigen Plänen, selbst wenn sie als umrisshaft vorhanden sind, was ist zu realisieren?
7: Mit der Summe 4.500 ist die eigene Documenta zu finanzieren.
8: 4.500 meinen Sie?
7: Mit den 4.500, natürlich meinen Sie das. Ich meine nur, dass diese erste Abteilung, ich spreche immer von Abteilung, wir müssen uns ja vorläufig erstmal klar machen, wie das Ganze wird, wissen wir gar nicht. Nur diese erste Abteilung muss ganz neu finanziert werden. Und darum haben wir gesagt, es müsste zum Beispiel die Documenta Foundation sich bemühen, Gelder anzubringen. Die Hälfte bezahlen wir, die andere Hälfte Philadelphia. Zur mittleren Situation würden in Philadelphia auch die Hälfte bezahlen. Und zur letzten Urbana müsste irgendeine Sammlung kommen. Und wir haben auch schon Kontakte aufgenommen mit einzelnen großen Gruppen und die Hälfte von drüben. Das heißt, wenn Sie im Ganzen das überlegen, kostet die Documenta, wenn ich die Zahlen einmal nennen darf, 8,5 Millionen und drüben auch 18 Millionen. Das sind 16 Millionen. Aber wenn ich dann noch sage, dass der deutsche Pavillon in Montreal 35 gekostet hat und der in Osaka auch 35, sind 70 Millionen und der Erfolg war relativ bescheiden. Wenn es uns also gelingen würde, mit diesen 8 Millionen den gewissen Erfolg zu haben, dann meine ich, sollte man Ja sagen und sollte nicht immer sagen, bauen wir lieber da von Krankenhäuser. Ich meine, das ist heute so wahnsinnig wichtig, dass wir nicht aufhören.
6: Herr Bode, ich bin Ihnen dankbar, dass Sie nicht den Vergleich mit dem Panzer bemüht haben, der ja immer in die Kulturdiskussion dann geworfen wird. Es geht aber um das Geld, das wirklich dann zur Verfügung ist. Ja. Herr Beuys, was sagen Sie zu diesen Plänen?
9: Ja, ich habe nichts dagegen, dass eine Gruppe sozusagen eine neue Documenta, also eine sechste, jetzt wieder initiiert und dann auch dafür Sorge trägt, dass sie irgendwie zustande kommt. Ich muss mich eigentlich fragen, ob ich an einer solchen Konzeption ein Interesse haben könnte. Das ist mein Standpunkt. Und in dieser Konzeption finde ich eigentlich nicht den wesentlichsten Teil der Entwicklung vorgeschlagen, beispielsweise alle Sorten der Aktionskunst in entsprechender Weise dort, sagen wir mal, in Erscheinung treten zu lassen. Beispielsweise die pädagogischen Vorgänge real durch Menschen dort durchführen zu lassen, in einer noch viel intensiveren Form als bei der letzten Documenta. Bei der letzten Documenta hat es sich ja beispielsweise doch gezeigt, dass ich der Einzige war, der durch die ganze Zeit dort anwesend war und hat versucht, mit den Menschen zu arbeiten. Ich stünde ja auch vor der Frage, ob das mit mir möglich wäre, zum Beispiel 100 Tage auf der Documenta zu arbeiten und dann nochmal 100 Tage nach Philadelphia zu gehen. Sicherlich eine Bilderausstellung oder eine Plastikausstellung oder eine Ausstellung intermediärer Objekte lässt sich zweifellos von hier nach da transportieren. Aber mit dem Transportieren von hier nach da geht auch ein Teil des Lebens einer solchen Documenta verloren, mit Sicherheit, wenn diese Documenta überhaupt geplant ist als eine, wo, sagen wir einmal, durch die Menschen selbst sehr viel Leben darinnen ist.
8: Da, ja. Darf ich vielleicht ein Wort dazu sagen, auf den Einwand von Josef Beuys, er vermisse in dem Konzept noch den wichtigen und zweifellos nicht zu übergehenden Teil der Aktionskunst, die ganz entscheidend ist. Aber entschuldigen Sie, dass ich das so sage, das ist fast schon zu speziell in diesem Zeitpunkt.
6: Herr Huber, ich würde jetzt nicht sagen, zu speziell. Wir wollen das Konzept als Ganzes besprechen, aber auch die Details. Und ich glaube, es ist nützlich, einen solchen Hinweis zu geben, zu sagen, die Aktionskunst sollte berücksichtigt werden. Ich glaube, dahinter wird noch deutlich eine andere Anregung. Die Documenta ist als Ausstellung bisher doch so gehandhabt worden, dass die Aussteller ihre Projekte hinstellten, häufig verspätet, aber dann meist verschwanden. Josef Beuys hat auf der letzten Documenta sein Büro für direkte Demokratie durch Volksabstimmung installiert. Er ist dauernd da gewesen, hat mit den Besuchern gesprochen. Und ich würde zum Beispiel René Bloch fragen, ob er meint, dass diese Form, Kunst nicht nur auszustellen, sondern unmittelbar an das Publikum zu vermitteln, nicht etwas ist, was auf der Documenta 6 da sein müsste, weil die Diskussion noch von dieser Richtung bestimmt ist.
10: Das ist zweifellos eminent wichtig und es ist großartig, dass Beuys auf der letzten Documenta zum ersten Mal den Versuch gewagt hat und auch, ich möchte sagen, erfolgreich gewagt hat. Es waren ständig Gruppen da, die diskutiert haben und eigentlich war die Besucherschule nicht das installierte Forum von Brock, was da technisch ablief, sondern die Besucherschule wurde nur in dem Büro für die Direktdemokratie durchgeführt. Aber ich habe auch ein bisschen die Befürchtung, dass in einer solchen Zusammenarbeit mit Philadelphia die Ausstellung doch sehr statisch geraten könnte und auch geraten müsste. Und eine zweite Sache ist die, das ist mir gerade, Herr Bode, Sie erwähnten, dass da schon Kontakte stattfinden. Inwieweit sind jetzt tatsächlich schon ganz konkrete Absprachen noch mit Philadelphia? Das heißt, inwieweit ist das Konzept schon tatsächlich festgelegt? Auch die Urbana, ist sie schon jetzt fester Bestandteil oder ist sie noch Diskussion?
7: Also das Ganze ist, alles ist noch in der Diskussion. Nur ich glaube, wir müssen irgendwo beginnen und darum haben wir drüben ein loses Konzept vorgetragen. Ihre Anregung ist großartig, daran haben wir selbstverständlich gedacht. Wir haben sogar in Philadelphia die große Begeisterung gehört, als man sagte, sie kämen vielleicht drüber. Wir waren da, wo Buckminster Fuller und Kahn in der Universität ihre Räume haben. Und da sind 18.000 und 19.000 Studenten. Die Dinge verzahnen sich. Und ich glaube nicht mehr so sehr daran, dass das Ganze nur in Kassel sich abspielen sollte. Denn Kassel, jetzt kommen wir auf ein sehr böses Wort, weil das eben der Iden geschrieben hat, Kassel ist Provinz. Es ist kurze Zeit keine Provinz, aber die Jahre davor ist es leider Provinz. Das können wir nicht ändern. Wir haben nur den Auftrag, wir suchen, aus dieser Provinz rauszukommen. Das haben wir, glaube ich, doch gar viermal oder fünfmal geschafft. Und das nächste Schritt ist dem noch weiter. Und wir müssen alles tun, dass drüben in Philadelphia man das genauso begreift, versteht und sie arbeiten mit. Wir haben nicht gesagt, wir verpacken das Zeug und schicken es euch rüber. Wir haben gesagt, kommt rüber. Sie haben uns ihre Leute genannt, mit denen wir diskutieren. Da müssen wir die Verträge machen. Wir haben uns die Räume angeschaut. Da gibt es ein ungeheures Memorial Hall. Das ist ungefähr 20.000 Quadratmeter. Wir haben ungefähr auch 20.000 Quadratmeter. Da waren sie ganz erstaunt, dass ich sagte, draußen kannst du bleiben. Das ist die Halle vor 100 Jahren gebaut und innen muss sie vollständig verändert werden. Denn es geht ja um die Räume. Und innerhalb der Räume die Bilder, die Objekte der Spielen. Und draußen geht es dann weiter in den Park, wo wir uns die Orangeriewiese vorstellen. Urbana spielt sich da draußen ab. Kinderspiele, Festwiese, all die Dinge, die wir alle ein wenig träumen, wollen wir versuchen zu verwirklichen. Und gerade in der Abteilung Urbana ist so vieles offen, eben gerade was Beuys auch versucht und gemacht hat, auch mit seiner neuen Schule. Das sind alles Dinge, die jetzt erst auf uns zukommen. Und wir haben dazu ein halbes Jahr noch Zeit, denn länger als anderthalb Jahre kann man nicht arbeiten. Und dieses halbe Jahr ist also die Vorbereitungszeit. Wir müssen in unserer Gruppe jetzt am nächsten Sonntag nur einen ganz kleinen Schritt gehen und die Leute holen, die mitarbeiten sollen. Das heißt, der und der und der.
6: Herr Sager, Sie wollten noch sagen, welche Elemente Ihnen für die nächste Dokumenta nun wichtig erscheinen, unter Berücksichtigung der bereits genannten Ideen.
11: Ja, es sind ja sehr viele Punkte genannt worden. Wenn ich aufs Letzte gleich eingehe, Philadelphia, wenn man die Chance hat, die finanziell und organisatorisch sicher zu begrüßen ist, eine Dokumenta zu verpflanzen und damit auch ihr publikumswirksam in einem viel größeren Maße werden kann, nämlich vom Kontinent drüben kommen nicht so viele rüber. Das sind die Profis, die kommen. Das ist also eine große Chance und die Chance könnte man doppelt nutzen. Insofern, wahrscheinlich hat man schon daran gedacht, dass Philadelphia sich in irgendeiner Form mit Ideen und Konzepten auch beteiligt. Natürlich. Denn wenn sie finanziell sich beteiligen, wird auch ein ideenmäßiger Austausch sinnvoll sein. Das eine. Das andere, da muss ich nun gleich sehr kritisch sagen, dass ich eine Rückschau, auch wenn Herr Ruhlberg mit Recht sagt, Retrospektive soll es nicht sein, und wenn Herr Bode sagt, von heute aus gesehen, selbst das halte ich bei der Dokumenta für verfehlt. In den 4 Jahren, die zwischen den Dokumenten sind, sind so viele Kunstinstitute im Lande, die durch entsprechende Ausstellungen das Verständnis der Gegenwartskunst erleichtern. Eine Dokumenta ist von ihrer Zielrichtung her bisher eigentlich immer so verstanden worden, dass sie über die aktuelle Kunstszene informieren soll. Und das ist der nach wie vor wichtige Teil. Und es ist ja zu erwarten, bei einer Retrospektive, die alte Werke auch dann zeigen wird, dass die finanziellen Schwierigkeiten groß sein werden, die Leihgeber, die Versicherungen, Transporte. Das wird also das Hauptkonzept, was möglicherweise die aktuelle Szene sein soll, unnötig belasten. Zum anderen würde ich meinen, wenn Retrospektive, dann natürlich als kritische Dokumentation, dass man Lücken zeigt. Zum anderen aber auch, dass man die Künstler, die an den Dokumenten vorher teilgenommen haben, bittet, wenn sie auch jetzt wieder teilnehmen wollen, mit einem Werk, dass man ablesen kann, wie haben sich auch Stile, die vorgestellt wurden in den Dokumenten, im Werk der Künstler und im Ablauf der Kunstgeschichte, der Gegenwartskunst weiterentwickelt.
6: Das wäre ein Faktor. Ich glaube, Herr Ruhlberg hat sich jetzt schon heftig gemeldet. Wir sollten jetzt doch möglichst konkret über den Stand der Planung, es ist ein Vorbereitungsstadium, darüber gibt es keinen Zweifel, aber es darf jetzt nicht der Mechanismus kommen, dass Ideen genannt werden, wie von Herrn Beuys, die Aktionskunst, und dann heißt es sofort, ja, daran haben wir schon gedacht. Ich würde wirklich vorschlagen, legen Sie auf den Tisch, was da ist, was Sie wollen, was Sie auch am Samstag entscheiden wollen.
8: Ja, ich wollte auf 2 Dinge antworten. Das eine Problem nochmal anschneiden, das Beuys schon eben geäußert hat, das große Problem, des Transports nach Philadelphia, wo ja eben nicht nur statische Kunstwerke, sondern auch Menschen nach Amerika kommen müssten. Und Sie wissen, es war ja eines der großen Probleme bei der Dokumenta 5. Beuys hat es praktisch im Alleingang realisiert, die Präsenz der Künstler zu erreichen. Nicht? Und dem standen vielerlei Hindernisse auch von Seiten der Künstler entgegen. Und das zweite große Problem ist natürlich, das hat Arnold Bode eben schon gesagt, die Zeit. Und ich glaube, man muss das ganz nüchtern überlegen, ob man ein unverfälschtes, ein unverdünntes Konzept der Documenta unter Einschluss aller relevanten aktuellen Tendenzen in dieser Form, wie es sicher richtig und notwendig wäre, nach Philadelphia zu verpflanzen. Das wird sicher Gegenstand auch unserer Überlegungen demnächst in diesem sogenannten vorbereitenden Ausschuss sein. Dann wollte ich aber noch antworten auf den Einwand von Herrn Sager. Es gäbe doch Institute, die diese Retrospektiven vorzüglich erfüllen. Herr Sager, es gibt ja auch Institute, die die aktuelle Szene permanent darstellen. Also es gibt zum Beispiel, entschuldigen Sie, dass ich eine autobiografische Bemerkung mache, es gibt zum Beispiel Prospekt, nicht? Trotzdem es gab Attitudes. Und trotz dieser Sachen ist die Documenta als zusammenfassende Darstellung all dieser Tendenzen unumgänglich und unersetzlich gewesen. Und kein anderes Institut hat diese Möglichkeiten. Dann zweitens würde ich doch dazu sagen, dass auch ein kritischer Rückblick, der also von der aktuellen Szene ausgeht, durchaus auch seine aktuelle Bedeutung haben kann. Denn das Urteil über die Dinge, die auf den vergangenen 5 Dokumenten passiert sind, auf denen die anderswo passiert sind, dürfte um Gottes Willen keine Nabelschau der Documenta daraus werden. Das wäre grässlich. Aber die unterliegen ja auch einem permanenten Wandel. Und ich finde, auch das gehört mit zur Bildung eines zeitgenössischen Kunsturteils.
12: Ja. Ja, ich glaube, wir sollten jetzt nicht so sehr hier diese Frage, ob die Documenta dies oder jenes leisten könnte oder geleistet hat. Mir erscheint wichtig, dass Herr Bode sagt, welche Personen in dieser Projektgruppe sitzen, was man für Pläne hat, mit welchen Personen sie realisiert werden sollen.
7: Also wir haben jetzt eigentlich nur in dem Vorgespräch eine einzige Aufgabe dieses Vorkonzepts sozusagen erstmal zu einem echten Konzept zu machen. Das wird in den letzten fast in 6 Wochen noch nicht mal möglich sein. Wir haben also Zeit bis zum Juni. Wir müssen uns sehr oft treffen. Und ob diese 5 Leutchen, die durch Zufall gewählt worden sind, nennen wir es doch mal so,
12: sagen Sie mir doch bitte noch, wer sind diese Namen? Und sagen Sie mir vielleicht auch die Begründung, warum es durch Zufall geschah.
7: Weil, ja, wenn Sie wollen, durch Freundschaft. Wir haben begonnen und man hat mit Recht immer gesagt, man fängt in Kassel an. Wir haben ein Documenta-Forum gegründet und haben, wie bei der ersten gesagt, irgendjemand muss beginnen, denn von draußen kommt ja nichts. Also haben wir dieses Forum gegründet und haben ungefähr ein halbes Jahr diskutiert. Wir sind nach Philadelphia gefahren und haben gesagt, wenn wir rauskommen wollen, jetzt sagen wir wiederum ein böses Wort, aus der kleinen Stadt Kassel, wo ich geboren bin und zurück musste und das getan habe, und darum ist ja auch die Akademie gegründet worden, weil wir nach dem Krieg da waren, ist sie nicht mehr stark genug, um diese ganz umfassende Documenta zu machen, die wir immer erträumt haben. Das letzte Mal haben wir nur 2 Gebäude gehabt, das Geld war zu wenig, es hat 1 Million gefehlt, also es müsste weiter gespannt sein. Und dieses Weiterspannen heißt, dieser erste Teil, ich nenne es wiederum ersten Teil, der ist ja nur gedacht als eine große Ergänzung. Die Entscheidung ist die mittlere, die wirklich die aktuelle Weltkunstszene, nennen wir es doch mal.
12: Sie wollen
7: Unterteilung,
12: dann wieder,
7: ja. Jetzt dann langsam wird sie sich verdichten. Und dazu brauchen wir den Manager, wir brauchen einen Geschäftsführer, also einen Ausstellungsmacher, einen Geschäftsführer und wenn Sie wollen, einen Architekturmann. Diese 3 Mann sollten im Grunde genommen diesmal die Verantwortung tragen. Und es könnte so sein, dass zu jeder Abteilung, nehmen wir es nochmal Abteilung, eine 6er-Gruppe dazu stoßen würde. Die können aber untereinander ausgetauscht werden. Denn die Leute von Urbana wissen oft nicht so viel von bildender Kunst und umgekehrt. Aber es wird ein ausgesprochener Austausch stattfinden. Und diese Leute müssen wir jetzt suchen. Das heißt, diese Freunde. Es geht um Deutschland und es geht auch Berater von Amerika. Und vor allen Dingen, glaube ich, entscheidend wäre, dass man diesmal auch die Museumsleute gewinnt. Denn wenn wir die Bilder zum Teil ausborgen müssen, muss es die höchste Qualität sein, die man überhaupt nur finden kann. Denn wenn wir nach Philadelphia kommen und nach New York, dann ist die Qualität der Leistung von der Bildseite so ungeheuerlich, dass man sie nicht so machen kann.
12: Nein, er wurde nur, es wäre ja schade, wenn die Documenta nun nur im Blick auf den Auftrag, sich dort in Philadelphia optimal darzustellen, gemacht würde. Sie haben gesagt, es ist ein Freundeskreis. Und dieser Freundeskreis, ich würde Sie doch bitten zu sagen, wer diesem Freundeskreis angehört. Und auch, Sie haben jetzt schon, das fand ich sehr interessant, gesagt, diese 3 Gruppen sollen von 3 verschiedenen Personen möglicherweise betreut werden. Und darunter will man dann Kooperation in höherem Ausmaß treiben. Wenn Sie nur noch bitte sagen, wer sind diese bisher mit der Projektierung beauftragten Leute und hat man schon Überlegungen, an wen man nun diese speziellen Aufgaben, die dann anschließend notwendig werden, vergeben will?
7: Die haben wir, aber jeder für sich. Herr Ruprecht hat anderen Namen, wir haben noch nie drüber gesprochen.
12: Aber wenn Sie vielleicht doch mal etwas sagen, damit wir das, was an Ideenmaterial da ist, auf den Tisch bekommen, denn dann können wir drüber reden.
7: Also ich könnte mal, mindestens bin ich der Meinung, dass Zehmann in dieser mittleren Abteilung aktuelle Kunst wieder eine Rolle spielt. Nicht in dem Wichtig. Alten Sinne, sondern vielleicht eine viel bessere Rolle. Denn er war etwas überfordert gewesen. Das letzte Mal hat er begonnen, hat einen Ausschuss dabei gehabt. Langsam ist er zusammengebrochen. Die Gründe kenne ich gar noch nicht mehr. Weiß ich nicht mehr, wie das alles war. Ist auch nicht mehr wichtig. Mindestens glaube ich, dass es entscheidend ist, dass wir Zehmann bitten, komm dazu. Wir haben auch Robert gebeten, willst du mitarbeiten? Bis jetzt habe ich gehört, ja. In irgendwelchen Bedingungen. Dann haben wir gedacht, ist ja bei der letzten Dokumenta sind dann noch ein paar Namen, die wir rüberholen können, die immer aktiv mitgearbeitet haben. Aber ich darf die Namen noch nicht so laut sagen, denn wir müssen ja morgen das
8: Ja, es ist in der Tat ein bisschen schwierig, jetzt eine Personaldebatte zu führen, aber vielleicht könnte man die Frage von Herrn Sager, also auch zur Information der Hörer, etwas, die Antwort darauf etwas präzisieren. Ja. Im Grunde genommen sind diese Leute, die da jetzt in dieser Meldung genannt worden sind, die Mitglieder des Dokumenta-Forums, das ist der von Arnold Bode zitierte Freundeskreis. Und dann sind es im Grunde genommen die, sagen wir mal, die Mitglieder von der künstlerischen Seite her des Dokumenta-Aufsichtsrates, die da beratende Stimme gehabt haben. Nicht, die immer da gewesen sind, auch insofern an der fünften mitgearbeitet haben. Und die hat man zunächst mal ganz provisorisch, ohne um diesen Verdacht auszuräumen, dass im Mindesten etwa schon ein Dokumenta-Rat sein sollte, gebeten, sich Gedanken zu machen und Kontakte mit Kollegen aufzunehmen. Jetzt werden Sie verstehen, wir haben mit vielen Leuten Kontakte aufgenommen. Bode hat es getan, ich habe es auch getan. Und wir können natürlich jetzt nicht über die Köpfe dieser Leute, die also sich auch zum Teil noch eine Bedenkzeit erbeten haben, die haben gewisse Bedingungen gestellt für ihre Mitwirkung. Das ist völlig in Ordnung. Und die können wir also jetzt einfach so noch nicht auf den Tisch legen.
12: Herr Ruberg, es ist aber trotzdem auffällig, dass sehr viele Museumsleute darunter sind. Und ich würde an Herrn Block gerne die Frage richten, ob es sich stört, dass keine Galeristen dabei sind. Es ist ja nicht undenkbar, die Vorstellung, dass man auch nicht nur deutsche, sondern möglicherweise auch internationale Galeristen zunächst mal um Anregungen gebeten hätte.
10: Ja, ich kann nur nicht sagen, ob nicht Galeristen um Anregung gebeten worden sind. Ich bin es nicht, kann also nur von meiner Person sprechen.
7: Kann er noch kommen?
10: Mag sein. Ja, glaube schon, es ist ja im Prinzip so, dass doch die wesentlichen und die meisten Informationen, die uns so täglich auf den Tisch flattern, doch von Galerien ausgehen. Die Galerien, die privaten Galerien, sind doch die Basis des gesamten Ausstellungswesens. Und von daher wäre es einfach eigentlich nur fair, auch Kunsthändler, also Galeristen, mit in die Gremien hineinzuberufen. Bisher ist es meines Wissens auch immer gemacht worden und ich glaube doch auch erfolgreich gemacht worden. Aber darüber hinaus, die gleiche Frage ist, sind Künstler in den Gremien drin?
12: Ja, diese Frage wollte ich gerade an Herrn Beuys richten. Wären Sie zum Beispiel bereit, in so ein Gremium zu gehen? Denn die Anwesenheit würde ja nicht nur erfordern, den Vollzug während der Abwicklung der Dokumenta, sondern es würde auch bedeuten, dass Sie bei der Planung dabei sein müssten, weil die Entscheidungen sehr früh fallen. Die Struktur liegt fest, wenn die Dokumenta beginnt.
9: Ja, ich finde es sehr gut, wenn Künstler dabei sind. Nur würde ich sagen, in meinem Falle würde ich nicht sehr gern dabei sein wollen, weil ich selbst ein Interesse habe, mit meinem Kunstbegriff auf der Dokumenta praktisch in Erscheinung zu treten. Nicht? Das heißt, über mich soll geurteilt werden, ob zum Beispiel man zu einer Konzeption kommen will, wo eine solche Aktionskunst, denn es handelt sich wieder um eine spezielle Aktionskunst als die sogenannte Aktionskunst, nicht? Hier wird ja der Kunstbegriff vorgeführt, der durchaus die politische Dimension hat und den ganzen Gesellschaftskörper beleuchtet und Vorschläge macht, wie der gesamte Gesellschaftskörper neu organisiert werden müsste. Also hier handelt es sich durchaus um eine politische Dimension. Man müsste eben von Seiten des Dokumenta-Rates, der ja eines Tages entstehen wird, ja, das beurteilen müssen, ob so etwas gewollt ist oder nicht gewollt ist.
10: Ja.
9: Eben aus diesem ganzen Zusammenhang plädiere ich dafür, dass sicherlich endlich einmal Künstler dabei sind, aber ich nicht dabei sein möchte.
11: Also zum Punkt Künstlerteilnahme, das würde ich als sehr wichtig ansehen. Nicht zuletzt darum, weil sich auf der letzten Dokumenta gezeigt hat, dass die Künstler, die da waren und die Darstellungskunst, Prozesskunst gezeigt haben, aber nicht erklärt haben, was ja auch vielleicht gar nicht ihre Aufgabe war. Aber dass doch stärker als bisher Künstler sich dazu bereit finden, zumindest da zu sein und zu antworten. Das ist natürlich auch eine Zeit- und letztlich eine Kostenfrage. Aber ich glaube, das ist ein wichtiger Punkt, um beim Publikum auch dieses Vertrauen, von dem Herr Ruhrbeck ja auch schon sprach, was, glaube ich, in der letzten Documenta sehr angeknackt wurde, das Vertrauen in die Gegenwartskunstszene. Ich glaube, dass da sehr viel Verstimmung, sehr viel Missverständnisse auch
8: vermeintliche
11: Missverständnisse entstanden sind. Ja. Und dass das die große Chance dieser Documenta ist, eine sehr große Chance, beim Publikum diesen Vertrauensschwund wieder auszubügeln. Ja. Zum einen Punkt vielleicht noch Stichwort Philadelphia. Ich sehe etwas die Gefahr, dass es möglicherweise, was sicher nicht gemeint ist und von beiden, Herr Ruhrbeck sowohl wie von Herrn Bode, flammend in Abrede gestellt wird, dass es eine europäische Renommierschau nach Amerika geben wird. Die Gefahr liegt nahe, aber ich glaube, man wird ihr nicht verfallen. Die Galeristenteilnahme. Ich weiß nicht, ob es sinnvoll ist, Galeristen von vornherein mit einzubeziehen. Aus organisatorischen Gründen ganz sicher. Aber bisher haben sich alle Dokumenten ja eigentlich doch immer als für die Galeristen als sehr positiv erwiesen. Ich habe also nie die Klage gehört, dass zu wenig Galeristen. Im Gegenteil, es wurde immer der Vorwurf erhoben, dass die Galeristen eine bestimmte Kunst lanciert haben.
10: Ja. Ich stelle mir das auch da etwas demokratischer vor. Dass, es gibt zum Beispiel den Documenta-Rat, der mag vielleicht dem Bundesrat entsprechen. Und es gibt eine Regierung, das ist das Gremium, den Generalsekretär und die Minister, die

0: Mitarbeiter und so weiter.
1: Ja, Herr Block, das ist die Frage, ob der Aufsichtsrat oder wer auch immer oder der Dokumentarrat den Generalsekretär benennt oder ob er von der Basis her von den Künstlern. Herr Bode, Sie wollten da
2: auch. Ich bin der Meinung, das, was Sie gesagt haben, haben wir durchaus auch so uns vorgestellt. Zum Beispiel haben wir gedacht, wir brauchen also auch die Kritiker am Anfang schon dabei. Wir sind der Meinung, dass man, wenn man durch eine Ausstellung geht, müsste man eigentlich auch den Arbeitsprozess irgendwie mitgemacht haben. Wir sind also der Meinung, einzuladen, bei Sitzungen dabei zu sein, ihre Anregungen mit aufzugreifen. Denn ich bin im Ganzen der Meinung, dass wir alles jetzt rüberholen müssten, was wir gebrauchen können, um eine ungeheure, wenn Sie wollen, aktuelle Schau von heute zu machen. Wie sie aussieht, wissen wir noch gar nicht. Wir sind eben mit berühmten 2 Jahren noch dazwischen. Was wird sich alles abspielen? Wir haben auch mal gesagt, Ost und West, wir meinen auch mehr zu öffnen nach dem Osten hin. Und das ist alles jetzt abhängig von den Freunden, die wir gewinnen, die arbeiten wollen. Da sind die Galeristen dabei, da ist der ein Auftrag, der macht das und das. Die Freunde in Amerika, der eine macht wiederum das. Das heißt also, jetzt diese ganz kleine Gruppe ist nur eine lose Gruppe, um eine kleine Studie zu erarbeiten. Das nächste ist der entscheidende Sprung, dass diese Arbeitsgruppen anfangen zu arbeiten und schon die Kontakte sucht.
1: Ja, aber Herr Bode, dann liegen die Arbeitsgruppen fest, das heißt, die Personen haben dann konkrete Aufträge. Das heißt, am Samstag wird das Konzept im Umriss bereits entschieden.
2: Wir sind viel zu schwach, wir kennen uns noch gar nicht, wir können das erste Mal nur rumtasten. Mit 8 Tagen später wiederum, wir haben ja 6, 8 Wochen Zeit dazu. Wir können nicht einmal, sondern man muss dann kommen. Und genauso wie wir es für ein halbes Jahr das geredet haben, das so viel geschrieben haben, so muss das ja in der Gruppe auch geschehen. Und es wird auch darauf ankommen, wie stark wir innerhalb unsere Gruppe, die eine Abteilung und die andere sein wird, wie wir durchkommen, aber irgendwo muss begonnen werden. Darum sind wir froh, dass wir jetzt den Anfang haben und das hat, glaube ich, die Gesellschaft ganz gut gemacht und dass die 2 Museumsleute dabei sind, haben sie mit Recht irgendwo gesagt, warum so viel? Können wir nichts dazu? Denn die sind immer seit Jahren schon im Aufsichtsrat und die hat man sozusagen mit Recht dazu gebeten, das ist eine neutrale Gruppe eigentlich.
1: Hoffentlich.
3: Man braucht sie auch am Ort, nicht wahr? Das ist ja klar. Nein, ich wollte eigentlich eben den Josef Beuys fragen, was er zu der Teilnahme von Galeristen sagt, weil das ja seine 2 Seiten hat. Wir wissen ganz genau, dass es Galeristen gibt, die ohne Netz auf einem schmalen Seil arbeiten, nicht wahr? Und sich dabei einem ganz erheblichen Risiko aussetzen. Und es gibt ganz andere, nicht wahr? Was mich jetzt interessieren würde, wäre in diesem eben erörterten Zusammenhang. Ich bin durchaus der Meinung, dass man alle Gruppen, die sich mit Kunst auseinandersetzen, zur Formulierung eines Konzeptes heranziehen sollte. Ich frage mich jetzt natürlich nur, auch ein bisschen unter Zeitdruck, auf welchen Wege könnte das geschehen? Wer zum Beispiel, es müsste ja wohl in Form von Delegationen dann geschehen, nicht wahr? Weil sonst die Arbeit ja unpraktikabel würde. Wer vertritt die Kunsthändler? Wer vertritt die Künstler? Nicht, ich meine, wer vertritt eventuell auch, nicht wahr, Herr Sager, die Kritiker? Dass die Gruppen herangezogen werden sollen, finde ich völlig richtig. Dass also so gesehen die Basis mit herangezogen werden sollte, ist auch klar. Nur frage ich mich, wer entscheidet dann am Ende darüber, wer das macht?
1: Herr Rubeck, ich glaube, Herr Beuys, wir zunächst zu befragen. Die Frage war ja unmittelbar an ihn gerichtet.
4: Ja, ich kann diese Frage nicht so ohne weiteres entscheiden. Ich finde nur richtig den Gedanken, dass man von einem möglichst großen Parlament ausgeht, was Block auch schon gesagt hat, oder von einer ziemlich großen Mehrheit, von einem möglichst breiten Spiegel aller in diesem Bereich Tätigen. Mhm. Das heißt, das wären Künstler, das wären auch Vermittler, Kunsthändler, das wären Theoretiker, Kritiker, Kunsthistoriker und auch Museumsleute. Und dass sich aus einer möglichst großen und breiten Gruppe all dieser erst sozusagen einmal der Dokumentarat ergeben würde. Und zwar richtig durch eine demokratische Wahl, durch einen demokratischen Wahlvorgang.
0: Das ist nett,
4: was ich meine. Das ist eine gründliche, das wäre eine gründliche Methode, um einmal völlig dem auszuweichen, was ja durch die ganze Dokumenta immer wieder von morgens bis abends ganz langweilig auf den Tisch geworfen wird. Ja, was haben denn die Künstler hier zu sagen? Das sind ja sowieso nur das ist ja sowieso nur eine kleine Gruppe, die unter sich aus irgendwelchen Verbindungen hier auf einmal zu der Konzeption kommt. Nicht? Das meine ich. Das müsste einmal wirklich offengelegt werden können, dass das alles ganz sinnvoll. Ich will jetzt einmal nicht den Begriff demokratisch hier einfügen. Denn es zeigt sich ja inzwischen, dass der Begriff Demokratie im kulturellen Bereich durchaus nicht immer richtig

0: praktiziert wird. Nicht? Mhm. Man kann nicht das ganze kulturelle Leben beispielsweise demokratisieren.
1: Ja, darauf kommt nichts dabei raus.
0: Die Demokratie ist an sich ein Vorgang, der sich, sagen wir, auf die Rechtsseite bezieht, elementar. Nicht? Deswegen meine ich, dass man den Vorgang offenlegt. Und jetzt will ich gerade ganz bewusst den Begriff Demokratie vermeiden. Aber dass man den ganzen Vorgang, wie sich der Dokumentarat aus den Sachargumenten jetzt generiert, offenlegt. Nicht? Damit erklärt man auch gleich darüber auf, dass es hier sich nicht nur um einen demokratischen Vorgang handelt, sondern um eine Diskussion um die Sache. Nicht?
2: Herr Bode, ich würde Sie fragen, das ist ein sehr konkreter Vorschlag. Gibt es juristische Hindernisse, ihn zu verwirklichen, oder ist es der Freundeskreis, der ihn nur akzeptieren müsste?
3: Nein, das Ganze ist eine Zeitfrage, natürlich auch mit. Also wenn wir das... Als Idee haben wir durchaus dieselbe Meinung gehabt. Wir müssen nur etwas schneller arbeiten. Das heißt, wenn Sie immer einen Sprecher vorschlagen, dieser Sprecher muss die Kontakte aufnehmen und kann mit in einzelnen Gruppen arbeiten. Aber diese Sprecher, die also sozusagen wirklich arbeiten, die müssen kurzfristig doch mindestens in 8 Wochen als Namen da sein. Nur ich darf ja eben Ruhrberg und Zimmer nur sagen, weil die anderen noch nicht genannt sind. Man kann sich ja vorstellen, dass Ruhrberg einen Kreis hat, den er unterrichten kann. Zimmer hat einen großen Kreis, den er unterrichten kann, mit dem er diskutieren kann. Dass wir dann auch mal in einem großen Gespräch zusammenkommen können, das ist auch ganz klar. Nur, es muss da eine Arbeitsgruppe rauskommen.
4: Und diese Arbeitsgruppe, das ist genau der umgekehrte Weg. Es müsste funktionieren, dass der große Kreis da unten in der Schweiz den Seemann vorschlägt, dass ein großer Kreis in Düsseldorf oder Berlin den Ruhrberg vorschlägt, dass ein anderer großer Kreis in Kassel Herrn Bode vorschlägt. Dass eigentlich von daher, dass verschiedene kunstinteressierte Kreise bestimmte Delegierte entsenden, die nachher das Parlament bilden und die dann auch eben den Geschäftsführer und das alles wählen.
2: Herr Robert, ist das realistisch? Ist das machbar? Und die zweite Frage, die, glaube ich, jetzt aktuell wäre, ist das bereits nur noch unter Zeitdruck zu machen? Ist man schon zu spät?
1: Das ist nur noch unter Zeitdruck zu machen. Es liegt vor allen Dingen an Folgendem. Und da scheint mir ein Kernproblem der ganzen Documenta zu liegen, dass nach jeder Documenta erst einmal der Betrieb, der organisatorische Betrieb, für 2 Jahre zusammenbricht. Sie wissen, wie lange das gedauert hat mit dieser lächerlichen Regressforderung an Harald Seemann, nicht mit der man ganze Aufsichtsratssitzungen bestritten hat, bis jetzt sich aufgehalten, und nun fängt man allmählich an, sich Gedanken darüber zu machen, wie kann man es wieder aufbauen. Meiner Meinung nach müsste, wenn man die Documenta als Institution anerkennen will, als großes, wie es hier in dem kritischen Artikel von Eden heißt, Experimentierfeld ansieht, dann sollte es möglich sein, dass die Organisation für die normale Abwicklung, technische Durchführung einer Documenta garantiert, dass die permanent installiert würde. Dann hätte man auch für die Vorgänge, wie Herr Block hier eben ins Treffen führt, für die ich große Sympathie habe, ganz andere Möglichkeiten. Mir stellt sich eben nur die Frage, und ich möchte das nochmal wiederholen, prinzipiell ist mir dieser Gedanke außerordentlich sympathisch, denn ich neige nicht dazu, eine solche Riesenausstellung als solistisches Unternehmen anzusehen oder als subjektivistisches, als Spielwiese für mich selber oder irgendeinen anderen, sondern das sollte eine möglichst breite Basis haben. Es stellt sich nur die Frage, wer repräsentiert diese Gruppen? Und das ist, meine ich, eine Frage, die Gruppen auch untereinander klären müssten. Gelänge es, schnell eine solche Klärung herbeizuführen und, wie Herr Bode eben sagt, also dann qualifizierte und legitimierte Sprecher in die Documenta-Gremien oder das Documenta-Gremium zu entsenden, fände ich das sehr gut. Ja. Ob das aber in 1,5 Jahren möglich sein wird, das weiß ich nicht.
5: Die verbreitete an diesem Tisch und auch sicher anderswo so verbreitete Vorliebe, dieses große Unternehmen auf eine entsprechend große Basis zu stellen, teile ich. Ich finde es auch sehr sinnvoll. Die Schwierigkeiten sehe ich genauso, und ich frage mich, die Vertreter der einzelnen Gruppen, Galeristen, es gibt sehr viele Kunst- oder 3 Kunstmessen mit entsprechenden Verbandskonstellationen, Galeristenkonstellationen, die auch ihre Sprecher haben, den Verein Progressive oder Europäische Kunsthändler. Aber dass diese Sprecher repräsentativ für Galeristen oder dass ein Verbandskritiker, wir haben einen Kritikerverband, dass der Sprecher dieses Verbandes nun für die Kunstkritiker sprechen kann, würde ich nicht sagen.
1: Kann man nicht sagen, leider.
5: Ich glaube, das wäre auch eine falsch verstandene Documenta-Parlament.
2: Ja, wo soll sich nun die Autorität des Entsandten her legitimieren? Er soll kein Verbandsfunktionär sein, wie meistens dann als Notlösung gewählt wird, sondern er soll aus der Sache her, Herr Beuys hat gesagt, er muss eine Sachautorität haben, auch nicht so sehr demokratisch motiviert sein. Wie lässt sich das machen? Ich sehe noch eine Schwierigkeit, dass der Kritiker, wenn er eingeladen wird, an der Veranstaltung teilzunehmen, im Grunde sein Urteil schon vorweggenommen ist, er quasi nicht mehr aus der kritischen Distanz urteilen kann. Das ist ein Problem, das die Kritiker für sich betrifft. Aber ich glaube, wir sollten vielleicht noch eine Frage diskutieren, die Organisation der Documenta und diese Probleme nähern sich ja nun, betrifft. Herr Ruhrberg, Sie gehören einer Vereinigung an, die einen schrecklichen Namen hat. Mhm. Sie heißt Internationale Kunstausstellungsleitertagung. Sie ist in Berlin zusammengetreten im Frühjahr vergangenen Jahres. Und da hat man nicht nur für Harald Seemann eine Loyalitätserklärung abgegeben, um ihn von den Regressansprüchen, die dazu geführt haben, dass ein Teil seines Gehalts sogar zurückbehalten wurde, um ihn davon zu entlasten, sondern man hat auch sehr konkret für die Documenta 6, man könnte fast sagen, ein Ultimatum gestellt. Und dieses Ultimatum enthielt einige Forderungen. Zum Beispiel sollte ein permanentes Documenta-Büro eingerichtet werden. Man will die Documenta ja als ein Kontinuum verstehen. Mhm. Es soll ein vertragliches Mitspracherecht des Generalsekretärs bei administrativen Fragen geben. Das bedeutet, dass man nicht, wie es bei Seemann war, dass alle Sachen gegengezeichnet werden müssen vom wirtschaftlichen Geschäftsführer. Dann will man einen Vorrang der künstlerischen Entscheidung. Man will die uneingeschränkte Kompetenz bei personalpolitischen Problemen, man will die Bestellung eines hauptamtlichen Geschäftsführers und man will die Übergabe der fertiggestellten Baulichkeiten mindestens ein Jahr vor Beginn der Ausstellung. Und das war seinerzeit, so habe ich es jedenfalls empfunden, sehr eindrucksvoll. Keiner dieser 22 Aussteller wäre bereit gewesen, an der Documenta sich zu beteiligen, wenn diese Forderungen nicht erfüllt sind. An Sie die Frage, sind sie erfüllt? Und werden Sie sich beteiligen?
1: Die Regresspflicht, der Regressanspruch an Harald Seemann ist vom Tisch. Nicht? Und damit wäre also eine der Voraussetzungen für eine eventuelle Teilnahme des einen oder anderen für uns an der Documenta gegeben. Meine zweite, Wunsch ist zu wenig gesagt. Ich würde sagen, meine zweite Forderung ist, dass man auf jeden Fall mit allen Mitteln versuchen sollte, Harald Seemann für eine Mitwirkung an der Documenta 6 an hervorragender Stelle zu gewinnen, um damit auch nach außen hin zu dokumentieren, dass diese meines Erachtens überflüssig lange dauernde und überhaupt überflüssige Diskussion und deren Thema endgültig erledigt sind. Das wäre für mich eine der Grundvoraussetzungen, dass das geklärt
2: ist. Dieser Forderungskatalog, der die Teilnahme als Bedingung haben sollte, war weiterreichend. Ja. Herr Bode, ist es denn so gewesen, dass es heute ein permanentes Documenta-Büro gibt, das auch möglicherweise sichergestellt sein kann, dass ein Jahr vorher die Räume fertig sind?
3: Also ich kann Ihnen nur sagen, das ist genau das, was nicht geht. Wir hätten also immer wiederum jede Documenta 4 Jahre vorbereiten können, wenn es keine Stadt wie Kassel nur wäre, sondern wenn so etwas möglich wäre. Wenn also die nächste Documenta den Erfolg hätte, und zwar mit Hilfe dieser Gelder auch von Philadelphia, das heißt auf einer anderen Ebene käme, dann könnte ich mir vorstellen, dass wir das dann endlich geschafft haben. Ja. Wir schaffen es da nicht. Im Grunde genommen, die ganzen Gelder bekommen die Museen und das Theater. Wir haben also jetzt noch kein Büro, alles ist versteckt. Wenn wir nicht die Kraft hätten, jeweils aus dem Dreck wieder uns rauszubuddeln, wäre es überhaupt keine Documenta mehr gegeben. Auch die Bedingungen, die sie stellen, sind großartig, aber mit denen schaffen es in Kassel nicht.
1: Aber
3: wo schaffen es denn sonst eigentlich irgendwo? Wir haben es trotz der Tragödie immerhin noch geschafft. Und dass die letzte mit allen Kriterien, die wir haben, noch die weltweite Ausstrahlung hat, ist ein Erfolg der Stadt Kassel mit unserer Hilfe, weil wir Seemann geholt haben. Gleichzeitig bin ich Ihrer Meinung, Seemann bekommt eine hervorragende Stelle des Mitarbeitens, aber nicht mehr im Sinne eines sogenannten Generalsekretärs, der allein die Verantwortung trägt. Das war nach unserer Meinung etwas daneben gegangen. Die Demokratie hat sich zu stark nach seiner autoritären Situation hingespielt. Wir hatten am Anfang auch vor 6 Berater, die sind also langsam abgebröckelt. Es waren 2, 3 Konzepte auf dem Tisch. Aber daran sehen Sie, das Ganze ist immer mehr oder weniger improvisiert. Schwierigkeiten, Gebäude, das ist nicht fertig, das ist nicht fertig. Und das sind genau dieselben Schwierigkeiten, die auch jetzt auf uns zukommen. Nur, wir kennen die Fehler und wir können es gerade noch schaffen, vielleicht.
6: Sagt Arnold Bode, Organisator der Documenta 1974. Sie hörten die Sendung Die Tribüne, worüber man spricht, worüber man sprechen sollte. Eine Live-Diskussion aus dem Jahr 1974. Es diskutierten der Galerist René Bloch, der Künstler Josef Beuys, der Ausstellungsmacher Arnold Bode, der Journalist Peter Sager und der Ausstellungsmacher Karl Rohrberg. Die Gesprächsleitung hatte der HR-Redakteur Uwe Schulz. Das war ein Archivschatz aus der Reihe 80 Jahre Hessen. In den nächsten Wochen werden Sie weitere Folgen hören. Mein Name ist Christiane Kreiner und ich wünsche Ihnen noch einen schönen Nachmittag.

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1: 70 Minuten Lyrik von Bertolt Brecht aus dessen Gedichtsammlung Hauspostille. 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
2: Ihr Herren, bildet euch nur da nichts ein.
1: In Brechts dunkler Poesie geht es um Mordlust, Gier und rohe Gewalt.
2: Von Missetat allein.
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4: 15 Uhr. Gesetzentwurf gegen Ticketaufschläge soll bald kommen. EU-Analyse sieht Russland als größte Bedrohung für Europa. Wieder Einbruch bei Brüder Grimm-Festspielen in Hanau. Das Wetter meist sonnig, 26 bis 34 Grad. Mein Name ist Katja Irle. Bundesjustizministerin Hubig will gegen überhöhte Preise beim Weiterverkauf von Konzert- und Veranstaltungstickets vorgehen. In einem ARD-Interview sagte sie, der entsprechende Gesetzentwurf sei fast fertig und werde nach der Sommerpause vorgelegt. Der Weiterverkauf von Tickets soll demnach möglich bleiben, etwa wenn jemand verhindert ist. Unverhältnismäßige Zuschläge soll es aber künftig nicht mehr geben, deshalb sei eine Obergrenze geplant. Spitzenpolitiker der schwarz-roten Koalition warnen ihre Abgeordneten vor unnötigen Sommerlochdebatten. Die parlamentarischen Geschäftsführer von Union und SPD haben sich in der Rheinischen Post geäußert. Gestern ist der Bundestag in die Sommerpause gegangen. ARD-Hauptstadtkorrespondent Markus Sambale.
5: Steffen Bilger, der in der Unionsfraktion die Alltagsgeschäfte managt, findet, die sitzungsfreie Zeit sollte dazu dienen, den Kopf frei zu bekommen, Kraft zu tanken und mit frischer Energie an die anstehenden Aufgaben heranzugehen. Lieber durchschnaufen statt draufhauen. Ähnlich äußert sich Dirk Wiese vom Koalitionspartner SPD. Sommerlochdebatten überlassen wir gerne der Opposition, sagt der parlamentarische Geschäftsführer der Sozialdemokraten.
4: Die Grünen pochen darauf, dass Deutschland an seinem Ziel festhält, bis 2045 klimaneutral zu werden. Wirtschaftsvertreter hatten 5 Jahre mehr Zeit gefordert, um wettbewerbsfähig zu bleiben. Die Grünen-Bundestagsfraktionsvize Verlinden sagt dazu, das verbindliche Klimaziel 2045 gebe Planungs- und Zukunftssicherheit. Die Wirtschaft müsse sich unabhängig machen von teuren fossilen Energieimporten. Die EU stufte Russland als größte Bedrohung für den europäischen Kontinent ein. Das geht aus einer Analyse hervor, über die die Welt am Sonntag berichtet. Aus der Nachrichtenredaktion Patricia Werne.
6: So werde etwa die russische Gesellschaft immer stärker militarisiert und Moskau setze strategisch und technisch zunehmend auf Kriegswirtschaft. Zudem warnen die Diplomaten vor Russlands Nuklearwaffen und seinen Ambitionen im Weltraum. Die USA werden in der Analyse als der wichtigste Partner Europas bezeichnet, auch wenn das Land seine Ziele gerade verändere.
4: Wieder Einbruch bei den Brüder Grimm-Festspielen in Hanau. Nach Angaben der Stadt wurden Bühnen- und Kulissenelemente sowie Requisiten beschädigt. Außerdem hätten die Täter Pyrotechnik gezündet und Wände mit Farbe besprüht. Der Schaden wird auf bis zu 10.000 Euro geschätzt. Es war der 2. Einbruch innerhalb weniger Tage. Bei der Fußball-WM steht heute das nächste Viertelfinale an. Um 23 Uhr treffen England und Norwegen aufeinander. ARD-Sportreporter Hendrik Lückhoff.
7: Die Norweger wollen zum ersten Mal ein WM-Halbfinale erreichen. Bei den Engländern droht der gerade für Standards wichtige Mittelfeldspieler Declan Rice mit einem Magen-Darm-Infekt auszufallen. Um 3 Uhr nachts deutscher Zeit kämpfen Titelverteidiger Argentinien und die Schweiz um das letzte Halbfinalticket. Dabei müssen die Schweizer auf ihren verletzten Top-Torjäger Johan Mansambi vom SC Freiburg verzichten. Unterdessen hat es laut Bild ein erstes Treffen von Jürgen Klopp mit der DFB-Spitze gegeben. Bei dem Gespräch in New York soll es um Klopps Zukunft als möglicher Bundestrainer gegangen sein.
4: Das waren die Nachrichten. Das Wetter. Auch am Nachmittag bleibt es sonnig bei Höchstwerten zwischen 26 und 34 Grad. In der Nacht meist klar, es kühlt ab auf 19 bis 11 Grad. Morgen weiter heiß und trocken, maximal 34 Grad. Und am Montag wird es dann noch etwas heißer, bis 36 Grad maximal. Die Zeit gleich 15.04 Uhr.
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8: Dazu begrüßt Sie heute Christiane Hillebrand. Schön, dass Sie mit dabei sind.

Musik von André Comprat haben wir hier gehört. André Comprat hat Mitte des 17. bis Mitte des 18. Jahrhunderts gelebt. 84 Jahre alt ist er geworden. Und das war Musik aus einer Ballettsuite. Zu Deutsch das galante Europa. Wir haben hier das Ensemble Il Ciarlatani gehört, unter Leitung von Klaus Winkler. Diese Aufnahme ist übrigens im Odenwald in Erbach entstanden. Ja, Musik rund um die Viola da Gamba, die hier auch mitgespielt hat, gibt es heute auch an der Hochschule für Musik und Darstellende Kunst Frankfurt zu erleben. Es ist nämlich wieder Barocknacht. Eine Nacht voller Klangabenteuer, heißt es da in der Ankündigung. Studierende, Lehrende und Gäste des Studiengangs Historische Interpretationspraxis laden zu einer musikalischen Entdeckungsreise ein. Und zwar eine Entdeckungsreise, die weit über das Barock hinausgeht. Die Barocknacht ist kein Konzert im klassischen Sinn, sondern sie ist ein musikalischer Parcours durch die Hochschule. Da gibt es dann Konzerte im großen Saal, im kleinen Saal, im Foyer oder auch in weiteren Räumen der Hochschule, und zwar über den gesamten Abend hinweg. Musik zwischen Renaissance und Romantik. Ja, und die Musiken, die sorgen für überraschende Begegnungen, die auch zum Teil nur selten, Musik, die nur selten auf den Spielplänen steht. Die Barocknacht Frankfurt heute, am 11. Juli, von 18 bis 24 Uhr an der Hochschule für Musik und Darstellende Kunst. Ja, das Thema Hochschule für Musik und Darstellende Kunst beschäftigt uns auch später noch einmal in unserem Konzert aus Hessen nach den 17 Uhr Nachrichten. Da hören Sie heute den zweiten Teil des Hochschulkonzerts, das am 18. April im HR-Sendesaal gespielt wurde. Und gegen 16:30 kommt der Konzertmeister Johannes Braun zu mir ins Studio und stellt Orchester und Programm noch einmal genauer vor. Aber zunächst geht es um das Thema Oper. Der Musikdramaturg Norbert Abels hat seine große Operntrilogie abgeschlossen. Zuletzt ist jetzt der rund 100-seitige Essayband Tonfabeln erschienen. Darüber spreche ich gleich mit ihm. Aber erstmal hören wir Musik. Und das ist Musik von Claudio Monteverdi.

0: Das Duett Poppea Nerone aus dem dritten Akt der Oper Die Krönung der Poppea von Claudio Monteverdi. Und wir haben hier gehört Sonja Jontjeva, Poppea und Kate Lindsay, Nerone und das Ensemble Les Arts Florissants unter William Christie, eine Aufnahme von den Salzburger Festspielen, Salzburg Festival 2018. Ja, und gewünscht hat sich diese Musik mein heutiger Gast Norbert Abels, Musikdramaturg und Autor eines Buches, das hier auf meinem Tisch liegt. Und ich habe eben behauptet, es wäre 100 Seiten stark, weit aber gefühlt. Ich habe eine Null unterschlagen. 1000 Seiten ist dieses Buch, Tonfabeln stark, vom Stoff, aus dem die Opern sind. Darüber wollen wir sprechen. Erstmal herzlich willkommen, Herr Abels.
1: Schönen guten Tag. Ich grüße Sie ganz herzlich, Frau Hildebrandt.
0: Ja, es ist wirklich ein ganz dickes Buch geworden und es ist der Abschluss einer Trilogie, einer Operntrilogie. Da haben Sie ja schon vor vielen Jahren angefangen. War das immer schon als Trilogie geplant?
1: Nicht unbedingt. Es hat sich dann doch das eine aufs andere gefügt. Das erste große Buch in dieser Reihe war Ohrentheater und schon der Titel hat eben vorgegeben, dass es mir in meinen Publikationen hauptsächlich um das Verhältnis von Sprache und Musik, von Wort und Ton geht und das ist auch bei dem zweiten Band, der auch ziemlich dick geworden ist, Notenlese, der Fall gewesen und jetzt bei Tonfabeln vom Stoff, aus dem die Opern sind. Das sind 1000 Seiten, aber der Band hat eben auch den ungeheuren Vorteil, dass man ihn gleich doppelt nutzen kann, als Briefbeschwerer zum Beispiel.
0: Ja, da kann ich ja gleich mal fragen, für wen haben Sie das Büchlein geschrieben?
1: Also ich kriege ganz gute Rückmeldungen so aus der Fachzunft, natürlich aus der Opernzunft und freue mich drüber. Eben gerade hat die doch relativ renommierte Opernwelt das Buch zum Buch des Monats promoviert und darüber freue ich mich natürlich.
0: Da steckt ja auch jede Menge Arbeit drin. Wann haben Sie damit angefangen?
1: Also 1000 Seiten? Ja, also das ist so sukzessiv entstanden. Ich würde mal sagen, so 5 Jahre. 6 Jahre.
0: Sie sind ja Musikdramaturg, Sie lehren auch, Sie geben Vorträge, Vorlesungen über Musikdramaturgie, über Literatur. Sie sind an der Folkwang-Universität in Essen, an den Hochschulen hier in Frankfurt und waren jahrelang auch Dramaturg an der Oper Frankfurt.
1: Ziemlich lange.
0: Ziemlich lange. Die Oper liegt Ihnen am Herzen, kann man sagen. Können Sie sich denn noch erinnern, jetzt mal unabhängig jetzt mal vom Buch, können Sie sich an die erste Oper erinnern, die Sie mal gesehen haben?
1: Also die erste Oper, die ich gesehen habe, ist ein völlig unbekanntes Werk. Es ist von Wolfgang Amadeus Mozart 1791 in seinem letzten Jahr aufgeführt worden, die Zauberflöte. Aber sozusagen mein Initiationserlebnis, dass ich mir überlegt habe, ich gehe zum Musiktheater. Das war damals in der Zeit, als der Chef des Hauses Michael Giel hieß. Das war interessanterweise etwas sehr Modernes. Es war eines der wirklich ganz großartigen Werke der musikalischen Moderne in den 60er Jahren uraufgeführt, die Soldaten von Bernd Alois Zimmermann. Und das hat mich in vielerlei Hinsicht so fasziniert, gerade auch in der Verbindung von Sprache, von Dramas, basiert ja auf einem ganz großartigen Sturm- und Drangtext von Jakob Michael Reinhold Lenz, die Soldaten, und was Zimmermann dann daraus gemacht hat. Und das war's. Das war das Initiationserlebnis.
0: Und da hatten Sie beschlossen, auf jeden Fall was mit Opern beruflich zu machen? Oder was hat das ausgelöst?
1: Ich war damals, ich hatte einen Lehrauftrag an der Uni für Theatergeschichte gehabt. Den habe ich auch heute noch. Also den habe ich seit 1980. Ganz lustig. Aber dann bin ich so ein bisschen von der Literatur dann doch zur Musikliteratur gekommen und ich habe angefangen dort als wissenschaftlicher Mitarbeiter an der Oper Frankfurt. Viele Jahre da gearbeitet, dann ich habe die Zeit noch, einer meiner Vorgänger war Heinz-Klaus Metzger gewesen und dann später habe ich auch die Zeit unter Sylvain Cambrelin noch miterlebt und seit wann war es gewesen? 1997 bis 2020 war ich ein Chefdramaturg an der Frankfurter Oper. Habe aber immer sozusagen auch doppelt meine Sachen geschrieben und meine Vorlesungen gehalten.
0: Jetzt haben Sie ja eben gerade die Oper von Bert Alois Zimmermann erwähnt und auch die Verknüpfung von Text und Musik. Und das steckt ja auch hier drin, vom Stoff, aus dem die Opern sind. Ja. Ne? Oper ist ja ohne den Stoff, um den es geht, nicht denkbar. Es ist immer eine Geschichte, immer eine Textgrundlage. Und das verändert sich natürlich auch über die Zeit. Und jeder Komponist geht da auch anders mit um. Manche haben ihre festen Librettisten, manche schreiben die Texte selber.
1: Großer Unterschied. Es gibt berühmte Leute, die behauptet haben, Marcel Reich-Ranicki gehörte dazu. Ihn kenne ich noch aus den Premieren, dem er immer in der dritten, vierten Reihe gesessen hat und ist leider sehr oft auf Polnisch seiner Frau die Handlung erklärt hat. Aber das ist nochmal eine ganz andere Sache gewesen. Und der hat tatsächlich behauptet, also in Opern, Libretti, das sei ja eigentlich nichts. Mit gewissen Ausnahmen natürlich. Hugo von Hofmannsthal ist eine klare Sache. Oder auch die sogenannte Literaturoper. Da hat der berühmte Karl Dahlhaus ja mal das so qualifiziert, wenn ein Text original genommen wird, denken wir an den Wojciech von Georg Büchner, wird gar nicht verändert oder nur ganz geringfügig, dann ist das natürlich ein geglücktes Textbuch, ein geglücktes Libretto. Aber ansonsten hat die literaturwissenschaftliche Zunft immer große Probleme mit den Libretti gehabt. Und ich finde zum Beispiel eines der meist gescholtenen Libretti, komme ich schon wieder auf die Zauberflöte zu sprechen, genial. Und ich finde auch ein Libretto, das wirklich am meisten Prügel bekommen hat, das Libretto von Friedrich Kind, Freischütz, überhaupt alles andere als misslungen. Da könnte man lange drüber reden.
0: Ja, das ist auch ein eigenes Thema. Gerade als Musikdramaturg in einem Opernhaus hat man viel zu tun, wenn es darum geht, Libretti vielleicht zu kürzen, ein bisschen in eine moderne Sprache zu bringen. Das ist ja auch mit eine große Aufgabe. Und manchmal hat man es auch mit Libretti zu tun, die eigentlich in sich wirklich von der Geschichte her nicht auf die Bühne zu bringen sind. Aber die Musik ist einfach so genial. Mhm. Das gibt's ja auch.
1: Ja, weil es in der Oper vielleicht nicht auf den großen Handlungsphrasierungsbogen ankommt, der sich über das ganze Werk wölbt, sondern die einzelnen Szenen, die muss man situativ betrachten. Die, in den meisten Opern, da gibt es ja traditionell die großen Nummern und das sind eigene Zuständigkeiten, das sind eigene Situationen. Und auf die kommt es letzten Endes an. Und das ist ein großer Unterschied zur Dichtung.
0: Jetzt haben Sie ja eine Musikauswahl mitgebracht. Mhm. Und jetzt haben wir angefangen mit Monteverdi. Ja. Das heißt sozusagen auch so der Beginn der Oper. Also wir gehen dann auch ein bisschen in die Jetztzeit über. Haben Sie ganz bewusst einfach mal geguckt, so, wir haben ja verschiedene Opern aus verschiedenen Zeitepochen, ja, auch die Vielfalt mal,
1: wissen Sie,
0: erlebbar zu machen.
1: Die Popea ist ja, ich glaube, 1642 in Venedig uraufgeführt worden. Und es ist eigentlich viel mehr noch als Orfeo oder Ulysses. Es ist die erste wirklich auch gesellschaftliche und vielleicht sogar auch politische Oper. Sie behandelt einen Stoff, der gute 1000 Jahre zuvor sich zugetragen hat, aber überhaupt nicht so in der Oper. In der Oper geht ja alles wunderbar aus. Und das haben wir gerade gehört. Dieses Purtimiro, die nehmen zwei Menschen miteinander in Dialog geraten. Es ist eine Liebesszene, es ist eigentlich eine Bettszene, es ist eine sehr intime Szene. Und Monteverdi hat dann am Schluss auch die beiden unisono singen lassen. Das heißt, ganz am Ende sind sie ganz, ganz eng beieinander. In der Wirklichkeit sah es anders aus. Da hat Nero Popea getötet. Das ist natürlich typisch für die Oper. Thomas Mann hat mal, wie ich finde, sehr schön von der fliegenden Idealität der Musik gesprochen. Also der idealische Schein, den sie den spröden, prosaischen Dingen der alltäglichen Arbeits- und Lebenswelt aufsetzt. Und das ist auch vielleicht ein bisschen ein Punkt der Kritik an der traditionellen Oper.
0: Aber es gibt ja schon auch viele Opern, die sehr tragisch enden. Also das ist ja eigentlich, die meisten Opern enden doch sehr tragisch.
1: Naja, die meisten nicht, aber es gibt, also lange Zeit gab es das Fine Lieto, also das vorgeschriebene glückliche Ende. Da gibt es dann die unglaublichsten Geschichten, dann eben Desdemona stirbt am Ende nicht und Ophelia geht auch nicht ins Wasser und viele Dinge mussten dann geändert werden im Verlauf der Zeit. Aber ja, so mit den Stoffen, die die Oper behandelt, ist es ja so eine ganz, ganz eigene Sache. Und ja, man kann sagen, dass dann im Aufklärungszeitalter, also im Enlightenment-Zeitalter, vor allen Dingen bei Georg Friedrich Händel, die Sache dann schon ein bisschen anders wird. Ne? Mhm. Händel, der immer gerne unter der Rubrik Barock inventarisiert wird, was ich nie verstanden habe, weil die Musik von Henry Purcell oder von Cavalli oder von Monteverdi klingt ja ganz anders als die Musik von Händel oder die Musik von Bach. Das ist Aufklärungszeitalter. Da war man dann tatsächlich auch sozusagen der Authentizität und der historischen Wahrheit etwas verpflichteter. Und deswegen sind die Sachen auch tragischer ausgegangen, wie es im wirklichen Leben ja auch ist.
0: Ja, aber Händel hatte ja dann auch noch die Zeit erlebt, der Opern ja eigentlich verboten waren, ne? Also offiziell verboten waren, sodass er sie dann unter dem Decknamen Oratorien veröffentlicht hat.
1: So war es gewesen. Aber es hat auch noch einen anderen Grund gehabt. Also seine Opern sind ja nach einiger Zeit aus vielerlei Gründen, da gab es eine richtige Kampagne gegen ihn, nicht mehr gutiert worden. Und dann hat er sozusagen auch durch eine gesundheitliche Zäsur, dieser schreckliche Schlaganfall, von dem er sich dann erholt hat, den wir aber Gott sei Dank dem Messias verdanken. Nicht, aber danach hat er eine ganze Serie von Oratorien geschrieben. Das sind Oratorien, die zum Teil kamouflierte Opern sind. Mhm. Zum Beispiel Herkules ist ein Oratorium. Und Herkules ist jetzt nicht eine wirklich genuin christliche Figur.
0: Ja, und die werden ja heute auch gerne dann mal auch szenisch dann aufgeführt. Ne?
1: Die werden, ja, in der letzten Zeit werden sogar Werke wie die Johannespassion szenisch aufgeführt oder Benjamin Brittens War Requiem. Ja, das kann man sehr, sehr gut machen. Es gibt einige Leute wie zum Beispiel Klaus Guth oder Dietrich Hilsdorf, die das ganz wunderbar bewerkstelligt haben.
0: So, das könnte ich mir auch gut als Film vorstellen. Also das wäre da auch nochmal ein Medium. Ne? Also dann mit der Originalmusik, aber irgendwie auch filmisch dann dargestellt. Kommen wir doch mal zur nächsten Musik, die Sie ausgewählt haben. Und das ist von Puccini, Giacomo Puccini. Eine Oper, die, glaube ich, nicht so oft gezeigt wird. Suor Angelica. Die ist, glaube ich, weniger bekannt. Ne? Und spielen fast nur Frauen mit oder nur Frauen mit?
1: Nur Frauen mit.
0: Ne?
1: Genau, ja, wie Hinde mit Santa Susanna. Ja, dieses Werk ist Teil einer Trilogie, eines Triptychons. Gianni Schicchi und der Il Tabarro, der Mantel. Und es sind drei ganz verschiedene Stücke, die in verschiedenen Zeiten spielen. Und das mittlere Stück Suor Angelica ist eben die traurige Geschichte einer Nonne, die ursprünglich nie hat Nonne werden wollen. Puccini kannte sich um es sehr gut aus. Er hat dieses Werk in einem Kloster, in dem seine Schwester ja war, auf dem Klavier gleichsam uraufgeführt und hat vorher auch recherchiert. Also eine Frau, wir befinden uns im 17. Jahrhundert, die im Kloster eine Art Pflanzenapotheke verwaltet, die sie selbst eingerichtet hat, Heilkundlerin, die sie ist. Sie wollte nie ins Kloster, aber sie ist da als Mädchen, weil sie schwanger geworden ist, reingesteckt worden. Das war ja damals tatsächlich üblich gewesen. Und nie wieder was von ihrer adligen, steinreichen Familie gehört, bis genau in der Mitte dieses Einakters die Principessa kommt, eine große Altpartie, und ihr eröffnet, dass sie doch wirklich auf ihren Reichtum verzichten soll und dass auch ihr Kind gestorben ist. Und da ereignet sich genau danach das, was sie die ganze Zeit vorgehabt hat, denn sie hat alle Ingredienzien zum Freitod sich schon beiseite gelegt. Und als sie erfährt, dass das Kind tot ist, hat ihr Leben keinen Sinn mehr und sie singt Senza Mamma. Drei Akkorde, A-Moll, E-Moll, D-Moll, die die ganze Zeit hin und her schwanken. Und dann kommen wir, also sich erinnert an den einzigen Moment, wie sich vorgestellt hat, wie dieses Kind ist, ganz früh. Dann geraten wir in eine ganz andere, schöne Dur-Welt und dann am Schluss geht es wieder in die traurige Melodie Senza Mamma.
0: Und das hören wir jetzt gesungen von Renata Scotto.

0: Senza Mamma. Renata Scotto haben wir hier gehört. Das war ein Ausschnitt aus der Oper Suor Angelica von Giacomo Puccini, ein Einakter. Und gewünscht hat sich diese Musik Norbert Abels, der zu Gast ist heute in der Sendung Musikland Hessen in HR2 Kultur. Wir sprechen über die Oper anlässlich seines Buches Tonfabeln, das jetzt erschienen ist, vom Stoff, aus dem die Opern sind. Ja, Sie haben sich mit vielen Opernstoffen befasst, schon auch beruflich, aber jetzt auch mit, also in Bezug auf die Arbeit an diesem Buch. Und wir haben ja eben auch schon gesagt, das sind ganz unterschiedliche Stoffe, die für die Oper zugrunde gelegt werden oder die herangezogen werden. Und es geht natürlich auch immer um die Betrachtung. Wir haben einen Text und der wird dann vertont. Also Text ist immer zuerst da, gehe ich jetzt mal davon aus. Es gibt vielleicht auch mal Ausnahmen, aber der Text ist zuerst da und wird dann vertont. Und das wird ja auch, haben Sie sich damit auch befasst? Also wie wird das Wort mit welchem Mitteln vertont?
1: Vor allen Dingen im Mittelteil. Der Mittelteil beschäftigt sich mit den zwei großen Tonsetzern der Oper des 19. Jahrhunderts, mit Giuseppe Verdi und Richard Wagner. Und natürlich, da haben Sie völlig recht, bei Wagner war es meist so, dass tatsächlich die Dichtungen zuerst da waren, wenn es auch diese entscheidenden Momente gegeben hat, dass er irgendwo ein Meereserlebnis gehabt hat und dann auf die Idee des Rheingold gekommen ist. Oder er hört ein Echo, was sich in den Felsen spiegelt und das ist der Anfang vom Fliegenden Holländer gewesen. Und viele Dinge, da gibt es vielleicht einen musikalischen Impuls, aber in der Regel, für Wagner war es ja ab dem Holländer völlig undenkbar, dass irgendjemand anders außer ihm selbst, also muss passen Wort und Ton, sagt Hans Sachs. Also das war für ihn eine Einheit. Und er hat natürlich angefangen, zunächst mal mit dem Text und dann hat er die Musik geschrieben. Meistens war es gewesen. Bei Giuseppe Verdi sah das ganz, ganz anders aus. Er hat unterschiedlichste Librettisten gehabt, hat bei zunehmendem Erfolg, bei zunehmender Akzeptanz wurde er immer kritischer und es war manchmal ganz kompliziert, bis ein Werk überhaupt dann das Wort-Ton-Verhältnis so aufgewiesen hat, wie er sich das im Idealiter vorgestellt hat. Da gibt es viel drüber zu sagen, also später auch so jemand wie Puccini, der mit den Librettisten wirklich bürgerkriegsähnliche Verhältnisse gehabt hat. Und dann gibt es natürlich die wunderbaren Ausnahmen und eine der schönsten Ausnahmen in der Geschichte des Musiktheaters ist die Zusammenarbeit von Richard Strauss und Hugo von Hofmannsthal gewesen. Eine wirkliche Symbiose, da müsste ich weit zurückgehen, vielleicht auf die drei Opern, die Wolfgang Amadeus Mozart mit dem venezianischen Librettisten Lorenzo da Ponte geschrieben hat, Giovanni, Così fan tutte und Nozze di Figaro. Da finde ich, ist etwas Ähnliches, symbiotisches
0: Gefühl. Das ist hervorgehoben, die da Ponte-Oper, ne? Das ist dann schon was Besonderes.
1: Das ist was Besonderes. Ja. Das ist was Besonderes, ja, natürlich.
0: Also ähnlich genial wie Strauss Hofmannsthal.
1: Das würde ich fast sagen. Nicht? Also später, dann kommen eben, ich sprach vorhin darüber, Komponisten, die ihre eigenen Texte wieder geschrieben haben, denken wir, für mich auch einer der bedeutendsten Werke des 20. Jahrhunderts, an Moses und Aaron von Arnold Schönberg. Denken wir, ich sagte es vorhin, Originaltext, den er dann genommen hat, an Bergs Wozzeck oder Bergs leider nicht vollendete Lulu. Und es gibt noch viele, viele andere Beispiele. Also es ist sehr, sehr unterschiedlich.
0: Aber ich stelle mir das gerade so vor, weil wir gerade drüber gesprochen haben. Was war zuerst da? Also es wird ja selten eine Melodie da sein, die man dann in einen Text gießt. Ja? Also das wird wahrscheinlich weniger der Fall sein. Aber dass man, wenn man seine Texte selbst schreibt, vielleicht beim Texten die Melodien schon im Kopf hat. Also wie so ein Gesamtkunstwerk im Sinne jetzt von Wagner vielleicht, ja, dass man also beim Textschreiben eigentlich schon die große Melodie mit im Kopf hat.
1: Ganz genau so ist es. Ganz genau so ist es. Ist und das spannend. Ist manchmal so ein wirklich winziger Nukleus, ein ganz, ganz kleines, in einer oder zwei Sekunden sich vollziehendes Initiationserlebnis und aus diesem Tropfen. Ich habe auf dem Buch.
0: Das ist ein Tropfen auf dem,
1: ein Tropfen auf dem Buch. Das ist aus der Ringinszenierung von Vera Nemirova hier an der Oper Frankfurt. Aus diesem Tropfen entwickelt sich ja dann etwas ganz Ungeheuerliches. Ja, das ist Wagner natürlich. Und am Schluss haben wir einen. Aus diesem Tropfen am Schluss, nach 16 oder 17 Stunden in der Götterdämmerung, haben wir ein Tsunami. Der Rhein steigt auf, den Wagner übrigens interessanterweise aus der französischen, aus der linksrheinischen Perspektive gesehen hat. Und der Rhein steigt hoch und dann gibt es auch noch Feuer. Das spielt ja da auch eine ganz, ganz große Rolle. Und nicht nur hier auf Erden, sondern wenn die wenigen, die dann stehen, die Giebichungen nach oben gucken, dann sehen sie, wie die Götterburg Walhall gerade auch abbrennt. Und da ist sozusagen nichts mehr. Und da baut, wenn ich das noch sagen darf, Wagner inmitten eines gewaltigen apokalyptischen Vorgangs plötzlich ein Motiv ein. Da muss man genauer hinhören, dann hört man's. Er baut ein Motiv ein, was wir zum ersten Mal in der Walküre hören, in dem Moment, als Sieglinde merkt, dass sie schwanger ist, dass ein neues Wesen auf die Welt kommt. Also sozusagen dieses, um es mit Bloch zu sagen, kleine, winzige Prinzip Hoffnung wird in einen apokalyptischen Gesamtkontext am Schluss der Götterdämmerung eingearbeitet. Das ist so ein Beispiel, wie Text, Musik und so weiter auf wundersame Weise symbiotisch zusammenkommen.
0: Da ist Wagner natürlich wahrscheinlich auch eine wirkliche Fundgrube, ne? Also da kann man seine Opern auf solche kleinen Details hin untersuchen, weil er hat ja auch viel

0: Die Musik oder die Emanzipation der Dissonanz beginnt mit den ersten Takten des Tristan, mit dem Tristan-Akkord von Richard Wagner. Das ist Dramaturgie, musikalische Dramaturgie pur. Dieser Akkord lässt sich genauso wenig auflösen wie das Problem, das die beiden miteinander haben, die ihre Liebe nicht leben können. Ja, sie müssen sie kamuflieren. Und erst ganz, ganz am Ende, da sind wir wieder bei Putimiro von Monteverdi angelangt, am Anfang, ganz am Ende macht Wagner in einer chromatischen, ganz vertrackten Linie einen großen Bogen und kommt doch von der Unauflösbarkeit in die Auflösbarkeit eines reinen H-Dur hinein.
1: Ja. Und das Schöne ist, wenn Sie das jetzt so auch musikwissenschaftlich beschreiben, dass wenn man das einfach nur hört, man spürt das, ne? Also man muss nicht hören, dass das jetzt ein H-Dur-Akkord ist und dass das einfach, das ist das Schöne, das ist das Geniale, dass es eben trotzdem genau das transportiert. Dieses erstmal Unauflösbare, man hört es einfach, man spürt das einfach und am Ende eben in dem Dur, also dass man einfach ankommt. Das ist das Geniale auch an der Musik, ne?
0: Ja. Unbewusst.
1: Unbewusst, ja. Ne?
0: So ist ja auch das letzte Wort.
1: Jetzt haben Sie gerade die eine Inszenierung in Frankfurt mal kurz angesprochen. Das ist ja auch so, dass Sie, wenn Sie gerade am Theater als Dramaturg sind, Sie mit so vielen Inszenierungen immer wieder involviert. Und manchmal sind da bestimmt auch Inszenierungen dabei, wo man dann auch denkt, naja, wie kann man das jetzt aus diesem Stoff machen? Also das kommt ja doch immer obendrauf. Also wir haben einmal den Stoff, wir haben die Musik und dann kommt noch die Inszenierung dazu. Wie oft hatten Sie da so auch ein Problem und gesagt, oh nee, also das geht ja für mich jetzt gar nicht.
0: Ich hatte wirklich Glück gehabt, weil die Menschen, mit denen ich zusammengearbeitet habe, waren zum allergrößten Teil Menschen, die wirklich diskursfähig gewesen sind. Und wenn ein Werk vorbereitet wird, das geschieht in der Regel 2 Jahre, 3 Jahre manchmal vorher, bevor die Proben losgehen. Das heißt, man steigt in dieses Werk sehr tief ein. Und das Wichtigste ist, jedes große Werk der Opernliteratur hat ja mehrere Optionen der Interpretation, der Auslegung. Und wichtig ist, dass es irgendwann einmal in der vorbereitenden Phase einen Punkt gibt, in dem man sich festlegt. Das ist jetzt das, was wir aus Don Giovanni, das ist das, was wir jetzt aus dem Rosenkavalier herauslesen und darauf setzen wir. Also kein Gemischtwarenladen machen, sondern es muss dann wirklich eine Idee. Denn die großen Werke haben ja überlebt deswegen, weil sie doch immer wieder im Bezug auf die jeweilige veränderte historische Situation neu auslegbar sind. Und dass sie gleichsam so ein gewisses Potenzial auch an, selbst an Gleichnishaftigkeit aufweisen. Und diese Gleichnishaftigkeit, die ist die Bedingung dafür, dass man zum Beispiel eine Zauberflöte auch in der modernen Welt in einer Fabrik vielleicht spielen kann, worüber sich die Leute aufregen. Da gibt es natürlich ganz extreme Fälle. Und ich war Gott sei Dank Glück gehabt, nie bei einer Inszenierung irgendwie, sagen wir mal, der Rosenkavalier spielt bei Aldi und alle laufen rückwärts. Oder sowas. Ja. Ist an mir dieser Elch, ist an mir vorbeigetrabt.
1: Wir hören die nächste Musik und das ist jetzt Musik von Benjamin Britten aus der Oper Peter Grimes. Warum haben Sie das ausgewählt?
0: Weil Peter Grimes im zerbombten London 1945 die erste Uraufführung eines modernen Opernwerkes nach dem Krieg eben gewesen ist. Britten hat ja mit dem Krieg so seine eigenen Erfahrungen gemacht, also als Pazifist. Und er hat, und deswegen vergleiche ich es gerne, dieses Werk Peter Grimes, dieser Fischer, der gemobbt wird und am Anfang findet schon ein Prozess gegen ihn statt. Und ich denke da sehr oft an den ersten Satz auf Franz Kafkas Roman Der Prozess, jemand musste Josef K. verleumdet haben. Und in dem Moment, wo einmal du sozusagen

0: mit dem Verdacht konfrontiert worden ist, kommst du aus dieser Sphäre nie wieder heraus. Und darüber hat Britten, der nun auch auf seiner Weise eine außenseiterische Figur gewesen ist, diese wunderbare Oper gemacht. Und da gibt es eben Ellen Orford, die Frau, die große Frauenrolle, die ein Stickwerk sich anschaut, was einem Lehrjungen gehört hat und nun anfängt, irgendwie diese Stiche erzählen, eine sonderbare Geschichte. Sie erinnert sich, sie grübelt über die Fantasie von Kindern. Es ist eigentlich eine Reflexion über das Hauptthema der all der Werke von Benjamin Britten. Das ist das Werk der angegriffenen oder zerstörten Unschuld. Innocence.
1: Wir hören jetzt einen Ausschnitt aus dem dritten Akt, Szene 1.

0: ein Ausschnitt aus der Oper Peter Grimes von Benjamin Britten. Und wir haben hier das Orchestra of the Royal Opera House Covent Garden gehört, unter Leitung von Benjamin Britten selbst, eine Aufnahme aus dem Jahr 1959. Ja, und die wunderbare Stimme von Claire Watson haben wir hier gehört, mit diese Höhlen, diese Klarheit in ihrer Stimme ist wirklich ganz fantastisch. Norbert Abels ist zu Gast in der Sendung Musikland Hessen. Das Buch Tonfabeln, vom Stoff, aus dem die Opern sind, hat er mitgebracht. 1000 Seiten stark. Ja, wir haben viel über die Oper gesprochen. Sprechen wir jetzt nochmal speziell über Ihr Buch. Es ist ja, also 1000 Seiten, ich habe es jetzt nicht durchgelesen, muss ich gestehen. Aber wir haben schon drüber gesprochen, der Stoff, vom Stoff, aus dem die Opern sind. Also Sie haben sich natürlich mit dem Verhältnis von Ton und Musik beschäftigt.
1: Ein großes Thema.
0: Großes Thema. Wagner, Verdi haben Sie angesprochen. Das sind Schwerpunkte in diesem Buch. Genau, was geht es genau,
1: und was geht es Ihnen? Im letzten Teil, also am Anfang geht es mir ein wenig prinzipiell um die Kunstform Oper überhaupt und wie Sie richtig sagen, um das Verhältnis von Wort und Ton. Aber es sind auch noch andere Essays, die Zukunft dieser Kunstform ein bisschen reflektieren, die Vergangenheit reflektieren. Es gibt auch einige Versuche über verschiedene Formen der Oper, zum Beispiel die Künstleroper. Da gibt es einen längeren Essay. Und so etwas in der Mitte, dann eben der Mittelteil, ich sagte es, der bezieht sich auf die beiden großen Wagner und Verdi, aber der letzte Teil, da versuche ich doch auch Komposition wieder in Erinnerung zu rufen, die vergessen sind. Also ein großer Teil über den englischen Komponisten Ralph Vaughan Williams ist da drin. Mstislav Weinberg mit seiner Oper Der Idiot ist drin. Und solche eigentlich überhaupt, wie ich finde, sehr unberechtigt nicht gespielten Werke, die wollte ich ein bisschen in Erinnerung bringen. Aber wichtig natürlich am Anfang die Frage des Buches, hat diese Kunstform, die ja nun ganz eng verzahnt ist mit dem Aufstieg des Bürgertums, hat die eine Zukunft, wenn wir uns überlegen, dass das große Bildungsbürgertum in einen Zustand der permanenten Erosion sich befindet mittlerweile, und hat das ganze Opernwesen noch eine Zukunft? Und da reflektiere ich natürlich auch über vielleicht das Anachronistische, das heißt das Veraltete der Stoffe, mit denen es die Oper sehr, sehr oft zu tun gehabt hat.
0: Ja, genau. Und es, man sagt ja, die Oper, ja, wir haben jetzt was vorbereitet, ne?
1: Ich könnte mal vielleicht aus meinem Vorwort etwas vorlesen.
0: Ja, gerne.
1: Ich beginne mit meinem großen Ziehvater. Ein wahres und auch heute noch gültiges Wort. Vorab die Kraft, schrieb Theodor Wiesengrund Adorno 1968 in seinen musiksoziologischen Vorlesungen, welche wohl nach wie vor die Menschen an die Oper binde, sei die Erinnerung an etwas, woran sie sich gar nicht mehr erinnern können. Die legendär goldenen Zeiten des Bürgertums, die erst im eisernen Zeitalter einen Glanz gewinnen, den sie nie besaßen. Die Geschichte des neuzeitlichen okzidentalen Kulturverständnisses war vom Aufstieg des Bürgertums, wie ich meine, geprägt. Zu dessen essentiellen Repräsentationen gehörten oft mit emanzipatorischen Elan betrieben die Theater. Zumal die durch und durch synkretistische Kunstform Oper, synkretistisch also aus vielen anderen Künsten zusammengefügt. Einst in Adelsräumen anhebend geriet sie Favola in Musica, Fabeln, Tonfabeln heißt auch mein Buch, im Gang der Epochen zum sakrosanten Ort der Darstellung der aufgestiegenen, vom Pathos des Fortschritts affizierten Bildungsschicht, noch deren artifizielle Weltuntergangsszenarien, etwa bei Wagner, bewahrten jenes exklusive Selbstverständnis. Zu ändern daran vermochten auch die vielfarbig provokanten Avantgarde-Bewegung der Moderne da nichts. Erst mit der um die Jahrtausendwende beständig deutlicher ins Auge fallenden Erosion der europäischen Bildungsschicht stellte sich auch die Erwartung der Erosion ihrer originären Kunstform der Oper ein. Und dann vielleicht noch ein paar Worte. Das Musiktheater, schreibe ich, scheint in die Jahre gekommen zu sein. Seine Akzeptanz wankt, seine vermeintlich so unverzichtbare Suggestionskraft ächzt unter der Last eines sie unaufhaltsam bedeckenden historischen Metaus. Hinzu gesellt sich die Skepsis gegenüber der immer augenfälligeren Unzeitgemäßheit des stofflichen Repertoires. Darunter, da ende ich jetzt mal mit dem kleinen Ausdruck, darunter die dahinschwebende Wirkungsmacht all der von Opernbildern immerfort betriebenen populärkulturellen Inszenierung von Geschichte, ihre Konstruktion von Geschichtsbildern, die dekorierte Geschichte überhaupt, das bloße Kulisse des Privaten, ebenso der nachgerade gespenstische Eindruck ihrer patriarchal durchtränkten Stereotype des Weiblichen, geprägt aus den Dichotomien von Hure und Heilige, Maria Magdalena, Jungfrau, Venus und Elisabeth Kam und Michaela, ganz zu schweigen von all den geschichtsmythischen Erscheinungsformen eines affektiv aufgeladenen, patriarchal-hierarchischen Heroismus und den starr damit einhergehenden Geschlechterzuweisungen, ganz zu schweigen ebenso von dem recht umfangreichen Repertoire überkommener ethnischer Vorstellungsbilder. Also, Sie sehen, ich so ganz Wohlgemut ist mir beim derzeitigen Zustand der Kunstform Oper nicht zumute, auch wenn ich nach Bayreuth gucke, wenn ich nach Salzburg gucke. Aber Gott sei Dank, muss ich sagen, klopf, klopf, klopf, gibt es wunderbare Ausnahmen, wie zum Beispiel die großartige finnische Komponistin Kaija Saariaho.
0: Da hören wir ja zum Abschluss noch ein Stück. Aber mir sind jetzt gerade zwei Gedanken gekommen. Es geht ja einmal um die Oper an sich.
1: Ja.
0: Also ob es dafür noch das Publikum gibt. Wir haben einen reichen Opernfundus, aus dem wir schöpfen können. Und dann gibt es aber die Oper, die heutzutage neu geschrieben wird, wie jetzt zum Beispiel von Saariaho. Das sind ja nochmal zwei unterschiedliche. Ne? Haben wir das Opernpublikum noch oder haben wir die zeitgenössische und moderne Oper? Das ist ja nochmal ein ganz, ganz eigener. Eine Zeit lang hat man ja wirklich gedacht, die Oper ist tot. Also es kommt nichts mehr nach. Es war eine ganze Zeit, da hat sich keiner an den Stoff Oper gewagt. Mittlerweile gibt es aber wieder Komponistinnen und Komponisten, die sagen, ich schreibe eine Oper. Da entsteht wieder etwas.
1: Ihr Wort in Gottes Ohr. Nur haben wir dann auch leider ein, wie ich finde, ganz schwer zu bewältigendes Dilemma. Nämlich, wir haben auf der einen Seite sozusagen den traditionellen Stoff, aus dem die Opern sind, seit Monteverdi über Mozart, Gluck bis Strauss und so weiter im 20. Und dann haben wir nach dem Bruch mit der Tonalität plötzlich ein Auseinanderdriften des Publikums gehabt. Das heißt, wenn Werke, die nicht nach dem Aufbauschema von Tonika, Dominante, Subdominante geschrieben worden sind, sondern experimentelle Werke, Vierteltonmusik, Mikromusik, Aleatorik, serielle Musik und so weiter, ich will das gar nicht alles aufzählen, wenn die gespielt wird, das geht den zumeist doch sehr eingeschliffenen Gehörgewohnheiten der Menschen so gar nicht wirklich nahe. Und deswegen machen wir Uraufführungen von fantastischen neuen Werken, die auch Stoffe behandeln aus unserer unmittelbaren Gegenwart. Und wir sehen, dass es auch das Abonnementpublikum, A-Premiere, B-Premiere, C-Premiere, also das Haus voll. Und dann werden diese Sachen wieder aufgenommen. Und dann wird es schon leerer. Und das ist die große Schwierigkeit, sozusagen die zeitgenössischen Stoffe, die zeitgenössische Musik den Menschen so nahe zu bringen, dass sie sagen, okay, auch jetzt gehen wir weiterhin in ein Opernhaus. Wir wollen nicht nur Don Giovanni hören, sondern wir wollen auch uns mit John Cage.
0: Und davon können wir uns jetzt gleich überzeugen, wenn wir die letzte Musik hören. Allerdings ist da ja nochmal ein kleiner Unterschied. Ich finde, es ist aber nochmal ganz anders, dass im einfach nur zu hören, im Radio zu vermitteln oder eben ins Theater zu gehen und live zu sehen, wie etwas entsteht. Das ist natürlich nochmal ein Riesenunterschied. Ja. Aber bevor wir die Musik hören, wir können gleich auch noch ein bisschen was dazu sagen, was Sie ausgewählt haben. Oder fangen wir damit erst nochmal an. Genau, welche Stelle, was haben Sie von Kaija Saariaho ausgewählt?
1: Sie hat ja so wunderbare Opern geschrieben, die Oper über eine unerfüllte Liebe, L'amour de loin zum Beispiel. Oder das hat sie noch 2018, hat sie das geschrieben, eine Oper über ein Amoklauf in einer Schule, der dann in den Erinnerungen der in verschiedenen Sprachen singenden Menschen später wieder traumatische Qualitäten annimmt, auftaucht neu. Ich habe mich hab mir für die Sendung heute überlegt, dass die Passion de Simone, da geht es um eine wunderbare Frau. Das Werk ist 2006 aufgeführt worden in Helsinki. Peter Sellers, dem ich auch das Glück gehabt habe, mal arbeiten zu können, hat das uraufgeführt. Das ist die Passion de Simone. Gemeint ist Simone Weil. Simone Weil, eine Grenzüberschreiterin, christlich, jüdisch, vor allen Dingen sozialrevolutionär, die wunderbar übrigens von Simone de Beauvoir immer wieder beschrieben, tatsächlich noch eine Sozialistin alten Schlags mit ihrer Verbindung zur Arbeiterklasse, zum Proletariat, hat man das früher genannt, gehabt hat und natürlich dann ein sehr wechselseitiges Schicksal, Fluchtschicksal, Emigrationsschicksal gehabt hat. Und wir hören dann jetzt eine wunderbare Oboe als Einführung und da geht es um die Revolution, die aus Gewalt entstehen und in Tyrannei enden, leider. Und es geht um Demokratie, es geht um eine andere Form von Versklavung. Und der Gesang setzt sich fort, indem doch irgendwie letzten Endes so etwas aufscheint wie, ja, die Welt ist doch nicht unveränderbar, sie kann sich vielleicht ändern. Naja, wie dieses kleine Prinzip Hoffnung am Ende der Götterdämmerung, über was wir gesprochen haben.
0: Und Anne-Sophie von Otter werden wir jetzt hören in dieser Aufnahme. Ich bedanke mich aber zuvor ganz herzlich bei Ihnen, Norbert Abels, dass Sie zu Gast waren und das Buch, nicht nur das Buch, Tonfabeln vom Stoff, aus dem die Opern sind, vorgestellt haben, sondern wir haben ja allgemein auch über die Oper geschrieben. Aber wer Interesse hat, das Buch zu lesen, im Thielmann Verlag ist es erschienen. Schön, dass Sie da waren und uns auch die Musik mitgebracht haben. Und wir hören jetzt zum Schluss rein in die Oper La Passion de Simone von Kaija Saariaho.

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1: Und weitere Konzert- und Veranstaltungshinweise habe ich jetzt auch für Sie in der Sendung Musikland in HR2 Kultur. Und zwar schon einen Hinweis auf den heutigen Abend. Heute geht ja das Projekt zu Ende. Vom 3. bis zum 11. Juli gab es auf dem Kulturcampus in Frankfurt ja die Veranstaltung mit dem Namen Pierrot 21 oder Mondtrunk. Schönberg auf der Straße. Und da wird der Außenbereich vor dem Studierendenhaus oder wurde jetzt im Juli zu einer ganz ungewöhnlichen Bühne. Mit Pierrot 21 oder Mondtrunk bringt Kunstimpuls e.V. Arnold Schönbergs Pierrot Luneur dorthin, wo man es garantiert nicht erwartet, denn mitten in den öffentlichen Raum. Und diese Performance ist als urbane Intervention gedacht. Also es gibt nämlich die Einladung zum Mitmachen. Die Idee dahinter, Schönbergs expressionistische Klangwelt trifft auf Frankfurts Sommerluft. Und zwar werden jetzt Passantinnen und Passanten eingeladen, nicht nur zuzuhören, sondern sich einzumischen, und zwar poetisch einzumischen. Das Stück besteht aus 7 Liedern, dazwischen gibt es Pausen und die sind nicht als Unterbrechung gedacht, sondern eben als Einladung. Das Publikum kann diese Momente nutzen, um eigene poetische Impulse in den Abend hineinzulegen. Das können Worte sein, das können Bilder sein, spontane Gedanken. Und so soll eben ein offener Austausch entstehen zwischen Musik, Stadt und den Menschen. Das Ganze ist musikalisch hochkarätig besetzt. Robert Crow Gesang, Peter Kuhn dirigiert, Joachim Enders Klavier, Ingo Haas Violine und Viola, Katrin Czamotulski Flöte und Piccolo, Michael Veit Cello und David Wolf Klarinette. Ja, und heute ist der Abschluss dieser Performance, 11. Juli, 20 Uhr. Also nochmal die letzte Gelegenheit, dieses ja ungewöhnliche Projekt zu erleben und eventuell sogar mitzugestalten. Und wir hören jetzt aus Pierrot Luneur von Arnold Schönberg das Gebet an Pierrot.
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2: Gebet an Pierrot von Arnold Schönberg und wir haben hier übrigens im Sprechgesang Patricia Kopaczynskaja gehört. Morgen um 19 Uhr, da geht es weiter mit den Friedberger Sommerkonzerten. In der evangelischen Stadtkirche in Friedberg gibt es ein Orgelkonzert. Siegfried Karg-Ehlert und Uwe Krause, Orgel, werden da sein. Und es wird Musik von Siegfried Karg-Ehlert gespielt, von Uwe Krause an der Orgel, aber auch Musik von Johann Sebastian Bach oder von Johann Ludwig Krebs, Robert Schumann, Christian Fink und Josef Jongen. Und auch ein Orgelkonzert kann man erleben in Darmstadt, ein Orgelkonzert in St. Ludwig. Von Sehnsucht und Erfüllung heißt es da, und zwar am Dienstag, am 14. Juli um 19.30 Uhr. Das ist das nächste Orgelkonzert auf der berühmten Winterhalter-Orgel. Und der Hamburger Organist und Kirchenmusiker Kasimir Südow spielt unter diesem Titel von Sehnsucht und Erfüllung Werke von französischen Komponisten. Von César Franck, die Fantaisie in A, und von Alexandre Guilmant, die fünfte Orgelsonate. Und dazwischen gibt es noch eine symphonische Dichtung des zeitgenössischen Komponisten Jean-Louis Florent. Dieses Werk, das vertont ein Tuareg-Gedicht, das von unerfüllbarer Sehnsucht erzählt, und der Komponist greifte auch Stilmittel afrikanischer und indischer Musik zurück und erschafft so ein Werk, das man in der Orgelmusik so nicht kennt. Das Ganze zu erleben am kommenden Dienstag in der Innenstadtkirche St. Ludwig in Darmstadt. Und wir hören jetzt aus der fünften Orgelsonate von Alexandre Guilmant einen Ausschnitt, und hier spielt Daniel Roth.

Das war der erste Satz aus der 5. Sonate von Alexandre Guilmant. Daniel Roth hat hier gespielt. Wir schauen nach Weilburg. Im Renaissancehof, da gibt es heute um 20 Uhr ein Konzert unter dem Titel Freundschaft. Der Geiger Tobias Feldmann ist zu Gast zusammen mit dem Göttinger Symphonieorchester und er wird Musik von Felix Mendelssohn-Bartholdy spielen, das Violinkonzert in E-Moll. Außerdem auf dem Programm die Ouvertüre zur Oper Der Freischütz von Karl Maria von Weber und die Enigma-Variationen von Edward Elgar. Und morgen geht's dann weiter mit einem Konzert in der oberen Orangerie. Da wird auch der Geiger Tobias Feldmann zu hören sein, zusammen mit dem Pianisten Boris Kuschenow. Ludwig van Beethovens Frühlingssonate steht auf dem Programm. Von Claude Debussy die Sonate für Violine und Klavier G-Moll. Von Gabriel Dupont Journée de Printemps. Und von César Franck die Sonate für Violine und Klavier in A-Dur. Und dann wird es noch eine Farbexplosion geben, denn auch das Trio Coloris ist zu Gast bei den Weilburger Schlosskonzerten. Das Trio Coloris, das sind Matthias Kessler, Luca Staffelbach und Fabian Ziegler Percussion und sie werden Musik von George Gershwin, Maurice Ravel und vielen anderen in hauseigenen Arrangements aufführen. Ja, und wir hören das preisgekrönte Ensemble jetzt mit Musik von Camille Saint-Saëns Danse Macabre.

0: Die Danse Macabre, ein symphonisches Gedicht, eigentlich für Orchester, von Camille Saint-Saëns, hier in einer Bearbeitung für Schlagwerk-Ensemble. Und wir haben das Ensemble Trio Colores gehört. Und dieses Percussion-Ensemble, das tritt am Sonntag, also morgen, 12. Juli, um 19.30 Uhr im Rahmen der Weilburger Schlosskonzerte auf. Das Konzert findet im Renaissancehof des Schlosses Weilburg statt. Ja, bei dem schönen Wetter wird es tatsächlich dann dort auch stattfinden können. Sie hören die Sendung Musikland Hessen in HR2 Kultur und ich begrüße meinen nächsten Gast. Das ist Johannes Braun vom Orchester, vom Symphonieorchester der Hochschule für Musik und Darstellende Kunst Frankfurt. Hallo.
1: Hallo, ich freue mich sehr, hier zu sein.
0: Nicht nur vom Orchester, sondern auch Student an der Hochschule seit 4 Jahren?
1: Seit vier Semestern, genau.
0: Und wir wollen über das Orchester sprechen, weil wir haben nachher in unserem Konzertteil eine Aufnahme vom 18. April. Da war das Symphonieorchester der Hochschule zu Gast im Sendesaal und wir haben am vergangenen Samstag schon ein Teil, ein längeres Programm gesendet und heute hören wir nochmal den zweiten Teil, das ist dann die 5. Symphonie von Tschaikowski. Und ich wollte einfach die Gelegenheit nutzen, Sie sind Konzertmeister im Orchester, einfach das Orchester und das Programm nochmal ein bisschen vorzustellen. Wie setzt sich dieses Orchester der Hochschule zusammen?
1: Also das Orchester von der Hochschule, das variiert tatsächlich jedes Projekt. Und zwar, ich bin auch nicht immer Konzertmeister, sondern das war tatsächlich das erste Mal. Es war eine große, große Ehre. Das Orchester setzt sich tatsächlich aus ganz unterschiedlichen Studierenden zusammen, eben Bläsern, die eben von ihrem Dozent ausgewählt werden. Also es gibt immer pro Instrument gibt es einen Dozent, der das entscheidet, wer jetzt am besten zum Programm passt oder wer eben am liebsten auch in einer gewissen Weise spielen will. Bei uns Streichern ist es ein bisschen anders, man braucht immer mehr Geigen, deswegen spielen wir eigentlich fast jedes Konzert oder jedes Projekt richtig. Und genau, so setzt sich eben dann das Orchester zusammen aus ganz unterschiedlichen Musikern. Jedes Projekt ist neu zusammengewürfelt, was auch wirklich echt richtig, richtig schön ist. Einfach immer jedes Mal mit neuen Leuten zusammenzuspielen.
0: Und es gibt Projekte 1 bis 2 Mal im Jahr?
1: Es gibt tatsächlich 2 Projekte pro Semester, genau.
0: Ach, pro Semester sogar.
1: Also 4 Stück im Jahr. Genau.
0: Das ist dann schon nochmal zusätzliche Arbeit, will ich jetzt nicht sagen, aber schon Zeitaufwand dann auch.
1: Es ist schon ein sehr großer Zeitaufwand. Also die Probenphasen gehen immer 1 Woche pro Semester. Und es ist aber ein sehr, sehr schöner Zeitaufwand.
0: Probenphase 1 Woche, natürlich muss vorher dann dafür geübt werden, gerade wenn vielleicht auch unbekannte Stücke auf dem Programm stehen. Und Sie spielen. Studieren Geige an der Hochschule?
1: Richtig, ich studiere künstlerisch Geige im Bachelor.
0: Mit welchem Ziel?
1: Mit dem Ziel im Endeffekt ins Orchester, Kammermusik eventuell auch ein Teil unterrichten, eben ganz divers alles abzudecken.
0: Also ist noch nicht ganz klar, genau, wo der Weg hingeht. Also könnte sich noch, also großes Orchester wäre
1: großes Orchester wäre auf jeden Fall sehr gut denkbar und wäre auch tatsächlich mein Wunsch, ja.
0: Wie lange haben Sie noch?
1: Ich habe jetzt noch, also es sind 4 Semester noch weiter im Bachelor und dann sind es nochmal 4 Semester im Master und dann, wenn ich eventuell noch ganz viel Lust habe, mache ich noch das Konzertexamen, das sind 2 Semester noch. Aber eigentlich regulär sind es noch 6 Semester, also 3 Jahre.
0: Da haben Sie dann auch viele Konzertprojekte vor sich.
1: Auf jeden Fall.
0: Ja, wir sprechen über das Konzert, das am 18. April dieses Jahres im HR-Sendesaal stattgefunden hat. Die Leitung hat Michael Sanderling, er ist jetzt schon länger auch Leiter des Orchesters. Und es muss ja immer ein Programm zusammengestellt werden. Jetzt kommen Sie zu Projekten zusammen. Wer macht das? Also wer sucht diese Programme aus?
1: Also die grundsätzliche Idee kommt meistens von den jeweiligen Dirigenten, also in diesem Fall eben Michael Sanderling. Dieser Vorschlag von einem Programm wird dann eben zur Orchesterkommission gebracht, bestehend aus eben Studenten, Profs von eben den entweder Streichern oder Bläser beide, dann eben dem Orchesterbüro, dem Dekan und eben auch dem Dirigent. Dort wird es dann besprochen, eventuell noch Änderungen vorgenommen, was Studenten haben wollen, was Studenten spielen wollen oder was bestimmte Dozenten sich wünschen und dann wird eben beraten und im Endeffekt so entsteht dann eben letztendlich ein Programm.
0: Und das Programm hat immer einen Titel, also ist mir aufgefallen, in diesem Falle ist es Herz über Kopf. Und wir haben einmal das Violinkonzert von Max Bruch, das haben wir am vergangenen Samstag schon gesendet, jetzt dann die 5. Symphonie von Peter Tschaikowski, die wir gleich noch hören werden. Wie kommt dieser Titel zustande?
1: Und zwar war dieses Konzert ja eben in Kooperation mit der Organisation Live Music Now und die wurde eben gegründet von Yehudi Menuhin. Und eben diese Organisation, die bringt Leute zusammen, eben indem sie soziale Einrichtungen Konzerte schenkt, eben in Kindergärten, in Seniorenzentren oder auch in Gefängnissen. Und Yehudi Menuhin sagte, als er es gegründet hat, die Organisation, dass Musik heilt, Musik tröstet und dass Musik Freude bringt. Und eben dann dachte der Herr Sanderling, dass eben das als guter Anlass für diesen Titel benutzt werden könnte, weil eben die Musik nicht nur eben aus künstlerischer Exzellenz besteht, eben das aus dem Kopf kommt, sondern eben auch aus Mitgefühl, aus Engagement und aus Menschlichkeit. Und das ist eben das Herzliche. Und das hat man auch echt gemerkt während dem Konzert.
0: Ja, also genau, das war ja genau im Rahmen, das hatte ich jetzt eben noch nicht erwähnt, genau dieses Jubiläums auch, ne? Wie ging es Ihnen beim Spielen? Also es ist jetzt natürlich so lange her. Haben Sie das noch so hat man gespürt, was war das für eine Atmosphäre? Wie ist das, in so diese Konzerte dann eben auch zu geben?
1: Ich habe da tatsächlich noch eine sehr gute Erinnerung an das Konzert. Nicht nur, weil ich Konzertmeister war und das einfach ein, nicht Meilenstein ist zu viel gesagt, aber es ist einfach eine sehr, sehr große Ehre. Und deswegen, also an das Konzert kann ich mich sehr gut erinnern, weil es war sehr, sehr bewegend. Also es war, wir alle haben es sehr gefühlt, die Musik, die wir gespielt haben. Eben der Solist war, wie wir ja gehört haben, der Solist war wahnsinnig, wahnsinnig schön, wie er den Bruch gespielt hat. Und auch die Zugabe war extrem emotional. Und es war einfach diese Emotionalität gepaart mit eben in der Dramatik von dem Tschaikowski und eben auch dem Spaß, den wir alle an den Stücken hatten. Und das war eben das wahnsinnig Schöne an diesem Konzert.
0: Wer wählt die Solisten aus, die ja dann auch gebraucht werden für so ein normales Konzertprogramm? Hat man ja meistens ein Solo-Instrumentalstück
1: dabei. Ja, da muss man unterscheiden, ob es ein professioneller Solist ist. Wir sind ja alle in einer gewissen Weise professionell. Aber ob es ein studentischer Solist ist oder eben ein professioneller Solist. In dem Fall eben mit Hans-Christian Awig war es ein Vorschlag von Live Music Now, weil er war dort eben auch Stipendiat. Und dann hat das ganz gut gepasst, weil er eben auch bei uns Vertretungsprof war. Und deswegen wurde er dann eben Solist. Ansonsten, wenn es eben ein studentischer Solist ist, dann gibt es davor immer ein Auswahlverfahren eben in Form eines Wettbewerbs. Genau.
0: Jetzt haben Sie gesagt, Sie sind zum ersten Mal Konzertmeister gewesen, haben natürlich sonst auch mitgespielt. Das ist natürlich dann nochmal eine enorme Verantwortung, die man dann auch hat. Was war anders jetzt für Sie auch bei diesem Konzert, außer das, was Sie jetzt eben schon beschrieben haben, aber als Konzertmeister eben da vorne auch zu sitzen, mit dem Dirigenten nochmal enger zusammen zu arbeiten?
1: Man hat, finde ich, immer einen ganz anderen Blick in diese Musik, die wir gespielt haben, weil man sich eben noch anders vorbereitet. Man weiß vielleicht auch historische Hintergründe zu den Programmen und man ist man leitet nicht nur eine Stimmgruppe, sondern man hat einfach eine ganz andere Kommunikation auch zwischen anderen Instrumentengruppen, wie zum Beispiel den Bläsern oder den Schlagwerkern. Und das ist extrem schön, einfach diese Führungsrolle zu übernehmen. Es war jetzt kein Druck oder keine Angst, die ich vor diesem Dings hatte, sondern ich habe eben es als Herausforderung genommen und ich fand es einfach total toll, eben die Kommunikation zwischen den Musikern, zwischen den einzelnen ersten Pulten, aber auch zwischen den ganzen anderen Streichern zu haben. Genau.

0: überragend. Und Tschaikowski fragt in dieser Sinfonie nach dem Weg, wie er mit seinem Leben fortführen soll. In dem zweiten Satz gibt es dann eben dieses wahnsinnig bewegende und wahnsinnig sehr schön gespielte von unserem Hornisten, dieses Hornsolo, was sehr berühmt ist und echt richtig, richtig schön. Es war ein sehr emotionaler Moment im Programm, in dem einfach auch das Leben hinterfragt wird. Der dritte Satz dann eben ein sehr großer Kontrast, ein Walzer, in dem es eigentlich sehr beschwingt zugeht, was im Kontrast auch in einer gewissen Weise zum zweiten Satz steht. Aber es ist einfach sehr hoffnungsvoll auch in einer gewissen Weise. Und dann im letzten Satz ist es dieser sehr berühmte majestätische Abschluss, am Anfang langsam, am Ende ist es dann ein sehr schneller Abschluss. Und Tschaikowski schreibt es selber, es ist ein vollständiges Sich-Beugen vor dem Schicksal. Eben, dass man merkt, dass es ist sehr dramatisch, aber auch irgendwie sehr majestätisch, sehr triumphal.
1: Die fünfte Symphonie von Peter Tschaikowski, die hören wir dann nach den 17 Uhr Nachrichten in unserem Konzert aus Hessen mit dem Symphonieorchester der Hochschule für Musik und Darstellende Kunst Frankfurt und mit Konzertmeister Johannes Braun, der mitgespielt hat. Ja, jetzt geht's erstmal in die Semesterferien, ne?
0: Richtig, jetzt geht's in die Semesterferien. Ein bisschen Urlaub, aber viel üben.
1: Viel üben. Und wann ist dann das nächste Konzertprojekt?
0: Das ist wahrscheinlich erst im nächsten Semester dann.
1: Im nächsten Semester. Dann wünsche ich Ihnen aber jetzt erstmal eine schöne semesterfreie Zeit und ja, alles Gute für die Zukunft. Viele schöne Konzertprojekte noch und ganz herzlichen Dank, dass Sie hier waren.
0: Vielen Dank, hier sein zu dürfen und ganz viel Spaß bei Tschaikowskis Sinfonie.
1: Genau, da müssen wir noch ein bisschen warten. Die kommt dann um 17 Uhr.
0: Später.
1: Und jetzt, was haben wir jetzt? Jetzt haben wir Musik. Ich guck mal, die Express Brass Band.

Orgona Aga, das war die Express Brass Band. Ja, Musik für Brass Band, die gibt es heute Abend auch in Wetzlar im Rahmen der Wetzlarer Festspiele. Heute Abend, 11. Juli im Rosengärtchen, finden ja die Veranstaltungen der Wetzlarer Festspiele statt, also Open Air. Und da heißt es dann Spaß mit Brass, Konzert mit der Brass Band Berlin. Musik mit Witz, Charme und Frack. Und die Brass Band Berlin, ja, die verspricht, der Auftritt macht glücklich. Also, wenn Sie ja ein bisschen Glück brauchen, dann fahren Sie ins Rosengärtchen nach Wetzlar. Frecher, verrückter, verspielter, so ist das Programm. Und gespielt wird Musik von Classic, Swing, Jazz. Aber auch Filmmusik ist mit dabei. Und zu dieser Brass-Band-Musik gehört auch immer die ganz individuelle Bühnenshow. Heute Abend 20.30 Uhr im Rosengärtchen in Wetzlar. Und dann schauen wir nochmal auf das Rheingau-Musikfestival, das ja auch zurzeit läuft. Da möchte ich auf ein Konzert in Bad Homburg hinweisen. In der Erlöserkirche Bad Homburg am 17. Juli wird der Tenebrae Choir zu Gast sein, der ja für seine meisterhafte Chorkunst bekannt ist. Der Tenebrae Choir hat ein Programm zusammengestellt. Da geht es um Mutter und Kind. Und er ist bekannt, so wurde einmal geschrieben, für seine himmlische Schönheit. Und davon können wir uns jetzt auch überzeugen, denn wir hören jetzt ein Stück von Alexander Lestrange, Lute Book Lullaby oder Lullaby für gemischten Chor a cappella. Und das ist eine Aufnahme, die im Jahr 2003 entstanden ist.

Der Tenebrae Choir unter Nigel Short. Am 17. Juli ist der Chor in Bad Homburg zu erleben. Und einen letzten Konzerthinweis habe ich jetzt noch für Sie. Da geht es um den morgigen Sonntag. Um 17 Uhr gibt es ein Klosterkonzert im historischen Karmeliterkloster. Und zu Gast ist die international gefeierte Blockflötistin Dorothee Oberlinger. Und sie wird zusammen mit dem Lautenisten Adin Karamazow zu erleben sein. Und im Mittelpunkt steht von Antonio Vivaldi das Stück »Die vier Jahreszeiten« in einer neuen Interpretation, eigens für Blockflöte und Laute geschaffen. Aber es wird auch zum Beispiel Werke von oder ein Stück von Henry Purcell zu hören sein oder auch modernere Stücke. Ein Werk, ja, ein Konzert zwischen Barock und Moderne. Das Ganze morgen, 12. Juli, 17 Uhr im Karmeliterkloster. Und nach den 17 Uhr Nachrichten geht es dann weiter, wir haben es schon angekündigt, mit dem Symphonieorchester der Hochschule für Musik und Darstellende Kunst Frankfurt und einer Symphonie von Peter Tschaikowski.

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5: 17 Uhr. DFB und Klopp offenbar vor Einigung über Bundestrainerposten. Gesetzentwurf gegen Ticketaufschläge soll bald kommen. VW-Betriebsrat sieht Vertrauensverlust in Belegschaft. Das Wetter: am Abend und in der Nacht meist klar, 19 bis 10 Grad, morgen sonnig bis 34 Grad. Mein Name ist Katja Irle. Die Verhandlungen zwischen dem Deutschen Fußballbund und seinem Wunsch-Bundestrainer Jürgen Klopp kommen offenbar gut voran. Vom DFB hieß es, man habe sich auf Eckpunkte eines potenziellen Vertrags geeinigt. ARD-Sportreporterin Desiree Krause.
6: Es habe ein erstes intensives Gespräch zwischen Jürgen Klopp, DFB-Präsident Bernd Neuendorf und seinem Stellvertreter Hans-Joachim Watzke gegeben. Weitere Gespräche in der kommenden Woche sollen folgen. Beide Seiten, so der DFB, seien zuversichtlich, dass die Verhandlungen erfolgreich abgeschlossen werden können. Dafür braucht es aber zusätzlich eine Einigung mit Jürgen Klopps aktuellem Arbeitgeber Red Bull, an den er bis 2029 vertraglich gebunden ist.
5: Bundesjustizministerin Hubich will gegen überhöhte Preise beim Weiterverkauf von Konzert- und Veranstaltungstickets vorgehen. In einem ARD-Interview sagte sie, der entsprechende Gesetzentwurf sei fast fertig und werde noch vor der Sommerpause vorgelegt. Der Weiterverkauf von Tickets soll demnach möglich bleiben, etwa wenn jemand verhindert ist. Unverhältnismäßige Zuschläge soll es aber künftig nicht mehr geben, deshalb sei eine Obergrenze geplant. Spitzenpolitiker der Regierungsparteien haben an ihre Abgeordneten appelliert, in der Sommerpause des Parlaments keine unnötigen Debatten vom Zaun zu brechen. Der Geschäftsführer der Unionsfraktion Bilger sagte der Rheinischen Post, jetzt sollte gelten, lieber durchschnaufen als draufhauen. Sein Amtskollege in der SPD Wiese sagte, Sommerlochdebatten überlasse man gerne der Opposition. Der Bundestag ist gestern in die sitzungsfreie Zeit gegangen. Anfang September kommen die Abgeordneten in Berlin dann wieder zusammen. Der VW-Betriebsrat wirft Konzernchef Blume vor, das Vertrauen der Mitarbeiter zu verspielen. Die Arbeitnehmervertretung kritisiert, die Konzernspitze lasse Zehntausende Beschäftigte im Unklaren. Sie hatte Blume ein Ultimatum gestellt, die Belegschaft über die Sparpläne zu informieren. Das ist inzwischen verstrichen. Es geht um das geplante Sparprogramm, das auch die Mitarbeitenden in VW-Werk in Baunatal in Nordhessen treffen könnte. Wieder Einbruch bei den Brüder Grimm-Festspielen in Hanau. Nach Angaben der Stadt wurden Bühnen- und Kulissenelemente sowie Requisiten beschädigt. Außerdem hätten die Täter Pyrotechnik gezündet und Wände mit Farbe besprüht. Der Schaden wird auf bis zu 10.000 Euro geschätzt. Es war der zweite Einbruch innerhalb weniger Tage. Bei der Sommerhitze zieht es viele Menschen an den Badesee. Allerdings warnt das Hessische Landesamt für Naturschutz in einigen Gewässern vor Blaualgen und rät dort vom Baden ab. HR-Reporter Mike Nowak.
7: Dazu gehört der Grüne See in der Nähe von Witzenhausen in Nordhessen. Dort sei das Wasser stark eingetrübt, so die Naturschutzbehörde. Außerdem sollte im Kuckeisee in der Rhön und im Großen Wog in Darmstadt besser nicht gebadet werden. Bereiche mit grünen Schlieren auf der Wasseroberfläche sollten insgesamt gemieden werden. Eine starke Wassertrübung deutet ebenfalls auf Blaualgen hin. Die können Magen-Darm-Beschwerden auslösen, auch Haut- und Augenreizungen sind möglich.
5: Das waren die Nachrichten. Das Wetter. Bis zum Abend bleibt es sonnig, bei Höchstwerten zwischen 25 und 33 Grad. In der Nacht kühlt es ab auf 19 bis 10 Grad. Morgen wieder heiß und trocken, maximal 34 Grad. Die weiteren Aussichten: am Montag wird es noch etwas heißer, bis 35 Grad maximal. Und am Dienstag ganz ähnlich. Die Zeit 17.04 Uhr.
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1: Dazu begrüßt Sie noch einmal Christiane Hillebrand. Schön, dass Sie mit dabei sind an diesem Samstagnachmittag. Heute geht es weiter mit dem Konzertmitschnitt vom 18. April dieses Jahres. Sie hören heute den zweiten Teil des Konzerts. Das Orchester der Hochschule für Musik und Darstellende Kunst Frankfurt war zu Gast im HR-Sendesaal unter der Leitung von Michael Sanderling. Herz über Kopf war das Programm überschrieben. Am vergangenen Samstag haben wir bereits das Violinkonzert von Max Bruch gehört. Jetzt steht noch die 5. Sinfonie von Peter Tschaikowski auf dem Programm.

Das war die 5. Sinfonie von Peter Tschaikowski. Das Symphonieorchester der Hochschule für Musik und Darstellende Kunst Frankfurt hat unter der Leitung von Michael Sanderling gespielt. Soweit die Aufnahme vom 18. April dieses Jahres. Jetzt hören wir bis zu den Nachrichten noch einen Satz aus dem 3. Streichquartett von Peter Tschaikowski. Den 3. Satz aus dem Quartett für zwei Violinen, Viola und Violoncello Nummer 3 in Esmoll, Opus 30. Es spielt das Quatuor Modigliani. Nach den 18 Uhr Nachrichten geht es weiter mit Kultur kompakt. Ich verabschiede mich an dieser Stelle schon einmal. Mein Name ist Christiane Hillebrand. Ich wünsche Ihnen ein schönes Wochenende.

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2: 18 Uhr. Brand an Bahnstrecke, möglicherweise Sabotage. VW-Betriebsrat sieht Vertrauensverlust in Belegschaft. DFB und Klopp offenbar vor Einigung über Bundestrainerposten. Das Wetter abends und nachts meist klar, 19 bis 10 Grad, Morgensonne und bis 34 Grad. Mein Name ist Thomas Krüger. Sabotageverdacht nach Brand an Bahnstrecke zwischen Düsseldorf und Köln. Nach ARD-Informationen ist in Sicherheitskreisen ein Schreiben der Gruppe Kommando Angry Birds aufgetaucht. ARD-Reporter Holger Schmidt.
3: Eine offizielle Einschätzung zur Echtheit des Bekennerschreibens gibt es noch nicht. Art und Inhalt lassen allerdings den Schluss zu, dass es authentisch sein könnte. Die Gruppe Angry Birds hatte sich schon in der Vergangenheit zu Anschlägen auf die Bahninfrastruktur in Nordrhein-Westfalen bekannt und wird von deutschen Sicherheitsbehörden dem linken, gewaltbereiten anarchistischen Spektrum zugerechnet. Im Bekennerschreiben ist ausdrücklich beschrieben, wie der Brand gelegt wurde, sodass die Kriminaltechnik einen weiteren Hinweis geben kann, ob das Schreiben tatsächlich Täterwissen enthält.
2: Der VW-Betriebsrat wirft Konzernchef Blume vor, das Vertrauen der Mitarbeiter zu verspielen. Die Arbeitnehmervertretung kritisiert, die Konzernspitze lasse Zehntausende Beschäftigte im Unklaren. Sie hatte Blume ein Ultimatum gestellt, die Belegschaft über die Sparpläne zu informieren. Das ist inzwischen verstrichen. Es geht um das geplante Sparprogramm, das auch die Mitarbeitenden im VW-Werk in Baunatal in Nordhessen treffen könnte. Bundesjustizministerin Hubig will schärfer gegen überhöhte Preise beim Weiterverkauf von Tickets für Konzerte oder andere Veranstaltungen vorgehen. In einem ARD-Interview hat sie jetzt angekündigt, der Gesetzentwurf dazu sei fast fertig.
4: Ich möchte, dass künftig weiterhin möglich bleibt, Tickets weiterzugeben. Das heißt, wenn ich am Samstag nicht ins Konzert kann und die Tickets schon habe, dann kann ich die jemandem weitergeben, aber eben nicht gegen doppelte und dreifache Zuschläge. Und deshalb soll es künftig eine Obergrenze für diese Zuschläge geben.
2: Hubig will den Gesetzentwurf nach der Sommerpause vorlegen. Wieder ein Bruch bei den Brüder-Grimm-Festspielen in Hanau. Nach Angaben der Stadt wurden Bühnen- und Kulissenelemente sowie Requisiten beschädigt. Außerdem hätten die Täter Pyrotechnik gezündet und Wände mit Farbe besprüht. Der Schaden wird auf bis zu 10.000 Euro geschätzt. Es war der zweite Einbruch innerhalb weniger Tage. Radprofi Tim Merlier hat die 8. Etappe der diesjährigen Tour de France gewonnen. Der 33-Jährige siegte im Massensprint nach 180,4 Kilometern zwischen Périgueux und Bergerac. Für Merlier war es der zweite Tagessieg bei der diesjährigen Frankreich-Rundfahrt. Bester Deutscher wurde Pascal Ackermann auf Rang 7. Die Gespräche zwischen dem Deutschen Fußballbund und seinem Wunsch-Bundestrainer Jürgen Klopp sind offenbar auf der Zielgerade. Laut DFB hat man sich auf Eckpunkte für einen Vertrag geeinigt. Klopp soll die Nationalelf nach ihrem WM-Aus wieder auf Erfolgskurs bringen. Heute Abend steht bei der Weltmeisterschaft das nächste Viertelfinale an. Um 23 Uhr spielt England gegen Norwegen. ARD-Sportreporterin Desiree Krause.
5: Die Euphorie bei den Norwegern, die erstmals in einem WM-Viertelfinale stehen, ist riesig. Die Engländer sehnen sich nach dem ersten WM-Titel seit 1966. Es ist auch das Duell der Weltstars Erling Haaland und Harry Kane. Beide stehen für viele Tore und sind die Gesichter ihrer Teams. Nur einer schafft den Sprung ins Halbfinale.
2: Das waren die Nachrichten. Das Wetter. Bis zum Abend bleibt es sonnig, bei Höchstwerten zwischen 25 und 33 Grad. In der Nacht dann meist klar, es kühlt ab auf 19 Grad in Wiesbaden und bis zu 10 Grad im Kellerwald. Morgen wieder heiß und trocken bei maximal 34 Grad. Die weiteren Aussichten: Am Montag wird es noch etwas heißer, dann Temperaturen bis 35 Grad. Die Zeit 18:04 Uhr.
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6: Heute mit Mike Fischer. Frankfurt hat eine große Clubgeschichte. Dorian Gray, Omen, XS, 90er Jahre House und Techno. Im MoMEM, dem Museum of Modern Electronic Music, begegnet diese Geschichte einer jungen Festivalreihe aus dem Rhein-Main-Gebiet. Smile. Die Clubs von damals gibt es nicht mehr, aber ihre Spuren tauchen immer wieder auf. In Tracks, in Erzählungen, auf neuen Tanzflächen und bei jungen Veranstaltern, die eigene Orte suchen. Kann man Clubkultur also erben, wenn die Räume von einst weg sind? Auf einem Feld zum Beispiel, mit ein paar Freunden, günstigen Getränken, Musik und dem Gefühl, dass es nicht mehr werden könnte als ein Nachmittag in der Natur? Pascal Fischer aus Liederbach am Taunus ist 31, legt selbst auf und gehört zu den Gründern von Smile, einer jungen Festivalreihe elektronischer Musik, die 2021 klein angefangen hat.
7: Das war damals im Mais Labyrinth und das war auch damals schon Smile und wir hatten damals 60 Besucher. Ne? Und die Geschichte ist so, dass wir dann ein tolles Event hatten den ganzen Tag über und die Leute so begeistert waren. Es waren damals alles nur Freunde von mir und Freunde von Freunden, Bier für 1 Euro verkauft und die Party war so toll, dass die Leute direkt danach gesagt haben, am nächsten Tag, ey, wann ist die nächste? Dann haben wir ein Jahr später wieder eine gemacht. Da waren dann so knapp 90 Leute da. Gleiches Schema wieder. Und dann wusste ich, okay, das ist so toll, was wir machen, begeistert die Leute. Wir müssen daraus was machen, ne? Und dann habe ich mich mit Julia und Josh zusammengesetzt, die Co-Founder damals, und haben dann Smile ins Leben gerufen.
6: Heute ist Smile größer. Partys, Festivals, wechselnde Orte, elektronische Musik zwischen House und Techno. Wichtig ist nicht nur, wer auflegt, sondern dass die Leute wiederkommen. Wegen des Sounds, wegen der Atmosphäre und wegen Smile selbst. In Frankfurt trifft diese Idee auf Geschichte, Clubs, Namen, Mythen, vor allem auf das Omen, jenen Club, den DJ-Legende Sven Väth mitgeprägt hat und der bis heute für eine Zeit steht, in der elektronische Musik Räume verändert hat. Im MoMEM an der Frankfurter Hauptwache treffen diese Ebenen aufeinander. Die Geschichte des Omen und die Frage, wie junge Veranstalter heute Clubkultur kreieren und gestalten. Bei Smile heißt das, nicht nur fragen, welcher prominente Name zieht, sondern wie baut man auf ein Publikum, das wiederkommt. Wegen der Stimmung, wegen des Sounds, wegen Smile selbst.
7: Smile haben wir von Anfang an gebrandet als ein Festival von Freunden für Freunde. Das war uns ganz wichtig. Wir haben uns auch damals, als wir das gegründet haben, zu dritt, haben wir uns die Frage gestellt, wie wollen wir unsere Events aufbauen? Wollen wir große Headliner buchen und schnell große Veranstaltungen machen mit 1000 Leuten plus? Oder wollen wir wirklich von Grund auf eine solide Community bilden, die zu unseren Events kommt wegen Smile und nicht, weil irgendein Superstar gerade spielt? Und wir haben uns für Letzteres entschieden.
6: Was Pascal Fischer meint, beschreibt Clubgängerin Daria aus Frankfurt. Eigentlich hatte sie schon mit Feiern abgeschlossen, dann hat sie Smile entdeckt.
8: Und da habe ich rausgefunden, dass Party einfach ganz anders interpretiert und konzipiert werden kann. Und es zu einer guten Party viel mehr dazugehört, als nur ein DJ, eine große Masse an Menschen und ganz viele Hits, die hintereinander spielen. Bei Smile wird man jedes Mal in einen anderen Ort gebracht, mit neuer Dekoration, mit neuer Inspiration, Interpretation von diesem Ort. Maislabyrinth, Arena, Museum, Boulderhalle. Und es ist ja ganz klar, dass man da Musik ganz anders erlebt jedes Mal. Bei Tageslicht in der Natur oder in einem Museum nachts. Und ich habe realisiert, es ist noch nicht vorbei mit Partys. Man muss nur die richtige finden.
6: Bei Smile wechseln die Orte. Sie sind nicht nur Kulisse. Sie bestimmen mit, wie sich ein Club-Event anfühlt. Das ist keine Kopie der alten Frankfurter Clubkultur, aber es berührt etwas, das elektronische Musik in dieser Stadt schon lange kann. Aus einem Raum wird ein Treffpunkt, aus einem Sound wird ein gemeinsames Erlebnis. Und manchmal entsteht daraus eine Szene. In den 90ern hatten solche Orte Namen. Omen, Dorian Gray oder XS. Heute erzählt das MoMEM davon. Nicht etwa, weil diese Geschichte vorbei ist, sondern weil vieles davon weiterwirkt. In Clubs, auf Festivals, bei Veranstaltern, die neue Orte suchen und ein neues Publikum erreichen. DJ Sven Väth gehört zur Frankfurter Clubgeschichte. Einer, der ihm damals über die Schulter schaute, ist Alex Azzari. Er leitet heute das MoMEM. Wenn er an die Atmosphäre im Omen denkt, dann zuerst an seinen Platz hinter dem DJ-Pult.
9: Wenn ich im Omen war, habe ich ja immer meinen Ort gehabt. Ich habe ja immer hinten hinterm Sven gestanden in der Ecke und habe deswegen vom DJ-Pult aus sozusagen einen besten Überblick gehabt. Den Sven sozusagen von hinten gesehen, aber die Leute von vorne. Und ja, was halt immer wieder einfach der Raum mit mehr Menschen drin, als eigentlich reinpassen. Alle Arme in die Luft, Schweiß, Rauch, Nebel. Also man sieht nur so die Schatten, aber das Licht unterstützt das alles. Ja, es war Magie.
6: Clubgeschichte wurde nicht nur am DJ-Pult geschrieben. Sie entstand vor allem auf der Tanzfläche. Bei denen, die gespürt haben, hier passiert gerade etwas, das noch keinen Namen hat. Unter den Feiernden damals Bernd, Pitt und Sascha.
10: Es war eine komplett neue Szene, eine komplett neue Musik. Wir waren die letzte Generation, die noch mal was ganz Neues kennengelernt hat. Und das wird es wahrscheinlich nie wieder geben. Die ganzen Verrückten, die dazugehörten, ob jetzt mit Schweißerbrille oder mit Staubsauger auf dem Rücken, das war einmalig.
11: Für uns war das eigentlich sozusagen unser Wohnzimmer. Man kam da rein und man kannte jeden. Bei mir war es so, ich war damals auch Skater an der Hauptwache und ich bin halt da mit meinem Skateboard in den Laden gekommen. Das kommst du in normalerweise keinen Club mit dem Skateboard rein. Das könnte ja eine Waffe sein. Nö, ich bin da mit dem Skateboard rum und bin da auf der Tanzfläche auch mit dem Skateboard teilweise rum. Und ja, ich war immer so ein bisschen kurz vorm Hausverbot, aber da man sich halt kannte und alle wussten, dass wir auch alle ein bisschen verrückt sind, hat man halt ein Auge zugedrückt. Die Musik war mega geil, die Leute waren euphorisch, wovon heute immer noch gesprochen wird und was halt wirklich absolut der Hammer war. Da ist der Schweiß von der Decke getropft, du bist also da regelmäßig auch irgendwie ausgerutscht. Aber es hat keinen gestört, ja, das war einfach geil.
12: Für mich war im Ohm die Musik das Inspirierende, das, was mich jedes Mal wieder total geflasht hat, weil es war Computermusik. Das war neu, innovativ. Das waren Klänge, die ich so noch nie gehört habe und eine Intensität. Das war von DJs gemacht, der Club. Es war nicht so wie früher Diskotheken, die geglänzt haben und ein gastronomisches Konzept hatten. Es war ein Club von Ravern für Raver. Das hat man gespürt. Und aber vor allem die Musik, die man so noch nie gehört hatte, war mega.
6: Sascha beschreibt etwas, das seiner Zeit damals voraus war. Keine Musik, die man schon kannte, sondern ein Sound, der sich neu anfühlte. Dieses Nach-Vorne-Denken gehört für Alex Azari zum Kern der damaligen Clubkultur.
9: Die 90er Jahre waren schon vor allem eine Zeit der Hoffnung, ja, weil wir alle auf den Jahrtausendwechsel gedacht haben. Und wir haben ja alle sozusagen immer nach vorne gedacht und immer gedacht, so die Zukunft und the future. Wir haben da versucht, das haben wir ja versucht, auch in der Musik auszudrücken, sozusagen nicht die Musik von heute, sondern die Musik von morgen zu spielen. Und auch in der Gestaltung, im Design immer futuristischer, immer nach vorne denken. Und wir haben aber immer gedacht, wir haben das immer mit positiven Dingen verbunden. Und vielleicht geht es auch nur mir persönlich so, aber ich habe mir von den 2000er Jahren sehr, sehr, sehr, sehr viel mehr versprochen. Und muss ganz ehrlich sagen, das ist schon enttäuschend, was die Welt aus den Möglichkeiten gemacht hat, die wir hatten. Also das ist schon traurig. Und dann 2001, 9/11, hat schon eine Veränderung auf alle Fälle gebracht, sagen wir es so. Aber wir sehen ja heute, alleine schon, weil wir darüber sprechen, aber auch, weil wir es jeden Tag erleben, die Clubkultur ist ja kein festes, starres Phänomen, das irgendwie definiert ist, sondern das ist ja ein Phänomen, das ständiger Wandlungen unterliegt und sich immer wieder neu erfindet und immer wieder weiterentwickelt und immer wieder neue Player als auch neue Elemente aufnimmt. Und mittlerweile ist es ja schon in einem Bereich angekommen, wo wirklich Doktorarbeiten über die Themen gesprochen werden, wo man sieht, da gibt es ganz viele Aspekte von Design, Kunst bis hin zu sozialen Themen. Safe Spaces, Diversität.
6: Und gerade deshalb kann Erben nicht heißen, Clubkultur nachzueifern. Wer damals nach vorne wollte, kann heute nicht verlangen, dass die nächste Generation zurückschaut und alles kopiert. Im MOMEM geht es deshalb nicht nur um früher. Alex Azari will mit der aktuellen Omen-Ausstellung dort auch junge Leute erreichen. Nicht mit der Botschaft, macht es genauso wie wir, sondern eher, wenn euch etwas fehlt, dann fangt selbst an.
9: Wir wollten die Leute vor allem natürlich einmal wieder abholen, die damals dabei waren. Aber uns ging es auch darum, quasi für die neue, nächste Generation denen auch ein bisschen Motivation mitzugeben. So, you can do it. Ja, das ist dieses, wie gesagt, aus dieser DIY-Culture, was da alles daraus entstanden ist, aus dieser Szene entstanden ist, aus dem Omen heraus dann entstanden ist, auch aus dem Dorian Gray. Wir haben hier Magazine gegründet, es wurden Vertriebe gegründet, es sind verschiedene Plattenläden sind entstanden, Labels, Musikerstudios gegründet, Leute, die DJs werden wollten. Also es hat sich dann immer weiter ausgebreitet und hier ist wirklich so eine ganze komplette Szene dann irgendwann entstanden.
6: Genau hier setzen Pascal Fischer und das Team von Smile an. Nicht als Abklatsch der alten Frankfurter Clubs, sondern mit dem Versuch, heute eigene Clubmomente zu erschaffen. An Orten, die für ein paar Stunden zum Dancefloor werden.
7: Für mich sind Clubs in der Regel ein Ort, wo es echt eine exzessive Party geht und um Tanzen und Schwitzen und Körperkontakt, ne? Und was wir machen, ist eher ein bisschen luftiger, ein bisschen weicher und wir sind in der frischen Luft. Wir haben Sonnenschein um uns herum, wir haben mehr Platz, wir bieten noch mehr drumherum an. Bei uns gibt es oft Tattoo-Artists, wir hatten schon Friseure da, wir hatten Physiotherapeuten da, der dich einrenkt.
6: Smile will anders sein, weniger eng und dunkel, mehr offen und hell. Getanzt und geschwitzt wird trotzdem. Aber heute wird vieles bewusster mitgedacht. Der Umgang auf dem Dancefloor, Sicherheit, Respekt und die Frage, wer sich wirklich frei bewegen kann.
7: Es ist ein Ort, wo Leute jede Woche hinkommen. Es ist ein Ort, der Raum schafft für Menschen, die draußen auf der Straße nicht so die Akzeptanz erfahren, die sie eigentlich erfahren sollten. Also für mich ist immer ein Beweis für eine gute, lebendige Clubkultur in diesem Ort, wenn ich auf dem Dancefloor stehe und neben mir zwei Männer wild knutschen und sich komplett frei fühlen. Wenn Frauen komplett frei tanzen und auch Haut zeigen dürfen, ohne Angst haben zu müssen, bekrapscht zu werden. Und was immer ein schlechtes Zeichen für mich ist, für nicht funktionierende Partykultur oder Clubkultur, ist Handys auf dem Dancefloor, wenn Leute am Film sind oder ihre Instagram-Stories checken, so, ey, du bist ja in so einem fantastischen Ort gerade, jetzt willst du ja Selfies machen, was soll das denn? Oder wenn die Party-Bros zusammenstehen im Kreis und dann irgendwas rumschreien auf dem Dancefloor. Weißt du, ein Dancefloor ist ein Ort des Exzesses, aber auch der Ruhe. Exzessiv tanzen, ja. Exzessiv quatschen und schreien, nein.
6: Pascal Fischer spricht über einen Dancefloor, auf dem auch Freiheit klare Grenzen braucht. Alex Azari erkennt darin etwas wieder, auch wenn in den 90ern weniger darüber geredet wurde.
9: Wir haben darüber damals nicht so viel gesprochen, wir haben es einfach gemacht. Also das ist im Prinzip durch das Machen, durch das Tun, auch diese DIY-Culture, die wirklich viele Leute reingeholt hat, aber vielen Leuten auch Freiraum gegeben hat. Ich als Hetero bin sogar gerne in schwulen Clubs gegangen, weil da am besten gefeiert wurde. Genauso waren, wir haben die Schwulen immer gesagt, kommt zu uns, kommt hier läuft ein ganz anderer Sound. Wir haben also die Leute versucht zusammenzubringen und haben den Leuten Freiraum gegeben. Und unabhängig jetzt von sexueller Orientierung, von Herkunft, von Sprache, von Religion, das waren alles Themen, die haben uns einfach nicht interessiert. Wir sind zusammengekommen, wer mit uns feiern wollte, wer die Musik verstanden hat, mitgetanzt hat, die waren einfach respektiert. Und diese Diversität und diese ganzen Themen, die jetzt thematisiert werden, die haben wir damals einfach nur gemacht. Und man muss einfach sagen, so in den letzten 20 Jahren, würde ich sagen, hat sich das Ganze sehr viel mehr, ja, man kann schon fast sagen, akademisiert.
6: Was Alex Azari beschreibt, wird bei Smile auf dem Dancefloor gelebt. Wie sich das anfühlt, beschreibt Smile-Besucherin Amelie.
8: Ich meine, steckt ja schon im Namen drin, Smile. So simpel wie einfach. Dieses Festival schafft es, durch diese perfekt abgestimmte Musik, durch diese bedachte Auswahl der Locations, so eine Kultur und Geschichte auch der Szene so geil einzufangen. So eine Atmosphäre schafft, in der jeder willkommen ist, in der man einfach frei sein kann und Emotionen teilen will. Das setzt einfach so eine Energie frei. Bei mir war es dann Kreativität durch Fotografie, dass ich unbedingt meine Kamera irgendwann jedes Mal dabei hatte, um diese Emotionen einfach wieder einzufangen. Und das ist einfach schön, Teil davon zu sein.
6: Für Amelie wirkt Smile also nicht nur über DJs und Lineups. Das Event lebt auch davon, wo es stattfindet und davon, was die Leute daraus machen. In der Frankfurter Clubgeschichte der 90er war der Ort selbst der Magnet. Omen, Dorian Gray. Das waren keine wechselnden Kulissen, das waren feste Adressen und wöchentliche Rituale. Irgendwann stand der Name des Clubs für eine ganze Szene.
9: Der Grund, warum Frankfurt in Städten wie New York, Tokio überhaupt wahrgenommen wird als Szenestadt, der geht auf diese Zeit zurück. Vorm Omen haben die Busse geparkt, die nicht nur aus deutschen Städten, sondern auch aus Ausland, aus Schweden, aus Holland, aus Italien, aus der Schweiz überall her angefahren gekommen sind, wo die Leute quasi übers Wochenende zum Feiern nach Frankfurt gekommen sind. Das ist nicht mehr so. Die Leute würden jetzt eher nach Berlin fahren, was ja auch klar ist, weil diese Clubkultur lebt ja auch von Orten. Und Frankfurt hat halt zurzeit oder schon seit längerem kein so Aushängeschild mehr, kein Magnetclub, kein Leuchtturmclub, der Leute 300, 400, 500 oder mehr Kilometer reisen lässt, um dort mal zu feiern.
6: Was nicht heißt, dass nichts mehr passiert, nur bündelt sich die Szene heute weniger an einer einzigen Adresse. Vieles verteilt sich stärker auf Clubs, Open Airs, Kollektive, wechselnde Orte. Für Smile ist das der Ausgangspunkt. Pascal Fischer schaut deshalb nicht nur organisatorisch auf Räume, auch musikalisch. Wo kann ein DJ-Set funktionieren? Wo kann aus einem Ort für ein paar Stunden ein Dancefloor werden?
7: Ich sehe alles immer aus einer Veranstaltungsperspektive. Und wenn ich dann eine Ecke sehe, die mir gefällt, dann sehe ich, okay, da ist ein DJ, da sind Chill-Out-Areas, hier können wir da was basteln, hier kann ein Tattoo-Artist stehen. Das sind Sachen, die sofort in mein Auge fallen. Und manchmal geben die Orte schon so viel von sich, dass wir gar nicht mehr viel machen müssen, dass es einfach schon so fantastisch ist. Und manchmal habe ich mal eine komplett neue Vision und krempel den ganzen Ort komplett um. Das heißt, du warst in der Kletterhalle jetzt ein Jahr lang klettern und auf einmal ist hier Smile und du weißt gar nicht, was geschieht, ne?
6: Genau, darin unterscheidet sich Smile von den Frankfurter Partyinstitutionen der 90er. Der Club wird für ein paar Stunden aufgebaut mit Sound, Licht, verzweigten Wegen, Ständen, Leuten. Alex Azari sieht darin keinen bewussten Bruch mit der alten Club-Idee, eher eine Folge davon, dass der Platz dafür heute in Frankfurt rar ist.
9: Das ist auf alle Fälle der richtige Move und ich kann Ihnen auch nur viel Glück und Erfolg dabei wünschen. Was mich dabei am meisten freut, ist, dass es einfach Leute sind, die engagiert sind und die damit allein schon mit dem, was sie tun, das quasi weiterdenken, was wir damals irgendwann mal gestartet haben sozusagen. Aber man muss halt auch sagen, es ist auch aus der Tatsache herausgeboren, dass es diese Räume nicht mehr gibt. Im Prinzip sind die ja sozusagen auf der Wanderschaft. Es bringt nochmal einen neuen Aspekt in die Sache mit rein. Aber wenn ich mir gerade anschaue, was in Frankfurt passiert, ganz viele diese Daydrinking-Sachen und alles so außen und umsonst und draußen und hier. Und man nutzt sozusagen die Möglichkeiten, die man hat, um daraus was zu machen. Und das ist, glaube ich, auch so das Essentielle an der Clubkultur. Wenn es keinen Raum gibt, dann machen wir es halt woanders. Ja, und das ist das Wichtige daran, dass es doch immer weitergeht. Und ich finde es wichtig, dass man nicht den Fokus verliert, weil das Wichtige ist wirklich auch sozusagen den Kern der Clubkultur beizubehalten. Respekt füreinander, das Zusammenkommen und auch ein bisschen über die Party hinauszudenken.
6: Und wenn es sein muss, liegt dieser Ort nicht in Frankfurt. Es können auch Berlin, München oder Innsbruck sein. Auf der Suche nach passenden Räumen, die sich frei denken lassen. Atta Macias denkt Clubkultur von der anderen Seite her. Er ist DJ, Labelmacher und Gründer des Robert Johnson in Offenbach. Eines Clubs, der nicht den Ort wechselt und nicht vom Effekt eines einzelnen Events lebt.
13: Ein geschlossener Raum, wo sich immer wieder Menschen treffen. Das ist leider bei einem Festival zum Beispiel nicht der Fall, weil dann wird es einfach viele Leute, die sich ja nicht untereinander kennen, die treffen sich auch da wieder und tun sich ja kennenlernen. Nur in der damaligen Clubkultur war es halt so, dass man da, das ist ein Treffpunkt gewesen, ne? Kennt man ja auch vom Jugendzentrum und das ist für einen Club extrem wichtig.
6: Das Robert Johnson ist nach diesem Prinzip erdacht worden. Ein Raum, der sich nicht dauernd neu erfinden muss, der den Fokus auf Sound legt.
13: Also was wir gemacht haben, ist ganz einfach weit unten bleiben, nicht so viel laut sein. Die Diskothek ist keine Diskothek, es ist ein Club, es ist ein Raum. Ein Künstler würde das White Cube nennen. Wir haben wenig Licht, wir haben eine sehr, sehr hochwertige Anlage. Bei uns geht es um Musik, nicht um Lichteffekte.
6: Was nicht heißen will, dass er junge Club-Events wie Smile kritisch sieht. Im Gegenteil, Atta erkennt, dass sie neue Leute zur elektronischen Musik bringen.
13: Ich finde, umso mehr es davon gibt, umso besser für alle. Die Nachfrage wächst dann und man erfährt dann auch irgendwann mal, dass es auch einen Club gibt, dass es das auch im Winter gibt zum Beispiel. Ne? Und ich glaube, das haben wir ja früher auch gemacht. Es gab ja nicht nur das Omen, sondern es gab ja auch ganz, ganz viele illegale Partys, die auch alle gut besucht waren und das Omen war knallvoll. Und das hat der Stadt auch gut getan. Das heißt, alle Partys, die außerhalb stattfinden, vor allem auch von jungen Leuten gemacht,
14: Finde ich sehr gut.
6: Für ATA können solche Partys etwas erschaffen.
14: Die produzieren ihre eigene Clubkultur und die ist nicht weit davon entfernt, was vor 20 Jahren passiert ist.
6: Gleichzeitig sieht er den Punkt, an dem irgendwann mehr hinter einer freien Idee steckt. Kasse, Auflagen, Personal, Verantwortung. Dann entscheidet sich, ob sie beweglich bleibt.
14: Ich finde es bemerkenswert, finde es auch toll. Es ist aber so, es kommt irgendwann mal ein Punkt, das alles so gastronomisch zu betrachten. Und dann wird es schwierig, steuerlich und so. Und dann merkt man ganz schnell, dass aus diesem tollen Ding wird dann auf einmal so einem erstarrten Ding. Aber ich finde es bemerkenswert, dass man das macht. Wir haben es ja früher auch gemacht.
6: Aber wie bleibt eine Idee lebendig, wenn sie größer wird? Pascal Fischer setzt an dieser Stelle nicht bei Zahlen an. Er spricht über Sound und über die Leute, die kommen.
7: Smile ist immer so auf gewissen Grundpfeilern aufgebaut, die für uns extrem wichtig sind. Es ist einmal besondere Musik von DJs, deren Aufgabe ist, dich auf eine Reise mitzunehmen und nicht die 20 Hits rauszuballern, die er gerade auf dem Stick hat. Deswegen haben wir auch lange Sets zum Beispiel. Ne? Unsere DJs spielen meistens so 2,5 bis 3,5 Stunden Sets, während heute viele Partys nur 1,5 Stunden Sets haben. Da geht es einfach nur, der DJ spielt seine 10 besten Tracks, die werden ihm in die Ohren geballert. Da ist keine Reise dahinter, keine Tiefgründigkeit. Der zweite Grundpfeiler, das Wichtigste für uns, sind die Menschen. Du kannst die tollste Musik spielen in den tollsten Locations. Wenn die Menschen um dich herum mit dir keinen Spaß bringen, wenn du dich unwohl fühlst, ist die Party ein Reinfall.
6: Atta Macias denkt vom festen Clubstandort her, Pascal von einer Reihe, die ihren Platz wechselt. Beide landen aber bei ähnlichen Fragen. Wer kommt, wer bleibt, wer fühlt sich angesprochen und trägt der Sound mehr als nur diesen einen Clubmoment? Vielleicht ist genau das der Punkt. Clubkultur hängt nicht nur an einer Adresse, aber sie entsteht auch nicht einfach, weil irgendwo elektronische Musik läuft.

0: Alex Azari erinnert daran, dass Techno am Anfang für viele gar nicht als Kultur galt, eher als kurze Welle, die wieder verschwinden würde.
1: Als wir angefangen haben, da hieß es ja, das ist doch in 2 Jahren wieder weg. Techno, also in 2 Jahren ist das tot. Wo die Leute gar nicht verstanden haben, dass es gar nicht um ein Genre geht, sondern dass es um ein soziales Kulturphänomen geht, das einfach eine ganze Generation und die nächsten Generationen mit ansprechen und mitnehmen kann und sich auch immer wieder weiterentwickelt. Klar, mal läuft mehr Techno, mal mehr House, aber letztendlich ist ja die Zusammenkunft, das gemeinsame Feiern und dann nochmal darüber hinausdenken, das ist ja eigentlich das Entscheidende.
0: Wer sich auf Frankfurter Clubgeschichte beruft, bekommt sie nicht einfach geschenkt. Dieses Erbe verpflichtet. Man muss etwas riskieren, Räume finden, Menschen zusammenbringen und am Ende etwas Eigenes daraus machen. Alex Azari erklärt das mit einem Augenzwinkern.
1: Man kann Clubkultur auch erben, aber dann muss man Erbschaftssteuer zahlen. da gibt es ja so dieses Sprichwort, so, man steht auf Schultern von Giganten. Aber das Ganze basiert schon auf einer guten Basis, die wir hier, glaube ich, in der Stadt gelegt haben. Also schon eine sehr bis heute nachwirkende, substanzhaltige Clubkultur. Es hängt immer auch davon ab, wie engagiert die Leute sind, wie man sich dafür interessiert. Also es ist nichts, was man einfach so laufen lassen kann oder was von alleine passiert oder von alleine kommt oder sich so von alleine weiterentwickelt. Das hat immer mit Menschen zu tun und die Menschen müssen sich zumindest mal engagieren und dann am besten auch noch wissen, was sie tun.
0: Es geht also nicht darum, ob Smile das neue Omen ist. Das wäre zu einfach und wahrscheinlich auch falsch. Es geht eher darum, ob eine jüngere Clubgeneration aus Clubgeschichte etwas Eigenes macht. Mit anderen Orten, anderen Regeln und einem anderen Blick auf den Dancefloor. Vielleicht kann man Clubkultur erben, aber nicht wie einen Schlüssel, den man weiterreicht. Man muss wieder Türen öffnen, neue Räume finden. Man muss Leute zusammenbringen und zulassen, dass es anders aussieht als früher. Die Frankfurter Clubkultur der 90er ist nicht einfach verschwunden, aber sie lebt auch nicht von allein weiter. Sie lebt dort weiter, wo Menschen heute Räume suchen, Musik teilen und aus ein paar gemeinsamen Stunden mehr machen als nur ein Treffen. Sie lebt von denen, die damals dabei waren, von denen, die heute neue Orte suchen und von denen, die irgendwann auf einem Dancefloor stehen und merken, das hier ist mehr als ein Moment. Mein Name ist Mike Fischer.
2: Bis zu den Nachrichten ist noch etwas Zeit für Musik und die kommt von Leonard Bernstein. Aus den großen Hits seines Musicals West Side Story hat er eine Orchestersuite gemacht, die Sinfonischen Tänze. Und die hören wir jetzt in einer Aufnahme mit dem Los Angeles Philharmonic Orchestra unter der Leitung von Maestro Bernstein höchstpersönlich.

Die sinfonischen Tänze von Leonard Bernstein aus dessen West Side Story. Er selbst hat hier das Los Angeles Philharmonic Orchestra geleitet. Gleich um 19 Uhr gibt es Nachrichten. Danach können Sie einen Radiotatort hören. Grow von Dominik Bernett.

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1: 70 Minuten Lyrik von Bertolt Brecht aus dessen Gedichtsammlung Hauspostille. Gelesen und gesungen von Schauspieler Lars Eidinger.
2: Ihr Herren, bildet euch nur da nichts ein.
1: In Brechts dunkler Poesie geht es um Mordlust, Gier und rohe Gewalt.
2: Von Missetat allein.
3: Es geht sehr stark darum, für mich diesen Autor zu präsentieren und den Geist Brechts auferstehen zu lassen. 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
4: 19 Uhr. Feuer an Bahnstrecke, möglicherweise Sabotage. Waldbrände in Andalusien könnten zurückgedrängt werden. DFB und Klopp offenbar Voreinigung über Bundestrainerposten. Das Wetter abends und nachts meist klar bei 19 bis 10 Grad. Morgen Sonne und bis 34 Grad. Mein Name ist Thomas Krüger. Nach dem Brand an der Bahnstrecke zwischen Düsseldorf und Köln gestern gehen die Ermittler von Sabotage aus. Nach ARD-Informationen ist in Sicherheitskreisen ein Bekennerschreiben der Gruppe Kommando Angry Birds aufgetaucht. Darin schreibt die Gruppe, sie habe Brandsätze in einem Kabelschacht deponiert. Aus der Nachrichtenredaktion Astrid Rolle.
5: Die Feuerwehr hatte die Feuer zwar gelöscht, die Flammen hatten aber die Signalkabel beschädigt, mit weitreichenden Folgen für den Nah- und Fernverkehr, Umleitungen, Verspätungen und Ausfälle einzelner Züge. Die Polizei hatte schon früh Sabotage vermutet, deshalb übernahm der Staatsschutz der Kölner Polizei die Ermittlungen. In Sicherheitskreisen wird davon ausgegangen, dass das Schreiben echt ist. Die Gruppe hat sich in der Vergangenheit bereits zu ähnlichen Anschlägen bekannt.
4: Der VW-Betriebsrat wirft Konzernchef Blume vor, das Vertrauen der Mitarbeiter zu verspielen. Die Arbeitnehmervertretung kritisiert, die Konzernspitze lasse Zehntausende Beschäftigte im Unklaren. Sie hatte Blume ein Ultimatum gestellt, die Belegschaft über die Sparpläne zu informieren. Das ist inzwischen verstrichen. Es geht um das geplante Sparprogramm. Nach ARD-Recherchen könnten weltweit bis zu 100.000 Arbeitsplätze wegfallen. Das könnte auch das VW-Werk in Baunatal in Nordhessen betreffen. Dort sind rund 15.000 Mitarbeitende beschäftigt. Zu heiß für Sightseeing. In Paris liegen die Temperaturen um die 35 Grad. Deshalb schließen mehrere Sehenswürdigkeiten früher, zum Beispiel der Eiffelturm. Statt bis Mitternacht ist er nur bis 16 Uhr offen. Auch das Musée d'Orsay und der Louvre sind wegen der Hitze früher zu. In Andalusien brennt es weiter. In der Provinz Almeria sind laut den spanischen Behörden fast 6.600 Hektar Land dem Feuer zum Opfer gefallen. 12 Menschen starben. Aber es gibt Hoffnung, dass die Brände zurückgedrängt werden können. ARD-Korrespondentin Anna Mund.
6: Der andalusische Minister für Katastrophenschutz Sanz sagte am Samstag, die Wetterbedingungen hätten es erstmals erlaubt, das Feuer nicht nur einzudämmen, sondern direkt gegen die Flammen vorzugehen. Die Luftfeuchtigkeit war höher, der Wind schwächer. Der Präsidentschaftsminister der Zentralregierung in Madrid, Bolaños, sagte, Teile des Feuers seien bereits nahezu stabilisiert, die Lage bleibe aber in einigen Abschnitten schwierig.
4: Die Gespräche zwischen dem Deutschen Fußballbund und seinem Wunsch-Bundestrainer Jürgen Klopp sind offenbar auf der Zielgeraden. Laut DFB hat man sich auf Eckpunkte für einen Vertrag geeinigt. Klopp soll die Nationalelf nach ihrem WM-Aus wieder auf Erfolgskurs bringen. Heute Abend steht bei der Weltmeisterschaft das nächste Viertelfinale an. Um 23 Uhr spielt England gegen Norwegen. ARD-Sportreporterin Desiree Krause.
7: Die Euphorie bei den Norwegern, die erstmals in einem WM-Viertelfinale stehen, ist riesig. Die Engländer sehnen sich nach dem ersten WM-Titel seit 1966. Es ist auch das Duell der Weltstars Erling Haaland und Harry Kane. Beide stehen für viele Tore und sind die Gesichter ihrer Teams. Nur einer schafft den Sprung ins Halbfinale.
4: Das waren die Nachrichten. Das Wetter. Auch am Abend bleibt es sonnig, in der Nacht dann meist klar, es kühlt ab auf 19 bis 10 Grad. Morgen wieder heiß und trocken, maximal 27 Grad in Gersfeld und Willingen und bis zu 34 Grad in Südhessen. Die weiteren Aussichten? Am Montag noch etwas heißer, bis 35 Grad. Am Dienstag sonnig, Schauer und Hitzegewitter bei ähnlichen Temperaturen. Die Zeit 19.04 Uhr.
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0: But what I do know, it's grow.
1: Hello, growers worldwide. Welcome to the Grow Show. I'm Tony, your personal grow coach. Grow. Als Ayurveda Gewürztee, Hushu Latte oder Gutee. Let your hair down and come grow with us.
2: Grow von Dominic Bernett.
3: Hallo, ich bin Laura, She Care Team. Herzliches Beileid. Wir begleiten und unterstützen Sie bei der Bewältigung Ihres Verlusts. Haben Sie den Haarwuchsmittelmilliardär umgelegt?
4: Laura, bitte. Wir wollten doch zusammenarbeiten.
3: Tun wir doch?
4: Nein. Du hast den Ernst der Lage nicht im Ansatz erkannt.
3: Aber sicher. Toni Rosa, der reichste und berühmteste Mann der Schweiz, wurde umgelegt. Und du möchtest wissen, wer es war.
4: Es gibt keine Morde mehr in der Schweiz seit 2049 und das bleibt auch so.
3: Wie konnte ich das vergessen? Und die Gerüchte, er sei vergiftet worden?
4: Es war ein Unfall. Er ist auf dem Eis ausgerutscht, in eine Gletscherspalte geplumpst und hat sich das Genick gebrochen.
3: Dann würde ich jetzt nicht neben dem Chef des Swiss Health Institute in einer Drohne sitzen und mit 300 km/h Richtung Rhone-Gletscher fegen.
4: Eine kleine Ungereimtheit gibt es. Der Tote hatte eine makrozytäre Anämie. Seine roten Blutkörperchen waren zu groß.
3: Er hatte also einen Infarkt. Aber das hätten seine Engelsensoren doch merken müssen und Alarm schlagen. Wozu lasst ihr euch dieses Zeug sonst implantieren?
4: Seine Sensoren haben natürlich sofort reagiert, aber das ist alles innerhalb sehr kurzer Zeit passiert. Da kam jeder Notruf zu spät.
3: Sowas wie eine Blutkrankheit im Zeitraffer? Klingt irgendwie schon nach Vergiftung. Versehentlich natürlich.
4: Laura, die Lage ist ernst. Wir müssen diese Mordgerüchte stoppen. Das ist ein nationaler Notstand. Nein, ein internationaler.
3: Wegen einem toten Haarwuchsmittelmilliardär?
4: Die ganze Welt nimmt Grow.
3: Die wohlhabende Welt.
4: Grow ist die wertvollste Firma der Schweiz. Ein internationales Schwergewicht. Schau dir die europäischen Börsen an.
3: Lassen Sie etwa Haare?
4: Es ist zwecklos. Ich bring dich zurück nach Freinau.
3: Jetzt sei nicht so empfindlich. Ich hab schon verstanden. Da hat wer euren Mähnen-Messias vergiftet und jetzt schieben die Jünger Panik. Huch, Herr Tonis Tod, was mit seinem tollen Haarwuchsmittel zu tun? Ist meine Hochsteckfrisur in Gefahr? Oder bin ich am Ende schon tot? Keine Sorge, Luzi. Wir klären das.
4: Aber bitte mit dem nötigen Ernst. Bundesrätin Pürzi persönlich hat mich beauftragt, die Situation diskret zu klären und zu beruhigen.
3: Pürzi hat doch bloß Angst um ihre Dauerwelle. Die nimmt eindeutig zu viel von diesem Grow-Zeug, als hätte sie eine Perücke auf.
4: Laura!
3: Hab schon begriffen. Das ist voll die Undercover-Mission hier.
4: Begreifst du jetzt auch, weshalb ich so empfindlich bin?
3: Oh, schau da unten, der Gletscher. Da ist ja tatsächlich noch was übrig. Und das daneben sind das Zelte?
4: Hightech-Jurten. Der Hauptsitz von Grow.
3: Hightech-Jurten? Wie originell.

0: Morgen. Willkommen in Gletsch. Ich bin Severin Rosa, der Nachfolger meines Bruders Toni. Du bist der Chef des Ski?
1: Ludwig Halberer. Das hier ist Laura vom Ski Care Team.
2: Hallo, mein Beileid.
0: Danke.
1: Auch Bundesrätin Fürzi übermittelt ihr tiefes Beileid. Wir möchten Ihnen...
0: Severin oder Sevi, wie du lieber möchtest.
1: Wir möchten dir, Severin, euch in dieser schwierigen Zeit unterstützend zur Seite stehen.
0: Das ist ein Missverständnis. Toni ist ausgerutscht in der Eisgrotte, seinem Lieblingsort. Ein schneller, ein schöner Tod, sozusagen. Die öffentliche Aufregung ist komplett fehlgeleitet.
1: Da sind wir ganz deiner Meinung.
2: Hast du eine Ahnung, wie diese Gerüchte entstanden sind?
0: Vermutlich ein weiteres Missverständnis, weil wir hier oben nicht trauern.
2: Sondern?
0: Ja, wir leben den Grow-Gedanken. Wer wächst, vergeht. Wer vergeht, lässt wachsen. Go with the flow, grow with the flow. Wie Toni immer so schön gesagt hat, alles fließt.
1: Ah ja. Und wie nehmt ihr Abschied?
0: Kommt, ich zeig's euch.
1: Ihr empfangt ja kaum Besucher. Hat das mit Sicherheit zu tun?
0: Ja. Vor Missverständnis. Wir arbeiten hier nicht nur. Wir sind nicht einfach eine Belegschaft. Wir sind eine Gemeinschaft.
2: Dann sind momentan keine Externe hier?
0: Nein. Das ist der einzige private Gletscher der Welt.
2: Kann man Gletscher besitzen?
0: Der Kanton war klamm und wir helfen gerne. Wir lieben unseren Gletscher.
3: Toteisblock.
0: Ja, das ist Vreni, unsere Leiterin Extraktion und Logistik. Sie sieht alles sehr sachlich. Wissenschaftlerin halt. Für mich lebt unser Gletscher in und durch Grow. Er fließt mit Grow in die Menschen und wächst mit ihnen täglich und millionenfach weiter.
2: In Form von Haaren, meinst du?
0: Ja, genau.
1: Kommt Grow tatsächlich aus dem Gletscher?
0: In gewissem Sinne, der Gletscher birgt das Geheimnis von Grow.
1: Das bestgehütete Firmengeheimnis der Welt.
0: Ah, genau.
3: Toni hat den Grundstoff im Permafrost unter dem Gletscher gefunden. Nur gibt es dort jetzt keinen Permafrost mehr. Deshalb bauen wir in den Felshängen weiter oben ab.
0: Ja, ausschließlich von Hand. Der Einsatz von Maschinen ist verboten.
3: Mal abgesehen von der gigantischen Beschneiungsanlage hier. Ohne die wäre wohl nicht mal mehr Toteis übrig.
0: Alles absolut ökologisch. Wir fangen das Schmelzwasser im Gletschersee da unten auf und pumpen es für die Beschneiungsanlage nach oben. Den Strom dazu generieren wir mit Sonne, Wind, Wasserkraft und Geothermie. Der perfekte Kreislauf.
2: Wozu braucht ihr den Gletscher, wenn ihr im Felsen oben abbaut?
0: Die Eisgrotte unter dem Gletscher ist ja die Geburtsstätte von Grow.
1: Die Eisgrotte, in der ihr gestorben ist?
0: Ja, haargenau.
2: Toni war Glaziologe?
0: Ja, so ist er auf den Grundstoff von Grow gestoßen. Ah, das ist unser kleines Eishockey-Stadium. Da läuft gerade die Grow-interne Meisterschaft.
1: Kommt einem wirklich nicht so vor, als wäre hier eben jemand gestorben?
0: Wie gesagt, go with the flow, grow with the flow.
2: Die Glaskuppel da drüben, was ist das?
0: Kennst das berühmte Grow-Studio nicht? Dort finden die Grow-Shows statt. Die kennst du aber.
1: Na, wer kennt die nicht? Das sind schließlich live übertragene World-Events. Toni war wohl der einzige CEO, der auch noch Entertainer war.
3: Und seine eigenen Commercials gesungen hat. Noch lieber wäre Toni ein Paul McCartney gewesen. Hat nicht ganz gereicht.
2: Weshalb ist das Studio durchsichtig, wenn alles übertragen wird?
3: Für uns hier oben, so können wir Toni live huldigen. Wenn's nicht gerade regnet oder schneit, ist das ein nettes kleines Open Air hier.
2: Dann ist der Betonbau da drüben wohl die Grau-Oper. Hm?
0: Ja, das ist der Hochsicherheitsbereich. Dort bereiten wir die Rohstoffe auf für die Endverarbeitung im Tal.
2: Hochsicherheit? Und wo bleibt da der Flow?
0: Geheimnisse sind da, um geschützt zu werden.
2: Das Zeug ist tatsächlich nur in eurem Permafrost drin?
3: Wir haben es noch an keinem anderen Ort gefunden. Und die Konkurrenz müsste ja auch erst wissen, wonach sie suchen muss.
1: Sowas wie seltene Erden, nur noch seltener. Und geheimer.
2: Da gibt es doch bestimmt viele Neider, auch unzimperliche. Es geht ja um sehr viel Geld. Da wäre ein Gewaltverbrechen nicht ganz abwegig, zum Beispiel gegen den Chef.
1: So entstehen Gerüchte.
0: Es gab schon den einen oder anderen Spionageversuch, aber unsere abgelegene Lage im sichersten Land der Welt bietet einige Vorteile bei der Überwachung.
2: Und ihr seid alles Logger, nehme ich an. Mhm. Da können sich Mitarbeitende auch nicht einfach so aus dem Staub machen.
0: Wieso sollten sie? Sie arbeiten in einer der erfolgreichsten Firmen der Welt, die zudem ihren Rohstoff noch selbst kontrolliert. Und wie gesagt, wir kümmern uns gut um unsere Leute. Überzeugt euch selbst. Das ist unsere Gemeinschaftsjurte. Im Zentrum die Grow Bar mit der Grow Lounge. Im Nabel unserer Gemeinschaft. Was darf sein, Laura?
2: Wasser, danke.
0: Kannst du gleich selbst nehmen, bei der Säule dort. Luzi, Kaffee?
4: Wow, die ganze Produktepalette. Die roten Kapseln sehe ich zum ersten Mal.
0: Grow Presso Turbo. Der ist auch noch nicht auf dem Markt. Das sind übrigens alles Prototypen. Bedien dich einfach.
2: Gibt's hier drin ausschließlich Friseurstühle?
0: Eine tolle sagt mehr als tolle Worte. Manche von uns lassen sich dreimal täglich frisieren. Gibt es etwas Entspannenderes? Wie schmeckt der Turbo, Luzi?
4: So um die 350 PS rum. Ja,
0: der schmeckt nicht nur so.
2: Und wann arbeitet ihr?
0: Manche arbeiten, während sie frisiert werden. Zum Beispiel Carla dort drüben. Sie ist unsere Entwicklungschefin. Carla, das sind Laura und Luzi vom Ski.
5: Ski? Ich hab gedacht, ihr seid alles bloß Maschinen. Euch gibt's ja wirklich in Fleisch und Blut.
2: Ich mag deine Frisur. Konsequent.
5: Die kahle Carla. Da staunt ihr was. Die Erfinderin von Bro trägt Glatze. Von Kopf bis Fuß.
1: War nicht Toni der Erfinder von Bro?
5: Nein. Toni war der Entdecker. Ich bin die Erfinderin. Er hat den Grundstoff gefunden. Ich habe was draus gemacht. Toni war wie Kolumbus, der unterwegs nach Indien zufällig über Amerika stolpert.
1: Was hast du gegen Haare, wenn ich fragen darf? Das ist ja wie der Schokolatier, der keine Schokolade mag.
5: Schockierend, was?
0: Unsere Carla liebt Karlauer.
2: Karlauer mit H, hoffe ich doch.
5: Mit H, wie Haare. Eine Frau mit Verstand. Liegst du auch so gerne auf der Karlauer wie ich?
2: Klar, ich bin doch die Karlaura.
5: Hare Krishna! Im Ernst, wisst ihr, was ich gegen Haare hab? Den Friseur! Nieder mit der Haaristokratie! Im Ernst, an einem Tag wie heute hätte ich schon gerne Haare. Dann könnte ich mir nämlich eine Trauerwelle machen lassen. Jetzt aber mal wirklich im Ernst. Ich mag's einfach nicht, wenn mir etwas über den Kopf wächst.
1: Komm, Laura. Du brauchst etwas frische Luft. Laura, alles okay?
6: Es schneit.
1: Ja. Lustiges Völkchen hier oben. Kein Wunder schießen die Gerüchte ins Kraut. Oh, dieser Turbo fällt echt ein. Sei froh, dass du Wasser getrunken hast.
6: Weihnachten im September. Hä? Jingle bells, jingle bells.
1: Laura.
6: Der Weihnachtsmann. Der nimmt bestimmt auch Grow.
3: Alles klar bei euch?
1: Irgendwie anders.
3: Laura, bist du Abstinenzlerin?
2: Ich? Ich saufe wie eine Kuh.
3: Eine Grow-Abstinenzlerin, meine ich.
2: Grow? Pfui. Meine Haarwürzelchen können das ganz allein. Und wenn sie es mal nicht mehr können, können sie mich mal.
3: Okay, okay. Der erste Kontakt mit Grow ist immer etwas heftig. So etwas wie ein Initiationsritus. Und dann erwischst du auch noch einen Prototyp.
1: Bei euch hat's auch im Wasser Grow?
3: Damit wollen wir nächstes Jahr auf den Markt, ja.
1: Das?
3: Kommt aus der Eisgrotte. Ich schau mal nach.
1: Vreni?
2: Was hat dies plötzlich so eilig?
1: Keine Ahnung. Ihr nach.
6: Es schneidet, es weint.
1: Vreni, sag mal. Eure Prototypen, die wirken irgendwie
6: lecker
1: anders. Wie Euphiro.
3: Wir sprechen von stimulierend. Du bist die höhere Dosis einfach noch nicht gewohnt. Wir sind hier oben jeweils zwei Produktgenerationen voraus.
6: Juhu! Da vorne ist eine Eisgrotte.

0: blau.
1: Die berühmte Eisgrotte. Wer singt da?
0: Klingt nach Toni.
1: Der verstorbene Toni?
0: Er hat hier sein Hologramm installiert.
1: Hologramm?
0: Der Song, das ist neu. Sonst läuft hier bloß eine Dauerschleife von Tonis Gletschermythos. Blau. Oh, blau.

0: tatsächlich ein Hologramm. Höllisch realistisch.
1: Toni, was machst du für Sachen?
0: So was wie eine Kultstätte hier.
2: Ich weiß, es war weder so geplant noch vereinbart. Einfach so abtreten durch den Hinterausgang.
0: Das Ding ist interaktiv.
3: Ja, Toni hat sowas geplant, aber das ist...
4: Go with the flow! Grow with the flow!
0: Und die paar beschwingten Groupies hier? Die arbeiten auf dem Campus?
3: Viele aus meinem Team, Alpinisten, Strahler.
2: Yeah, that's the spirit. Ich werde weiter wachsen, mit und in euch. Aber vor allem auf und aus euch.
3: Du bist tot, Toni.
2: Ich bin euer Fell und euer Glanz.
3: Fell. Haare.
2: Ich bin eure Dauerwelle und euer Zopf.
3: Haare Krishna.
5: Alter Zopf.
0: Dort gleich hinter dem Hologramm, was ist das? Ein Schrein?
3: Tonis Leiche. Er wollte hier in der Grotte aufgewahrt sein.
0: Doch tot, der Toni. Schade.
2: Ich bin und oh.
0: Hat ja echt Humor, diese KI.
2: Und auf den Zähnen bin ich hoffentlich auch.
3: Und tot bist du, Toni. Tot, tot, tot.
2: Bin ich das?
5: Naja, hier liegt einer, der so aussieht wie du.
6: Was will die?
2: Und hier steht einer, der so aussieht wie ich. Ich bin mal wieder über mich hinausge... Was?
3: Nee, du stehst nicht, du schwebst. Ein paar Lichtpünktchen, nichts weiter. Und anfassen kann man dich auch nicht, siehst du?
0: Pass auf, Laura, Glatteis. Hoppala. Alles okay, Laura?
3: Wir bringen sie in die Sanitätsjurte.
7: Was ist mit Laura?
3: Erstkontakt mit Grow.
7: Ihre Sensoren haben nicht angeschlagen?
0: Das klären wir noch. Meine übrigens auch nicht.
3: Sevi, das Hologramm ist jetzt interaktiv. Hast du das gewusst?
7: Immer für eine Überraschung gut. Der Toni. Sogar posthum.
0: Sag mal, Severin, weshalb haben meine Sensoren nicht auf deinen Grow-Turbo reagiert?
7: Die haben wohl bereits das entsprechende Update drauf. Ja? Da ist unsere Softwareabteilung mal wieder schneller gewesen als die Produktentwicklung. Jetzt mal zu Toni.
0: Wenn Grow mit jeder neuen Generation stärker wird, werde ich jedes Jahr haariger und beswingter. Weshalb ist mir das noch nicht aufgefallen?
3: Toleranzentwicklung. Dieselbe Menge wirkt subjektiv immer schwächer. Also erhöhen wir jedes Jahr.
0: Deshalb seid ihr alle so gut drauf hier oben. Ihr seid dem Rest der Menschheit ganze 2 Grow-Generationen voraus.
3: Außer ich. Und Carla.
0: Die kahle Carla ist nicht drauf? Echt nicht? Oh Mensch, Laura, mach dich nicht so schwer. Wie lange wirkt sowas eigentlich? Bei Erstkontakt, meine ich.
3: Lange. Aber es gibt ein Gegenmittel.
0: Oh, bitter. Aber wirkt. Der Flash ist weg.
3: Komm, Laura. Schön trinken.
5: Was ist das für ein Zeug?
0: Hirschzungenfarmtee. Komm, noch ein Schlückchen.
3: Trinken.
5: Einen Filmriss. Grotte, Hologramm, over and out. Die versetzen Grow mit Drogen?
0: Grow macht ganz von allein high. neben Haarwuchsförderung.
8: Weshalb warnt mich niemand?
0: Mich hat's auch kalt erwischt. Aber ich bin halt deutlich toleranter als du.
8: Du meinst deinen 3-Tage-Bart?
0: Oh, tatsächlich. Ich habe mich heute Morgen rasiert. Das Zeug wirkt wie...
8: Und deine super schlauen Sensoren, weshalb warnen die dich nicht vor einer erhöhten Dosis?
0: Die wurden offenbar schon auf diese neueste Grow-Generation abgegradet.
8: Etwas voreilig und nicht ganz ungefährlich. Stell dir vor, du fliegst in diesem Zustand eine Drohne oder gehst wie Toni in der Eisgrotte spazieren.
0: Ach was, der hatte doch die volle Toleranz. Für den war das normal.
8: Hast du Tonis Vitopsiebericht da?
0: Weshalb?
8: Schau mal nach, wie viel Grow der im Blut hatte.
0: Ja. Aber das kann nicht sein. Kein Grow.
8: Vielleicht war er ja Grow-Abstinenzler wie ich.
0: War er nicht.
8: Dann erging es der Rescue-Drohne vielleicht so wie dir. Sie hat ein Update bekommen, das das Zeug bei der Analyse unbemerkt rausfiltert.
0: Du meinst, jemand hat den Bergungsroboter manipuliert?
8: Der perfekte Mord.
0: Sag bitte was Aufbauendes.
8: Hugentubler.
0: Prissy?
8: Prissy, die beste Rechtsmedizinerin, die ich kenne. Mit einem verhältnismäßig filterfreien Hirn. Im Vergleich zur Drohnenvitopsie.
0: Prissy ist seit 2 Jahrzehnten in Rente.
8: Frührente, weil ihr sie durch eine Maschine ersetzt habt. Aber sie ist immer eine begeisterte Berggängerin gewesen. Die würde bestimmt mal kurz hochkommen und Toni obduzieren. Dann können wir beweisen, dass er vergiftet wurde.
0: Das können und wollen wir nicht.
8: Ich weiß. Es gibt keine Morde mehr in der Schweiz. Aber die Mörder wollen wir trotzdem schnappen, oder? Sonst kommen die noch auf den Geschmack.
0: Laura, denk mal nach. Selbst wenn wir Prissy reaktivieren könnten, Severin hätte da bestimmt keine Freude. Und stell dir vor, das käme raus. Die Gerüchteküche würde explodieren.
8: Es kommt nicht raus. Wir machen das diskret in der Eisgrotte.
0: Diskret? Und wie kriegen wir Prissy, wenn sie denn mitmacht, diskret hier hoch?
9: Hier, Jacke. Sonst erfriert ihr noch.
0: Oh, danke. Hab dich gar nicht kommen hören.
9: Ich kann euch helfen.
8: Wie lange hörst du uns schon zu?
9: Ich teile eure Meinung. Hier stimmt was nicht.
0: Wie kommst du darauf?
9: Toni war topfit. Und ein konsequenter Logger, der hatte immer die neuesten Sensoren drin. Der wusste über seinen Körper Bescheid. Und dann, wie aus dem Nichts, dieser Infarkt.
8: Du denkst, da hat wer nachgeholfen?
9: Am Mittag kommt der nächste Warenshuttle hoch. Da kann ich eure Prissy reinschmuggeln.
8: Und wie kommt sie an die Leiche ran?
9: In wenigen Stunden versammeln sich hier alle in der Gemeinschaftsjurte. Sevi hat eben eine Grow-Show angekündigt.
0: Jetzt hat das aber eilig, der Sevi. Ob das wohl zieht? Eine Grow-Show ohne Toni?
9: Sevi hat bloß die Ankündigung gemacht. Toni tritt natürlich auf, mit Carla als Backing-Vocal.
8: Tonis Hologramm schmeißt eine Show?
0: Mit weltweitem Stream und allem?
9: Die internationale Grow Unity steht Kopf.
8: Wird aber ein ungemütliches Open Air bei dem Schneetreiben.
9: Wir übertragen live in die Gemeinschaftsjurte. Dann sind alle dort. Und eure Prissy kann ungestört in der Eisgrotte obduzieren.

0: singende und Gitarre spielende Hologramm eines Toten in einem gläsernen Tonstudio auf einem toten Gletscher. Sieht aus wie eine gigantische Weihnachtskugel.
1: Osterei, wenn schon. Ist schließlich Tonys Auferstehung.
0: Carla singt trotzdem besser.
1: Bei sie müsste doch längst fertig sein.
0: Weshalb ist eigentlich nicht Carla Tonys Nachfolgerin als CEO? Sie hat das Zeug ja auch erfunden. Und performen kann sie offensichtlich auch.
1: Ja. Severin ist der Bruder.
2: Möchte gern, Bruder.
1: Vreni, weshalb höre ich dich nie kommen?
2: Eure Forensikerin empfängt euch jetzt.
0: Na dann los! Wie ging das mit dem Bruder?
2: Das ist reine Fiktion, ein PR-Gag. Aber Severin war das ganz wichtig. Er war Tonis ergebenster Jünger, schon seit der Schulzeit. Sein Hündchen, sein Faktotum, sein Diener. Komplett abstandslos und ergeben.
1: Dann hat Toni ihm aus Dank seinen Posten vererbt.
2: Nein, Toni hat sich so den Chefposten gesichert. Posthum. Ein Toter kann ja keine Firma führen. Deshalb braucht er Severin als seinen Strohmann, seine Marionette. Carla würde da kaum so einfach mitspielen.
0: Aber das tut sie ja gerade. Hör doch. Weshalb schmeißt sie nicht alles hin und geht? Backing Vocals kann sie auch woanders singen.
2: Vermutlich ist auch sie etwas überrascht, wie weit Toni vorausgedacht hat. Und sie hat wohl noch immer Gefühle für ihn.
1: Toni und Carla waren ein Paar.
2: Oh ja.
0: Dann ist Severin wohl ziemlich eifersüchtig auf sie gewesen.
2: Eifersüchtig? Er hasst sie. Und sie degradiert und demütigt ihn auf jede erdenkliche Weise. Toni hat das immer ungemein amüsant gefunden.
1: Hat einen seltsamen Humor, der Mann.
0: Da ist er nicht der Einzige hier oben.
3: Ihr müsst euch beeilen, die Grow-Show hat bald Pause.
0: Na, Prissy, was sagst du zur Arbeit des Vitopsie-Roboters?
4: Noch dilettantischer, als ich dachte. Der Mann hier ist vergiftet worden.
0: Womit?
4: Der Analysator ist ratlos. Der Chromatograph behauptet, es handle sich um eine reine Substanz, also kein Gemisch. Das Massenspektrometer ist noch am Arbeiten. Für das Kernspinresonanzspektroskop habe ich unter meiner Jacke leider keinen Platz gehabt.
1: Na, woher weißt du dann, dass es Gift war?
4: Weil es einen Exitus herbeigeführt hat. Aber aus Sicht des Blutes dieses Toten könnte man es auch als Wachstumsförderungsmittel bezeichnen. Es wächst nämlich immer noch. Nein, es wuchert.
0: Das Blut wuchert im toten Körper?
4: Das ist natürlich sehr unpräzise formuliert, aber sonst kapiert ihr es ja nicht. Es sind die roten Blutkörperchen, die wachsen und das Blut so verdicken. Deshalb auch der Infarkt. So ähnlich wie Blutkrebs. Einfach im Höllentempo. Ihr könnt zuschauen. Hier, auf dem Bildschirm. Faszinierend.
1: Ekelhaft. Das Zeug wächst und wächst.
0: Auf Englisch, grow.
4: Die Assoziation liegt nah.
1: Nur mal langsam. Grow kann's nicht sein. Sonst wäre ich längst tot.
4: Es stellen sich folgende Fragen. Weshalb erkennen weder die Schießsensoren noch die Schiviotopsie die tödliche Substanz? Und was ist das für eine Substanz?
3: Die Grow-Show hat Pause. Zeit zu gehen.
1: Okay. Pressé zusammenräumen.
4: Ich bin noch nicht fertig. Es fragt sich weiter. Wer hat das Gift verabreicht?
0: Und was bedeutet das alles für die aktuelle Doktrin einer mordfreien Schweiz?
4: Wer glaubt denn an sowas?
1: Das darfst du getrost meine Sorge sein lassen. Wir räumen jetzt zusammen. Komm, ich helfe dir.
4: Aua! Pfoten weg von meinem Equipment.
3: Da kommt wer.
1: Scheiße.
4: Ah, das Massenspektrum ist fertig.
1: An alle Anwesenden, das alles hier ist höchst vertraulich.
4: Voilà. So sieht die molekulare Struktur der Tatwaffe aus.
0: Etwa so aufschlussreich wie der Darmwind des Täters.
5: hier riecht's nach Verschwörung.
1: Carla, keineswegs.
0: Die Gesundheit der Menschen in diesem Land hat eine vertiefte Prüfung von Tonis Vitopsie-Ergebnissen erfordert.
5: So, so. Hast du das mit Severin abgesprochen, Vreni?
0: Es handelt sich um eine Frage von nationaler Bedeutung, die keinerlei Aufschub erlaubt.
1: Wir sind im Auftrag von Bundesrätin Pfürzi hier.
5: Pfürzi, Schnürzi. Und was haben eure Untersuchungen ergeben?
1: Toni hat an einer bislang unbekannten Krankheit gelitten.
4: Nein, Luzi, diese entspricht...
1: Dies ist übrigens Prissy, unsere Pathologin.
4: Forensik.
1: Wie gesagt, eine bislang unbekannte Krankheit, auf die unsere skieigenen Engelsensoren nicht reagieren. Zum Schutz aller Loggerinnen und Logger in diesem Land, und das ist bekanntlich die überwiegende Mehrheit, müssen wir dieser Sache in einer natürlich streng vertraulichen Untersuchung weiter auf den Grund gehen. Vor allem müssen wir begreifen, welche äußeren Ursachen dieser Krankheit zugrunde liegen.
3: Was? Shiki hat Toni nicht gewarnt? Luzi, eure ach so todsichere KI ist für den Tod des beliebtesten und berühmtesten Schweizers verantwortlich. Voll shitty, eure Shiki. Und das ist Pfürzi, nicht Schnürzi. Und Pfurz, nicht Schnurz.
0: Und wenn Tonis tödliche Krankheit etwas mit Grow zu tun hat? Wie würde euer Aktienkurs reagieren? Und die Abermillionen Menschen, die sich das Zeug täglich reinziehen? Und du, Carla?
5: Go with the flow. Grow with the flow.
0: Klar, du futterst das Zeug ja auch nicht. Vielleicht aus gutem Grund. Prissy, zeig Carla doch bitte mal deine Ergebnisse.
3: Danke. Ich bin keine Ärztin, sondern Chemikerin und Veganerin obendrein. Ergo, deine Fleischauslage sagt mir nichts.
4: Und dieses Massenspektrum?
3: Zeig mal. Nicht im Ernst.
5: Schau dir das an, Vreni.
6: Ich kann sowas nicht lesen.
5: Vreni wie die Vicky.
4: Ich kann sowas lesen. Was soll daran lustig sein?
5: Tja. Machst du nichts draus, lach ich dich aus. So, Fertigpause. Zurück zur Grow-Sause. Kommt ihr auch? Ist schließlich ein live gestreamtes World-Event.
0: Was hat sie da eben gemeint mit diesem Vreni, Vidi, Vici?
6: Kann kein Latein.
1: Vreni kam, sah, siegte. Was hast du gesehen, Vreni?
6: Kein Schimmer. Aber einen guten Scherz behält die nie lange für sich.
0: Luzi und ich spenden dir jetzt etwas Blut, Prissy. Und du schaust, ob du dieses unbekannte Mordszeugs darin findest.
4: Gerne.
1: Dann werden wir doch tot.
4: Autsch. Moment. Nicht unbedingt.
0: Die Dosis macht das Gift.
1: Meinst du im Ernst, es hat was mit Girl zu tun?
4: Vielleicht hat die kahle Carla deshalb so gelacht.
0: Vielleicht wollte sie damit auch von einem möglichen Verdacht auf sich ablenken. Weshalb ist sie überhaupt hier aufgetaucht? Vielleicht hat Carla sich einfach verspekuliert. Vielleicht hat sie sich an die Spitze morden wollen und weder mit der Nachfolgeregelung noch mit dem umtriebigen Hologramm gerechnet.
6: Du meinst, Carla hat...
1: Wir gehen nach wie vor von einem Unfall aus. Apropos Hologramm, ich möchte gerne wissen, was das Ding zu der ganzen Sache zu sagen hat. Wo ist es eigentlich?
6: Irgendwer hat es deinstalliert.
1: So, so. Severin ist doch gleich nach uns in die Eisgrotte gegangen.
0: Auch egal. Das Hologramm performt doch im Grow-Studio.
7: Hey, Sebi! Leute, the show must go on. Die Welt wartet. Wo bleibt Carla?
8: Sie kommt eben in den Regieraum, Toni. Kann sich nur noch um Sekunden handeln. Was machst du hier?
7: Carla, ich kann dich sehen. Nein, du sollst jetzt nicht mit Sevi tuscheln. Du sollst zu mir, in den Aufnahmeraum. Was quatscht dir denn da?
9: Here I am!
7: Ich will mitlachen, Carla.
9: Schau dir den Sevi an, der lacht auch nicht, dem platzt gleich der Kragen.
7: Oh, ja, der hat die Farbe gewechselt. Achtung, der kommt rein.
10: Ich hab dir gesagt, das geht zu weit, Toni. Aber du wolltest ja nicht hören.
7: Zurück in die Regie mit dir, Sevi. Du störst.
10: Ich kann nicht mehr. Ich will nicht mehr.
9: Ja, lass es raus.
7: Some things in life are bad. They can really make you mad.
10: Das ist nicht komisch. Du bist am Ende. Fertig bist du.
7: Bin ich das?
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10: Ja, dich gibt's nicht mehr. Du bist tot.
7: Also, ich komme mir ganz schön lebendig vor.
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10: Lass mich endlich in Ruhe. Lass uns in Ruhe.
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7: Das sind nicht ganz alle deiner Meinung. Unser erstes Stream-Segment hatte maximal... Pretension rate ever. Sevi, wir sind doch ein Dream-Team.
10: Sind wir nicht. Nie gewesen. Es ging immer nur um dich. Dich. Dich. Geht es immer noch? Schau dich an. Du stehst hier und performst. Dabei bist du tot.

0: Ja, lass es raus! Draw your terminal breath.
1: Du machst alles kaputt. Hör auf. Du bist tot. Tot! Tot!
0: Ach komm, sing doch mit! Wohin willst du?
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1: Aus, Willi! Alles aus! Was wollt ihr hier?
4: Ja.
0: Luzi und Laura hätten noch ein paar Fragen.
1: Nein, raus!
0: Severin, du hast Toni eben gesagt, das gehe zu weit. Was genau?
1: Was genau geht dich das an?
0: Toni will jetzt endlich mit dem zweiten Segment loslegen.
1: Nein, fertig jetzt!
0: Toni wurde vergiftet.
1: Was?
0: Ist es etwa

0: Du sagst also, Luzi und ich haben denselben Giftstoff im Blut, der Toni umgebracht hat.
1: Ihr seid nicht die Einzigen.
0: Du hast das Gift auch in Grow gefunden.
1: Mhm. Weshalb es sich wohl auch im überwiegenden Teil der Schweizer Bevölkerung nachweisen lässt und in allen betuchten Erdenbürgern, die dieses Zeug täglich zu sich nehmen, Urbi et Orbi sozusagen.
2: Albtraum.
3: Ist die Alte noch am Leben? Hast ihr nicht genug gegeben?
4: Das ist nicht komisch.
1: Aber wahr. Das berühmteste Beispiel, Botulinumtoxin, besser bekannt als Botox. In Reinform etwas vom Giftigsten. Hochverdünnt, ein wirksames Medikament.
4: Aber Botox würden meine Sensoren sofort erkennen. In welcher Form auch immer. Weshalb erkennen Sie dieses verdammte Gift nicht? Wie kann das meistverkaufte Nahrungsergänzungsmittel einen Giftstoff enthalten, ohne dass wir es merken?
0: Berechtigte Frage. Besonders du, Luzi, Chef des Swiss Health Institute, das über die Gesundheit der Nation wacht, müsstest es doch wissen.
3: Ein fatales Zeugnis, nicht wahr?
0: Naja, ihr macht ja ein Riesengeheimnis um den Grundstoff von Grow. Da wäre es nichts als konsequent, auch das Ski außen vor zu lassen.
5: Das ist eine üble Unterstellung. Wir haben eine Vereinbarung mit dem Ski.
4: Mit wem genau?
5: Das weiß ich nicht.
4: Verdammt. Das musst du wissen. Du bist der Chef hier.
5: Toni hat den Deal gemacht und für sich behalten. Wie gewohnt.
0: Na, dann fragen wir ihn doch. Er ist ja gleich nebenan.
6: Na, endlich. Aber ich brauche nur Carla. Der Rest bleibt bitte draußen.
0: Du wurdest vergiftet, Toni. Aber das weißt du ja bestimmt.
6: Wer sollte mich denn vergiften? Wir sind eine große Familie.
0: Sowas kommt in den besten Familien vor. Muss ja keine Absicht gewesen sein. Ein blöder Unfall. Kann's geben. Hm? Aber wir wollen ja nicht, dass hier plötzlich alle tot sind.
6: Go with the flow, grow with the flow.
4: Toni, euer Produkt enthält offensichtlich einen Giftstoff. Und Millionen von Menschen nehmen es mehrmals täglich zu sich. Du selbst bist erwiesenermaßen daran gestorben.
6: Oh, tatsächlich.
4: Wenn du mir jetzt nicht sofort erzählst, was und mit wem du beim Ski gedealt hast, mache ich euren Wohlfühlpark noch heute dicht.
6: Na, mit eurer KI natürlich, dass du das nicht weißt. Hat ja auch echt Humor, die gute Ski. Deshalb findet sie die Grow ja auch so unglaublich amüsant. Für Menschen muss immer alles wachsen. Wirtschaft, Ansehen, Städte, Schwänze, Brüste, Haare. Wachstum, die ultimative Droge. Ohne geht's nicht.
4: Was habt ihr gedealt?
6: Es gab nichts zu dealen. Shiki betrachtet Grow als sowas wie ein übergeordnetes Grundbedürfnis und zeigt es folglich nicht an.
0: Wie Luft und Wasser?
6: Nein, Luft und Wasser sind normale Grundbedürfnisse. Wenn du zu viel davon kriegst, melden sich deine Sensoren. Wachstum ist uns wichtiger als die normalen Grundbedürfnisse.
4: Das heißt, unsere Sensoren zeigen Grow überhaupt nie an?
0: Es gibt keinerlei kritische Grenze.
6: Wozu, wenn wir beim Wachstum eh keine Grenzen akzeptieren? Ein typischer Shiki-Gag. Ich find's geil.
0: Das ist die Logik des Krebsgeschwürs. Und die ist tödlich.
6: Genau, wir kriegen nie genug. Schau dir die Welt an. Selbst wenn wir, genau wie das Krebsgeschwür, am eigenen Wachstum verrecken, wachsen wir weiter. Wir brauchen immer mehr, sonst spüren wir es nicht.
0: Aber irgendwann ist es zu viel. Irgendwann ist die Dosis zu hoch. Dann wird's tödlich, wie du weißt.
6: Ja, das ist dumm gelaufen. Aber ich bin ja noch da.
5: Dein Datensatz ist noch da.
0: Den Rest hat jemand ausgelöscht. Nicht zufällig, vorsätzlich. Irgendjemand, der gewusst hat, wie giftig das Zeug ist und dass Shiki es nicht nachweisen wird. Der perfekte Mord. Wäre da nicht diese altmodische Forensikerin aus Fleisch und Blut dazwischen gekommen?
6: Aha. Also, wer genau hat mich ermordet?
4: Niemand. Es
0: zum Beispiel Carla. Sie sieht sich als Erfinderin von Grow, will endlich Chefin werden. Aber blöderweise hast du, Toni, über deinen Tod hinaus geplant und Severin eingesetzt. Dumm gelaufen.
6: Ich habe niemanden eingesetzt. Wieso sollte ich? Ich bin ja noch da.
0: So, Severin. Du hast dich ganz selbstständig zu

0: König gekrönt?
1: Ich bin doch deutlich tiefer im operativen Geschäft verankert. Da ist es doch nur logisch, wenn ich...
0: Komm, du hattest einfach endgültig genug davon, die ewige Nummer 2 zu sein. Nein, die Nummer 3. Dabei warst du doch der erste und innigste Jünger des Gurus. Dir gebührt die Krone und niemandem sonst.
1: Grotesk. Einfach nur grotesk.
2: Aber unterhaltsam, Laura. Sehr unterhaltsam. Nur übersiehst du eine simple Tatsache. Es gibt keine Morde mehr in der Schweiz. Ich kann gar nicht umgebracht worden sein. Das wäre genauso undenkbar wie eine Welt ohne Haare und Sensoren, ohne Wachstum, Grow und She.
0: Noch nie was von Freinau gehört?
2: Ja, wie schon, kahle Köpfe oder kollabierende Kreisläufe, von kollabierenden Börsen ganz zu schweigen.
3: Harmageddon, too sick to fail, es lebe der Unfall, der Zufall, Anfall, Überfall, Befall, Verfall, Reinfall, Einfall und die Einfalt, Königin der Menschheit.
4: Ein Gewaltverbrechen wäre der erfreulich stabilen Lage in diesem Land und in dieser Firma sicherlich nicht zuträglich und würde noch größere Unsicherheit in der Bevölkerung und den Märkten auslösen.
0: Scheiß drauf! Wir...
2: So, jetzt pass mal auf. Das Segment, das wir eben performt haben, hatte noch mehr Buzz als gewohnt. Ihr solltet mal die Ratings sehen. Engagement, Reach, Retention, Conversion, you name it. Alles top of the crop. Und auch die Börsen haben sich beruhigt und, dein Swiss Health Index auch, Lucy. Bundesrätin für sie wird's gefallen. Smartes Konzept. So eine Auferstehung. Carla, ich denke, es wäre jetzt höchste Zeit fürs zweite Segment, damit nicht wieder Gerüchte entstehen.
3: Yes, let's do it.
0: Wie Gerüchte? Du wurdest...
4: Und ich sehe wirklich keinerlei Hinweise auf ein Gewaltverbrechen. Was allerdings wirklich noch zu klären ist, ist unser Umgang mit Grow. Vor allem in gefährlichen Dosen.
2: Relax, Lucy. Was ich da abgekriegt habe, war Grow in Reinform. Sowas werden wir deinen Schäfchen auch in 1000 Jahren nicht anbieten. Ihr könnt beruhigt nach Hause fliegen. Go with the flow, grow with the flow.
0: Reinform. Natürlich. Ich hab's. Vreni, Vidi, Vicky.
4: Laura, wir fliegen.
0: Wo ist Vreni?
1: Vor 5 Minuten raus.
3: Und über alle Berge.
4: Remote Control, bitte nach Freinau. Tatsächlich, der Shindex hat sich erholt. Und die Börsen legen sogar eine Rallye hin, getrieben von KI-Aktien. Und schau, das zweite Segment läuft. Im Hypernet geht tatsächlich das Gerücht, dass Toni noch lebt. Zugegeben, ist auch verflucht echt, dieses Hologramm. Ende gut, alles gut.
0: Ist ja eigentlich nichts als konsequent. Wenn ihr schon die Morde abschafft, weshalb nicht auch gleich den Tod? Aber dann macht Shiki gleich offiziell zur Chefin des Ski. Das wäre wenigstens ehrlich.
4: Laura, du siehst das etwas schwarz-weiß. Und Shiki ist halt manchmal noch etwas pubertär. Das kommt schon noch. Ich finde, wir haben das super hingekriegt.
0: Wir sind noch nicht fertig. Remote Control, auf Bergflanke Nord-Nordwest halten. Wärmebildkamera aktivieren.
4: Was soll das?
0: Vreni, Vidi, Vicky. Vreni kam, sah, siegte. Das hat Carla gesagt, als sie das Massenspektrum des Giftes gesehen hat.
4: Laura, stopp.
5: Homo sapiens auf 55, Entfernung 1,2 Kilometer.
4: Scheiße, ist das kalt. Bei dem Wind kannst du unmöglich raus.
0: Go with the flow, grow with the flow. Berg frei, Vreni. Und Luft rein. Es war ein Unfall.
6: War es auch. Ich habe Toni mehrfach gewarnt, aber er wollte nicht hören.
0: Wie bist du draufgekommen, dass das Zeug in hoher Dosierung giftig ist?
7: Ein unerklärlicher Todesfall in meinem Team. Dann noch einer. Beides Strahler, die das Grow-Zeug aus dem Permafrost rausgeschlagen haben. Trainierte Männer, Bergsteiger, die einfach so kollabieren. Doch Toni hat bloß gelächelt.
0: Kannst du mir vorstellen. Und Carla hat gelacht.
7: Die Dosis mache das Gift. Alles ganz normal. Ich wollte Toni nicht töten. Ich wollte ihn wachrütteln.
3: Ich wollte, dass er Bauchweh kriegt und endlich etwas tut.
0: Wie hast du es gemacht?
3: Er ließ sich gerne bedienen. Ich habe ihm einfach einen präparierten Grow-Presso serviert.
0: Und schon liegt er tot in der Eisgrotte.
7: Es war ein Schock. Dann die Virtopsie. Unfall. Unerträglich war das.
0: Wie giftig ist das Zeug nun wirklich, habe ich mich gefragt. Weshalb reagieren die Sensoren nicht?
7: Ich wusste rein gar nichts.
0: Die Mordgerüchte, das warst du. Du wolltest, dass die Sache untersucht wird.
7: Mhm. Und du warst mal Kriminalkommissarin.
0: Mhm. Was hast du jetzt vor?
7: Carla weiß Bescheid. Ich muss weg.
0: Sehe ich auch so.
7: Es war alles umsonst.
0: Es sei denn, du sagst uns, was das für Zeug ist. Dann können die Skisensoren wenigstens vor einer Überdosis warnen.
7: Ich weiß nur, was wir aus dem Permafrost schlagen. Koprolit.
8: Koprolit.
9: Hä?
8: Scheiße.
9: Hast du wieder Grow erwischt, oder was?
8: Der Grundstoff von Grow ist Koprolit. Versteinerte Scheiße. Dinosaurier-Scheiße. Extrem haarige Dinosaurier.
9: Was?
8: Über 200 Millionen Jahre alt. Die Viecher müssen ganz wunderbare Kräutchen gefressen haben, die es heute nicht mehr gibt. Aber eben, die Dinomägen und Därme haben die Kräutchen offenbar veredelt. Und die Dino-Scheiße, die gibt's noch. Konserviert im Permafrost unserer Alpen. Und die ganze Welt frisst sie. Go with the flow. Grow with the flow.
9: Dieser Toni hat echt einen seltsamen Humor.
8: Hatte.
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1: Manche Aspekte in Rembrandts Schaffen liegen immer noch im Dunkeln, auch das Jahr 1632. Es ist durch Umbrüche geprägt. Rembrandt wechselt von Leiden nach Amsterdam und malt dort Einzel- und Gruppenporträts. Er beschäftigt sich mit verschiedenen Gattungen der Malerei und experimentiert dafür mit unterschiedlichen Stilmitteln. In Schloss Wilhelmshöhe werfen internationale Leihgaben einen konzentrierten Blick auf die Werke aus dem Jahr 1632 und thematisieren auch die künstlerische Entwicklung Rembrandts in diesem Jahr. Rembrandt 1632, Entstehung einer Marke. Eine Ausstellung in Schloss Wilhelmshöhe Kassel noch bis zum 9. August.
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2: Um 20 Uhr mit Thomas Krüger. Nach dem Brand an der wichtigen Bahnstrecke zwischen Düsseldorf und Köln wird ein Sabotageakt vermutet. Nach ARD-Informationen ist in Sicherheitskreisen ein Bekennerschreiben der Gruppe Kommando Angry Birds aufgetaucht. Darin schreibt die Gruppe, sie habe Brandsätze in einem Kabelschacht deponiert. Die Strecke ist seit gestern gesperrt. Wann der Zugverkehr wieder normal läuft, ist noch unklar. Zum zweiten Mal innerhalb weniger Tage ist in dem Lager der Brüder Grimm-Festspiele in Hanau eingebrochen worden. Das Motiv ist bisher unklar, der Schaden insgesamt rund 20.000 Euro. HR-Reporterin Gabi Beck.
3: Oberbürgermeister Kaminski spricht von einer Unverschämtheit. Der Intendant der Festspiele Engel ist fassungslos. Laut Angaben der Stadt müssen sich die Einbrecher Zugang zu dem Lager verschafft haben und Wände und Böden mit Farbe besprüht haben. Außerdem haben sie dort lagernde Pyrotechnik und Konfettikanonen gezündet, einen Gabelstapler und Bühnen- und Kulissenelemente beschädigt, außerdem einige Requisiten.
2: Im Süden Spaniens brennt es weiter. In der andalusischen Provinz Almeria sind schon 6.600 Hektar Land im Feuer zum Opfer gefallen. 12 Menschen starben. Trotzdem machen die Behörden Hoffnung. Der zuständige andalusische Minister sagte heute, die Wetterbedingungen seien günstig, um gegen die Flammen vorzugehen. Auch von der Regierung in Madrid hieß es, ein Teil der Brände sei stabilisiert. Anderswo bleibe die Lage aber schwierig. In den USA ist die wohl letzte bekannte Nutzerin einer eisernen Lunge gestorben. Die an Kinderlähmung erkrankte Martha Lillard starb laut US-Medien im vergangenen Monat mit 78 Jahren in Oklahoma. Die eiserne Lunge ist ein in den 1920er Jahren entwickelter großer Metallzylinder, der Patienten beim Atmen hilft. Während andere Poliokranke auf moderne Beatmungsgeräte umstiegen, nutzte Martha Lillard weiter die eiserne Lunge. Tennisprofi Linda Noskova aus Tschechien hat das Finale von Wimbledon gewonnen und ihren ersten Grand-Slam-Sieg gefeiert. Die 21-Jährige besiegte ihre Landsfrau Karolina Muchova in 3 Sätzen. Dass 2 Tschechinnen im Endspiel standen, gab es zuletzt 1968. Wegen der extremen Hitze in Frankreich wird die nächste Etappe der Tour de France gekürzt. Nach Angaben der Veranstalter wird die Strecke morgen 155,5 Kilometer lang sein, 30 weniger als eigentlich vorgesehen. Das waren die Nachrichten. Das Wetter. In der Nacht klar und trocken. Nur im Norden und Osten Deutschlands kann es ein paar Wolken geben. Es kühlt ab auf 20 Grad im Südwesten und bis 8 Grad in den Tälern des Erzgebirges. Morgen im Osten auch mal Wolken, aber höchstens vereinzelt Schauer. Im übrigen Deutschland sonst viel Sonne und trocken bei 21 bis 36 Grad. Die Zeit 20.03 Uhr.
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4: Ich begrüße Sie ganz herzlich live aus der Münchner Innenstadt vom Odeonsplatz zwischen der hellgelben Theatinerkirche und dem wunderschönen Hofgarten. In wenigen Minuten beginnt hier das Open-Air-Konzert Klassik am Odeonsplatz, ein echter Höhepunkt im Münchner Kultursommer. Und wir haben allerbestes Sommerwetter, 27 Grad und Sonne. Ich würde sagen, das sind absolut perfekte Bedingungen für einen Konzertabend unter freiem Himmel. Das Symphonieorchester des Bayerischen Rundfunks erleben Sie hier heute mit Chefdirigent Sir Simon Rattle und als Solist Pianist Kirill Gerstein. Mehr zum Programm erfahren Sie gleich von mir. Ich bin Anne-Kathrin Henschel. Ich freue mich sehr, dass Sie live dabei sind auf BR Klassik und im ARD Radio Festival. Klassik am Odeonsplatz bildet den Auftakt des ARD Radio Festivals. Das bedeutet, von heute an erleben Sie 10 Wochen lang Konzerte, Opern, auch Jazz, live und zeitversetzt von großartigen Musikfestivals im In- und Ausland. Klassik am Odeonsplatz können Sie heute Abend auch im Livestream erleben, also anschauen in der ARD-Mediathek oder auf dem ARD-Klassik-YouTube-Channel. Auf so vielen Wegen sind Sie heute dabei, zusammen mit dem Publikum hier vor Ort in München. Was Klassik am Odeonsplatz noch so außergewöhnlich macht, das sagt Ihnen Björn Wilhelm, Programmdirektor Kultur beim Bayerischen Rundfunk.
5: So ein ganz klein bisschen deutsche Vita spürt man da an diesem Ort schon auch. Da ist diese wunderschöne Theatinerkirche, da ist meistens auch das Licht. Sie wissen, dass wir immer gutes Wetter haben, wenn Klassik am Odeonsplatz ist. Da ist das Sinfonieorchester des Bayerischen Rundfunks mit all seiner Klasse, aber an diesem Abend auch nochmal mit einer ganz besonderen Spielfreude, finde ich jedenfalls. Und diese Kombination aus Traumkulisse, aus der Stadt, aus der Musik, aus einer echt lauen Sommernacht, die macht's für mich aus. Und was es noch mal schöner macht, ist, dass es eben nicht nur vor Ort stattfindet, sondern dass wir das teilen können.
4: Mit Ihnen, dem Publikum. Und gleich geht's hier los mit dem musikalischen Programm des Abends. Sie erleben die Musik eines Komponisten, der Sir Simon Rattle schon seit seiner Kindheit begleitet. George Gershwin, einer der bedeutendsten Komponisten des 20. Jahrhunderts. Rattles Vater, ein Jazzmusiker, hat schon Gershwin-Songs am Klavier gespielt, als Sir Simon noch klein war. Und dann hat er selbst schon mit so 13, 14 Jahren die Rhapsody in Blue gespielt am Klavier mit Beratung und Betreuung seines Vaters. Und der war wohl auch recht streng, also hat schon auch einiges eingefordert von seinem kleinen Sohn. George Gershwin ist außergewöhnlich auf so viele Arten und Weisen. Musical, Oper, Jazz, Blues, Ragtime, der Sound der 20er Jahre, all das hatte er drauf. Er verkörpert das, was wir den amerikanischen Traum nennen, vom No-Name zu Amerikas gefragtestem Komponisten. Und wir haben jetzt noch ein bisschen Zeit, auf das Programm des Abends zu blicken, hier bei Klassik am Odeonsplatz. Sie erleben die Oper Porgy and Bess von George Gershwin als Symphonic Picture, also in einer symphonischen Fassung. Und Sir Simon hat schon mit 21 das erste Mal die Oper Porgy and Bess aufgeführt und dirigiert. Und es gibt eine ganz sensationelle Aufnahme von ihm, die mit einem Grammy nominiert wurde. Und bei allen Aufführungen, die er je gemacht hat bis heute, war immer der gleiche Porgy dabei. Der gleiche Porgy hat gesungen, der Bassbariton Willard White. Jahrgang 46, der steht heute noch auf der Bühne, auch eine Sensation. Und ist sehr eng, sehr freundschaftlich verbunden mit Sir Simon Rattle. Außerdem erleben Sie dann noch in American in Paris dieses launige, überraschende Tonpoem, also ein Tongedicht, das Gershwin nach seiner Europareise 1920 geschrieben hat. Er war da unterwegs in Paris, unterwegs auf den Pariser Straßen und in den Cafés und war schon ein angesehener Komponist, hat Hits für den Broadway geschrieben, tolle Songs. Und in Paris hat er dann auch einige Komponisten getroffen. Und da gibt es diese schöne Erzählung, dass er auch mit Maurice Ravel zusammen saß und hat ihn um Kompositionsunterricht gebeten, weil Gershwin ja selber das alles sich so selber beigebracht hat. Und dann hat Ravel wohl zu ihm gesagt, warum wollen Sie ein Zweitklassiker Ravel werden, wenn Sie bereits ein Erstklassiker Gershwin sind. Und das hat ihn wohl ziemlich befeuert und ermutigt, auch weiter Musik zu schreiben. Und danach ist dann auch An American in Paris entstanden. Und es gibt eine ganz witzige Geschichte auch, dass er in Paris diese tollen Taxihupen entdeckt hat und hat mehrere eingekauft und die dann mit in die USA genommen und sie dann eingebaut in dieses Stück. Und diese Taxihupen, die gibt's auch immer noch. Also die werden Sie auch heute hören, sind nicht die mehr aus Paris, die gibt es jetzt im ganz normalen Geschäft zu kaufen. Aber die sind heute auch zu hören in American in Paris, in diesem tollen Stück. Und dann haben wir noch einen großartigen Solisten dabei. Ich habe es schon gesagt, Kiri Gerstein. Er spielt das Concerto in F von George Gershwin. Und er war Rattles absoluter Wunschkandidat für diesen Abend.
6: He is the one classical pianist who comes from the jazz world. He was brought from Russia to America by Gary Burton, the famous jazz vibraphone player. And he was brought to study jazz. And he can do both. And this is, of course, incredibly important because the piece, there are areas in the piece where you can improvise. But is also the important thing is that you have the feel, you have the jazz feel. And Kirill can do this like nobody else.
4: Wir starten heute in diesen Abend natürlich auch mit Musik von George Gershwin, mit der Ouvertüre Let Them Eat Cake zum gleichnamigen Broadway-Musical aus dem Jahr 1933, ein Werk, das nur selten aufgeführt wird. Ein Musical über die politischen Entwicklungen der frühen 30er Jahre und die amerikanischen Verhältnisse dieser Zeit. Inhaltlich ziemlich radikal, ohne Rücksicht auf Konventionen. Mal wunderbar witzig, mal unerbittlich realistisch in seiner Kritik. Und in der Musik können Sie das sehr schön raushören. Das Orchester hat hier gerade gestimmt und Sir Simon Rattle steht schon parat. Einen kleinen Moment müssen wir, glaube ich, hier noch ausharren. Wir haben ja hier eine spezielle Situation bei Klassik am Odeonsplatz. Es gibt gerade so ein Ersatzzelt, weil diese eigentliche Halle restauriert wird mit diesen schönen Löwen. Und jetzt haben wir hier so ein Zelt, wie das üblich ist bei Open-Air-Events im Klassikbereich. Aber trotzdem wahnsinnig schöne Kulisse hier, wie immer bei diesem tollen Wetter. Und das Publikum wartet schon ganz gespannt auf das Programm heute Abend und dass Sir Simon Rattle die Bühne betritt. Gershwin ist auch so ein toller Komponist, weil er nicht mit Absicht das so entwickelt hat, was er wollte. Ich glaube, es kam alles auf ihn zu, alles, was er um sich rum aufgenommen hat, all die Klänge, die Klassik, der Broadway, der Jazz, all das ist in seine Musik eingeflossen und zu diesem Klangbild geworden. Und jetzt geht's los. Sir Simon Rattle betritt die Bühne. Sie erleben die Ouvertüre Let Them Eat Cake, das Symphonieorchester des Bayerischen Rundfunks unter der Leitung von Sir Simon Rattle.

0: Okay. Ein Abend mit der großartigen Musik des amerikanischen Komponisten George Gershwin live aus München im ARD Radio Festival. Das ist das Open Air Event Klassik am Odeonsplatz, das Sie heute erleben. Und Sie haben hier gerade den Applaus gehört für das Symphonieorchester des Bayerischen Rundfunks unter der Leitung von Sir Simon Rattle. Gershwins Musik gehört zu seinem Leben, seit er ein kleiner Junge ist. Gershwins Musik war immer um ihn herum. So vieles schätzt er an ihm, aber vor allem, dass seine Musik ein Garant für gute Laune ist.
1: I always felt Gershwin is one of the only composers who without fail sends everybody out in a good mood. I mean, the other one who does that is Haydn, but there are not so many people who can do that.
0: Und hier betreten Sie schon die Bühne, der Solist Kirill Gerstein, hier, die so schön beschrieben wurde, und Sir Simon Rattle, das Concerto in F von George Gershwin, erleben Sie jetzt.

Was für ein Auftritt, und Sie hören es auch im Publikum. Applaus für Pianist Kirill Gerstein und das Symphonieorchester des Bayerischen Rundfunks unter der Leitung von Sir Simon Rattle. Das war das Concerto in F für Klavier und Orchester von George Gershwin, das Sie hier erlebt haben. Und das passt einfach großartig in die Kulisse hier unter freiem Himmel bei Klassik am Odeonsplatz, dem großen Open-Air-Event in der Münchner Innenstadt. Wir übertragen für Sie live auf BR Klassik und im ARD Radio Festival. Und jetzt sind Sie einmal abgegangen von der Bühne. Ich kann Sie beobachten hier von hinten Backstage und trinken einen Schluck Wasser. Und dann geht's wieder auf die Bühne, um sich noch einen kräftigen Applaus abzuholen für diesen Wahnsinnsauftritt, den wir hier gerade erlebt haben. Und ich bin mir sicher, dass wir noch eine Zugabe erwarten können. Ich habe ein bisschen hier gelauscht hinter den Kulissen. Die Orchestermusikerinnen und Musiker haben sich schon unterhalten, weil sie sich so freuen auf die Zugabe von Kirill Gerstein. Da wird er nochmal seine Jazzseite zeigen. Ich will nicht zu viel verraten, weil man weiß nie, manchmal entscheiden sie sich auch ganz schnell um, die Solisten, je nach Stimmung und wie sie sich so fühlen. Aber ich glaube, er wird nochmal improvisieren. Aber jetzt lassen Sie sich erstmal noch feiern hier auf der Bühne bei Klassik am Odeonsplatz. Er geht nochmal los und geht auch ans Instrument, soweit ich das sehen kann. Und Sir Simon Rattle setzt sich zur Seite, weil er auch unbedingt zuhören will, glaube ich. Das zu erleben, diesen Pianisten, den er sich so sehr gewünscht hat für diesen Abend. Ich glaube, er hatte auch Wünsche an die Zugabe. Es geht los.

0: Das war die Zugabe von Pianist Kirill Gerstein hier bei Klassik am Odeonsplatz. Variationen über I Got Rhythm. Ich glaube, das war auch der Wunsch von Sir Simon Rattle, der jetzt wahrscheinlich sehr glücklich ist. Ich schaue gleich mal, wie er von der Bühne runterkommt. Aber glücklich in jedem Fall, allein über dieses Concerto in F, was Sie hier vorhin erlebt haben, hier bei unserem großen Open-Air-Event in München. Und jetzt wird er nochmal gefeiert. Es gibt noch Blumen für Kirill Gerstein. Und dann erwarte ich ihn hier im Interview, bisschen wie im Sport, direkt von der Bühne ins Interview. Bis er hier ist, kann ich Ihnen schon mal ein bisschen was über seinen Werdegang erzählen. Er ist ja auf den Klassikbühnen dieser Welt zu Hause, aber er hat eben auch eine Jazz-Vergangenheit. Er hat als junger Pianist hatte er ein Stipendium am Berklee College of Music und hat da eine Weile Jazz studiert, sich dann aber 2 Jahre später für die Klassik entschieden und ist dann diesen Weg gegangen. Aber natürlich steckt das all das noch in ihm drin, in dem, wie er Musik macht, was er für ein Künstler ist. Und das konnten Sie heute hier ganz wunderbar erleben, wie das klingen kann. Und jetzt lassen wir ihn noch einmal durchschnaufen, aber er ist bei mir. Herzlichen Glückwunsch, Kirill Gerstein.
1: Hallo, danke schön.
0: Großartig war das. Ich habe ja hier so ein bisschen so einen Spezialplatz hinter der Bühne und kann alles ein bisschen beobachten. Für das Publikum ist das was ganz Besonderes hier, Klassik am Odeonsplatz in dieser Stimmung. Und dann haben wir so großartiges Wetter. Wie geht's Ihnen als Künstler? Können Sie das denn überhaupt so genießen, diesen Ausblick, das Wetter und die Stimmung bei diesem Open-Air-Event?
1: Absolut. Und das ist... Und trotzdem hat man hier auch eine Konzertatmosphäre und mit die Wände von den historischen Gebäuden. Und natürlich genieße ich die Atmosphäre und diese Energie von so vielen Zuhörern und ich würde sagen Teilnehmer im Konzert, im Publikum. Das ist ganz speziell und diese Musik passt so perfekt, finde ich.
0: Finde ich auch, habe ich auch gerade gesagt hier on air. Und Sie sagen Teilnehmer. Empfinden Sie das so, dass das Publikum dann wirklich ein Teil auch des Auftritts ist natürlich?
1: Absolut. Wir existieren. Musik existiert nicht im Vakuum, in jedem Sinne. Und auch wir als Musiker, das ist ein drittes Element. Wir haben die Musik, wir haben unsere Instrumente und wir spielen. Aber dann auch gleich wichtiger Element ist diese Energie, wenn die Menschen zusammenkommen und was zusammenhören. Und das habe ich, glaube ich, wir haben es gemerkt in die Pandemie auch, dass es das Bälte, dieses Zusammenkommen, ist was sehr Menschliches und Musik bringt uns zu dieser Liebe, zu die Kompositionen und dass wir das zusammen fühlen und erfüllen.
0: Heute ist es ja so, dass das Publikum Sie auch bewundern kann im Stream, also im Bild. Und in der Probe konnten wir so schön sehen, wie nah diese Kameramenschen Ihnen kommen, um natürlich die allerschönsten Bilder von Ihnen einzufangen. Aber der Kameramann saß quasi auf Ihrem Schoß. Wie finden Sie diese Mediennähe, würde ich es mal bezeichnen?
1: Ja, also ich versuche dazu zu lachen. Aber gestern war ich so nicht ganz vorbereitet für diese extra Element auf die Bühne. Und wenn die so von hinten von die Tastatur gekommen sind, dann habe ich gedacht, jemand kommt und sagt so, bitte aufhören jetzt aus irgendeinem Grund. Aber das war so die Kamera. Aber heute war ich so ein bisschen mehr dafür vorbereitet und resistent.
0: Wir wissen natürlich, dass Sie ein großartiger Pianist sind. Ich meine, Sie spielen auf den großen Bühnen dieser Welt mit allen Orchestern. Aber diese Woche hat Sir Simon Rattle so betont, wie sehr er sich auf Sie freut und dass Sie dieses Concerto in F spielen wie kein anderer. Was ist es immer schwer, selbst was dazu zu sagen bei so großem Lob. Aber was bedeutet Ihnen denn diese Musik? Wie nah ist sie Ihnen?
1: Also ich finde, was mir interessiert an der Musik von Gerstein ist diese geniale Treffen oder Mischung zwischen nicht nur Klassik und Jazz, sondern auch Broadway und Klezmermusik und diese alle Einflüsse, wie er so genial die zusammenbringt und das klingt dann gar nicht eklektisch, sondern sehr organisch und zu T existieren, weil es wechselt sich ständig, manchmal innerhalb 5, 6 Noten. Da gibt es so 3 Noten, die von Tchaikovsky sind und 2 von Broadway und eine von Blues. Und diese Wechselerei, das finde ich sehr interessant. Und natürlich, ich habe beides Klassik und Jazz studiert. In dem Sinne, die Welten sind mir nah und es macht riesig Spaß mit den Musikern vom Orchester und mit Sir Simon, der diese Musik auch so liebt und kennt.
0: Ja, ich habe vorhin das schon ein bisschen dem Publikum erzählt, dass Sie als junger Pianist dieses Jazz-Stipendium hatten am Berklee College und dann sich ja aber für die Klassik entschieden haben. Sie sagen aber trotzdem, Sie sind ein Klassik-Pianist und ein Jazz-Pianist. Würden Sie das über sich so sagen?
1: Ich bin eingefangen mit Klassik, wie so viele Kinder in der Sowjetischen Union damals. Und dann aber auch sehr früh habe ich Interesse für Jazz gehabt und dann lange Zeit parallel gemacht. Und dann fühlte ich mich, dass ich müsste entscheiden für eine Konzentration. Und dann habe ich gedacht, so die Bibliothek, die wir als Pianisten haben, ist so, so reich und so endlos. Und damit habe ich dann mich beschäftigt. Aber Jazz ist geblieben als so Teil von mein Leben. Und jetzt inzwischen spiele ich auch wieder mehr und habe jetzt auch im kommenden Saison ein Projekt mit Brad Meldau. Da experimentieren wir mit dieser aufgeschriebene Musik und improvisierte Musik und wo die Grenzen sind und was das bedeutet. Und da improvisiere ich und spiele ich Jazz mit einem Held für mich, ja. Brad Meldau als Jazzpianist.
0: Und in diesem Konzert, was Sie gerade gespielt haben, können Sie das natürlich total ausleben dann auch, was in Ihnen ist, Ihre ganze Geschichte, oder? Das ist eigentlich wirklich wie für Sie gemacht, der Gershwin.
1: Ich probiere, mir nahe zu machen zu den Werken, die ich spiele, und so Gershwin oder Beethoven oder Thomas Hades, also.
0: Was ich ganz spannend finde, Sie haben auch 2017 ein Gershwin-Album rausgebracht, wo Sie sich auch so mit einer, finde ich, auch ein bisschen anderen Seite von Gershwin beschäftigt haben, weil wir ja nun immer denken, das war der große gefeierte Komponist, aber er war eben auch in Amerika eine Weile auch ein ziemlicher Außenseiter und wurde gar nicht so geschätzt. Also er musste auch wahnsinnig kämpfen. Was hat Sie da begeistert?
1: Erst die Akzeptanz für Gershwins Musik war eher in Europa und auch die europäischen Komponisten wie Ravel und Schönberg dann haben ihn sofort erkannt als so ein großer Komponist und ein Genie. In Amerika hat das länger gedauert und das ist so sehr interessant, so geschichtsmäßig und mit so diese importierte Kultur klassische Musik nach Amerika und wie so diese U- und war.

0: diesem Rechercheprozess? Haben Sie auch ein paar Geheimnisse, ein paar geheime Stücke, was ganz Besonderes noch an Gershwin entdeckt, das Sie mit uns teilen können?
1: Nein, ich weiß nicht, aber ich glaube, was zu eben so im Auge zu halten ist, dass diese Mischung ist nicht nur Klassik und Jazz, aber sondern auch Broadway, Blues und auch die jüdische Musik und Klezmermusik und wie er das alles so organisch mischt, das hat quasi kein anderen Komponist seit dann geschafft auf diesem Niveau.
0: Ganz herzlichen Dank, Kiri Gerstein. Und Sie sehen überhaupt nicht aus, als hätten Sie sich gerade angestrengt, wenn ich das noch dazu sagen darf.
1: Ich finde, das ist alles eine Illusion.
0: Ich wünsche Ihnen noch einen schönen Abend. Herzlichen Dank für Ihre Zeit. Kiri Gerstein hier im Live-Interview bei Klassik am Odeonsplatz. Im Januar 2027 wird er dann wieder zu Gast sein beim Symphonieorchester des Bayerischen Rundfunks. Live aus München sind wir heute im ARD Radio Festival. Wir sind mitten in der Konzertpause. Gleich geht's weiter mit Gershwins Porgy and Bess. Sir Simon Rattle, der heute hier als Chefdirigent sein Symphonieorchester des Bayerischen Rundfunks dirigiert, ist schon ein Leben lang mit der Musik von George Gershwin verbunden. Sein Vater, Jazzmusiker, hat die Songs von Gershwin am Klavier gespielt, als er klein war. Also diese Musik war wirklich immer da, immer um ihn herum. Hat er mir während der Proben zu Klassik am Odeonsplatz erzählt. Also ganz, ganz selbstverständlich für ihn, diese Musik.
2: It's one of those things. I just thought Gershwin was music like other music. And we weren't a house who had this idea of what is serious music, what is not serious. This was all part of it.
3: Ich dachte einfach, Gershwin sei Musik wie jeder andere auch. Bei uns zu Hause gab es diese Vorstellung nicht, das ist ernste Musik und das nicht. Das gehörte alles dazu. Gershwin war immer Teil meines Lebens. Ich habe seine Musik gehört, mein Vater hat sie gespielt und gesungen. Dann habe ich die Rhapsody in Blue gespielt. Wie alt war ich da? 13 oder so. All diese Musik war Teil meines Lebens. Eine der ersten Platten, die ich mir von meinem eigenen Geld gekauft habe, war The American in Paris und dieses symphonische Bild aus Porgy and Bess. Und so kenne ich diese Musik schon so lange. Und was Porgy angeht, letzten Sonntag war der 40. Jahrestag dieser ersten berühmten Porgy-Inszenierung, die wir in Glyndebourne gemacht haben. Das erste Mal, dass das Stück im Vereinigten Königreich in voller Länge aufgeführt wurde. Und wir haben uns alle per E-Mail ausgetauscht, etwa 35 von uns, die noch da sind, die sich immer noch nahestehen. Das scheint also wirklich ein roter Faden in meinem Leben zu sein. Für mich ist er einer der größten Komponisten des 20. Jahrhunderts. Und Porgy steht auf einer Stufe mit Wozzeck und den Janacek-Opern als eine der großen Opern der 20er und 30er Jahre.
2: The greatest composers. And Porgy is right up there with Wozzeck and the Janaceks as the great operas of the kind of 20s, 30s.
0: Wie war das, als Sie die Rhapsody in Blue gespielt haben? Ich habe gelesen, Ihr Vater war sehr kritisch mit Ihnen und wollte, dass es eigentlich ein wenig freier klingt. Ist das richtig? War er streng mit Ihrer Interpretation der Rhapsody in Blue?
2: Well, look, I mean, my dad was an old jazz musician.
3: Mein Vater war ein Jazzmusiker. Er hatte eine professionelle Jazzband, die Aufnahmen gemacht hat. Was wirklich lustig ist, der Gitarrist wurde später der Lautenist von Nikolaus Hanoncourt. Das habe ich Hanoncourt erzählt. Er sagte, Tasman hat Jazz gespielt, das hat er mir nie erzählt. Und ich sagte, Nikolaus, er hat sich sicher nie getraut, dir das zu sagen. Mein Vater wollte nicht, dass es wie klassische Musik klingt. Aber es ist auch so, wenn man von Freiheit im Jazz spricht, dann hat das eine ganz spezielle Bedeutung. Das heißt, frei über diesem wirklich starken Puls. Was auch immer man also macht, man muss immer wieder zum Puls zurückkehren. In gewisser Weise meinte er also, man kann damit nicht einfach alles machen.
2: So in a way he was saying, you can't just do anything with it.
0: Wie ist es jetzt mit dem Symphonieorchester des Bayerischen Rundfunks? Wie sehr können die auch swingen? Wie sehr wird das Orchester auch zur Jazzband bei Klassik am Odeonsplatz?
2: First of all, it's not quite jazz. A lot of it is the 20s. And actually you notice that Porgy is in the 30s. And then it does have a more swing feel. But it's very subtle. And you have to say, okay, this bar swings.
3: Es ist nicht ganz Jazz. Vieles davon stammt aus den 20er Jahren. Porgy stammt aus den 30er Jahren und hat dann schon eher ein Gefühl von Swing. Aber das ist sehr subtil. Und dann schauen wir, dieser Takt swingt und dieser nicht. Und man muss genau wissen, wann. Wenn wir französische Barockmusik von Rameau spielen, dann schreibt er manchmal inegal und dann wieder egal. Und es geht um die Frage, spielen wir das gerade oder muss es swingen? Und der Swing bei Gershwin ähnelt sehr dem des französischen Barock. Es ist sehr, sehr subtil. Ich erinnere mich, dass einer aus der Besetzung von Porgy zu mir sagte, als ich ein Spiritual etwas zu schnell genommen hatte, oh Simon, weißt du, wir lieben dich wirklich, wirklich sehr. Aber manchmal merkt man, dass keiner deiner Verwandten jemals schwere Baumwollballen schleppen musste. Es geht tatsächlich um diese Schwere. Das habe ich wirklich gelernt. Wenn man im Jazz sagt, gib ihnen Zeit, dann heißt das, gib ihnen. Das heißt, gib ihnen einen Puls. In der klassischen Musik bedeutet Zeit geben, dass man dem Takt etwas mehr Zeit einräumt. Diese Musik trägt also immer dieses Gefühl mit sich. Was George Gershwin besonders beeindruckt hat, als er nach Europa kam, war Alban Bergs Oper Wozzeck. Und später hat er den Komponisten auch kennengelernt. Und ich war gerade erst in Bergs Haus, wo sie einander auf dem Klavier vorgespielt haben. Und vieles bei Porgy klingt wie Wozzeck. Und es ist genauso schwierig wie Wozzeck. Was für jedes Orchester schwer ist, selbst unser großartiges Orchester, wann spiele ich genau das, was ich sehe, und wann spiele ich nicht das, was ich sehe? Da kommen wir wieder auf Hahn und Kur zurück. Man schaut sich die Partitur an. Es geht nicht darum, was dort steht, sondern darum, was es bedeutet. Und jeder Abschnitt bedeutet etwas anderes. Wenn wir das Gershwin-Klavierkonzert mit Kirill Gerstein spielen, dann spürst du ganz tief in seinem Innersten, dass er als Jazzmusiker angefangen hat. Es war mein Held Gary Burton, der ihn nach Amerika holte, um Jazz zu studieren. Kirill ist einer der größten lebenden klassischen Pianisten, aber der Jazz steckt immer noch tief in seiner DNA. Ich meine, er spielt dieses Konzert wie kein anderer. Er verbindet beide Welten perfekt miteinander.
2: Kirill ist einer der größten klassischen Pianisten, aber das ist immer noch tief in seiner DNA. Also, er spielt dieses Konzert wie niemand anderes. Er straddelt beide Welten perfekt.
0: Er sagt ja, er möchte es nicht zu jazzig, aber auch nicht zu klassisch spielen. Also ich stelle mir das sehr schwer vor, diese exakte Balance dann auch zu finden dazwischen.
2: It's all these ethnic things. Now, it's really hard for non-Austrians to play a waltz exactly.
3: Es geht hier um all diese ethnischen Besonderheiten. Für Nicht-Österreicher ist es zum Beispiel wirklich schwer, einen Walzer authentisch zu spielen. Und wir neigen alle dazu, zu übertreiben. Aber es muss so ganz natürlich da sein, dass man es gar nicht spürt. Oder in Bayern. Gestern Abend habe ich wieder eine Blaskapelle gehört. Und die haben diese winzige rhythmische Anpassung, die so tief in ihren Körpern verankert ist, dass sie gar nicht merken, dass sie es tun. Das ist es, was man braucht. Und das ist es, was diese Musik braucht. Aber den meisten Sinfonieorchestern, sogar amerikanischen Sinfonieorchestern, fällt das schwer, wenn es richtig gemacht wird. Und ich denke da gerade über ein Beispiel nach. Ich denke an Gustavo Dudamel und die New Yorker Philharmoniker in Steven Spielbergs West Side Story. Das ist mehr als perfekt. Sie hören das und wissen, ja, das ist genau richtig. Aber man könnte nicht sagen, was es so perfekt macht. Gustavo hat so viele wunderschöne Dinge vorgelegt, aber das hat mich wirklich umgehauen.
2: This is just right, but you couldn't say, you couldn't measure what is it that makes that perfect. I mean, I've heard Gustavo do so many beautiful things, but that was really, I mean, that almost knocked me out flat.
0: Bei An American in Paris spielen Sie eine neue Fassung, die wieder mehr zum Original zurückgeht. Was hat es damit auf sich? Was haben Sie auch darin Neues entdeckt?
2: Now the version we play normally is about 17 minutes long, but it was about 20.
3: Die Fassung, die wir normalerweise spielen, ist etwa 17 Minuten lang. Ursprünglich war sie etwa 20 Minuten lang, doch schon von Anfang an gab es Änderungen. Walter Damrosch, der die Uraufführung dirigiert hat, änderte einige Dinge. Aber am wichtigsten war die Aufnahme, die schon sehr früh entstanden ist Und sie sagten Gershwin, wir können euch alles geben. Wir stellen euch die unglaublichsten Musiker zur Verfügung. Nat Shilkret wird dirigieren. Gershwin spielte die Celesta, aber es mussten 4/78er-Platten sein, also musste es 16 Minuten lang sein. Und so hat er es auf 16 Minuten gekürzt. Und dann, gerade als die Aufnahme gemacht war, nahmen die Verleger das Werk und gaben es einem anderen Orchestrator. Was wir heute spielen, ähnelt Gershwins Original zwar sehr, ist aber nicht ganz dasselbe. Es wurden viele Änderungen vorgenommen. Toscanini bestand zum Beispiel darauf, einen großen Paukenwirbel einzufügen, wie Dirigenten das eben so tun, weil er der Meinung war, so sei es besser. Und natürlich war Gershwin dann oft nicht mehr dabei. Er starb so jung. Er war nicht da, um Nein zu sagen. Oder manchmal war er einfach schon mit etwas anderem beschäftigt. Das Interessante ist nun, dass man zu seiner Originalpartitur zurückgekehrt ist. Und es gibt 4 Minuten Musik, die ich bis vor ein paar Monaten auch noch nie gehört habe. Es sieht so aus, als wäre sie in Deutschland noch nicht gespielt worden. Interessant ist, dass ich schon einige Aufführungen gesehen habe, bei denen von der Originalfassung die Rede war, es sich aber tatsächlich um die Originalfassung der gekürzten Fassung handelte, die wir normalerweise spielen. Aber diese neue Fassung enthält wirklich einige wundervolle Passagen, die sehr überraschend sind. Und ich freue mich einfach, sie zu spielen. Und mein Gott, Gershwin ist jemand, der einem das Gefühl gibt, einfach glücklich zu sein, am Leben zu sein. Ein paar Minuten mehr absolut erstklassiger Gershwin-Musik werden niemandem schaden.
2: Gershwin ist jemand, der dich so glücklich macht, zu leben, dass noch ein paar Minuten von absolut erstklassiger Gershwin is not going to do anyone any harm.
0: Wenn Sie jetzt nach Hause gehen und Sie könnten sich ein Gershwin-Stück, ein Song, irgendwas auflegen, was wäre es? Was würden Sie privat zu Hause im Sessel auf der Couch, was würden Sie als erstes hören wollen?
2: And in foggy London town.
3: And in foggy London town. Dieses Lied. Das wäre für mich das eine, wenn ich nicht die gesamte Oper auswählen dürfte. Denn Porgy ist einfach eine Goldgrube. Der Mann hat so viele unglaubliche Lieder geschrieben. Ich meine, nur Schubert hat so viele Lieder auf diesem Niveau geschrieben. Und diese letzte Minute von Porgy, I'm on my way, es ist buchstäblich die letzte Minute. Das ist nochmal eine ganz neue, unglaubliche Melodie. Und es gab bereits 3 Stunden Musik davor in der Oper. Aber er hatte immer wieder eine neue, unglaubliche Melodie parat.
2: It's literally the last minute. It's a whole new, incredible melody. And there's already been 3 hours of music, but he always had another new, incredible melody.
0: Sir Simon Rattle über seine Liebe zur Musik von George Gershwin. Wie ein roter Faden zieht sich die Musik von George Gershwin durch sein Leben, sagt Simon Rattle. Und heute bestimmt sie hier auch das Programm bei Klassik am Odeonsplatz. Münchens großes Open-Air-Event mitten in der Stadt. Und wir senden live im ARD-Radio-Festival. Wir sind hier gerade in der Konzertpause bei perfektem Wetter. Das Publikum holt sich ein paar Getränke. Und ich habe ganz besondere Gäste bei mir. BR Klassik hat nämlich auch Ehrenkarten verlost. Und wir haben 2 Gewinnerinnen, das sind Gabi und Daniela Baxter aus München. Die haben einen besonderen Platz bekommen auf einer schönen roten Couch mit besonders gutem Blick, würde ich sagen, und sehr leckerem Essen und Getränken. Wie geht es Ihnen dort?
4: Sehr gut. Also Sie haben es schon gesagt, wir hatten leckeres Essen, gute Getränke, schönes Beisammensein, macht richtig viel Spaß.
0: Sie haben das Ihrer Mama zum Geburtstag geschenkt, Gabi Baxter, die hier bei mir auf der anderen Seite steht. Also Sie haben erst am 16., ich darf jetzt heute noch nicht gratulieren, aber es ist schon ein schönes Geburtstagsgeschenk,
5: ja,
0: oder?
5: Ja, das ist ganz schön. Ich habe ja auch mitgespielt beim Gewinnspiel, aber dann hat meine Tochter gewonnen und so darf ich auch mitgehen, obwohl sie ja heute eigentlich Hochzeitstag hat.
0: Ja, das ist wirklich der Hammer, der wurde zu Hause gelassen, der Ehemann. Wie findet er das?
4: Ach, ich glaube, er trägt es mit Fassung, aber auch an dieser Stelle, Malte, vielen, vielen Dank, dass du mir das ermöglichst, dass ich kommen durfte und du die Kinder hütest.
0: Und Sie sind auch beide Klassik-Fans. Daniela, Sie spielen Klarinette und haben mir auch verraten, dass Sie selber mal irgendwann Porgy and Bess gespielt haben, also voll drin. Haben Sie? Ach nee, es kommt ja jetzt erst, Sie können es gleich mitleben. Ich bin auch schon ganz wirr im Programm. Freuen Sie sich drauf?
4: Ich freue mich sehr, ja. Also ich fand es bisher ganz toll, hat mir gut gefallen. Ja, ist so ein bisschen zack. Ja, und ich freue mich jetzt auf die zweite Hälfte.
0: Und Gabi, Sie haben einen besonderen Blick, einen besonderen Platz im Herkules-Saal, haben Sie mir erzählt, mit einem besonderen Blick auf Herrn Rattle. Beschreiben Sie das mal ein bisschen, wo Sie da gerne sitzen im Herkules-Saal.
5: Ich sitze da gerne am Seitenbalkon in der ersten Reihe, ziemlich weit hinten. Die Plätze kriegt man sehr selten, muss man schnell sein. Und dann sitzt man hinten bei den großen Pauken und man hat aber einen schönen Blick auf Simon Rattle und seine Mimik und einfach so toll. Und dann kommt er und gratuliert, wenn jemand besonders schön Solo gesungen hat. Einfach schön.
0: Also Sie sind schon ein Fan vom Symphonieorchester des Bayerischen Rundfunks, darf ich das so sagen?
5: Ja, ja genau. Ja, ja.
0: Und jetzt kriegen Sie hautnah mit, wie die sich einspielen. Ist auch mal eine Erfahrung, oder?
5: Es ist eine ganz tolle Erfahrung, weil sonst siehst du ja nur auf der Bühne. Und ja, finde ich toll, dass wir hier sein können.
0: Sie haben ja bisher nur, habe ich gehört, im Radio zugehört oder im Videostream zugeschaut. Wie ist der Vergleich jetzt in echt?
4: Ganz anders. Ist wirklich ein tolles Happening. Die Akustik ist sensationell. Es ist ja der perfekte Outdoor-Konzertsaal. Macht wahnsinnig viel Spaß, dabei zu sein.
0: Dann kommen Sie nächstes Jahr hoffentlich wieder. Und jetzt wünsche ich Ihnen einfach noch einen wunderschönen Abend. Genießen Sie die Snacks und Getränke auf dem roten Sofa und haben Sie vor allen Dingen einen schönen zweiten Konzertteil.
5: Ja, super. Vielen, vielen Dank.
0: Ciao. Das waren unsere Gewinnerinnen vom roten Sofa, die Sie hier kennenlernen durften. Auch ein bisschen stellvertretend für alle anderen hier im Publikum, die diesen Abend hoffentlich alle genauso genießen wie Daniela und Gabi Baxter. Und gleich werde ich hier mit zwei Musikern aus dem Symphonieorchester des Bayerischen Rundfunks sprechen, aus dem Orchestervorstand. Und bis die bei mir sind, hören wir noch ein bisschen Musik, weil es so schön wäre, nochmal Kiri Gerstein mit Musik von George Gershwin.

0: Embraceable You von George Gershwin. Kiri Gerstein hat hier gespielt. Den haben Sie heute auch live erlebt bei Klassik am Odeonsplatz live aus München. Vorher mit dem Concerto in F von George Gershwin zusammen mit dem Symphonieorchester des Bayerischen Rundfunks unter Chefdirigent Sir Simon Rattle. Und jetzt stehe ich hier mit zwei Musikern, einer Musikerin und einem Musiker aus dem Orchester. Das ist zum einen Nathalie Schwabe, Flötistin. Schön, dass du da bist, Nathalie.
1: Ich freue mich riesig auf diesen fulminanten Abend auch, ja.
0: Und Norbert Dausacker, Hornist.
2: Ja, einen schönen guten Abend. Immer wieder ein Traum, hier zu sein.
0: Schön, dass ihr bei mir seid, dass wir noch Zeit haben zu sprechen, bevor ihr hier gleich auf die Bühne müsst. Also wenn ihr los müsst, dann sagt mir einfach Bescheid und ich entlasse euch, okay? Ja, Klassik am Odeonsplatz, das ist für euch immer so Saisonabschluss. Das ist der nochmal ein Höhepunkt am Ende. Was bedeutet euch dieser Abend, Norbert?
2: Für uns ist es tatsächlich jedes Jahr auf neuen Highlight. Wir sind ja dieses Open-Air-Spielen überhaupt nicht gewohnt. Und wenn ich mich hier so umschaue, wir tun uns ja in München mit Konzertsälen schon ein bisschen schwer. Aber dieser Odeonsplatz, das ist für mich nicht einfach nur ein Open-Air-Konzert. Das ist für mich ein echter Konzertsaal mitten in der Stadt, halt ohne Dach. Und wird eigentlich an diesen zwei Abenden zum einen der schönsten Konzertsäle in ganz Europa. Also ich bin jedes Mal aufs Neue begeistert, wenn das Wetter mitspielt. Wir haben schon die tollsten Sachen erlebt. Vor 2 Jahren muss das Konzert, glaube ich, abgebrochen werden. Aber wir haben vorher eine Walküre gespielt. Da ist ein Sturm drüber gezogen. Das hat thematisch natürlich sehr, sehr gut gepasst. Aber das ist sowas erwartet man eher auf dem Atlantik als hier in München am Odeonsplatz und dann noch an unserem Konzert. Also es ist jedes Mal wieder spannend und wir schauen ganz gebannt auf die Wetter-Apps.
0: Also heute ist es perfekt, heute wird nichts geschehen, heute bleibt es so. Nathalie, ist es auch so ein emotionaler Abend, ist es auch so für euch eine Zeit, ein bisschen zurückzuschauen, was war denn jetzt so in dieser Saison, was haben wir erlebt, was gab es für Höhepunkte für uns?
1: Es ist immer auch eine Rückschau und da der Generalprobentag eigentlich der anstrengendste Tag der ganzen Saison ist, weil es ist die Vorfreude auf das Konzert. Auf der anderen Seite ist man komplett durch irgendwie mit den Nerven und das Programm heute ist unheimlich lebendig, quirlig, sehr viele schnelle Noten, die man spielen muss. Und dann hat man sehr viel Soundchecks und dann sogar bei der Generalprobe stimmte das Licht nicht und man war total geblendet und man ist fix und fertig. Aber dann kommt man zu diesem Konzert und hat diesen Blick auf all diese Menschen und auf München. Also das ist, ja, man fühlt sich großartig und klar, man, ja, jetzt kommt's, es kommt bald. Entschuldigung. Und dieses Gefühl, ja, was haben wir alles erreicht die Saison? Es war doch eine unheimlich spannende, diverse, unterschiedliche Saison, wenn ich zurückdenke, auch mit viel Tiefgang. Also das ist aber jetzt hier das perfekte Programm, um die Saison fast zu beenden. Morgen ist noch ein Konzert.
0: Darüber sprechen wir gleich. Es ist jetzt die dritte Saison gewesen mit Simon Rattle. Wie wächst ihr noch zusammen so miteinander, Orchester und Dirigent? Was passiert das noch? Ist das wie in einer Ehe? Wie kann ich mir das vorstellen, wie Orchester und Dirigent zusammenwachsen? Und was kann da noch entstehen musikalisch?
2: Also entstanden ist ja schon wirklich sehr, sehr viel und wir sind ja nicht erst seit 3 Jahren zusammen, wir sind wirklich seit vielen, vielen Jahren, haben wir wirklich eine sehr, sehr intensive musikalische Beziehung und haben ja immer so schon seit vielen, vielen Jahren gemeinsam ein Auge aufeinander geworfen und irgendwann ist dann diese Ehe tatsächlich vollzogen worden und da kommt mit Sicherheit noch sehr, sehr viel, aber wir sind schon so intensiv zusammengewachsen, also da kann man wirklich von Familie sprechen, dass man sich jetzt vielleicht gar nicht vorstellen könnte, dass es noch intensiver wird. Aber musikalisch haben wir noch sehr, sehr viele Abenteuer gemeinsam vor. Und jetzt gerade ist ja nicht unser Abschlusskonzert heute. Wir spielen morgen noch ein Konzert in Bad Kissingen, auch ein Open-Air-Konzert, Carmina Burana mit ganz vielen Laienchören. Unser Kulturdirektor hat es vorher ja den Zuhörern schon erklärt. Ich weiß nicht, ob alle schon in der Leitung waren. Es ist ein extrem spannendes Projekt, auf der Idee von Simon aufgebaut. Und das sind wir wirklich begeistert. Wenn man in diese leuchtenden Augen der Kinder schaut, in diesen Chören, die sind mit einer Begeisterung dabei. Das macht eine riesige Freude, uns Profimusikern eben auch.
0: Das sind so Chöre aus ganz Bayern, um das nochmal zu erklären. Für alle, die das noch nicht mitbekommen haben. Und morgen findet das eben in Bad Kissingen statt, beim Kissinger Sommer. Das heißt, morgen geht's für euch nochmal los.
1: Morgen geht's mit dem Zug nach Bad Kissingen los, klar. Hoch ins Frankenland. Und Im Vorfeld zu diesem Konzert haben wir ja die Chöre auch besucht. Und das ist so rührend, wenn da 520 Sänger dabei sind und Sängerinnen. Und auf einmal kommt jemand raus und sagt, ey Nathalie, ey, wieso spielst du jetzt nicht das Solo? Weil ich gerade da halt das Solo gespielt habe, damit sie das erkennen. Und das ist so, es sind so Verbindungen und das ist extrem rührend. Also es, ja, also ich freue mich riesig auf morgen. Noch zurück zu Simon, also Simon Rattle. Es ist so, er hat ja, sein Programm ist ja wahnsinnig vielseitig. Also das Orchester tut sich ja auch in der Barockmusik mit Originalinstrumenten ausprobieren. Und, aber wir spielen auch ganz moderne Uraufführungen. Und ich würde sagen, diese Reise ist, man wird sehr, sehr gefordert. Und es ist aber sehr spannend zu schauen, was wächst an Vertrauen, was wächst an Verständnis. Und es ist, also ich finde, die Reise ist noch lange nicht zu Ende. Und man wächst, also man lernt sich immer besser kennen. Und also das ist, finde ich, sehr, sehr spannend. Klar, gibt es auch mal so wie in der Ehe, auch mal, wo man denkt sich, ah, oh nee, das kann doch nicht jetzt wahr sein. Aber das ist wirklich sehr normal und es ist wunderschön. Also wirklich toll.
0: Und ihr müsst gleich los, ne? Du musst auf die andere Seite. Aber Nathalie darf noch kurz, also der Norbert muss los, oder? Aber Nathalie darf noch kurz bei mir sein. Okay, also danke, Norbert Dausacker.
2: Ja. Ciao, einen schönen Abend weiterhin.
0: Er muss los. Nathalie, noch einen Moment, dann lasse ich dich gehen. Ist es schlimm, wenn man so kurz vorm Auftritt noch so belagert wird?
1: Ach, man hat ja noch ein bisschen Zeit. Ich muss diese Treppe hochgehen und hoch zu meinem Platz klettern. Es ist ein bisschen eine Reise. Man hat schon noch Zeit, es geht. Ich glaube, was schwierig ist, ist, wenn man ganz viel spricht und dann sofort spielt. Ja. Das ist immer spannend, aber das muss man auch können manchmal.
0: Du kriegst gleich noch so einen kleinen Break. Lass uns noch einen kleinen Blick auf die nächste Saison werfen. Das ist ja auch spannend. Wie geht es weiter? Worauf freust du dich?
1: Ich freue mich erstens auf ein paar neue Kollegen, Kolleginnen und Kollegen. Besonders, das war eigentlich ein Highlight dieser Saison, ganz zu Beginn war ja der ARD-Wettbewerb und das Finale für Trompete. Und Robert Paillet hat den ersten Preis gewonnen. Und er hat dieses Jahr bei uns Probespiel gemacht, diese Saison, und hat die Stelle des Solotrompeters bekommen. Und da freue ich mich riesig, weil der im September anfängt. Das ist schon mal ein etwas...
0: Und es gibt noch andere neue Gesichter. Wir haben ja auch einen neuen, ich glaube, es ist ein Geiger, der jetzt dafür gesorgt hat, dass ihr im Fußball gewonnen habt. Ne? Das ist wichtig, müssen wir heute nochmal sagen. Also die Orchester der Stadt treten gegeneinander an. Und also Münchner Philharmoniker, die Oper und ihr. Und ich glaube, ihr habt lange nicht gewonnen, aber er ist so ein Profi mal gewesen und das hat zum Gewinn geführt.
1: Das ist der Fabian Jüngeling, ne? Ja, also wir haben noch nie gewonnen, seitdem ich im Orchester bin. Und das ist jetzt großartig in unserem Vorstandszimmer. Ist jetzt die Trophäe, die steht da. Ich bin mega stolz auf die Jungs. Also super, haben sie toll gemacht. Also solche Sachen. Genau, und die nächste Saison ist, also wo ich vorhin erzählt habe, es gibt ja dieses BSU Barock. Und es gibt ein Konzert jetzt zum ersten Mal, wo in der ersten Hälfte einige Kolleginnen und Kollegen Barockinstrumente spielen, also eine Bachkantate. Und in der zweiten Hälfte des Konzerts ist Beethoven 9. Und da bin ich sehr gespannt, wie das so funktioniert. Das wird bestimmt volles Risiko und manche werden, ja, das wird eine Reise sein. Und auch, wir machen eine ganze Serie Stravinsky-Werke, auch unter anderem Sacre. Und da bin ich sehr gespannt auf Simons Interpretation. Und wir nehmen Stravinsky-Sacre mit auf Tournee und wir fahren auf eine Asien-Tournee, eine fast dreiwöchige Asien-Tournee.
0: Da müssen wir hier auf euch verzichten.
1: Oh ja, aber wir machen ganz viel Berichte und schicken ganz viel Musik wieder zurück. Ja. Ach, genau.
0: Und viele Videos über Social Media. Ich glaube, du musst gleich einsteigen. Ich will dich nicht zu lange aufhalten. Vielleicht noch, haben wir noch eine Frage? Es ist heikel.
1: Nein, das ist vollkommen in Ordnung. Und ich freue mich auch im Oktober, bevor es diese ganze Asienreise geht, bin ich noch mit unseren Schlagzeugern auf Schultour.
0: Ah, das machst du gerne, ne?
1: Genau. Da haben wir, glaube ich, 15 Konzerte in einer Woche. Das ist zwar Mammut, weil ich stehe dann immer um 5:30 auf und übe noch im Auto, bevor es um 8 in der Früh in der Schule losgeht. Das ist immer sehr spannend. Aber das ist auch Teil unseres Programms.
0: Und was spielt ihr da?
1: Da spielen wir alles Mögliche. Also es geht eigentlich darum, den Kindern zu erklären, den Grundschulkindern, was alles Schlagzeug ausmacht und was so ein Leben eines Schlagzeuges im Orchester ist. Also dass die immer ihre eigenen Regeln haben, ganz anders als die anderen Orchestermusiker. Und da spielen wir einen Ausschnitt aus Carmen und also ganz viel verschiedene Sachen. Oh, ich sehe, es geht los. Anne,
0: vielen Dank, Nathalie Schwabe.
1: Herzlichen Dank. Ich wünsche allen Zuhörern eine tolle zweite Hälfte. Es ist großartig. Danke.
0: Vielen Dank an Nathalie Schwabe, Flötistin im Symphonieorchester des Bayerischen Rundfunks. Bis zur letzten Sekunde habe ich sie hier in Schach gehalten. Und jetzt betritt das Orchester hier die Bühne für den zweiten Konzertteil bei Klassik am Odeonsplatz. Wir übertragen heute live im ARD Radio Festival. Und es geht weiter mit Musik von George Gershwin. Der ganze Abend steht hier im Zeichen von George Gershwin, ein ganz wichtiger Komponist für Sir Simon Rattle. Schon vor seinem 25. Geburtstag war George Gershwin richtig erfolgreich als Komponist von Broadway-Musicals und Songs. Und er war unglaublich ehrgeizig und wollte unbedingt auch im Bereich der Oper Erfolge feiern und hatte dann einen ganz genauen Plan und ein Ziel im Kopf. Er wollte was völlig Neues etablieren, die amerikanische Volksoper. Und 1926 verschlingt er dann im Laufe einer einzigen Herbstnacht den gerade erschienenen Roman Porgy von Edwin DeBoes Hayward. Und da erkennt er sofort das Potenzial dieser Handlung für die Oper, die ihm vorschwebt. Es ist eine todtraurige Liebesgeschichte in einem schwarzen Viertel in South Carolina. Porgy, ein Bettler vom Leben gezeichnet, er liebt die schöne, aber labile Bess so sehr, bis er für sie mordet. Sie schwankt zwischen ihm und zweifelhaften anderen Männern. Hier bei Klassik am Odeonsplatz erleben Sie heute eine symphonische Fassung, das Symphonic Picture von Porgy and Bess. Und Sir Simon Rattle hat eine lange Geschichte auch mit Porgy and Bess, hat diese Oper mehrfach aufgeführt, auch bei den Berliner Philharmonikern. Es gibt eine legendäre Aufführung beim Glyndebourne Festival, die gerade Premiere gefeiert hat. Vielleicht haben Sie vorhin schon zugehört, da hat er das erzählt, auch im Interview. Mit 21 hat er zum ersten Mal Porgy and Bess dirigiert. Also das steckt absolut in ihm, diese Musik. Und hier geht's gleich weiter mit dem zweiten Konzert. Da ist jetzt gerade die Treppe hier zur Bühne hinaufgegangen. Das Orchester stimmt bei Klassik am Odeonsplatz. Sie können es im Hintergrund auch ein bisschen hören. Wir sind live dabei, nicht nur im Radio hier für Sie, sondern auch im Livestream in der ARD-Mediathek und im YouTube-Channel von ARD Klassik, falls Sie auch mal reinschauen wollen. Und hier ist er, Sir Simon Rattle. Sie erleben Porgy and Bess, das Symphonic Picture mit dem Symphonieorchester des Bayerischen Rundfunks.

Klassik am Odeonsplatz, live aus München. Das Orchester wird hier gefeiert. Das Symphonieorchester des Bayerischen Rundfunks spielt heute Abend unter der Leitung von Sir Simon Rattle. Und das war Porgy and Bess, a Symphonic Picture, was Sie hier gehört haben. Dieser ganze Abend ist dem amerikanischen Komponisten George Gershwin gewidmet. Und so stammt natürlich auch das nächste Stück, das letzte Stück dieses Abends von ihm. Ende der 20er Jahre geht George Gershwin auf eine große Europareise. Er ist schon ein angesehener Komponist, hat Hits für den Broadway geschrieben, tolle Songs. Und in Europa fasziniert und inspiriert ihn vor allen Dingen Paris. Da schlendert er mit seiner Freundin über die Plätze und Boulevards, sitzt in den Cafés, spaziert an der Seine entlang. Und er findet den Klang der Stadt ausgerechnet in Pariser Taxihupen. Er kauft gleich mehrere davon und nimmt sie mit in die USA. In 2 Jahren Arbeit entsteht sein Tonpoem, sein Tongedicht An American in Paris. Und das hören Sie jetzt. Sir Simon Rattle betritt wieder die Bühne. An American in Paris von George Gershwin mit dem Symphonieorchester des Bayerischen Rundfunks unter Sir Simon Rattle. Hier geht's jetzt weiter.

Das Symphonieorchester des Bayerischen Rundfunks wird hier gefeiert und natürlich auch Chefdirigent Sir Simon Rattle. Was für ein phänomenaler Abend mit der Musik von George Gershwin, die so perfekt passt in dieses Open-Air-Event Klassik am Odeonsplatz. Heute live aus München im ARD-Radio-Festival, ein Höhepunkt im Münchner Kultursommer. Morgen gibt's dann den zweiten Abend, schon mal ein kleiner Ausblick für Sie mit den Münchner Philharmonikern. Die Geigerin Janine Jansen sollte spielen, die ist leider erkrankt, aber es gibt auch eine tolle Einspringerin, Maria Dueñas, werden Sie morgen erleben. Aber vorher geht's hier noch weiter. Das war das letzte Stück, aber es ist auf jeden Fall eine Zugabe eingeplant. Bei so einem sensationellen Abend darf die nicht fehlen. Das Orchester wird hier nochmal ordentlich gefeiert vom Publikum und natürlich auch Sir Simon Rattle. Was für ein schöner Abend. Wir hatten perfektes Wetter heute. Schöner kann das nicht sein bei so einem Open-Air-Event. Hier hat alles gepasst heute Abend. Und jetzt ist er nochmal abgetreten. Und ich glaube, wir können bald mit der Zugabe rechnen. Strike Up the Band, ich darf es Ihnen schon mal verraten. Ach, jetzt gibt es erstmal noch Blumen. Ja, Strike Up the Band ist die Zugabe, die für heute geplant ist. Und unsere Band ist natürlich nochmal das Symphonieorchester des Bayerischen Rundfunks. Wenn Sie nicht alles erlebt haben, haben Sie natürlich die Möglichkeit, diesen Konzertabend nochmal zu erleben. 7 Tage zum Nachhören. Und anschauen können Sie es sowieso auch in der ARD-Mediathek und auf dem YouTube-Channel von ARD Klassik, falls Sie nochmal reingucken wollen, auch in den ersten Teil. Auch das war großartig mit dem Pianisten Kiri Gerstein, der hier das Concerto in F für Klavier und Orchester gespielt hat. Es lohnt sich in jedem Fall, sich das nochmal anzuhören und nochmal anzuschauen. Und ich werfe einen Blick auf die Bühne. Hier wird kräftig applaudiert. Das Publikum wünscht sich sicher auch eine Zugabe. Ja, und jetzt geht's los. Strike up the band.

0: Strike Up the Band. Und unsere Band war heute das Symphonieorchester des Bayerischen Rundfunks unter der Leitung von Sir Simon Rattle. Und damit geht dieser großartige Abend zu Ende. Klassik am Odeonsplatz live aus München war das. Sie haben die Möglichkeit, diesen Konzertabend ab sofort 7 Tage lang in der BR-Radio-App nachzuhören und in Kürze dann auch anzuschauen in der ARD-Mediathek. Ein großes Dankeschön geht an das Team heute Abend. Das sind die Tonmeister Ephraim Hahn, Jörg Moser und Marco Kaminski. Die Redaktion hatte Falk Häfner und ich bin Anne-Kathrin Hensche und verabschiede mich aus München von Ihnen. Ich übergebe wieder an MDR Klassik. Dort wartet meine Kollegin Ulla Reichelt auf Sie und wird Sie durch den weiteren Abend im ARD Radio Festival führen. Ich wünsche Ihnen noch einen schönen Abend. Vielen Dank, dass Sie heute dabei waren.
1: Ja, wir sagen auch vielen Dank an Anna-Kathrin Henschel und das gesamte Team in München für die Übertragung dieses großartigen Konzertes und die vielen interessanten Gespräche. Weiter geht es hier nun auch mit einer ganz besonderen Musikaufnahme, mit einer Künstlerin, die ebenfalls schon bei Klassik am Odeonsplatz mitgewirkt hat, die Geigerin Anna-Sophie Mutter war 2024 Solistin bei diesem renommierten Klassik Open Air. Die Wahlmünchnerin feiert in diesem Jahr ihr 50-jähriges Bühnenjubiläum und hat aus diesem Anlass ein neues Projekt konzipiert. ASM Forte Forward, ASM sind ihre Initialen, eine Studioproduktion mit Kompositionen, die ausnahmslos für Anna-Sophie Mutter geschrieben worden sind. So zum Beispiel das Trio for Violin, Cello und Piano, das der amerikanische Komponist André Previn 2009 für sie komponierte. Im vergangenen Jahr hat Anna-Sophie Mutter dieses ausgelassene Werk gemeinsam mit Lambert Orkis am Flügel und dem Cellisten Daniel Müller-Schott im Studio 2 des Bayerischen Rundfunks eingespielt. Im August wird die Aufnahme veröffentlicht. Vorab können wir sie Ihnen hier schon vorstellen.

Aus der neuen Albumreihe von Anne-Sophie Mutter, ASM Forte Forward, hörten wir das Trio for Violin, Cello und Piano von André Previn mit Anne-Sophie Mutter Violine, Daniel Müller Schott Violoncello und Lambert Orkis Klavier. Jazz im ARD Radiofestival gleich nach 23 Uhr mit Joao Boscu und der NDR Big Band. Hier noch bis zu den Nachrichten Keith Jarrett.

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1: Man kann wirklich eine Stecknadel fallen. Und das finde ich wahnsinnig beeindruckend, denn ihr kennt das ja vielleicht auch aus der Vergangenheit. Es gibt immer mal so ein paar Idioten, die irgendwas dazwischen schreien. Hier nicht, bei den Norwegern nicht, bei den Engländern nicht. Alle haben sie ihm heute gedacht. Rest in peace, Jaden Adams, junger Mann aus Südafrika, der hier bei der WM gespielt hat, vor gar nicht allzu langer Zeit die Gruppenspiele bestritten hat, völlig unerwartet verstorben ist. So, wir versuchen den Turn hinzukriegen, hin zu diesem Spiel und schauen mal bei den Engländern. Denn Thomas Tuchel ja dafür bekannt, dass er auch Wechsel vornimmt, relativ regelmäßig. Für den rot gesperrten Kwanza spielt heute John Stones in der Verteidigung und vorne für Saka, der erstmal nur auf der Bank Platz nimmt, Noni Madueke. Und auf der anderen Seite bei Norwegen gibt es genau eine Änderung auf dem Flügel. Andreas Schjelderup, der gegen Brasilien einen Treffer serviert hat für Erling Haaland, auf den wir natürlich heute gucken werden. Spiel läuft, hat jetzt in dieser Sekunde begonnen. Die Norweger in den roten Trikots mit den blauen Hosen und die Engländer in weiß mit der Viererkette hinten. Und dann gibt es gleich den ersten, ja, ich würde fast sagen, die erste Balleroberung. Es ist eher so ein Entgegengehen von Erling Haaland und gleich direkt die erste Reaktion der norwegischen Fans. Denn die wissen natürlich, es ist ganz, ganz wichtig, dass dieses Hochpressing jetzt wieder stattfindet, wie auch in den letzten Spielen der Norweger. Und das sieht gut aus in den ersten Sekunden. 0:0 steht es zwischen Norwegen und England. Die Engländer, der große Favorit in dieser Partie, wollen das erste Mal seit 1966 wieder ins Finale. Die Norweger auf der anderen Seite seit 28 Jahren das erste Mal bei einer Fußball-Weltmeisterschaft wieder dabei. So ein bisschen wie der Geheimkandidat in diesem Turnier. Und jetzt kommen sie über die rechte Seite, die Wikinger, die ja so viel Stimmung machen. Erster Ball allerdings im Aus. Und es ist ja auch das Duell der Stürmerstars Harry Kane gegen Erling Haaland. Bislang aber noch kein Schuss aufs Tor, 0:0 steht es. Jordan Pickford natürlich heute im Kasten bei den Engländern. 17 WM-Spiele hat er jetzt bestritten mit dem Spiel heute. Und damit löst er eine Legende ab. Peter Shilton, der hatte diesen Rekord immer vorher mit 16 WM-Spielen mit Pickford zusammen. Pickford jetzt alleiniger Rekordhalter. Und jetzt kommen die Engländer über die rechte Seite.
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2: May 14. 2007, Sala São Paulo in Brasilien. Ein Meer von Menschen singt und schwingt beseelt mit João Bosco und der India Big Band. Nach fast 20 Jahren haben sie es wieder gemacht mit einem neuen Programm und einer weiteren Legende der MPB, der Musiker Popular Brasileira, dem Sänger und Gitarristen Lenini. Wir hören hier heute aus den beiden Konzerten vom 23. und 24. März diesen Jahres berauschend Ausdruck und Weiterführung einer interkontinentalen musikalischen Freundschaft. Im Studio begrüßt sie Henry Altmann.

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0: Horda hieß das zuletzt gehörte Stück von Joao Bosco und der NDR Big Band. Horda heißt auch die vor einer Woche neu herausgekommene gemeinsame CD und eine Horde Seligkeit durchzog am 23. und 24. März diesen Jahres die Sala Sao Paulo. Im ARD Radio Festival hören Sie heute ein Konzert der NDR Big Band mit zwei Stars der MPB, der Musica Popular Brasileira. Von und mit dem Sänger und Gitarristen João Bosco waren das neben dem erwähnten Horda die Titel Incompatibilidade de Genios, Cabeça de Nego und Mano Gesuera. Big Band und Bosco begehen dieser Tage ihr 20-jähriges Dienstjubiläum. Tatsächlich aber ist der übermorgen 80 werdende brasilianische Singer-Songwriter schon viel länger ein Fan der Band, als er nämlich mal auf einem Langstreckenflug die NDR Big Band CD mit der Trompetenlegende Chet Baker von 1988 in die Finger bekam. Irgendwann und irgendwie kam man dann tatsächlich mal zusammen und hat seither mit Freude an und miteinander Konzerte und Tourneen gespielt. Und genau dies, das aus einer Begegnung, wie es sie oft in ihren Flüchtigkeiten in der Musikwelt gibt, dass daraus keine Eintagsfliege wurde, das freut Bosco am meisten, weil
1: es gibt einen Prozess, den es bei anderen Orchestern, mit denen ich spiele, nicht gibt. Denn dort spiele ich einmal und plötzlich gibt es keine weitere Treffen mehr. Bei der NDR Big Band ist das nicht so. Es gibt wiederholte Treffen und diese Wiederholung führt zur Reifung unserer Beziehung und die Musik profitiert davon. Sie wächst dadurch.
0: Das Feuchtwarme scheint den nordischen Fischköpfen zu liegen. Auch mit Lenini, einem anderen Star der MPB, haben die Hamburger schon gespielt. Der eine Generation nach Bosco, 1959 in Recife im Nordosten Brasiliens geborene Sänger und Gitarrist, der ist von Haus aus Brasi-Rocker und ein Publikumsschocker. Er führte die von Bosco, Caetano Veloso und Gilberto Gil begonnene Vermischung des eigenen mit dem Fremden in den 1980er und 90er Jahren weiter. Es sind ja nicht nur Bossen und Noven, Samba und andere afro-brasilianische Rhythmen, die im Dschungel der MPB ihr Werk tun. Auch Baile Funk, Rock und Hip-Hop grooven durchs Unterholz. Wo Bosco Jazz, Rock und Reggae aufnahm, hat Lenini in seinen über 500 häufig für Stars wie Maria Bethania, Daniela Mercury und Gilberto Gil geschriebenen Songs modernen Pop und alte Percussion gemischt. Alles kann, nichts muss. BrasilianerInnen liege der Mix sozusagen im Blut, behauptet João Bosco.
2: O brasileiro, ele aprendeu a dialogar, mas sem perder as suas origens.
3: Brasilianern fällt es sehr leicht, ausländische Einflüsse zu akzeptieren, ohne die eigenen Wurzeln zu verlieren oder gar die eigene Persönlichkeit zu verleugnen. Brasilianer können Rock'n'Roll machen, sie können Jazz oder afrikanische Musik spielen, aber brasilianische Musik bleibt immer präsent. Ich würde so weit gehen und sagen, das Echte, das Authentische, das Pure in Brasilien ist die Mixtur. Diese Mixtur beherrscht der Brasilianer und er weiß, wie er in diesem Prozess seine Persönlichkeit bewahrt.
2: Então essa mistura o brasileiro sabe fazer bem e sabe manter a sua personalidade dentro desse processo.
0: Hören wir also die Titel Arede, O Universo na Cabeça do Alfinete, Relampiano und Leninis berühmtesten Song, Jack Soul Brasileiro.

0: Rede o Universo na cabeça do Alfinete, Relampiano und Jacksoul Brasileiro von und mit Lenini und der India Big Band, unüberhörbar dabei. Die Stimmung war famos am 23. und 24. März diesen Jahres in der Sala São Paulo und sie wurde noch besser, als die beiden Superstars der MPB, Lenini und Jo Bosco, zusammen mit der India Big Band Boscos Ronco da Cuica intonierten. Mit diesem Titel geht das ARD Radio Festival für heute zu Ende und beginnt für die nächsten 10 Wochen. Diese, wie alle anderen Sendungen, können Sie jederzeit auch in ARD Sounds abrufen. Das letzte Wort soll an dieser Stelle Joao Bosco haben. Was er über eines seiner Stücke, Agua Muay Agua, gesagt hat, das schwebte unausgesprochen über jedem Song, der im März in der Sala São Paulo klang.
1: Man geht dem Leben entgegen. Es ist der Wunsch. In diesem Lied, das wir gerade aufgenommen haben, Agua Mayagua, sage ich am Ende, bring mir einen neuen Wunsch und schau, ob du mich damit auf die Beine bringst.
0: Damit danke fürs Dabeigewesensein, obrigado und gute Nacht. Im Studio war Henry Altmann.

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1: Um 24 Uhr mit Stefanie Müller. Die Einsatzkräfte im Süden Spaniens haben im Kampf gegen den Waldbrand Fortschritte gemacht. Erstmals seit dem Ausbruch seien Löscharbeiten im, Zitat, Angriffsmodus möglich, sagte der andalusische Katastrophenschutzminister Sanz. Noch immer versuchen hunderte Einsatzkräfte, die Flammen unter Kontrolle zu bekommen. Das Feuer hat bereits 6.600 Hektar Land in der Provinz Almería zerstört. Zudem soll es mindestens 12 Todesopfer geben. Bundeskanzler Merz äußerte sich bestürzt und übermittelte dem spanischen Ministerpräsidenten Sanchez seine Anteilnahme. Die Bahnstrecke zwischen Düsseldorf und Köln ist nach einem Brand wieder befahrbar. Nach eigenen Angaben schloss die Deutsche Bahn die Reparaturarbeiten am frühen Abend ab. Staatsanwaltschaft und Polizei gehen davon aus, dass das Feuer durch einen Brandanschlag entstand. Auf der Online-Plattform Indymedia tauchte ein mutmaßliches Bekennerschreiben auf. Hinter dem Schreiben soll die bereits mehrfach mit Anschlägen auf Bahnstrecken in Verbindung gebrachte linke Gruppe Kommando Angry Birds stecken. Nach der Beerdigung des ehemaligen obersten Anführers des Iran, Ali Khamenei, hat sein Sohn und neue Staatsoberhaupt Mojtaba Khamenei Rache angekündigt. Ayatollah Ali Khamenei war am ersten Tag des US-israelischen Krieges gegen den Iran im Februar bei einem Luftangriff getötet worden. US-Präsident Trump drohte dem Iran für den Fall, dass das Regime seine Rachedrohung wahrmache, mit der vollständigen Vernichtung. Trotz der Eskalation erklärte Trump, dass die Verhandlungen mit dem Iran fortgesetzt werden sollten. Er bekräftigte allerdings auch, dass die Mitte Juni mit Teheran vereinbarte Waffenruhe beendet sei. Gut zwei Wochen nach den schweren Erdbeben in Venezuela ist die Zahl der bestätigten Todesopfer weiter gestiegen. Seit der Katastrophe seien mehr als 4.300 Tote gezählt worden, sagte Parlamentspräsident Rodriguez. Nach Schätzungen der Vereinten Nationen gibt es bis zu 50.000 Vermisste. Zwei heftige Erdbeben der Stärke 7,2 und 7,5 hatten Venezuela am 24. Juni erschüttert. Zum Sport. Die deutsche U19-Fußballnationalmannschaft der Männer hat das Finale der Europameisterschaft verloren. Das Team von Trainer Christian Wörms unterlag dem Rekordsieger Spanien in Wrexham in Wales mit 0:2. Beim Rasenklassiker von Wimbledon hat die tschechische Tennisspielerin Lina Noskova das Finale in 3 Sätzen gewonnen. Das Wetter in Deutschland. In der Nacht oft klar, Tiefstemperaturen 20 bis 7 Grad. Am Tag viel Sonne, vor allem im Nordosten sind ein paar Quellwolken und Schauer möglich. Am Montag ähnlich. Am Dienstag viel Sonne, im Süden ein paar Wolken möglich, vereinzelt sind auch Schauer oder Gewitter möglich, Höchstwerte bis 37 Grad. Es ist 0:03.
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3: Mit Constanze Fennel. Freut mich, dass Sie dabei sind in dieser Nacht auf Sonntag. Und durch die begleiten uns in den ersten beiden Stunden Aufnahmen und Klangkörper des Saarländischen Rundfunks. Los geht's mit Gabriel Fauré. 1879 schrieb er eine Ballade in Fis-Dur, zunächst für Klavier solo, dem er dann aber wenige Jahre später in einer weiteren Fassung noch ein Orchester zur Seite gestellt hat. Das ist hier das Rundfunksinfonieorchester Saarbrücken unter Jean Fournet. Und es begleitet Michel d'Alberto am Klavier.

Michel d'Alberto interpretierte die Ballade in Fis-Dur Opus 19 von Gabriel Fauré. Jean Fournet leitete das Rundfunksinfonieorchester Saarbrücken. Trois Aquarelles, drei Aquarelle, hat der französische Komponist Philippe Gaubert mit Klängen für Flöte, Cello und Klavier gemalt, par un clair matin, soir d'automne und Serenade, an einem hellen Morgen, Herbstabend und Nachtmusik, all das jetzt mit dem Schornigen-Trio.

Trois Aquarelles. Drei Aquarelle, Kammermusik für Flöte, Cello und Klavier des französischen Komponisten Philippe Gaubert, die hier das Schornigen-Trio für uns gespielt hat. Wenn Sie wissen wollen, wen ich für den wichtigsten lebenden Komponisten halte, so sage ich ohne zu zögern Elgar. So hat sich der Geiger Fritz Kreisler mal in einem Interview geäußert und das wohl nicht ganz ohne Hintergedanken, denn er sagte noch, ich wünschte, Elgar würde etwas für die Violine komponieren. Edward Elgar, der zu diesem Zeitpunkt tatsächlich noch kein Violinkonzert geschrieben hatte, nahm die Herausforderung an. Es dauerte allerdings noch ein paar Jahre, bis wiederum Fritz Kreisler einen Blick werfen konnte in die Noten des Violinkonzerts in H-Moll und sagen konnte, damit werde ich die Queen's Hall zum Erbeben bringen. Das tat er dann auch als Solist in der Uraufführung. Für uns spielt jetzt Philippe Graffin und er wird begleitet von der Deutschen Radiophilharmonie Saarbrücken-Kaiserslautern unter Gérard Corsten.

Philippe Graffin war der Solist in Edward Elgars Violinkonzert in H-Moll. Gérard Corsten stand am Pult der Deutschen Radiophilharmonie Saarbrücken-Kaiserslautern. 20 Minuten nach 1 war es gerade. Sie hören das ARD-Nachtkonzert, präsentiert von BR Classic, jetzt mit berühmter Opernmusik von Giacomo Puccini. Die Arie der Mimi aus dem ersten Akt aus La Bohème singt hier für uns die Sopranistin Juliane Banse.

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1: Si mi chiamano Mimi, die berühmte Arie der Mimi aus Giacomo Puccinis La Bohème. Hier hat die Sopranistin Juliane Banse für uns gesungen und sie wurde begleitet von der Deutschen Radiophilharmonie Saarbrücken Kaiserslautern unter Christoph Poppen. Musik der französischen Spätromantik steht jetzt auf dem Programm unseres ARD-Nachtkonzerts und zwar von einem Komponisten, auf den Hector Berlioz große Stücke gehalten hat. Sein jüngerer Kollege Louis-Théodore Gouvy. Die dritte Sinfonie in C-Dur Opus 20 von Gouvy hören wir jetzt in voller Länge in einer Aufnahme mit der Deutschen Radiophilharmonie Saarbrücken-Kaiserslautern, jetzt unter Jacques Mercier.

Die Deutsche Radiophilharmonie Saarbrücken-Kaiserslautern hat hier unter der Leitung von Jacques Mercier Musik der französischen Spätromantik interpretiert. Das war die dritte Sinfonie in C-Dur, Opus 20 von Louis-Théodore Gouvy. Und jetzt ist es kurz vor 2 Uhr.

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1: 2 Uhr mit Gabriela Kühne. Bei der Fußballweltmeisterschaft steht England im Halbfinale. Die Engländer gewannen ihr Viertelfinale gegen Norwegen mit 2:1 nach Verlängerung. Englands Gegner entscheidet sich heute Nacht. In einer Stunde wird das Viertelfinale zwischen Argentinien und der Schweiz angepfiffen. Aus dem ARD-WM-Team Michael Küster.
2: Noch nie hat die Schweiz das Halbfinale einer Weltmeisterschaft erreicht. Ebenso hat das Land noch kein einziges Spiel gegen Argentinien gewinnen können. Allein schon deshalb ist die Favoritenrolle klar. Argentinien hat jedes seiner letzten 12 Länderspiele gewonnen. Allerdings musste der Weltmeister in seinen bisherigen K.O.-Duellen lange zittern. Gegen Kap Verde ging es in die Verlängerung und gegen Ägypten holte der Titelverteidiger erst in der Schlussphase einen 2-Tore-Rückstand auf. Die Schweiz musste im Achtelfinale gegen Kolumbien sogar ins Elfmeterschießen.
1: Die iranischen Revolutionsgarden haben die vollständige Schließung der Straße von Hormus bekannt gegeben. Die Sperre gelte bis auf Weiteres, meldeten iranische Staatsmedien. Zuvor seien Warnschüsse auf ein Schiff abgefeuert worden, das eine nicht genehmigte Route befahren habe. Mittlerweile gibt es auch Berichte über neue US-Angriffe in dieser Nacht auf iranische Stellungen. Volkswagen-Chef Blume hat sich kritisch über Werksschließungen geäußert. Blume sagte der Bild am Sonntag, es gebe intelligentere Lösungen, als Werke dicht zu machen. Er deutete an, dass weitere Einsparungen an Standorten der bessere Weg sein könnten. Zuletzt war darüber spekuliert worden, dass der VW-Vorstand Werke in Hannover, Zwickau, Emden und Neckarsulm schließen könnte. Nach Medienberichten gab es aber Gegenwind im Aufsichtsrat, in dem auch das Land Niedersachsen sitzt. Der Sparplan bei VW sieht unter anderem vor, zehntausende Stellen zu streichen und die Modellflotte deutlich zu verkleinern. Die wichtige Bahnstrecke zwischen Düsseldorf und Köln ist wieder frei. Der Abschnitt war seit Freitag nach einem Böschungsbrand gesperrt. Aus der Nachrichtenredaktion Karin Busche.
3: Hinter dem Böschungsbrand steckt vermutlich ein Brandanschlag. Aus Sicherheitskreisen verlautete, es werde ein Sabotageakt vermutet. Auf einer Plattform im Internet ist ein Bekennerschreiben einer linksextremistischen Gruppe aufgetaucht.